Klaus 2006 in der Liederhalle in Stuttgart für das SWR-Sinfonieorchester und den Dirigenten Roger Norrington. Sie präsentierten hier die Sinfonie D-Dur von Wolfgang Amadeus Mozart nach der Posthorn-Serenade D-Dur, das ganze Köchelverzeichnis 320. Mit Matthew Locke geht es weiter hier im heutigen ARD-Nachtkonzert. Matthew Locke war der wohl bekannteste Komponist im England des 17. Jahrhunderts. Seine Bühnenmusik zu The Tempest von William Shakespeare wollen wir hören. Und zwar in einer Einspielung mit Il Giardino Armonico unter der Leitung von Giovanni Antonini.

Il Giardino Armonico unter der Leitung von Giovanni Antonini präsentierte die Bühnenmusik zu The Tempest von Matthew Locke nach der Vorlage von The Tempest von William Shakespeare. Mit Kammermusik von Gabriel Fauré geht es weiter hier in dieser Nacht auf Mittwoch. Das ist das ARD-Nachkonzert, in dem Sie sich befinden. Und da erleben wir jetzt das Quatuor Eben. Pierre Colombet Violine, Gabriel Lemagadur Violine, Mathieu Herzog Viola und Raphael Merlin Violoncello. Sie präsentieren das E-Moll-Quartett von Gabriel Fauré.

Pierre Colombet, Gabriel Lemagadur, Mathieu Herzog und Raphael Merlin, sie bilden das Quartior Eben und präsentierten hier eben das Streichquartett E-Moll von Gabriel Fauré. Sie befinden sich im ARD-Nachtkonzert, präsentiert von BR Klassik, und wir hören jetzt zusammen die dritte Sinfonie in Gismoll, komponiert von Arvo Pärt, mit dem Estonian National Symphony Orchestra unter der Leitung von Paavo Järvi.

Das Nationale Sinfonieorchester Estland unter der Leitung von Paavo Järvi mit der Sinfonie Nummer 3 Gismol von Aavo Pärt. Gewidmet ist das Stück übrigens Neeme Järvi. Und der steht am Pult bei unserer nächsten Aufnahme. Er steht am Pult des Philharmonischen Orchesters Stockholm. Die präsentieren gemeinsam die schwedische Rhapsodie Nummer 3 von Hugo Alfvén. Ja, es ist eine ganz berühmte Rhapsodie von ihm. Er widmete sie der Provinz Dalarna, die als das Herz der schwedischen Volksfolklore gilt. Also Dalarna, hier genannt Dalar-Rhapsodie für Orchester von Hugo Alfvén.

Nimijärvi und das Philharmonische Orchester Stockholm mit der schwedischen Rhapsodie Nummer 3 von Hugo Alfvén hier im heutigen ARD-Nachkonzert. Und da gehen wir auf die 4 Uhr Nachrichten zu mit ein paar Takten von Jean-François Lefebvre.

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1: Um 4 Uhr mit Juliette Groß. Das Bundeskabinett will sich heute mit einem besseren Schutz von Bahnbeschäftigten befassen. Der Gesetzentwurf aus dem Bundesjustizministerium sieht härtere Strafen für Angreifer vor. In schweren Fällen droht eine Haftstrafe von mindestens einem Jahr. Außerdem berät das Kabinett über den Bericht der Ostbeauftragten Kaiser zum Stand der deutschen Einheit. Ob in der Sitzung heute über die Pflegereform beraten wird, ist noch unklar. Der Koalitionsstreit über die künftige Finanzierung konnte noch nicht beigelegt werden. Trotz Warnungen will US-Präsident Trump die Aufsicht über die KI-Technologie den Entwicklerfirmen überlassen. Eine staatliche Kontrolle lehnt er weiter ab. Aus der Nachrichtenredaktion Petra Mittermeier.
2: Trump ist sich sicher, die Unternehmen kontrollieren sich am besten selber. Der Staat dürfe die Branche nicht ausbremsen. Das machte der US-Präsident nach einem Treffen mit den Chefs der großen US-Tech-Unternehmen in Washington deutlich. Nach seinen Angaben haben die Verantwortlichen eine freiwillige Vereinbarung unterzeichnet, ihre KI-Modelle zu überprüfen, intern und extern. In den vergangenen Monaten waren immer wieder Zwischenfälle bekannt geworden, bei denen sich KI-Agenten selbstständig gemacht hatten und anders vorgingen als von den Entwicklern beabsichtigt.
1: Das Statistische Bundesamt legt heute die Inflationsdaten für den September vor. Experten rechnen vor allem wegen der hohen Benzin- und Dieselpreise mit einem Wert über 3%. Das wäre der höchste Stand seit Ende 2023. Damals waren die Verbraucherpreise um 3,7% gestiegen. Im August lag die Inflationsrate in Deutschland bei 2,9%. Das Deutschlandticket wird wohl erneut teurer, das berichtet die Rheinische Post unter Berufung auf den sogenannten Koordinierungsrat Deutschlandticket. Das Gremium von Bund, Ländern, kommunalen Spitzenverbänden und Verkehrsunternehmen will heute über den Preis für das kommende Jahr entscheiden. Aus der Nachrichtenredaktion Markus Wolf.
3: Statt wie bisher 63 Euro im Monat könnten für das Ticket bald knapp 67 Euro fällig werden. Grundlage für die Preisanpassung ist ein neuer Kostenindex, auf den sich die Verkehrsminister der Länder geeinigt haben. Dieser soll auch Personal-, Energie- und Betriebskosten der Verkehrsbranche berücksichtigen. Vom Fahrgastverband Pro Bahn heißt es, man nehme eine weitere Erhöhung, Zitat, nur zähneknirschend hin. Der Ehrenvorsitzende Neuss forderte sogar eine Preissenkung, ähnlich wie den Tankrabatt für Autofahrer.
1: Das waren die Nachrichten. Das Wetter in Deutschland. Tagsüber Wechsel aus Sonne und Wolken, später im Westen Schauer möglich. Höchstwerte 20 Grad auf Fehmarn bis 30 Grad am Oberrhein. Morgen im Osten meist freundlich und trocken, gebietsweise Regen und Gewitter möglich. 17 bis 26 Grad. Es ist gleich 4.03 Uhr.
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4: Jules Massenet, Antonio Rossetti und Florence Price teilen sich diese Stunde hier im ARD Nachtkonzert. Wir beginnen mit der jüngsten dieser drei. Das ist die Komponistin Florence Price. Ihr Violinkonzert Nummer 2 darf es sein mit dem Solisten Randall Gooseby. Er konzertiert zusammen mit dem Philadelphia Orchestra unter der Leitung von Yannick Nézet-Sagan.

Das Violinkonzert Nummer 2 von Florence Price war das, in einer Einspielung von Randall Gooseby und dem Philadelphia Orchestra unter der Leitung von Yannick Nézet-Séguin, hier zu hören im ARD-Nachkonzert. Da machen wir einen Sprung ins 18. Jahrhundert zu Antonio Rossetti. Sein Konzert in B-Dur schrieb er für Fagott und Orchester. Das wollen wir uns anhören mit Eckart Hübner und der Deutschen Kammerakademie Neuss unter der Leitung des Solisten Eckart Hübner.

Eckhard Hübner und die Deutsche Kammerakademie Neuss mit dem Fagottkonzert B-Dur von Antonio Rossetti. Sie hören das ARD-Nachtkonzert, präsentiert von BR Klassik, und da haben wir jetzt das Märchen Aschenputtel in einer Erzählung von Jules Massenet für Sie. Und zwar die Ballettsuite zu Cendrillon, also das ist der französische Titel Aschenputtel. Die Academy of St. Martin in the Fields präsentiert die dazugehörigen Tänze unter der Leitung von Neville Mariner.

Die Academy of St. Martin in the Fields spielte unter der Leitung von Neville Mariner die Ballettsuite zu Aschenputtel von Jules Massenet. Zum Abschluss dieser Stunde hier im ARD-Nachkonzert nun noch das Ensemble Consortium Classicum und Musik von Karl Maria von Weber.

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1: Um 5 Uhr mit Juliette Groß. Noch immer ist unklar, ob das Kabinett die Pflegereform heute auf den Weg bringen kann. Union und SPD streiten weiter über die künftige Finanzierung der Pflegeversicherung. Aus Berlin, Isabel Karas.
2: Die Union ist da eben eher auf der Seite, das so über das System selbst zu regeln. Zunächst eben über die Kürzungen, dann eben bei Empfängerinnen und Empfängern von Pflegeleistungen. Die SPD will wiederum an eine Gruppe ran, die ja von der Union, ich sag mal, traditionell eher geschützt wird. Also das sind dann die Privatversicherten, Beamte, Menschen, die besser verdienen. Und da geht es dann im Kern eher um die Frage, wen belasten wir denn jetzt? Weil irgendwas tun müssen wir ja.
1: Kurz vor dem Tag der Deutschen Einheit am 3. Oktober berät das Kabinett heute über den neuen Bericht der Ostbeauftragten Kaiser. Er liefert unter anderem Daten zu Ostdeutschen in Leitungsfunktionen der Bundesbehörden. Außerdem geht es in der Kabinettssitzung um härtere Strafen bei Gewalt gegen Beschäftigte der Bahn. Rund die Hälfte der Menschen in Europa ist in diesem Jahr hohen Ozonwerten ausgesetzt gewesen. Das geht aus aktuellen Daten des EU-Erdbeobachtungsprogramms Copernicus hervor. Besonders der heiße Sommer mit vielen Waldbränden hat demnach die Belastung begünstigt. Ozon ist in Bodennähe schädlich, weil es in die Atemwege eindringt und Husten, Augenbrennen und Kurzatmigkeit verursachen kann. Besonders betroffen sind Menschen mit Asthma sowie Kinder und ältere Menschen. Die Europäische Umweltagentur sieht eine Verbindung zwischen der Ozonverschmutzung und etwa 60.000 Todesfällen. Das Deutschland-Ticket wird wohl erneut teurer. Das berichtet die Rheinische Post unter Berufung auf den sogenannten Koordinierungsrat Deutschland-Ticket. Das Gremium von Bund, Ländern, kommunalen Spitzenverbänden und Verkehrsunternehmen will heute über den Preis für das kommende Jahr entscheiden. Aus der Nachrichtenredaktion Markus Wolf.
3: Statt wie bisher 63 Euro im Monat könnten für das Ticket bald knapp 67 Euro fällig werden. Grundlage für die Preisanpassung ist ein neuer Kostenindex, auf den sich die Verkehrsminister der Länder geeinigt haben. Dieser soll auch Personal-, Energie- und Betriebskosten der Verkehrsbranche berücksichtigen. Vom Fahrgastverband Pro Bahn heißt es, man nehme eine weitere Erhöhung, Zitat, nur zähneknirschend hin. Der Ehrenvorsitzende Neuss forderte sogar eine Preissenkung, ähnlich wie den Tankrabatt für Autofahrer.
1: Das waren die Nachrichten. Das Wetter in Deutschland. Tagsüber Wechsel aus Sonne und Wolken, später im Westen Schauer möglich. Höchstwerte 20 Grad auf Fehmarn bis 30 Grad am Oberrhein. Morgen im Osten meist freundlich und trocken, gebietsweise Regen und Gewitter möglich. 17 bis 26 Grad. Es ist gleich 5.03 Uhr.
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4: Mit Tobias Führenbach am Mittwochmorgen. Ganz herzlich willkommen, schön, dass Sie dabei sind. Das wird ein klangvoller Tagesbeginn, kann ich Ihnen schon mal versprechen. Zum Beispiel hier mit Musik von Louis Theodore Gauvy.

Ein Allegro-Satz von Louis-Theodore Gauvy, über den schrieb Hector Berlioz einmal völlig entgeistert, also dass ein Musiker vom Rang des Herrn Gauvy in Paris noch so wenig bekannt ist, während Schwärme von Mücken das Publikum mit ihrem hartnäckigen Gesumm belästigen. Ja, also das konnte er nicht verstehen, hat er geschrieben. Louis-Theodore Gauvy unterschätzt zu Lebzeiten und hier wiederentdeckt von der Deutschen Radiophilharmonie Saarbrücken, Kaiserslautern unter der Leitung von Jacques Mercier. Sie hören das ARD-Nachtkonzert, präsentiert von BR Klassik. Da haben wir jetzt das Concerto Grosso für Streicher und Basso Continuo D-Dur, ausgewählt von Pietro Antonio Locatelli.

Pietro Antonio Locatelli heißt dieser Komponist hier. Lange Zeit wusste man nicht viel von ihm. Nach und nach dann fand man seine Spuren in Rom, in Dresden, auch in den Stadtarchiven zum Beispiel von Frankfurt am Main, ja, und in Amsterdam. Da fand er dann Anfang des 18. Jahrhunderts das Zentrum des europäischen Musikverlagwesens vor. Das half natürlich dabei, das ein oder andere zu konservieren und auf den Markt zu bringen. Auch hier das Concerto Grosso in D-Dur von Locatelli. Das Freiburger Barockorchester war zu hören unter der Leitung von Gottfried von der Goltz. Mit Musik von Joseph Haydn jetzt hinein in diesen noch unschuldigen Mittwochmorgen. Sein Trio für Violine, Violoncello und Klavier S-Dur beginnt mit diesem Satz hier.

Menachem Pressler Klavier, Isidor Cohen Violine und Bernard Greenhouse Violoncello, das Beaux-Arts Trio. Mit dem Auftakt zum Klaviertrio S-Dur von Josef Haydn. Sie hören das ARD-Nachtkonzert, präsentiert von BR Classic am Mittwochmorgen.

Ein Orchester Evergreen zu nennen, das ist mutig, aber man muss ja nicht immer die Klassiker spielen, auch wenn man so heißt. Das Evergreen Symphony Orchestra aus Taiwan war das mit dem Auftakt zur 4. Sinfonie von Antonio Casimir Cartellieri. Ja, alles andere als Mainstream-Klassik, eine schöne Entdeckung. Mit Musik von Johann Christian Schieferdecker geht es jetzt weiter hier im ARD Nachtkonzert und mit der AKMUS, der Akademie für Alte Musik Berlin.

Mozart war durchaus froh darüber, als dieser dann wieder abreiste. In London startete Clementi dann richtig durch als Pianist, Komponist und Musikunternehmer. Wir hören hier Musik von ihm, die Klaviersonate A-Dur mit Carlo Alberto Bacchi.

Carlo Alberto Bacchi präsentierte die Klaviersonate A-Dur von Muzio Clementi zum Abschluss des heutigen ARD-Nachtkonzerts. Das war's von mir. Tobias Hürenbach bedankt sich bei Ihnen fürs Einschalten. Starten Sie weiterhin gut in den Mittwochmorgen. Zum Abschluss noch eine dicke Umarmung von Dmitri Schostakowitsch. Musikalisch. Ja, fühlen Sie sich also gedrückt. Liebe Grüße. Ciao, tschüss.

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1: Um 6 Uhr mit Emily Seidel. Das Bundeskabinett befasst sich heute mit dem Schutz von Bahnbeschäftigten. Im Gesetzentwurf von Justizministerin Hubig sind härtere Strafen bei Angriffen vorgesehen. Aus der NDR Nachrichtenredaktion Simone Kienzle.
2: Wer Zugbegleiter oder andere Bahnbeschäftigte angreift, muss laut dem Entwurf in Zukunft mit mindestens 6 Monaten Haft rechnen. In schweren Fällen soll es mindestens 1 Jahr sein. Das Gesetz würde dann unter anderem auch für Attacken auf Polizisten, Rettungskräfte oder Gerichtsvollzieher gelten. Bahnchefin Palla lobte, die Änderung würde die Sicherheit für Mitarbeiter und Reisende erhöhen. Die Verschärfung eingefordert hatten zuletzt die Gewerkschaft EVG und der Betriebsrat der DB Regio. Sie drohten zwischenzeitlich damit, den Regionalverkehr lahmzulegen, wenn das Gesetz nicht in diesem Jahr kommt. Im Februar war ein Zugbegleiter von einem Fahrgast angegriffen und tödlich verletzt worden. Außerdem geht es in dem Gesetzentwurf um Fälle von Volksverhetzung. Dafür soll das passive Wahlrecht entzogen werden können.
1: Ob das Kabinett wie ursprünglich geplant über den Gesetzentwurf zur Pflegereform beraten wird, ist noch unklar. Union und SPD haben offene Fragen zur Finanzierung noch nicht klären können. Rund die Hälfte der Menschen in Europa ist in diesem Jahr hohen Ozonwerten ausgesetzt gewesen. Das geht aus aktuellen Daten des EU-Erdbeobachtungsprogramms Copernicus hervor. Besonders der heiße Sommer mit vielen Waldbränden hat demnach die Belastung begünstigt. Ozon ist in Bodennähe schädlich, weil es in die Atemwege eindringt und Husten, Augenbrennen oder Kurzatmigkeit verursachen kann. Besonders betroffen sind Menschen mit Asthma sowie Kinder und alte Menschen. Die Europäische Umweltagentur sieht eine Verbindung zwischen der Ozonverschmutzung und etwa 60.000 Todesfällen. In der Nacht hat Russland die ukrainische Hauptstadt Kiew wieder mit massiven Luftangriffen überzogen. Der Beschuss mit ballistischen Raketen und Drohnen hielt auch am Morgen noch an. Aus Kiew, Rebecca Barth.
3: Am Morgen hängt ein beißender Geruch über der ukrainischen Hauptstadt. Bürgermeister Klitschko meldet mehrere Verletzte, brennende Wohnhäuser und Lagerhallen. Kurz hintereinander erschüttern mehr als ein Dutzend laute Explosionen die Stadt. Laut ukrainischen Journalisten kommt es in einigen Regionen zu Problemen mit der Stromversorgung. Auch in Kiews Vororten werden Zivilistinnen und Zivilisten verletzt, Wohnhäuser zerstört und mindestens ein Kind getötet. Auch in den frühen Morgenstunden noch melden die ukrainischen Luftstreitkräfte Drohnen über der Stadt. Weitere Explosionen sind zu hören.
1: Ungeachtet von Sicherheitswarnungen lehnt US-Präsident Trump gesetzliche Vorschriften für künstliche Intelligenz weiter ab. Stattdessen sollten sich die KI-Unternehmen freiwillig selbst regulieren, sagte Trump bei einem Treffen mit den Chefs der großen Tech-Konzerne. Aus Washington Ralf Borchardt.
4: Seit Wochen wird auch in den USA diskutiert, welche Regeln und Beschränkungen für die Entwicklung künstlicher Intelligenz notwendig sind. Doch Donald Trump lässt sich von all dem nicht beeindrucken. Nach dem Treffen mit den Chefs der amerikanischen KI-Branche im Weißen Haus sagte Trump wörtlich: Wir dürfen sie nicht ausbremsen. Die USA hätten einen großen Vorsprung vor China und müssten diesen Vorsprung behalten, so Trump weiter. Selbstregulierung der KI-Branche reiche aus.
1: In Stockholm sind heute früh die Preisträgerinnen des Right Livelihood Award bekannt gegeben worden, in Deutschland oft Alternativer Nobelpreis genannt. Die Ehrung geht in diesem Jahr ausschließlich an Frauen und von Frauen geführte Organisationen. Aus Stockholm, Jana Sinram.
5: Ausgezeichnet wird die pakistanische Menschenrechtsaktivistin Jalila Haider, die sich als erste Anwältin aus der Minderheit der Hazara für deren Rechte einsetzt. Auch die US-amerikanische Informatikerin Timnit Gebru wird mit einem Right Livelihood Award geehrt für ihren Kampf gegen Machtkonzentration im Bereich der künstlichen Intelligenz. Eine weitere Auszeichnung geht an die Organisation Rural Women's Assembly, eine Bewegung von Kleinbäuerinnen aus 11 Ländern im südlichen Afrika. Die georgische Menschenrechtsorganisation Georgian Young Lawyers Association bekommt den Right Livelihood Award für ihren Einsatz zum Aufbau und Schutz der Demokratie in Georgien. Die Auszeichnung wird seit mehr als 40 Jahren von einer schwedischen Stiftung vergeben. Sie ehrt damit Menschen, die sich für Umweltschutz, Frieden und Menschenrechte stark machen.
1: Das waren die Nachrichten. Das Wetter in Norddeutschland. Heute ein Wechsel aus Sonne und Wolken, später im Emsland Schauer. Höchstwerte 19 Grad auf Hiddensee bis 29 Grad in Osnabrück. Morgen bewölkt, örtlich teils gewittriger Regen. Nach Osten hin längerer Sonnenschein, maximal 18 bis 24 Grad. Am Freitag bewölkt oder neblig, später freundlich 18 bis 21 Grad. Und Sonnabend dann teils wechselhaft bei 17 bis 22 Grad. Es ist 6.05 Uhr.
6: Vielen Dank, Emily.
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6: Heute Mittwoch am 30. September und mit Antonín Dvořák kommen wir musikalisch in diesen Tag. Der Satz aus der 8. Sinfonie, der 3., ist überschrieben Allegretto Grazioso. Ja, was heißt Grazioso ganz genau? Man würde anmutig sagen, kann aber auch sagen leichtfüßig oder mit einem kleinen Lächeln auf Zehenspitzen federnd oder beschwingt. Vielleicht noch nicht wach genug für die ganz großen Gesten oder so wie jemand, der gut gelaunt durch die Küche schlurft und dabei trotzdem elegant aussieht.

Makrinica heißt dieses Stück von Ross Dali, der hier selbst die Lyra gespielt hat, eine kretische Kniegeige zusammen mit Daniel Hope, Violine und dem Thessaloniki State Symphony Orchestra auf NR Kultur um 6.17 Uhr. Das hier ist ein Stück von Tom Waits im Original, die Fassung von Diana Krall, Temptation.

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0: Ivo Bogorilic mit der Sonate Nummer 98 E-Moll von Domenico Scarlatti um 6.30 Uhr.
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0: Kurzer Blick auf die Nachrichten. Die Bundesregierung will die Bahnmitarbeiter besser vor Angriffen und Pöbeleien schützen. Das Kabinett spricht heute über einen entsprechenden Gesetzesentwurf von Justizministerin Hubig. Danach soll es härtere Strafen bei Übergriffen geben. Wie stark sind die Preise im September in Deutschland gestiegen? Das Statistische Bundesamt legt heute neue Daten dazu vor. Fachleute sind sich aber sicher, die Inflation dürfte gestiegen sein, vor allem wegen der hohen Spritpreise. Und trotz Warnungen will US-Präsident Trump die Aufsicht über die KI-Technologie den Entwicklerfirmen überlassen. Eine staatliche Kontrolle lehnt er weiter ab. Die USA dürften den Vorsprung bei der KI nicht verlieren. Und das Wetter bei uns im Norden: tagsüber Wechsel aus Sonne und Wolken, später Schauer möglich aus Westen. Schwerin 22 Grad, Hannover werden 27, in Hamburg 23 und in Kiel 22. Ich bin Philipp Schmid, guten Morgen. Hier ein Stück aus einem neuen Album, eigentlich Klavierstücke, die Walz-Szenen von Robert Schumann, hier für Orchester arrangiert und gespielt vom litauischen Kammerorchester, das Jagdlied.

0: Folk Barock heißt dieses Stück mit Erik Bosgraf, Blockflöte und dem Ensemble Philo Barocco um 6:30.
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0: Ja, und in dieser Woche suchen wir ja einen Konzertort für den kubanischen Jazzpianisten Omar Sosa und Mitglieder der NDR Big Band. Am 6. Oktober, also nächste Woche, werden sie irgendwo in Norddeutschland auftreten. Wo genau, das bestimmen sie in diesen Tagen. Zwei Orte haben wir gestern und vorgestern schon vorgestellt. Eine Whisky-Distillerie in Schredstaken im Kreis Herzogtum Lauenburg in Schleswig-Holstein und eine Dorfgemeinschaft in Wollersdorf mit einem Dorfgemeinschaftshaus im Landkreis Gifhorn in Niedersachsen. Fehlt noch der dritte Ort, der heute genau einen Tag Zeit hat, Stimmen für das Konzert zu sammeln. Also bis morgen 6 Uhr Familie, Freunde, Bekannte oder Menschen, die noch nie was davon gehört haben, zu aktivieren, weil sie sagen, ach ja, ich finde, der Ort sollte das Konzert bekommen. Der Gutshof in Detershagen im Landkreis Rostock in Mecklenburg-Vorpommern und Florian Schmidt hat sich da mal umgesehen.
2: Der Gutshof Detershagen, schon von außen ein wirklich sehr beeindruckender Anblick, ein beeindruckender Backsteinbau, 1903 errichtet. Wenn man dann reinkommt in die mit korinthischen Säulen bestückte Eingangshalle, die auch Kaffeebereich ist, dann staunt man gleich weiter. Drei Kronleuchter hängen an der Decke und dann geht man weiter durch eine Holztür und betritt die ehemaligen Stallungen. Und das wäre der Ort für Omar Sosa. Die Decke ist noch original aus den Stallungen erhalten, genauso wie die Holzpfähle. Dazu gibt es aber als modernes Element einen Betonfußboden. Der Raum ist einerseits sehr opulent, sehr groß, ungefähr 200 Quadratmeter groß mit 4 Meter hohen Decken. Andererseits aber auch sehr schlicht und reduziert mit einem herrlichen Blick aufs angrenzende Maisfeld. Sehr lichtdurchflutet, große Türen, große Fenster, toller weiter Blick. Ein sehr besonderer, sehr, sehr passender Raum für Omar Sosa und die NDR Big Band.
0: 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Der zählt auf Ihre Unterstützung. 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
0: Und so klingt Musik von Omar Sosa, wenn er sie spielt, in diesem Fall zusammen mit dem Trompeter Paulo Fresu.

0: Das war das Georgian State Strings Quartet mit einer Miniatur nach georgischen Volksliedern von Sulkan Tsintsadze um 6.47 Uhr auf NR Kultur. Ja, wer wird Alaskas dickster Bär? Darum geht's bei der Fat Bear Week. Eine Woche lang lief die Online-Abstimmung. Der Titel ist jetzt vergeben. 12 Bären aus einem Nationalpark in Alaska waren vorausgewählt und Menschen aus aller Welt haben mitgefiebert. Natürlich bekommen die Bären vermutlich davon nichts mit, aber Hintergedanke der Aktion ist einfach, Menschen Wissen zu vermitteln über die Ökologie von Bären. Mia Hirsch aus dem ARD-Studio LA.
1: Welcher Bär wird zum fettesten des Jahres gewählt? Bei der Fat Bear Week. Wer schafft es, sich so viel Winterspeck anzufuttern, dass er oder sie die Abstimmenden von sich überzeugt? Just eat it. Just eat it. Just eat it. 12 Bären standen zur Auswahl. Der Bär mit den meisten Stimmen zog in die nächste Runde ein. Am Ende ein Gewinner und damit ein besonders dicker Bär. Der Wettbewerb dieses Jahr war so knapp wie nie zuvor. Besonders im Halbfinale ging es hoch her. Bär 89 lieferte sich ein Kopf-an-Kopf-Rennen mit Bär 164. Nur 3000 Stimmen machten schließlich den Unterschied. Parkrangerin Sarah Bruce fieberte mit.
2: Den größten Teil des Tages lag Bär 164, genannt Bucky, vor Bär 89. Und ich glaube, einige Fans da draußen haben sich sehr für Bär 89 eingesetzt und es geschafft, noch ein paar Stimmen für ihn zu sammeln. Das ist also das erste Mal, dass wir erleben, dass ein Bär von hinten aufholt und das Halbfinale gewinnt.
1: Das erzählt sie im amerikanischen Fernsehen. Denn dieses Thema bewegt Fans im ganzen Land. In Alaska leben einige der größten Braunbären der Welt. Am Brooks River im Katmai Nationalpark fressen sie von Ende Juli bis Mitte Oktober fleißig Lachs. Das kann man im Livestream bei YouTube mitverfolgen. Diese Fettpolster sind für die Bären überlebenswichtig für den Winter. Aber wie unterscheidet man die Bären überhaupt? Sind schließlich alle recht haarig, braun und, naja, dick.
3: Am Anfang ist es schwierig, daher kann man sich zunächst ihr Aussehen anschauen. Aber auch vom Verhalten her ist es sehr interessant, was sie tun. Nummer 879 ist ziemlich leicht zu erkennen, weil er sehr schlaksig ist. Er hat einen langen Hals und außerdem ein kurzes linkes Ohr, das macht ihn unverwechselbar. Vor Ort fällt außerdem auf, dass er sehr laut frisst.
4: He also is a noisy eater.
1: Verrät Naturforscher Mike Fitz. Er hat den Wettbewerb vor über 12 Jahren mitbegründet, der mehr Aufmerksamkeit für die Bären schaffen soll.
3: Es geht nicht nur um das Gewicht. Wir wollen, dass die Leute die Geschichten der Bären in Betracht ziehen.
1: Denn jeder Bär hat seine Besonderheiten. Bär 164, genannt Bucky Dent, hat etwa eine Delle im Kopf und zeichnet sich durch eine selbst erfundene Fangtechnik aus. Und Bär 89 wird Backpack genannt, weil er einst als verletztes Jungtier auf dem Rücken seiner Mutter durch den Fluss ritt. Über 200.000 Leute haben in den verschiedenen Runden der Fat Bear Week für ihre Favoriten abgestimmt. Forscher Fitz begeistert das.
3: Ich dachte nie, dass es so beliebt wird.
1: Zwischenzeitlich crashte dieses Jahr sogar das Abstimmungstool, weil so viele mitmachen wollten. Im Livestream konnte man verfolgen, wie die beiden Finalisten gegeneinander antraten. Bär 89 gegen Bär 910. Und der Gewinner? Bär 89. Er ist damit hoffentlich gut gewappnet für die winterlichen bis zu minus 37 Grad Celsius in Alaska. Bis es dann nächstes Jahr wieder für die Bären heißt.
0: Die Fat Bear Week. Wer wird fettester Bär von Alaska? Ein Bericht von mir, von Hirsch. Ja, Musik. Berlioz würde passen oder Franz Schubert, aber die Musikredaktion hat Clara Schumann eingesetzt.

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1: Um 7 Uhr mit Emilie Seidel. Das Bundeskabinett befasst sich heute mit dem Schutz von Bahnbeschäftigten. Im Gesetzentwurf von Justizministerin Hubig sind härtere Strafen bei Angriffen vorgesehen. Aus der NDR Nachrichtenredaktion Simone Kienzle.
2: Wer Zugbegleiter oder andere Bahnbeschäftigte angreift, muss laut dem Entwurf in Zukunft mit mindestens 6 Monaten Haft rechnen. In schweren Fällen soll es mindestens 1 Jahr sein. Das Gesetz würde dann unter anderem auch für Attacken auf Polizisten, Rettungskräfte oder Gerichtsvollzieher gelten. Bahnchefin Paller lobte, die Änderung würde die Sicherheit für Mitarbeiter und Reisende erhöhen. Die Verschärfung eingefordert hatten zuletzt die Gewerkschaft EVG und der Betriebsrat der DB Regio. Sie drohten zwischenzeitlich damit, den Regionalverkehr lahmzulegen, wenn das Gesetz nicht in diesem Jahr kommt. Im Februar war ein Zugbegleiter von einem Fahrgast angegriffen und tödlich verletzt worden. Außerdem geht es in dem Gesetzentwurf um Fälle von Volksverhetzung. Dafür soll das passive Wahlrecht entzogen werden können.
1: Ob das Kabinett wie ursprünglich geplant über den Gesetzentwurf zur Pflegereform beraten wird, ist noch unklar. Union und SPD haben offene Fragen zur Finanzierung noch nicht klären können. Das Deutschlandticket könnte erneut teurer werden. Einem Medienbericht zufolge soll der Preis für das kommende Jahr heute festgelegt werden. Aus Berlin Philipp Eckstein.
3: Die Rheinische Post berichtet, am späteren Mittag wird der sogenannte Koordinierungsrat Deutschland-Ticket tagen. Dort sitzen Vertreter von Bund, Ländern und den Verkehrsbetrieben. Sie sollen heute einen neuen Preis für das Deutschland-Ticket beschließen. Die Rheinische Post nennt einen möglichen Preis von knapp 67 Euro. Berechnet wird der Preis anhand eines Kostenindex, der unter anderem die Personal-, Energie- und Betriebskosten berücksichtigt und die Zahl der verkauften Tickets.
1: Am Hauptstadtflughafen BER soll ein neues System zur Drohnenerkennung künftig für mehr Sicherheit im Flugverkehr sorgen. Wie Bundesverkehrsminister Bilger mitteilte, sollen damit Drohnen im An- und Abflugbereich frühzeitig entdeckt und die zuständigen Stellen über mögliche Gefährdungen informiert werden. Zuletzt hatten am BER immer wieder ferngesteuerte Flugobjekte für Probleme gesorgt. Allein im ersten Halbjahr 2026 wurden nach Angaben der deutschen Flugsicherung 28 Drohnen gesichtet. In 7 Fällen musste der Flugverkehr deshalb vorübergehend unterbrochen werden. In der Nacht hat Russland die ukrainische Hauptstadt Kiew wieder mit massiven Luftangriffen überzogen. Der Beschuss mit ballistischen Raketen und Drohnen hielt auch am Morgen noch an. Aus Kiew Rebecca Barth.
4: Am Morgen hängt ein beißender Geruch über der ukrainischen Hauptstadt. Bürgermeister Klitschko meldet mehrere Verletzte, brennende Wohnhäuser und Lagerhallen. Kurz hintereinander erschüttern mehr als ein Dutzend laute Explosionen die Stadt. Laut ukrainischen Journalisten kommt es in einigen Regionen zu Problemen mit der Stromversorgung. Auch in Kiews Vororten werden Zivilistinnen und Zivilisten verletzt, Wohnhäuser zerstört und mindestens ein Kind getötet. Auch in den frühen Morgenstunden noch melden die ukrainischen Luftstreitkräfte Drohnen über der Stadt. Weitere Explosionen sind zu hören.
1: Rund die Hälfte der Menschen in Europa ist in diesem Jahr hohen Ozonwerten ausgesetzt gewesen. Das geht aus aktuellen Daten des EU-Erdbeobachtungsprogramms Copernicus hervor. Besonders der heiße Sommer mit vielen Waldbränden hat demnach die Belastung begünstigt. Ozon ist in Bodennähe schädlich, weil es in die Atemwege eindringt und Husten, Augenbrennen oder Kurzatmigkeit verursachen kann. Besonders betroffen sind Menschen mit Asthma sowie Kinder und alte Menschen. Die Europäische Umweltagentur sieht eine Verbindung zwischen der Ozonverschmutzung und etwa 60.000 Todesfällen. 7 Monate nach dem Urteil gegen Maya T. wird in Budapest heute die Entscheidung im Berufungsverfahren erwartet. Die nonbinäre Person aus Jena, die zur linken Szene gehört, war im Februar wegen schwerer tätlicher Angriffe auf mutmaßliche Rechtsextremisten in Ungarn zu 8 Jahren Haft verurteilt worden. Die Staatsanwaltschaft verlangt in der Berufung eine schärfere Strafe, die Verteidigung einen Freispruch. Maya T. war im Dezember 2023 in Berlin verhaftet und ein halbes Jahr später an Ungarn ausgeliefert worden. Nach Ansicht des Bundesverfassungsgerichts war die Auslieferung rechtswidrig, weil die Haftumstände in Ungarn nicht ausreichend geprüft wurden. Das waren die Nachrichten. Das Wetter in Norddeutschland. Ein Wechsel aus Sonne und Wolken, später im Emsland Schauer. Höchstwerte 19 Grad auf Hiddensee bis 29 Grad in Osnabrück. Morgen bewölkt, örtlich teils gewitteriger Regen, nach Osten hin längerer Sonnenschein, maximal 18 bis 24 Grad. Und Freitag dann bewölkt oder neblig, später freundlich, bei Temperaturen zwischen 18 bis maximal 21 Grad. Es ist 7.05 Uhr.
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5: Heute Mittwoch am 30. September. Der Right Livelihood Award, auch alternativer Nobelpreis genannt. Wir berichten in dieser halben Stunde drüber und hören Musik, unter anderem von Robert Fuchs, ein Name, der als Komponistenname vielleicht nicht ganz so bekannt ist. Und von Anthony Hopkins, der Name ist bekannt, allerdings weniger als Komponist, sondern vor allem als Schauspieler, ändert sich aber gerade in dieser Zeit, sein erstes Album veröffentlicht mit Orchesterstücken. Ein furioses macht den Auftakt, The Plaza, eine Suite für Klavier und Orchester. Guten Morgen.

0: Sängerin Laufey aus Island und Lovergirl um 6:55 auf NR Kultur. Man nennt ihn auch alternativen Nobelpreis, den Right Livelihood Award. Seit 1980 zeichnet er Menschen aus, die sich für Frieden, Freiheit, Umweltschutz, Menschenrechte einsetzen. Die diesjährigen Trägerinnen wurden heute früh mitgeteilt. Es sind nur Frauen. Jana Sinram stellt sie uns vor.
1: Seit in Georgien 2024 die populistische Partei Georgischer Traum mit absoluter Mehrheit die Parlamentswahl gewann, gleitet das Land zunehmend in autokratische Strukturen ab. Medienschaffende werden an ihrer Arbeit gehindert, NGOs als Staatsfeinde stigmatisiert. Doch die Georgian Young Lawyers Association lässt sich nicht einschüchtern, unterstreicht ihre Vorsitzende Tamar Onyani. Sich in Georgien für Gerechtigkeit einzusetzen bedeutet, für unser Land zu kämpfen. Wir sind eine Menschenrechtsorganisation. Wir stehen Menschen zur Seite, wenn ihre Rechte bedroht sind. Wir nutzen das Recht, um ihre Freiheit, ihre Würde, ihre Stimme zu schützen. Für diese Arbeit wird die georgische Organisation in diesem Jahr mit einem von 4 Right Livelihood Awards ausgezeichnet. Der Preis wird seit mehr als 40 Jahren von einer schwedischen Stiftung vergeben, an Menschen, die sich für Umweltschutz, Frieden und Menschenrechte stark machen. Für den Geschäftsführer der Stiftung, Ole von Uxküll, steht die Georgian Young Lawyers Association stellvertretend für eine Situation, die derzeit viele Länder auf der Welt erleben. Sie leisten kostenlose Rechtsbeihilfe für die Menschen. In den letzten 30 Jahren in 1,5 Millionen Fällen bei einer Bevölkerung von 3,7 Millionen Menschen. Sie sind ein Rückgrat der Demokratie in Georgien. Vor allem jetzt, wo das Land mit großen Schritten in Richtung Autokratie geht. Zwei weitere Preisträgerinnen und eine weitere von Frauen geführte Organisation hat die Right Livelihood Stiftung in diesem Jahr ausgewählt. Dass keine Männer unter den Preisträgern sind, sei keine bewusste Entscheidung der Jury gewesen, sagt Ole von Uxküll. An den Nominierungen, die wir aus der ganzen Welt erhalten, lässt sich erkennen, dass sehr viele Frauen wichtige Arbeit für Gerechtigkeitsfragen leisten. Daher ist es nur natürlich, dass es in diesem Jahr nur Frauen und frauengeführte Organisationen sind. Die Menschenrechtsanwältin Jalila Haider aus der ethnischen Minderheit der Hazara wird für ihren Einsatz für die Menschenrechte in Pakistan geehrt. Sie setzt sich gegen Diskriminierung und Unterdrückung ein, unter denen viele Minderheiten im Land leiden und denen sie auch selbst ausgesetzt war. Ein weiterer Award geht an die Organisation Rural Women's Assembly, eine Bewegung von mehr als 178.000 Kleinbäuerinnen aus 11 Ländern im südlichen Afrika. Auch eine in Äthiopien geborene Informatikerin aus den USA wird mit einem Right Livelihood Award ausgezeichnet. Ole von Uxküll. Unsere Jury hat sich für Timnit Gebru entschieden, weil sie eine äußerst prominente Kritikerin der Machtverhältnisse hinter der KI-Entwicklung ist, die wir gerade erleben. Sie hat schon früh die Probleme der großen Sprachmodelle kritisiert, zum Beispiel die Umweltzerstörung, die sie verursachen, und die Vorurteile, die sie reproduzieren. Alle Preisträgerinnen hätten eines gemeinsam, sagt der Geschäftsführer der Right Livelihood Stiftung. Sie bauten Macht von unten auf. Ein Schlüssel zur Lösung globaler Krisen. Denn die allermeisten Menschen wollen keinen Klimawandel, keinen Demokratieabbau, keine unkontrollierten KI-Systeme. Doch die meisten sehen keine Möglichkeit, diese gefährlichen Trends zu beeinflussen. Zu zeigen, wie sich Menschen gemeinsam organisieren können und dafür sorgen, dass die eigene Stimme zählt, ist unglaublich wirkungsvoll.

0: Zweiter Satz aus dem Klarinettenquintett in Estor von Robert Fuchs. Das war Sharon Kram zusammen mit dem Quartett von Ulrike Anima Mate um 20 nach 7 auf NDR Kultur. Morgen vor 80 Jahren, nämlich am 1. Oktober 1946, wurden beim ersten Nürnberger Prozess die Urteile verkündet. In den Jahren darauf folgten weitere Prozesse vor dem Militärgerichtshof der Alliierten. Hintergrund für ein Dokudrama der ARD, das diesen ersten der insgesamt 13 Nürnberger Prozesse aufarbeitet. Und wie diese Geschichte und die Hintergründe bei einem jungen Publikum ankommen, das hat Jens Büchsenmann gestern in einem Hamburger Kino beobachten können.
1: Das Zeise-Kino in Hamburg-Altona. Es gibt Popcorn und Cola und ein gespanntes, sehr junges Publikum, das gezielt eingeladen worden war von den Produzenten des Films, vom NDR, sowie von der Funke Mediengruppe, um, wie es in der Einladung heißt, das Demokratieverständnis und die Rolle freier Medien öffentlich zu reflektieren und journalistisch einzuordnen. Denn eine der beiden Hauptfiguren ist ein junger Reporter, der diesen ersten Nürnberger Prozess für eine internationale Nachrichtenagentur verfolgt. Ernst Michel, mit 22 Jahren damals der Jüngste unter den Berichterstattern.
2: Warum tust du dir das an?
3: Was genau?
2: Den Prozess. Willst du sie hängen sehen?
3: Ich will verstehen, warum.
2: Ja, deswegen sind wir wahrscheinlich alle hier.
1: In dieser Spielszene will der junge Mann, der vor gerade mal 6 Monaten aus Auschwitz entkommen war, verstehen, warum seine Eltern und seine ganze Familie umgebracht wurden. Ein paar Szenen weiter ein Interview mit dem Erwachsenen Ernst Michel, längst nach Amerika emigriert.
4: Die Tatsache, dass ich, ein Holocaust- und Auschwitz-Überlebender, der in Deutschland geboren und aufgewachsen ist, jetzt dabei war, als die obersten Nazis vor Gericht gestellt wurden. Schon allein dafür hat sich das Überleben gelohnt.
1: Die Produktion verknüpft sehr geschickt Spielhandlung und Interviews, beschränkt sich auf wenige Protagonisten, zu denen eine junge Auschwitz-Überlebende gehört, die in Nürnberg als Zeugin aussagen soll, Severina Smagleska. Sie hatte Tagebuch geführt und gleich nach ihrer Flucht angefangen, Bücher zu schreiben, die in Polen Schullektüre sind. Dieser Film beruht auch auf ihrem Roman »Die Unschuldigen von Nürnberg«. Jacek Wisniewski kümmert sich um den Nachlass seiner Mutter. Das Filmteam hat ihn beim Besuch der Gedenkstätte in Auschwitz begleitet und lange Interviews mit ihm geführt.
5: I feel that this is something that I owe to my parents.
1: Das sei er seinen Eltern schuldig, sagt Jacek Wisniewski. Im Film hatte er zuvor nacherleben können, wie sich beide in Auschwitz versprechen, dass sie heiraten würden, falls sie überleben. Auch diese Spielszenen erzählen eine wahre Geschichte, nämlich die der Überlebenden, die eine weitere Generation von Kindern und Enkeln hinterlassen werden.
6: Mir hat gefallen, dass der Film auch so gut auf Jugendliche, sag ich jetzt mal, abgestimmt war und vor allem gar nicht so ein Film war mit ganz vielen Wörtern, die Jugendliche nicht kannten, sondern einfach auch gut zu verstehen war. Bei mir ist hängen geblieben, also dass man auf jeden Fall, dass wir jetzt darauf achten müssen, vor allem unsere Generation, dass nichts in Vergessenheit geraten soll. Und dass es sehr wichtig ist, dass wir auch unseren zukünftigen Kindern irgendwann alles weiterzuerzählen.
1: Emotionen der Spielszenen und klare Sprache der Interviews von Überlebenden für den Historiker Oliver von Wrochem bestätigen diese Reaktionen eine Erfahrung, die der Leiter der Hamburger KZ-Gedenkstätte Neuengamme oft macht, gerade im Gespräch mit Schülern und Jugendlichen.
7: Man muss fragen und man muss einen Raum geben für die Möglichkeit, eigenständig zu denken. Und auch vielleicht sich ein eigenes Bild zu bilden und vielleicht auch einen Weg zu gehen, der nicht geradlinig ist und der auch nicht vorgegeben ist, sondern auch kontrovers sein kann. Eben dialogisch, im Dialog zu sein. Und ich glaube, wenn wir das tun, dann können wir auch Jugendliche erreichen für die Themen, die uns wichtig sind.
1: Völkerrecht und Meinungsfreiheit und Demokratie. Und 100 junge Leute, die 2 Stunden mit großer Konzentration auf Podium und Leinwand geblickt haben. Handys waren kaum zu sehen.
0: Diskussion gestern im Zeise-Kino in Hamburg mit Ausschnitten aus dem Dokudrama Nürnberg 45 im Angesicht des Bösen. Vollständig gibt es den Film ab sofort in der ARD-Mediathek.

0: Orchester Suite Les Ondes Galantes von Jean-Philippe Rameau hier mit dem Orchestra of the 18th Century um 7.32 Uhr.
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0: Ein Blick auf die Nachrichten. Das Bundeskabinett befasst sich heute mit dem Schutz von Bahnbeschäftigten. Im Gesetzesentwurf von Justizministerin Hubig sind härtere Strafen bei Angriffen vorgesehen. Ob das Kabinett wie ursprünglich geplant über den Gesetzesentwurf zur Pflegereform beraten wird, ist noch unklar. Union und SPD haben offene Fragen zur Finanzierung noch nicht klären können. Wie stark sind die Preise im September in Deutschland gestiegen? Das Statistische Bundesamt legt heute neue Daten dazu vor. Fachleute sind sich sicher, die Inflation dürfte gestiegen sein. Vor allem wegen der hohen Spritpreise. Und in der Nacht hat Russland die ukrainische Hauptstadt Kiew wieder mit massiven Luftangriffen überzogen. Der Beschuss mit ballistischen Raketen und Drohnen hielt auch am Morgen noch an. Und das Wetter bei uns heute im Norden Wechsel aus Sonne und Wolken, später im Emsland Schauer. Höchstwerte 19 Grad auf Hiddensee bis 29 Grad in Osnabrück. Ich bin Philipp Schmid. Guten Morgen.

0: Gitarrist Tomatito zusammen mit dem Orchester aus Madrid aus dem Concerto de Aranjuez von Joaquín Rodrigo.
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0: Drei ungewöhnliche Orte sind im Rennen für ein NDR-Kultur-Pop-Up-Konzert mit Omar Sosa und der NDR Big Band in etwa einer Woche, nämlich am 6. Oktober. Und heute liegt der mögliche Konzertort im mecklenburgischen Detershagen. Hinrich und Heinke Both haben vor mehr als 20 Jahren dort ein Gutshof-Ensemble gekauft und Stück für Stück wiederbelebt. Florian Schmitz hat die beiden da besucht und sich die Geschichte erzählen lassen.
2: Schon von außen ist der Gutshof Detershagen beeindruckend. Ein großer Backsteinbau von 1903. Drinnen dann eine opulente Eingangshalle mit korinthischen Säulen und Kronleuchtern und dahinter der mögliche Konzertort für Omar Sosa.
3: Das ist der Kuhstall, da waren die Balken erhalten, konnte man erhalten.
2: Erzählt Hinrich Both beim Rundgang. Rund 200 Quadratmeter groß ist der ehemalige Kuhstall, etwa 4 Meter hoch, mit den alten Balken und der ursprünglichen Holzdecke. Dazu große Fenster und Türen, neu angelegter Betonboden und der Blick hinaus aufs Maisfeld. Heinke Both findet, dieser Raum braucht gar nicht viel, um zu wirken.
4: Er ist also quasi so pur, aber trotzdem ist er sehr schön. Hat eine schöne Decke, ist so ein bisschen puristischer. Und dann das Konzert dazu, das ist eine gute Kombination, glaube ich.
2: Der Gutshof soll überhaupt ein Ort für Begegnungen sein. Sonntags gibt es seit knapp 3 Monaten Kaffeebetrieb mit von Hinrich selbstgebackenen Kuchen und Torten.
3: Wir haben ja so einen baskischen Käsekuchen, der ja eigentlich süß und so weiter ist. Da habe ich den falschen Käse genommen, habe ich ja Kräuterkäse genommen. Und das ist so der Renner geworden.
2: Und immer wieder kommen Menschen vorbei, die neugierig sind auf das alte Ensemble.
4: Und das läuft auch sehr gut an. Das wird sehr gut angenommen. Viele Menschen kommen hier rein und sehen das auch als Erlebnisort.
2: Auch Kunst findet hier ihren Platz. Heinke ist selbst Künstlerin und hat für die Aktion Kunst offen im Haus neulich eine Ausstellung zusammengestellt. Und manchmal kommen auch neue Ideen und Inspirationen von den Gästen, erzählt Hinrich.
3: Am Wochenende waren gerade Leute hier, die Tango tanzen wollen. Die haben gesagt, das ist genial. Ich sage, kommt her und tanzt hier Tango, ne? Weil das wäre ja schön.
2: Das passt zu einem Ort, der nicht nur schön aussehen, sondern belebt werden soll. Draußen dagegen ist vor allem eines zu spüren. Ruhe.
4: Man merkt einfach, man kommt so ein bisschen zu sich selber. Man kommt so runter und hat mal einfach so Weitblick und mal nichts. Ich weiß nicht, ob es ein Fuchs ist, der an einem vorbeiläuft oder ein Kranichschwarm oder weiß nicht, eine Eule, die man sonst nirgendwo mehr sieht. Finde ich schon immer sehr, sehr schön, auch für einen selber tut das ganz gut.
2: Und genau deshalb findet Hinrich Both das Pop-Up-Konzert auch wichtig. Kultur soll nicht nur in den großen Städten stattfinden.
3: Also die Menschen, die hier leben, die haben auch einen Bedarf an Kultur, muss man so sagen. Man muss auch mal eine neue Inspiration haben, dass man auch einen neuen Gedanken fassen kann. Und insofern finde ich das schon gut, dass die Kultur hier auf dem Land ist. Ne?
2: Und Omar Sosa? Der kubanische Jazzpianist passt für die Boots genau hierher.
3: Der ist ja ganz toll, wenn der hier kommen würde, weil er ist so anders mit seiner Darstellung der Musik und seinem energiegeladenen Äußeren sozusagen und der würde hier sehr gut herpassen und wir mögen das, wenn da jemand ist, der anders ist und mal neue Wege geht. Ne? Wir machen es auch.
2: Omar Sosa in Detershagen. Davon wäre auch Anita Tapkin begeistert. Sie hatte den Gutshof für das Pop-Up-Konzert vorgeschlagen.
5: Detershagen muss dabei sein. Es geht gar nicht anders. Es gibt keinen schöneren Ort, wie der traumhafte und verzauberte Kuhstall. Der ist geeignet für Musik und muss einfach belebt werden. Ich glaube, Omar Sosa passt da wahnsinnig gut rein.
0: In den ehemaligen Kuhstall im Gutshof Detershagen. Vielleicht ein besonderer Raum schon bald als Konzertsaal für Omar Sosa und Musiker der NDR Big Band. 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
0: Und so klingt's, wenn die NDR Big Band Mozart spielt.

0: hier nicht nur ein Zungenbrecher, sondern auch ein Fingerbrecher. Klingt zumindest so. Die Brüder Robert und Richard Sherman, ihre Musik zu Mary Poppins, die Mary Poppins Fantasy war das, mit den größten Melodien gespielt von Lang Lang um 10 vor 8.
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0: Sie hören einen Beitrag der Evangelischen Kirche von Susanne Sengstock, Pastorin in Kiel.
2: Familie ist angeboren, aber hoffentlich heilbar. Auf dieses Zitat stieß ich in einer Comic-Ausstellung. Prinzessin Petronia, die griesgrämige Cousine vom weltberühmten kleinen Prinzen, sagt es. Petronia hat es offensichtlich nicht leicht in ihrer Familie, besonders nicht mit ihrer Mutter, wie so viele andere auch. Das Thronjubiläum ihrer Mutter steht bevor. Und das macht Petronia zu schaffen, denn da gibt es einen Ball und sie hasst Bälle. Allein schon diese Kleidervorschriften, ein Graus. Vor allem aber braucht sie für ihre Mutter ein Geschenk. Aber die Mutter, die Königin des Universums, hat schon alles. Der Wurm Mirko ist Prinzessin Petronias einziger Freund. Er rät, der Mutter ein Bild zu malen. Schließlich freuen sich Eltern immer über selbstgemalte Bilder ihrer Kinder. Petronia aber weiß, Mutti hasst selbstgemalte Bilder. Darauf der Wurm, dann hat sie vielleicht alles, nur kein Herz. Herz. Das Herz steht bei uns für Gefühle und Leidenschaft, ist Metapher für Liebe. In der Bibel ist das Herz Ort der Vernunft, der Weisheit und der Einsicht. Und diese Eigenschaften haben auch mit Gefühlen zu tun. Für die Philosophin Carola Meyer-Seethaler steht das Herz für die emotionale Vernunft. Danach wäre die Königin eine lieblose und zugleich eine unvernünftige, törichte Mutter. Wurm Mirko erinnert daran, wenn er vermutet, dass die Mutter kein Herz hat. Keiner und keine kann leben ohne Fürsorge und Zuneigung. Menschen sind angewiesen auf andere. Und Menschen brauchen für ihr Verhalten, für ihren moralischen Kompass einen Zugang zu ihren Gefühlen und zu ihrem Verstand. Ich glaube, Menschen handeln dann rational, wenn sie ihre Gefühle, Motive und ethischen Urteile bewusst reflektiert haben. Irrational sind Menschen,

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1: Um 8 Uhr mit Emilie Seidel. Das Bundeskabinett berät heute über einen Gesetzentwurf, der härtere Strafen bei Angriffen auf Bahnmitarbeiter vorsieht. Bundesjustizministerin Hubich erklärte im Deutschlandfunk, Hintergrund sei die zunehmende Zahl von Übergriffen. Die neuen Regeln reichten zwar nicht alleine als Abschreckung aus, es gehe aber darum, jetzt ein Signal zu senden, so die SPD-Politikerin.
2: Zum anderen müssen wir natürlich auch in allen Bereichen dafür sorgen, dass die Menschen sicherer sind. Die Bahn rüstet ja jetzt nach. Ich habe auch mit dem Kollegen Bilger gesprochen. Ich glaube, es ist wichtig, dass wir Prävention betreiben, aber dass wir da, wo wir sehen, es kommt zu regelmäßigen Angriffen, es kommt zu immer mehr Angriffen bei der Bahn, sind es mittlerweile 5 Angriffe täglich, dass wir da dann auch als Staat sagen, wir schützen diejenigen, die dafür sorgen, und zwar für die Menschen hier in diesem Land, dass der Laden läuft, dass wir die eben nochmal besonders unterstützen.
1: Bundesjustizministerin Hubich. Die Polizei geht seit dem Morgen mit einer groß angelegten Razzia gegen ein Geldwäschenetzwerk vor. Offenbar sind auch Mitglieder der Rockergruppe Hells Angels im Fokus. Aus Duisburg, Leonie Mies.
3: Mehr als 1000 Kräfte der Staatsanwaltschaft Duisburg, der Polizei und der Finanzbehörden sind im Einsatz. Sie wollen gegen ein bundes- und europaweit tätiges Geldwäschenetzwerk vorgehen. In 3 weiteren Bundesländern soll der Großeinsatz ebenfalls laufen, außerdem in Belgien, in Bulgarien und in den Niederlanden. Die Staatsanwaltschaft Duisburg spricht von zahlreichen Durchsuchungsbeschlüssen, von 14 Haftbefehlen und Vermögensarresten von etwa 48,6 Millionen Euro. Laut Staatsanwaltschaft Duisburg gibt es 71 Beschuldigte.
1: Am Hauptstadtflughafen BER nimmt ein neues System zur Drohnenerkennung den Betrieb auf. Damit sollen solche Flugobjekte künftig schneller erkannt werden. Aus der NDR-Nachrichtenredaktion Christiane Rüther.
4: Immer wieder sorgen Drohnen für Störungen im Flugverkehr, legen Flughäfen teilweise für mehrere Stunden lahm. Die deutsche Flugsicherung zieht nun die Konsequenzen. Mit dem neuen System am Hauptstadtflughafen BER sollen Drohnen im An- und Abflugbereich künftig frühzeitig entdeckt werden. Bundesverkehrsminister Bilger sagte, es gehe darum, mit möglichen Gefahren besser umgehen zu können. Man nehme die zunehmende Gefahr durch Drohnen im Umfeld von Flughäfen sehr ernst. Im Laufe des Jahres sollen nun nach und nach weitere internationale Verkehrsflughäfen mit dem System zur Drohnenerkennung ausgestattet werden.
1: Der Preis für das Deutschland-Ticket könnte im kommenden Jahr erneut steigen. Statt wie bisher 63 Euro sei ein Betrag von knapp 67 Euro möglich. Das berichtet die Rheinische Post unter Berufung auf den sogenannten Koordinierungsrat Deutschland-Ticket. Das Gremium will heute den neuen Preis offiziell festlegen. Maßgeblich ist ein Kostenindex, auf den sich die Verkehrsminister der Länder geeinigt haben. Berücksichtigt werden dabei Personal-, Energie- und Betriebskosten der Verkehrsbranche. In Stockholm sind heute früh die Preisträgerinnen des Right Livelihood Award bekannt gegeben worden, in Deutschland oft Alternativer Nobelpreis genannt. Die Ehrung geht in diesem Jahr ausschließlich an Frauen und von Frauen geführte Organisationen. Aus Stockholm, Jana Sinram.
5: Ausgezeichnet wird die pakistanische Menschenrechtsaktivistin Jalila Haider, die sich als erste Anwältin aus der Minderheit der Hazara für deren Rechte einsetzt. Auch die US-amerikanische Informatikerin Timnit Gebru wird mit einem Right Livelihood Award geehrt für ihren Kampf gegen Machtkonzentration im Bereich der künstlichen Intelligenz. Eine weitere Auszeichnung geht an die Organisation Rural Women's Assembly, eine Bewegung von Kleinbäuerinnen aus 11 Ländern im südlichen Afrika. Die georgische Menschenrechtsorganisation Georgian Young Lawyers Association bekommt den Right Livelihood Award für ihren Einsatz zum Aufbau und Schutz der Demokratie in Georgien. Die Auszeichnung wird seit mehr als 40 Jahren von einer schwedischen Stiftung vergeben. Sie ehrt damit Menschen, die sich für Umweltschutz, Frieden und Menschenrechte stark machen.
1: In Deutschland werden immer mehr Online-Bestellungen zurückgeschickt. In diesem Jahr sind es voraussichtlich 560 Millionen Pakete und damit so viele wie noch nie zuvor. Das hat die Uni Bamberg berechnet. Vergangenes Jahr waren es noch 550 Millionen Pakete. Gründe sind laut Experten, dass viele Händler Gratis-Retouren anbieten und immer mehr Menschen über Smartphone-Apps einkaufen statt am Computer. In den Apps würden weniger Informationen durchgelesen, bevor man den Bestellbutton drückt. Das waren die Nachrichten. Das Wetter in Norddeutschland, ein Wechsel aus Sonne und Wolken und zumeist trocken. Höchstwerte 19 Grad auf Hiddensee bis 29 Grad in Osnabrück. Morgen dann bewölkt, örtlich teils gewittriger Regen, nach Osten hin längerer Sonnenschein, maximal 18 bis 24 Grad. Am Freitag bewölkt oder neblig, später freundlich, 18 bis 21 Grad. Und am Sonnabend teils wechselhaft, teils trüb, meist trocken. Dann bei Temperaturen zwischen 17 bis maximal 22 Grad. Es ist 8.05 Uhr.
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6: Helen Mirren, britische Schauspielerin, Oscar-Preisträgerin, vielen vermutlich durch ihre Rolle in The Queen bekannt. Elisabeth II. Hat sie da gespielt. War gestern beim Filmfest in Hamburg, hat dort einen Preis bekommen und auch ihren neuen Film vorgestellt. Wie das war und was das für ein Film ist, unter anderem dazu mehr in dieser halben Stunde. Guten Morgen.

0: Nils Mönkemeyer war das zusammen mit Ensemble und einer Sonate G-Moll von Antonio Soler um 10 nach 8 auf NR Kultur. Ein Hauch von Hollywood gestern in Hamburg. Seit letztem Donnerstag gibt es ja das 34. Hamburger Filmfest. Stars kommen auch zu uns in den Norden. Und gestern ein Weltstar auf dem roten Teppich, Oscar-Preisträgerin Helen Mirren. Den Douglas Sirk-Preis hat sie hier persönlich entgegengenommen, einer der ganz wichtigen Preise des Filmfestes. Und ihren neuen Film hat sie auch gleich mitgebracht. Ein Talent zum Morden heißt der, kommt am 5. November erst in unsere Kinos. Und da spielt sie die Schriftstellerin Patricia Highsmith, die für ihre psychologischen Krimis bekannt ist. Manche auch verfilmt. Der talentierte Mr. Ripley zum Beispiel. Kerry Rügemer hat Helen Mirren gestern getroffen und war auch bei der Preisverleihung dabei.
1: It's very nice, isn't it? It's pretty. Because, you know, some awards are like a bit dodgy looking on things, you know, sort of weird things.
2: Ja, er ist wirklich ganz hübsch anzusehen. Nicht so wie manche andere Preise, die manchmal sehr merkwürdig aussehen können, erzählt Helen Mirren am Abend strahlend auf der Bühne im Cinemax am Dammtor. Ein großer Kristallstein auf einem schlichten silbernen Sockel, überreicht übrigens von Iris Berben. Preise hat Helen Mirren in den über 60 Jahren ihrer Karriere mehr als genug gesammelt. Den Oscar, Emmys, Golden Globes, BAFTA Awards und.
1: They're in different places. I have a house in England. And I have a house in America with my husband.
2: Die stehen an verschiedenen Plätzen in meinen beiden Häusern in England und Amerika. Ehrlich gesagt, ich weiß gar nicht, wo genau sie alle sind. Ein paar liegen, glaube ich, in irgendwelchen Kisten. Aber diese Auszeichnung heute, die ist so hübsch, die bekommt einen Ehrenplatz auf meinem Kaminsims. Helen Mirren sitzt zum Interview komplett in einem schillernd Barbie-rosa Rock nebst ebensolchem Oberteil, entspannt in einem Sessel. Daneben steht das Filmplakat mit ihr als Patricia Highsmith darauf. Besser könnte man die große Wandelbarkeit der 81-jährigen Schauspielerin kaum präsentieren, denn als alternde Schriftstellerin in Hemd und Hose, mit grauen Haaren und gänzlich ungeschminkt, da erkennt man sie kaum wieder.
1: She always dressed extremely masculinely.
2: Sie hat sich extrem männlich angezogen. Die Garderobe, das ist enorm wichtig. Ich habe mir alte Fotos von ihr angeguckt. Da sieht man zum Beispiel einen goldenen Ring, den sie über Jahrzehnte getragen hat. So eine Beobachtung erzählt mir etwas über ihre Persönlichkeit. Solche Dinge sind sehr informativ.
1: All of those things are incredibly informative.
2: Dass sie jetzt den Douglas Sirk-Preis für ihr Lebenswerk bekommt, das bedeutet Helen Mirren sehr viel.
1: You know, these sort of recognitions for a body of work as opposed to one particular role.
2: So ein Preis als Anerkennung für meine gesamte Arbeit, das ist noch viel schöner als ein Preis, den man für eine bestimmte Rolle bekommt. Jahrelang arbeitet man von Film zu Film, im Theater, im Fernsehen und jetzt plötzlich bekomme ich einen Preis, der mir zeigt, guck mal, was du alles gemacht hast. Das ist ein Preis für all deine Arbeit. Das ist cool.
1: We're giving you this for all of that. And that's kind of cool.
2: Charmant, zugewandt und sehr natürlich ist dieser Weltstar. Das merkt man auch am Abend, als Helen Mirren über den roten Teppich läuft. Bevor sie sich zum obligatorischen Foto aufstellt, begrüßt sie erstmal ihre zahlreichen Fans und gibt Autogramme. Als Patricia Highsmith im Film, da hat sie es faustdick hinter den Ohren. Auf die Frage eines Fans, ob sie denn schon mal ein Verbrechen begangen hat, antwortet Helen Mirren.
3: When I was an impoverished student, I did shoplift food from time to time.
2: Als junge, mittellose Studentin, da hat sie manchmal Essen geklaut. Auch ein Weltstar hat eben mal ganz unten angefangen.
0: Oscar-Preisträgerin Helen Mirren, gestern ausgezeichnet beim Filmfest in Hamburg. Nicht nur große Filmschauspielerin, auch eine große Shakespeare-Darstellerin. Dazu passt die folgende Musik von Jean Sibelius, Miranda, aus der Schauspielmusik Der Sturm, The Tempest.

Sängerin Nienke aus den Niederlanden, aus Friesland, genauer gesagt. In Westfriesisch singt sie, was mehr als ein Dialekt, vielmehr eine eigene Sprache ist. Und sie hat Anfang der 2000er eine spannende Idee gehabt, nämlich friesischen Fado zu machen. Also gewisse Melancholie, Weite, Nähe, all das spielt eine Rolle in ihrem Gesang und in ihrer Musik, geht auch Richtung Weltmusik. Nienke war das mit For Your Freezers um 8:08 auf NDR Kultur. Mit Maurice Ravel und Phil Coulter geht's in Richtung Lesung. Heute die dritte Folge aus dem neuen Buch von Thilo Krause, Jetzt, wo du ein Held bist.

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1: Heute hören wir die dritte Folge der Lesung aus Thilo Krauses neuem Roman »Jetzt, wo du ein Held bist«. Toni wird bald 13. Es gibt vieles, was er noch nicht versteht. Zum Beispiel, warum er eine Schwester hat, die nur er sieht und warum seine Eltern sich immer streiten. Nur bei seiner Großmutter fühlt er sich geborgen. Dort hatten ihn die Eltern abgeholt, um wie jedes Wochenende zum Hof seiner anderen Großmutter auf Vaters Dorf zu fahren. Unterwegs machen sie am Friedhof in Dresden Leuben halt, wo sie vor einem Monat seinen Großvater beerdigt hatten. Damals hatte Toni nicht dabei sein dürfen. Als sie jetzt vor dem Grab stehen, beginnt seine Mutter zu weinen, weshalb sein schweigsamer Vater nun doch einen Arm um sie legt. Aber die Kluft zwischen den beiden spürt Toni trotzdem. Es liest Oskar Hoppe.
2: Mutter machte sich los und blickte Vater aus ihren rötlichen Augen an. Vater erwiderte nichts, aber ich hatte längst begriffen, wo wir wieder gelandet waren. Solange ich denken konnte, war es um die Frage gegangen, wer Großvater eigentlich gewesen war. Mutter sagte, ein guter Mensch, während Vater seine rechte Hand vor Augen und Stirn hin und her schwang. Erst hatte er diese Geste nur für sich gemacht, aber je öfter sie stritten, desto weniger kümmerte ihn, dass Mutter sah, wie er einen Vogel zeigte. Die Worte prasselten. Viele waren mir fremd. Partei, Sozialismus, Utopie. In diesen wenigen Minuten auf dem Friedhof hatten sich meine Eltern kilometerweit von mir entfernt. Sie waren auf den Planeten des Streits eingeschwenkt, wo unter sengender Sonne nur sie beide existierten. Die Hitze waren die Wörter, die sie sich an den Kopf warfen. Ich dachte an meine Alpinisten, an die ruhmreiche Kälte, die Leere auf den Gipfeln des Altai. Ich war angeseilt und tief vermummt, zog stoisch meine Schritte durch die Höhe, während ich meine Eltern betrachtete, wie sie miteinander rangen um Angelegenheiten, die ich nicht durchdrang. Obgleich ich ahnte, dass sie, wenn meine Eltern in ihnen gefangen waren, sie auf eine Art auch zu mir gehörten. Deshalb musste ich zuhören. Ich musste den nächsten Satz für mein Buch finden, aber meine Eltern waren müde geworden. Mutter ging Wasser holen und goss, Vater rührte sich nicht von der Stelle. Er schaute wie ich über die Reihen der Gräber hinweg, über die Steine und die niedrigen Büsche, die jedes Grab umrahmten. Mutter rupfte Unkraut und sagte laut in Richtung des Grabsteins gewandt, dass sie um ihren Vater trauern dürfe, egal ob er aus Dummheit in die Partei eingetreten war. Und Vater winkte ab und sagte, das meine ich nicht. Ich hatte gelernt, den Geruch von Benzin und Blech zu verdrängen, den Geruch der ewigen Stunden, die wir in der Hitze verbracht hatten, im Plattengezuckel der DDR-Autobahnen. Auch wenn ich aussteigen würde, später am Nachmittag, wäre ich noch gefangen, gefesselt an die Langeweile des Dorfs. Alle Wochenenden nahm ich die Geschäftigkeit der Erwachsenen hin, wie sie sich auf ihre Pflichten beriefen, die Haus, Felder und Garten meiner Großmutter mit sich brachten. Aber dieses Mal hatte ich einen Plan. Ich würde auf die Pirsch gehen, wenn alle sich den Beeten widmeten, dem Auspumpen der Sickergrube oder den unzähligen Dingen, die vielleicht nötig waren zu tun oder auch nicht. Die Zeit schien zu gerinnen, eine Art Gelee, in dem die Stadt seltsam verzerrt gegen das Licht aufschien. Wir waren auf dem Weg in die westlichen Vororte zur Autobahn hin. Die Elbe zog träge an mir vorbei. Ich wendete den Kopf und sah mein Gesicht halb gespiegelt, halb durchsichtig durchs Wasser fahren. Dann bogen wir ab, hinauf in die Viertel, die, obwohl dies meine Stadt war, mir so fremd erschienen, als wären sie Teil eines anderen Landes, einer anderen Welt. Geschwärzte Fassaden, bröckelnder Putz. Nichts, was nicht auch an den Häusern meiner Großmutter zu finden war. Aber hier wirkte alles so bedrohlich auf mich, dass ich den Blick abwendete, wenn Leute in Sicht kamen. Die Stadt dünnte aus. Mutter und Vater schwiegen, wie sie es oft taten, während ich versuchte, ihr Schweigen zu lesen. Ich schaute ihre Hinterköpfe und Schultern an, folgte der Linie von Mutters Arm, betrachtete ihre Finger in der Hoffnung, eine Bewegung zu erhaschen, eine Winzigkeit von irgendetwas. Auch ein Blick hätte gereicht oder ein Durchatmen. Ich war der Fährtensucher im Schweigen, immer auf der Suche nach der Spur, die hinausfinden würde. Wir schwenkten auf die Autobahn ein. Mutter und Vater schwiegen immer noch, aber es lag keine Bedrohlichkeit darin. Schlimmer war es, wenn sich Mutter hin und her warf, wenn sie seltsame Gesten mit den Händen machte und Vater das Lenkrad so stark umklammerte, dass seine Knöchel weiß hervortraten. Bald ging es hinab ins Tanneberger Loch. Ich mochte diese weltverlorene Senke. Im dünnen Nachmittagsverkehr erinnerte mich die Autobahn an eine Betonpiste in einer grandiosen, gebirgigen Ödnis. Da, wo man unterwegs wäre, um Gipfel zu besteigen, die sich schneebedeckt in riesiger Weite erhoben. Ich lehnte die Stirn an die Scheibe und kniff das linke Auge zu, um weder Vater noch Mutter zu sehen. Ich war in einem Flugzeug und landete. Jetzt begann das Abenteuer. Nein, das tat es nicht. Oder vielleicht ein anderes, das eher mit Nähe zu tun hatte als mit Ferne. Wir fuhren von der einen Autobahn auf die andere. Hügeliges Land, Hecken, Felder, ein Wäldchen da und dort oder ein Dorf, das sichtbar wurde und wieder versank. So sahen die Landschaften in meinen Schulbüchern aus, als würden sie sich auf ewig wiederholen. Es war dann, dass meine Schwester auf der Rückbank erschien. Ich versuchte nicht zu ihr herüberzublicken, kniff die Augen zusammen, aber da war sie und schaute zu mir herüber, als würde sie sagen, »Komm, lass uns was spielen.« Doch ich wollte nicht. Ich legte die Stirn zurück an die Scheibe. Mein Kopf vibrierte, was ich sah, verschwamm. Mir fiel die Lösung zur Aufgabe mit den Farben der drei Blusen ein. Ich erinnerte mich an das Bild von Herrn Scheer und mir dämmerte, dass ich Dresden gesehen hatte. Obwohl sie in der Schule nicht müde wurden, uns zu erzählen, dass der Krieg immer der Krieg der anderen gewesen war, dass auf unserer Seite der Mauer nie ein Schuss die Luft geteilt hatte. Wie ich so fuhr, passten ein paar von den Sätzen zusammen, die ich in meinem Buch vermerkt hatte. Doch meine Schwester verschwand nicht, im Gegenteil. Sie musterte mich von der Seite und nickte, wie um zu sagen, »Siehst du, jetzt begreifst du endlich auch etwas.« Wir ließen das Niemandsland hinter uns, das in meinen Schulbüchern vielleicht unter Landwirtschaft der DDR vermerkt war oder unter sozialistische Pflanzen- und Tierproduktion. Leipzig kam näher, aber wir durchquerten nur die Ausläufer der Stadt, bis wir auf die nächste Fernstraße einbogen. Hier zogen die Wolken über die Straße, der Nebel. Wenn die Luft klarte, sah ich eine Batterie von Schornsteinen über die Landschaft wachsen und ich wusste längst, was als nächstes auftauchen würde. Ein kristallklarer blauer See, eine Lagune, wie aus den Geschichten von Jack London. Nirgendwo anders gab es diese Farbe. Ich musste mich von meiner Seite der Rückbank weit zu meiner Schwester herüberlehnen, denn der See glitt links an uns vorbei. Dazu ein Wald von glänzenden Birkenstämmen. Eine traurige Wildnis, die kein einziges Blatt mehr trug. Jedes Mal wunderte ich mich. Und jedes Mal fuhren wir vorüber, ohne dass ich fragte, was hier geschehen war. Ich kannte Vaters Antworten, die alle in einem unscheinbaren Satz wurzelten, den er mit einer seltsamen Ruhe sagte. Wovon man nicht sprechen kann, darüber muss man schweigen. Ich wusste, dass dieser Satz von einem Mann namens Wittgenstein stammte. Ein Philosoph, wie Vater zuweilen bemerkte, wenn er seinen Worten mehr Gewicht verleihen wollte. Aber warum nun jener Wittgenstein und sein seltsam klingender Beruf den Satz zu etwas machten, das auch ich mir zu Herzen nehmen sollte, ging mir nicht auf. Nachdem Vater abwechselnd in den Rückspiegel und über die Schulter geblickt hatte, lenkte er auf den Seitenstreifen. Ich hörte die Steinchen im Radkasten wirbeln, bis wir sanft zum Stehen kamen. Staub wehte an uns vorüber. Dann erschien allmählich die Landschaft wieder, Lehmgruben, Ziegelei, Bahnstrecke und Felder. Und hinter allem die braune Ödnis des Tagebaus, die Mondlandschaft der Kohle, die ich als braunen Schimmer Richtung Horizont mehr ahnte, als dass ich sie sah. Meine Schwester saß barfuß vorn auf der Kühlerhaube. Ihr Haar wehte in jenem Wind, der Großvater, als er noch lebte, stets als Grund getaugt hatte, uns nicht zu besuchen. Mit Dresden, der Stadt im Kessel, hatte er nie etwas zu tun haben wollen. Vater spähte nochmals zurück, bevor er durch die knapp geöffnete Tür schlüpfte und über die Straße eilte. Ich sah ihn in die hohle Hand husten und sich schütteln, bevor er den Schlüssel im Tor drehte, das tiefschwarz zwischen der Welt draußen und dem Grundstück von Großmutter thronte. Ich hatte das Gestänge und den Draht schon oft berührt, ohne zu verstehen, mit was für einer Farbe das Tor überzogen war. An heißen Tagen konnte ich meine Fingernägel in die dicke Patina drücken. In den Maschen hingen die beim Streichen geronnenen Tropfen, dass ich dachte, das Tor würde irgendwann in der Sonne zerfließen, sich in einen Streif schwarzen Nebels auflösen, den eine Böe über die Felder davontragen würde. Aber nein, das Tor stand ungerührt zwischen Hof und Straße. Vater hatte eine Hälfte schon geöffnet. Bald hob er die Stange weg, die von innen das Tor stützte, legte sie auf den Zaun und schwang beide Flügel weit auf. Mutter schien in Gedanken versunken. Sie hatte den Kopf zur Seite gedreht und rührte sich auch dann nicht, als Vater einstieg und sich wieder anschnallte. »Sei nicht albern«, pflegte Mutter zu sagen, aber heute blickte sie auf die Landschaft, als würde sie sich für die Bäume über dem feuchten Mund der Lehmgrube interessieren. Vater taxierte ein letztes Mal die Straße, bevor er im Schritttempo durchs Tor zirkelte. Noch einmal hielten wir an. Ich sah alle Handgriffe rückwärts laufen. Vater schloss das Tor aufs Neue, wohl wissend, dass bald auch mein Onkel käme, der in eigenartiger Gleichheit dasselbe Schauspiel wie Vater zu vollziehen hatte. Es gab auf dem Hof so viele Dinge, von denen ich nicht wusste, wozu sie Nütze waren. Zerbrochene Grabplatten, eine Kalesche, deren Leder langsam zerfiel, Dachböden, wo die Spatzen hausten und altes Korn pickten. Jedes Ding trug seine Geschichte, keine, die man sich ausführlich erzählt hätte. Eher waren sie abgelauscht, Halbsätze zwischen Tür und Angel, die ich im Vorbeigehen aufschnappte oder im Geflüster vor dem Schlafengehen. Denn alle rückten sie hier ein. Tanten, Onkel, Cousins und manchmal von ferne eine Schwester oder ein Bruder von Großmutter, die offenbar ihre Gründe für einen Besuch hatten. Auf jedem Zimmer von Großmutters Hof hatte ich Verwandtschaft, aber wie wir alle zusammengehörten, konnte ich nicht sagen. Wie gern hätte ich Mike hierher gebracht, um mir zusammen mit ihm einen Reim auf die Dinge zu machen. Oder sei es auch nur, um mit jemandem durch die Felder zu streunen, während die Erwachsenen ihren eigenen, undurchdringlichen Angelegenheiten nachgingen. Vater parkte unter dem Apfelbaum beim Haus und schnallte sich zum letzten Mal ab. Mutter entriegelte meine Tür von außen. So oft, wie ich hier schon geschlafen und Kuchen an einer Tafel unter den Obstbäumen gegessen hatte, so geheimnisvoll schien mir diese Welt. Ich ging an der Birke mit dem Hackstock vorbei, auf dem Großvater wohl früher immer zum Feierabend gesessen hatte, sprang die Stufen zum Windfang hinauf, bevor ich innehielt und ins Haus lauschte. Tief im Innern hörte ich den Fernseher laufen, und ich wusste, Großmutter würde lang ausgestreckt auf der braunen Couch im Wohnzimmer ruhen, einen Fuß am Boden abgestellt, ihren Stock neben sich, den Knauf mit der rechten Hand umklammert. Ihre ewige Haltung, die es ihr ermöglichte, wieder auf die Beine zu kommen, um hinüber in die Küche zu gehen oder ins Bad. Das war ihr ebenerdiges Reich. Ich zog mir die Schuhe aus und drehte eine Runde durch die Küche. Das Linoleum spiegelte wässrig, der Tisch, die Spüle sauber, nur in den Ecken lagen die üblichen Dinge. Ein Messer, ein Teelöffel, ein Taschentuch, alles, was Großmutter in den letzten Tagen aus den Händen gerutscht war. Bücken konnte sie sich nicht. So kehrte sie alles in die Ecken und wartete darauf, dass jemand käme, um die Dinge wieder einzusammeln. Was ich finden konnte, hob ich auf. Der Fernseher redete. Sonst war das Haus groß und still. Da war das dunkle Labyrinth des Kellers, das uns alle trug. Großmutters Reich im Erdgeschoss, dann der erste Stock, wo wir heute Nacht schlafen würden, mit der Treppe zum Dachboden, die zu jeder Tageszeit im Zwielicht lag. Eine riesige Einsamkeit, die Großmutter stoisch ertrug. Alle Tage lag sie auf ihrer Couch, und ich wusste nicht, ob es das war, was Erwachsensein bedeutete. Entweder einsam die Tage in einem Zimmer zu verbringen oder wie Mutter und Vater alle Zeit lauthals Dinge zu verhandeln, die ich nur halb verstehen konnte. Ich baute mich in der Tür zum Wohnzimmer auf und winkte Großmutter zu. Sie hob den Stock vom Boden und grüßte zurück. Wir schüttelten uns nicht die Hände, wir umarmten uns nicht. Unsere Blicke trafen sich und das war genug. Großmutter hob den Stock vom Boden und deutete mit dem gummierten Fuß aufs Nähtischchen. »Danke«, sagte ich. »Danke, Oma«, und zog die oberste Schublade auf. Ich trollte mich mit der Schokoladentafel in den Garten. Es war gegen 6, als ich meinen Ausguck im Apfelbaum rechts des Hoftors bezog. Wie immer würde bald der Rest von uns eintreffen. Meine Cousins auf ihren Mopeds, Tante Greta mit dem letzten Bus und schließlich Onkel Kuno, der mit seinem weißen Lader noch einmal das Ritual des Tors durchexerzieren würde. Auf und zu, draußen die Fernstraße, der Rest des Dorfs, die ferne Drohung des Tagebaus, hier drinnen wir, zusammengewürfelt für das Wochenende. Bald mampfte ich meine Schokolade, unberührt davon, dass es wohl bald auch Abendbrot gäbe. In diesen Jahren fuhren nur wenige Autos vorüber. An regnerischen Tagen saß ich bei Großmutter im Wohnzimmer und führte eine Strichliste über die Marken. Trabant, Wartburg, Moskvitsch, Lada, Saporosch und manchmal die seltenste Erscheinung von allen. Ein Westauto. Die Striche sammelten sich und ich blieb mir selbst überlassen. Die Langeweile war ein großes Tier, das ich kraulte, alle Tage, die ich auf Großmutters Hof verbrachte. Mir zerging die Schokolade im Mund. Die Felder glänzten im Abendlicht und ich versank ins Nachdenken, ins Fantasieren, womit ich Mike überraschen würde. Morgen hätte ich Zeit. Morgen würde ich ins Unbekannte aufbrechen, wie die Bergsteiger in ihre eisigen Höhen, voll Abenteuer und Ruhm. Bald tauchten meine Cousins Thomas und Andreas auf. Einer mit einer ockerfarbigen Simson, der andere mit einer grünen. Ihre Schatten fuhren lang vor ihnen her. Sie schlüpften durchs Tor und taten so, als würden sie mich nicht sehen, denn ich war der Kleine. Dabei wusste ich so manches von ihnen. Dass sie oft auch in der Woche hier schliefen, um Großmutter zu versorgen und ihrem Vater zu entkommen, wie Mutter bemerkte. Tante Greta folgte eine halbe Stunde später mit Rucksack und 2 riesigen Stoffbeuteln. »Sitzt du wieder im Baum?« sagte sie und schüttelte den Kopf. Blieb noch Onkel Kuno, der kurz vor der Abendbrotzeit das Tor öffnete und schloss. Er hatte die Scheibe heruntergekurbelt, rauchte und pfiff mir durch seine Zahnlücke zu. Ja, das war ich, der Kleine. Doch im Stillen hütete ich meine Geschichten, die mir Mutter mit einem Glas in der Hand erzählt hatte. Ich wusste nicht, woher sie kamen und noch weniger, ob ich sie glauben sollte. Doch besaßen sie eine seltsame Macht, auch wenn ich mich nicht traute, sie weiterzuerzählen. Dass mein Onkel einen anderen Vater hatte, einen Zigeuner, wie Mutter sich ausdrückte, weshalb er nicht auf dem Hochzeitsbild zu sehen war, das im Speisezimmer hing. Dass mein Urgroßvater sich erhängt hatte. Dass Tante Greta einen rabiaten Taugenichts zum Mann hatte, der dabei war, sich unter die Erde zu trinken. All diese Geschichten trug ich mit mir, genauso wie ich sie in mein Buch an der Elbe schrieb, zusammen mit den anderen, die auf eine Art und Weise zu mir gehörten, die ich noch zu verstehen hatte. Die Sonne sank gleißend tiefer. Jemand rief, dass es Abendbrot gäbe, aber ich wollte nicht aus meinem Baum heruntersteigen. Ich dachte daran, wie ich mich durchgeschlagen hatte, wie ich heute der Entdecker gewesen war, der ich immer sein wollte. Wir aßen selten alle bei Tisch. Wer immer seine Arbeit beendet hatte, ließ die schweren, erdverkrusteten Schuhe beim Wind fangen, klopfte sich den Staub aus den Kleidern und ging auf Socken ins Bad. Ich erinnere mich an den Geruch der groben Waschpaste, an das gemeinsame Händewaschen der Erwachsenen am Ende des Tages, an die vom Schrubben roten Hände und Unterarme und den Fluss von Dreck und manchmal auch Blut, der sich ins Waschbecken ergoss. Auch ich folgte diesen Gesten. Ich wusch mir Hände und Gesicht. An heißen Tagen hielt ich den ganzen Kopf unter den Haaren, wie es Onkel Kuno oft tat. Dann rieb man sich trocken und ging ins Wohnzimmer. Großmutter lag in ihrer typischen Haltung auf der Couch, aber sie hatte sich vom Fernseher leicht zur Tür gedreht. Wer auch immer hereinkam, wurde begrüßt. Großmutter hob den Stock vom Boden und nickte. Dann bediente sich jeder an einem großen Teller Schnitten und nahm auf irgendeinem windschiefen Stuhl oder Sessel Platz. So füllte sich Großmutters Reich. Der Fernseher plapperte. Wer nichts sagen wollte, der tat so, als höre er die Nachrichten. Wenn man doch redete, dann über die Erdbeeren, über Absenker, über Löwenzahn, Kaninchen und dass die Hühner jetzt im Frühjahr größere Eier legten. Mutter und Vater wurden aufs Neue, andere Menschen. Immerzu schienen sie sich zu verwandeln. Daheim bei uns, bei meiner Dresdner Großmutter, auf dem Friedhof und jetzt hier, wo ich sie vielleicht am meisten mochte. Sie ließen ab von mir. Sie ließen mich sein. Manchmal fragte Mutter, ob ich noch eine Schnitte wollte oder ein Glas Most. Ansonsten durfte ich untergehen in dieser Gesellschaft, die sich für einmal nicht behagte. Mutter und Tante Greta vermieden es, sich anzuschauen. Onkel Kuno trank vornehm sein Bier und pfiff kaum hörbar. Meine Cousins Thomas und Andreas tranken nicht vornehm, aber durchaus begeistert jeder das eine Bier, das ihnen zugestanden wurde. Sie bekamen rote Wangen. Dazu wuchs ihnen ein Strahlen ins Gesicht. Vater war anwesend und abwesend zugleich. Er biss gedankenverloren in sein Brot, stand auf, als müsse er etwas erledigen und kam irgendwann zurück. Alle Wochenenden schlug uns das vergrieselte Geflacker in seinen Bann. Wir schauten, wer sang oder wer gewann, aber die knappen Kleider und verrückten Ideen hatten kein Gewicht. Jeder hatte seinen Teil getan, um den Hof noch ein wenig länger am Leben zu erhalten, auch wenn Großvater tot war und Großmutter die Tage auf dem Sofa verdämmerte. Onkel Kuno hatte ihr eine Vorrichtung gebaut, mit der sie vom Küchenfenster aus den Taubenschlag öffnen und schließen konnte, damit nachts der Fuchs nicht kam. Großmutter zog an einem über den Hof gespannten Strick und das Türchen an der gegenüberliegenden Scheune öffnete sich. Dort wohnten die Tauben, die Hühner und eine ganze Menge Kaninchen. Mehr Tiere waren vom Hof nicht geblieben. Trotzdem warfen sich die Erwachsenen morgens in ihre Kluft, in schwere Hosen und Hemden mit Stehkragen. Dazu zogen sie Filzstiefel an und setzten sich Strohhüte auf. Onkel Kuno steckte sich manchmal eine Blume ins Knopfloch oder an den Hut und trieb die anderen in gespielter Übertreibung an. Wir lachten, aber wir lachten nicht richtig. Ich sah die alte Kalesche in der Garage, die Trensen und Leinen, dazu Werkzeuge und allerlei Gerätschaften, für die ich keinen Namen hatte. Die Abende gingen zu Ende, wie sie begannen. Nach und nach trollte sich jeder aus der Runde. Müde waren wir alle, aber die Müdigkeit auf Großmutters Hof war größer als wir selbst. Ein Wind, der alle Tage wehte und uns durchdrang. Ich stieg die knarrende Treppe empor und hoffte, dass Mutter und Vater bald folgen würden. Es gab so viele Geräusche, die ich nicht zuordnen konnte. Da waren nicht nur die Mäuse, die im Dachstuhl umhergingen. Das Mauerwerk und die wenigen Möbel knarzten und arbeiteten. Es war kein Wunder, dass ich nicht einschlief, bevor Mutter und Vater nicht auch in den anderen Zimmerecken in ihre Betten stiegen. Ich dachte, so wie sie sich auf dem Friedhof gestritten hatten, würden sie sich vielleicht noch etwas sagen, sich versöhnen, so wie wir es in der Schule beigebracht bekamen. Aber sie krochen still unter ihre Federbetten. Ich dachte daran, was ich in meinem Buch über Mutter und Vater notiert hatte. Es war nicht viel. Ich hörte Vaters Atem manchmal aussetzen, als würde er sich im Schlaf erschrecken. Mutter hörte ich kaum. Ich sah die Scheinwerfer der Autos an der Zimmerdecke vorüberlaufen. Noch nie hatte ich einen so langen Tag erlebt. Ich erwachte früh oder hatte wieder nicht geschlafen. Vater zog sich an. Ich beobachtete ihn, wie er dastand in seinen Unterhosen mit dem komischen Muster und den farbigen Säumen. So trug ich sie auch. So trug sie wohl fast jeder der Jungs aus meiner Klasse. Vater schlüpfte in seine Hose, nicht eine von seinen üblichen eleganten. Die für den Hof war aus grobem Stoff und schon fleckig von der Arbeit gestern. Ich versuchte, mich so verschlafen wie möglich umzudrehen und dann aufzustehen. »Ach«, sagte Vater,

0: mit den zwei gemauerten Einfassungen, in die Verschnitt, Laub und Unkraut geworfen wurden. Auch die wenigen Essensreste trug ich hierher. Hinter dem Holunder stand mein Onkel. Ihm gegenüber erkannte ich unseren stiernackigen, glatzköpfigen Nachbarn, der zuweilen unvermittelt auf dem Hof auftauchte, indem er, statt durchs Tor zu kommen, durch ein Loch im Zaun stieg. Vater grüßte, aber ich blieb stumm. Onkel Kuno hielt eines unserer Kaninchen fest an den Löffeln gepackt. Ich dachte, unser Nachbar wollte Vater die Hand schütteln, aber er drehte sich dem Kaninchen zu, das Kuno ihm mit ausgestrecktem Arm herüberreichte. Hilflos strampelte es in der Luft. Unser Nachbar holte aus und schlug dem Kaninchen mit der Handkante in den Nacken. So verzweifelt, wie es in alle Richtungen getreten hatte, so schlaff hing es nun nach unten. Durch den Rumpf lief ein Beben, das in ein feines Zittern überging. Ich schaute zu, wie unser Nachbar das Kaninchen an den Hinterläufen packte und eine Klinge hervorzog. Er hielt das Kaninchen in meine Richtung über den Kompost und schnitt ihm die Kehle durch. In kleinen Schwellen floss das Blut heraus, weil das Herz noch ein paar Schläge tut. Die Stimme unseres Nachbarn drang wie aus weiter Ferne zu mir. Ich drehte mich zu Vater, der mir eine Hand auf die Schulter legte und sagte, jedes Kaninchen wäre 50 Mark wert. Das sei gutes Geld und wir wollten doch fortfahren. Ich schloss die Augen, aber das Blut schien rot hinter meinen Lidern weiterzufließen. Als ich mich wieder traute, zwischen den Lidern hervorzuspähen, bemerkte ich meine Schwester. Ihre Stimme wehte aus den Holunderbüschen. Sie sagte, Toni, ist doch nur ein Karnickel. Dafür züchten wir sie doch. Das Kaninchen war ein traurig baumelndes Stück Fell geworden. Als unser Nachbar die Klinge an den Hinterläufen ansetzte, gab ich mir einen Ruck und rannte los. Das Tor zum Hühnerhof ließ sich offen. Sollten die Hühner laufen, wohin sie wollten. Ich bog auf den geziegelten Weg Richtung Tor ein und schrie meine Schwester an, dass sie mir nicht folgen müsste, dass ich allein auf mich aufpassen könnte, auch wenn Mutter sie geschickt hätte. Ich zog mich am Tor hoch, wuchtete ein Bein auf die oberste Stange und sprang mit einem Satz darüber hinweg. Meine Füße kribbelten. Ich überquerte die Straße und stand am Rand der Lehmgrube. Jeden Moment müsste Vater auftauchen. Vielleicht hoffte ich auch, dass ich ihn sehen würde. Niemand kam. Die Kiesel auf der Straße warfen Schatten im Morgenlicht. Ich drehte mich ein letztes Mal um, dann rutschte ich die Böschung hinunter. Die Wände waren nicht übermäßig steil. Je tiefer ich kam, umso verwirrender wirkte die Grube, die aus drei miteinander verbundenen Teilen bestand. Oben hatte ich noch Straße, Bahnstrecke und Dorf zur Orientierung gehabt. Hier unten gab es nur ein Netz aus Schienen und einige Fahrwege. In den Seitenwänden der Grube taten sich niedrige, gemauerte Tunnel auf. Einzelne Waggons der Grubenbahn standen auf den Gleisen. Verstreut wuchsen Büsche, in deren Schatten sich riesige Pfützen hielten. Ich dachte an den Tagebau, der Rand keinen Kilometer entfernt, mit der riesigen Förderbrücke, den Baggern und LKW, die sich durch diesen Planeten der Kohle arbeiteten. Dagegen war die Lehmgrube wie ein Loch im Sandkasten, wo niemand sich die Mühe gemacht hatte, aufzuräumen. Ich begann, das zuckende Kaninchen zu vergessen. Ich begann, den Anfang dieses Morgens zu vergessen. Ich stromerte. So lautete das Wort. Strohmann. Meine Dresdner Großmutter benutzte es nur zu gern, wenn ich zu spät aus der Schule kam. Na, bist du wieder gestromert? Und ich verstand, dass mein Bummeln und Schauen, dass mein Vergnügen am Wind und wie er die Dinge bewegte, in diesem Wort aufgehoben war. Strohmann.
1: Oskar Hoppe mit der dritten Folge aus dem Roman Jetzt, wo du ein Held bist von Thilo Krause, eine Produktion von MDR und NDR aus diesem Jahr. Das Buch ist im Hansa Verlag erschienen. Die vollständige Lesung finden Sie in ARD Sounds. Morgen um 8:30 geht's bei uns weiter.

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1: Um 9 Uhr mit Benjamin Kirsch. Das Bundeskabinett berät heute über einen Gesetzentwurf, der härtere Strafen bei Angriffen auf Bahnmitarbeiter vorsieht. Bundesjustizministerin Hubich erklärte im Deutschlandfunk, Hintergrund sei die zunehmende Zahl von Übergriffen. Die neuen Regeln reichten zwar nicht alleine als Abschreckung aus, es gehe aber darum, jetzt ein Signal zu senden, so die SPD-Politikerin.
2: Zum anderen müssen wir natürlich auch in allen Bereichen dafür sorgen, dass die Menschen sicherer sind. Die Bahn rüstet ja jetzt nach. Ich habe auch mit dem Kollegen Bilger gesprochen. Ich glaube, es ist wichtig, dass wir Prävention betreiben, aber dass wir da, wo wir sehen, es kommt zu regelmäßigen Angriffen, es kommt zu immer mehr Angriffen bei der Bahn, sind es mittlerweile 5 Angriffe täglich, dass wir da dann auch als Staat sagen, wir schützen diejenigen, die dafür sorgen, und zwar für die Menschen hier in diesem Land, dass der Laden läuft, dass wir die eben nochmal besonders unterstützen.
1: Bundesjustizministerin Hubich. Die Polizei geht seit dem Morgen mit einer groß angelegten Razzia gegen ein Geldwäschenetzwerk vor. Offenbar sind auch Mitglieder der Rockergruppe Hells Angels im Fokus. Aus Duisburg, Leonie Miss.
3: Mehr als 1000 Kräfte der Staatsanwaltschaft Duisburg, der Polizei und der Finanzbehörden sind im Einsatz. Sie wollen gegen ein bundes- und europaweit tätiges Geldwäschenetzwerk vorgehen. In 3 weiteren Bundesländern soll der Großeinsatz ebenfalls laufen, außerdem in Belgien, in Bulgarien und in den Niederlanden. Die Staatsanwaltschaft Duisburg spricht von zahlreichen Durchsuchungsbeschlüssen, von 14 Haftbefehlen und Vermögensarresten von etwa 48,6 Millionen Euro. Laut Staatsanwaltschaft Duisburg gibt es 71 Beschuldigte.
1: Am Hauptstadtflughafen BER nimmt ein neues System zur Drohnenerkennung den Betrieb auf. Damit sollen solche Flugobjekte künftig schneller erkannt werden. Aus der NDR-Nachrichtenredaktion Christiane Rüther.
4: Immer wieder sorgen Drohnen für Störungen im Flugverkehr, legen Flughäfen teilweise für mehrere Stunden lahm. Die deutsche Flugsicherung zieht nun die Konsequenzen. Mit dem neuen System am Hauptstadtflughafen BER sollen Drohnen im An- und Abflugbereich künftig frühzeitig entdeckt werden. Bundesverkehrsminister Bilger sagte, es gehe darum, mit möglichen Gefahren besser umgehen zu können. Man nehme die zunehmende Gefahr durch Drohnen im Umfeld von Flughäfen sehr ernst. Im Laufe des Jahres sollen nun nach und nach weitere internationale Verkehrsflughäfen mit dem System zur Drohnenerkennung ausgestattet werden.
1: Russland hat auch in der vergangenen Nacht wieder massiv die ukrainische Hauptstadt Kiew mit Raketen und Drohnen angegriffen. Laut Kiews Bürgermeister Klitschko sind Wohnhäuser und Lagerhallen in Brand geraten. In einem Vorort wurden nach Behördenangaben mindestens 3 Menschen getötet, darunter ein Kind. Aus einigen Regionen werden zudem Probleme mit der Stromversorgung gemeldet. Seit mehreren Wochen kommt vor allem die ukrainische Hauptstadt Kiew aufgrund von ständigen Luftangriffen nicht zur Ruhe. Rund die Hälfte der Menschen in Europa ist in diesem Jahr hohen Ozonwerten ausgesetzt gewesen. Das geht aus aktuellen Daten des EU-Erdbeobachtungsprogramms Copernicus hervor. Besonders der heiße Sommer mit vielen Waldbränden hat demnach die Belastung begünstigt. Trotz Warnungen will US-Präsident Trump die Aufsicht über die KI-Technologie den Entwicklerfirmen überlassen. Eine staatliche Kontrolle lehnt er weiter ab. Aus der Nachrichtenredaktion Petra Mittermeier.
5: Trump ist sich sicher, die Unternehmen kontrollieren sich am besten selber. Der Staat dürfe die Branche nicht ausbremsen. Das machte der US-Präsident nach einem Treffen mit den Chefs der großen US-Tech-Unternehmen in Washington deutlich. Nach seinen Angaben haben die Verantwortlichen eine freiwillige Vereinbarung unterzeichnet, ihre KI-Modelle zu überprüfen, intern und extern. In den vergangenen Monaten waren immer wieder Zwischenfälle bekannt geworden, bei denen sich KI-Agenten selbstständig gemacht hatten und anders vorgingen als von den Entwicklern beabsichtigt.
1: Nach den massiven Überschwemmungen in weiten Teilen Thailands ist die Hochwasserlage weiter angespannt. Mindestens 22 Menschen kamen nach Behördenangaben ums Leben. Aus Singapur Florian Barth.
6: Auch wenn der Regen in Bangkok und in anderen Teilen Thailands nachgelassen hat, zahlreiche Straßen in Wohngebieten stehen immer noch unter Wasser. Große Wassermengen aus höher gelegenen Regionen fließen noch flussabwärts und erreichen tiefer gelegene Gebiete erst mit Verzögerung. Der Verkehr am internationalen Flughafen Suvarnabhumi ist weiterhin beeinträchtigt. Die Fluggesellschaft Thai Airways hat zahlreiche Flüge gestrichen, unter anderem nach Deutschland.
1: Das waren die Nachrichten. Das Wetter in Norddeutschland: Wechsel aus Sonne und Wolken, später im Emsland Schauer, Höchstwerte 19 Grad auf Hiddensee bis 29 Grad in Osnabrück. Morgen bewölkt, örtlich teils gewittriger Regen, nach Osten hin länger Sonnenschein, maximal 18 bis 24 Grad. Und am Freitag bewölkt oder neblig, später freundlich, 18 bis 21 Grad. Es ist jetzt 9.05 Uhr.
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7: Und Franz Schubert, dritter Satz, zweiter Satz der dritten Sinfonie. Guten Morgen.

0: Allegretto, zweiter Satz der dritten Sinfonie von Franz Schubert mit dem schwedischen Kammerorchester, dirigiert von Thomas Dausgaard, um 9:09.
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0: 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Und Hinrich Both findet, dass Kultur gerade auf dem Land ihren Platz braucht.
2: Ja, einmal, weil wir seine Musik mögen. Das ist ganz wichtig. Und zum anderen, weil sich die Räume anbieten hier. Und wir dann auch mal für die Leute in der Gegend was machen können, die so von der Kultur so ein bisschen abgeschnitten sind. Wenn die was wollen, es gibt hier viel Kulturinteressierte, die müssen nach Rostock fahren oder in weiter Entfernung nach Wismar oder sonst was. Und das wäre jetzt vor der Tür. Das wäre vielleicht mal eine schöne Geschichte. Und für uns auch. Na, auch mal Leute, neue Leute kennenzulernen. Ne?
0: Und genau zu dieser Kultur gehört für Heinke Both auch Kunst auf dem Gutshof.
3: Ich als Künstlerin habe bei Kunst Offen jetzt im zweiten Jahr eine Ausstellung gemacht, lad gezielt Künstler und Künstlerinnen ein und baue eine Ausstellung zu einer bestimmten Thematik. Und dann kommen halt sehr viele Menschen auch hier einmal durch, auch viele, die eigentlich sonst, glaube ich, gar keine Berührungspunkte mit Kunst haben.
0: Und die Bilder von Heinke Boths Ausstellung hingen im ehemaligen Kuhstall. Anita Tepke, die den Gutshof als Pop-Up-Konzert dort vorgeschlagen hat, ist sich sicher.
4: Detershagen muss dabei sein. Es geht gar nicht anders. Es gibt keinen schöneren Ort, wie der traumhafte und verzauberte Kuhstall. Der ist geeignet für Musik und muss einfach belebt werden. Ich glaube, Omar Sosa passt da wahnsinnig gut rein.
0: Das sagt Anita Tapken. Das NDR Kultur Pop-Up-Konzert, ja, im ehemaligen Kuhstall Gutshof Detershagen, Fragezeichen. 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

0: Na, kann man wahrscheinlich nur musikalisch ergründen, wenn überhaupt, das Geheimnis der Liebe. Mystery of Love hieß dieses Stück von Sufjan Stevens auf NR Kultur um 9.19 Uhr. Heute geht es bei uns auch um die kleinen, eher kleinen Musikclubs bei uns im Norden. Die stehen ja vor großen Herausforderungen. Vieles hat sich geändert. Die Kosten steigen immer weiter. Das Ausgehverhalten hat sich verändert, nicht zuletzt seit der Corona-Pandemie. Aber nach wie vor gibt es natürlich viele Clubkonzerte und viel ehrenamtliches Engagement an verschiedenen Veranstaltungsorten, um eben ein breites kulturelles Angebot zu sichern. Heute schauen wir mal ganz besonders an dieser Stelle jetzt nach Niedersachsen. Agnes Bührig hat sich da mal umgehört.
1: Soundcheck des Trios Good Habits für einen Auftritt im kleinen alternativen Musikclub Feinkostlampe in Hannover. Neben dem Schlagzeug spielen die drei Musiker aus England Akkordeon und Cello. Ungewöhnliche Besetzungen und neue, unbekannte Musik zu präsentieren, ist das Ziel von Clubbetreiberin Claudia Pahl. 21 Jahre funktioniert das schon, denn die Miete für das Kellerlokal ist gering. Hinter Kasse und Tresen sind Ehrenamtliche im Einsatz.
2: Zum Glück müssen wir nicht davon leben, wir sind hier alle nicht angestellt. Der Laden muss sich selber finanzieren und das konnte ja früher sehr spielend. Und das ist heute schon auch eher so ein Cent umdrehen. Und wir haben auch ein bisschen unsere Preise erhöht. Aber wir würden sie jetzt auch nicht ins Unendliche steigern, weil wir auch wissen, dass es dann weniger Leute gibt, die sich leisten können, zu uns zu kommen.
1: Wie man Personalkosten einspart, weiß auch Jakob Sacher. Als der 21-Jährige vor 3 Jahren nach dem Ende des Summertime-Festivals in Wolfenbüttel mit dem ehrenamtlichen Team zusammensaß, stellten sie fest, hier fehlt ein dritter Ort. Eine Umfrage ergab, ein Club oder Kulturort sollte es sein. Durch die Ostfalia Hochschule mangelte es auch an Publikum nicht. Dann wurde ein Kellerlokal unter einem Supermarkt in der Innenstadt frei. Heute arbeiten 80 Ehrenamtliche daran, das Mosaik im kommenden Jahr zu eröffnen.
3: Musik spielt eine sehr, sehr große Rolle. Also wir haben quasi eine Szenefläche hier für lautere Konzerte, für Abendveranstaltungen, für Clubnächte. Und wir haben quasi einen Teil dieser 570 Quadratmeter genommen, um dort einen Proberaum reinzubauen. Und wir haben noch eine leisere Fläche, wo quasi eine Lounge ist, wo dann eine Lesung oder sowas stattfinden kann.
1: Es ist ein Konzept, das auch in Hildesheim Clubkonzerte ermöglicht. Denn nach der Corona-Zeit hat sich das Ausgehverhalten der Jüngeren geändert, sagt Jana Kegler von der Kulturfabrik Löseke. Für Clubkonzerte in ihrem soziokulturellen Zentrum werden viel spontaner Karten gekauft, was sie schwerer planbar macht. Andererseits seien die Leute bereit, Geld für große Namen und große Erlebnisse auszugeben. Lokale Bands hätten es da schwerer.
4: Wir bemühen uns immer, auch Möglichkeiten zu bieten, nach wie vor für NachwuchskünstlerInnen. Allerdings gelingt das eigentlich, ich sag mal, ohne wirtschaftliches Risiko nur, wenn es auch gefördert wird als Konzertabend oder dass eine lokale Band als Vorband von einer weiteren Band auftritt. Einfach einen Konzertabend zu gestalten mit kleinen und unbekannten Acts ist ein sehr großes Risiko.
1: Im Feinkostlampe hingegen ist das Risikoprogramm. Dass Good Habits in Deutschland auf Tour gehen und in Hannover auftreten können, hänge mit Konzertveranstaltern zusammen, die Musik lieben und sie auch als Gastgeberin unterstützen, sagt Sängerin und Cellistin Bonnie Schwarz. Sonst wäre das wegen der gestiegenen Kosten nicht mehr möglich. Und auch für Clubbetreiberin Claudia Pahl gibt es Grenzen.
2: Wenn der Musikgeschmack und die Trends irgendwo so hingehen, dass wir nicht mehr in diese Welt passen und dass wir dann finanziell nicht mehr überleben könnten, dann ist, glaube ich, unsere Ära vielleicht einfach auch zu Ende. Dann kommt was Neues, ist dann auch schön.
0: Wie geht es eigentlich den eher kleineren Musikclubs bei uns im Norden? Eines unserer Themen heute wollen wir noch ein bisschen vertiefen im Journal dann ab 16 Uhr.

0: Miau aus der Dolly Suite von Gabriel Fauré. Das war das Boston Symphony Orchestra, dirigiert von Seiji Osawa um genau 9:30.
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0: Kurzen Blick auf die Nachrichten. Das Bundeskabinett befasst sich heute mit dem Schutz von Bahnbeschäftigten. Im Gesetzesentwurf von Justizministerin Hubig sind härtere Strafen bei Angriffen vorgesehen. Ob das Kabinett wie ursprünglich geplant auch über den Gesetzesentwurf zur Pflegereform beraten wird, ist noch unklar. Union und SPD haben offene Fragen zur Finanzierung noch nicht klären können. Und Russland hat auch in der vergangenen Nacht wieder massiv die ukrainische Hauptstadt Kiew angegriffen. Die Armee setzte bis in die Morgenstunde unter anderem ballistische Raketen und Drohnen ein. Laut Kiews Bürgermeister Klitschko wurden mehrere Menschen durch die Angriffe verletzt. Wohnhäuser und Lagerhallen seien in Brand geraten. Und das Wetter bei uns, Sonne und Wolken, später im Emsland auch Schauer. 25 Grad in Emden, bis 26 Grad in Göttingen und 21 werden es in Flensburg. Ich bin Philipp Schmid. Guten Morgen.

0: Scherzo, der Sinfonie Nummer 9 aus der neuen Welt von Antonín Dvořák. Das waren die Berliner Philharmoniker unter Claudio Abbado um gleich 20 vor 10. Neuer Film in dieser Woche ab morgen, Digger. Und als ich das gelesen habe, dachte ich, oh, Digger, neuer Film von Fatih Akin. Hätte sein können, aber weit gefehlt.
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0: Digger, das ist der neue Film von Tom Cruise. Zusammen mit Sandra Hüller steht ihr hier gemeinsam vor der Kamera und das in einer bitterbösen Weltuntergangskomödie. Ein verrückter Ölmilliardär löst aus Versehen einen Tsunami aus und will sich dann prompt als Retter der Menschheit feiern lassen. In London schon groß vorgestellt, zusammen mit Kate und William. Jetzt kommt er in unsere Kinos und Andrea Burz weiß, ob es sich lohnt.
2: Was zur Hölle ist das?
3: Das Ding ist riesig.
4: Öltycoon Digger Rockwell kann es nicht fassen. Ein gewaltiger Tsunami droht Europa zu überschwemmen und er ist schuld daran. Denn durch seine Bohrungen hat sich in Grönland ein riesiges Stück Gletschereis gelöst, das jetzt auf die Küste zurast. Der einflussreiche Mann nutzt seinen kurzen Draht zur Macht.
5: Mr. President, vor 55 Minuten wurde ich über die Explosion auf unserer Plattform informiert.
6: Sie verursacht gewaltige Wasserverdrängung und einen Tsunami.
4: Digger persönlich will den Planeten retten. Auf den ersten Blick traut man das diesem blassen Typen mit stattlichem Bierbauch nicht zu, der sein schütteres Haar über die Glatze kämmt und zu jedem Anlass Cowboystiefel trägt. Unter der opulenten Prothesenmaske des alten Herrn steckt Actionstar Tom Cruise, der in dieser facettenreichen Rolle wieder einmal seine Wandlungsfähigkeit beweisen darf. Um zum kauzigen Digger zu werden, sollte er ursprünglich täglich 6 Stunden im Schminkraum sitzen. Doch die Zeit wollte Cruise lieber vor der Kamera nutzen.
7: Ich sagte, wir schaffen das Make-up in einer Stunde. Ich habe mit einer Stoppuhr jeden einzelnen Arbeitsschritt gemessen. Sie wurden immer schneller. Das Make-up zum Ballett. Am Ende haben sie es sogar unter einer Stunde geschafft. Das war außergewöhnlich.
4: Warum das Make-up von Digger auf den ersten Blick zu dick aufgetragen, ja fast künstlich wirkt, gehört zu einer der beiden überraschenden Wendungen des Films. Ohne zu viel zu verraten. Digger ist keine geradlinige Gesellschaftssatire. Der Film spielt mit Zeitebenen, Fiktion und Realität und unterläuft so beständig Erwartungen der Zuschauer. Über 10 Jahre hat der mexikanische Regisseur Alejandro González Iñárritu an dem originären Filmstoff gearbeitet und auch am Drehbuch mitgewirkt. Seinem kühnen Grundkonzept folgen auch die beeindruckenden Szenenbilder. Diggers Luxusanwesen und die Kabine seines Privatjets in entsättigten, stilisierten Farben. Sie unterstreichen die Scheinwelt, in der er mit seiner Schwester lebt, präzise interpretiert von Sandra Hüller.
2: Klar schieben Sie die ganze Schuld auf mich.
8: Du hast gerade einen halben Kontinent ertränkt. Was willst du denn machen? Noch einen draufsetzen?
4: Satirische Dialoge kommentieren den trostlosen Zustand der Welt und die Selbstüberschätzung der Mächtigen.
9: Landen wir die Scheiße aus hier raus, Mr. President.
10: Ich habe eine Tomahawk, die ist so präzise, die schießt eine russische Ballerina am anderen Ende der Welt die Titten ab.
11: Es sind Frauen anwesend.
4: Sie lachen, weil in ihrem Kosmos alter, weißer Regierender keine einzige Frau ihren Platz hat. Neben dem US-Präsidenten, bis zur Schmerzgrenze persifliert von John Goodman, läuft der unscheinbare Digger zur Höchstform auf. Mit dem minutenlangen Monolog dürfte sich Tom Cruise für die nächste Oscar-Verleihung empfehlen.
12: Ich kann den Lauf der Natur nicht kontrollieren, das Narrativ allerdings schon.
4: Wohlhabende Narzissten stürzen die Welt in die Krise und manipulieren anschließend den öffentlichen Diskurs. Wo das enden kann, überzeichnet Alejandro González Iñárritu in seiner Inszenierung bis an den Rand der Hysterie. Sein kühnes Konzept einer Satire über die Rolle der Satire funktioniert blendend, auch wenn manche Absurdität gleichauf mit der Realität ist.
0: Tja, dann lass mal ins Kino, Digger. Läuft ab morgen in den norddeutschen Kinos und wenn Sie wollen, Besprechung und Trailer online bei uns, ndr.de/kultur und dann bei Filmen.

die Serenata Napoletana mit dem Cellisten Alban Gerhard. Gleich nach 10 begleitet sie Friederike Westerhaus durch den Vormittag. Ich bin Philipp Schmid, freue mich ab jetzt auf morgen früh. Einen glücklichen Mittwoch. Hier noch ein Stück aus unserem aktuellen Album der Woche, der wunderbare Tenebrae Kammerchor unter Nigel Short, einem Stück von John Taverner, Mother of God.

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1: Um 10 Uhr mit Benjamin Kirsch. Das Bundeskabinett befasst sich heute mit dem Schutz von Bahnbeschäftigten. Im Gesetzentwurf von Justizministerin Hubig sind härtere Strafen bei Angriffen vorgesehen. Aus der NDR Nachrichtenredaktion Simone Kienzle.
2: Wer Zugbegleiter oder andere Bahnbeschäftigte angreift, muss laut dem Entwurf in Zukunft mit mindestens 6 Monaten Haft rechnen. In schweren Fällen soll es mindestens 1 Jahr sein. Das Gesetz würde dann unter anderem auch für Attacken auf Polizisten, Rettungskräfte oder Gerichtsvollzieher gelten. Die Verschärfung eingefordert hatten zuletzt die Gewerkschaft EVG und der Betriebsrat der DB Regio. Sie drohten zwischenzeitlich damit, den Regionalverkehr lahmzulegen, wenn das Gesetz nicht in diesem Jahr kommt. Im Februar war ein Zugbegleiter von einem Fahrgast angegriffen und tödlich verletzt worden.
1: Ob das Kabinett wie ursprünglich geplant über den Gesetzentwurf zur Pflegereform beraten wird, ist noch unklar. Union und SPD haben offene Fragen zur Finanzierung noch nicht klären können. Die Polizei geht seit dem Morgen mit einer groß angelegten Razzia gegen ein Geldwäschenetzwerk vor. Offenbar sind auch Mitglieder der Rockergruppe Hells Angels im Fokus. Aus Duisburg, Leonie Miss.
3: Mehr als 1000 Kräfte der Staatsanwaltschaft Duisburg, der Polizei und der Finanzbehörden sind im Einsatz. Sie wollen gegen ein bundes- und europaweit tätiges Geldwäschenetzwerk vorgehen. In 3 weiteren Bundesländern soll der Großeinsatz ebenfalls laufen, außerdem in Belgien, in Bulgarien und in den Niederlanden. Die Staatsanwaltschaft Duisburg spricht von zahlreichen Durchsuchungsbeschlüssen, von 14 Haftbefehlen und Vermögensarresten von etwa 48,6 Millionen Euro. Laut Staatsanwaltschaft Duisburg gibt es 71 Beschuldigte.
1: Am Hauptstadtflughafen BER nimmt ein neues System zur Drohnenerkennung den Betrieb auf. Damit sollen solche Flugobjekte künftig schneller erkannt werden. Aus der NDR-Nachrichtenredaktion Christiane Rüther.
4: Immer wieder sorgen Drohnen für Störungen im Flugverkehr, legen Flughäfen teilweise für mehrere Stunden lahm. Die deutsche Flugsicherung zieht nun die Konsequenzen. Mit dem neuen System am Hauptstadtflughafen BER sollen Drohnen im An- und Abflugbereich künftig frühzeitig entdeckt werden. Bundesverkehrsminister Bilger sagte, es gehe darum, mit möglichen Gefahren besser umgehen zu können. Man nehme die zunehmende Gefahr durch Drohnen im Umfeld von Flughäfen sehr ernst. Im Laufe des Jahres sollen nun nach und nach weitere internationale Verkehrsflughäfen mit dem System zur Drohnenerkennung ausgestattet werden.
1: Russland hat auch in der vergangenen Nacht wieder massiv die ukrainische Hauptstadt Kiew mit Raketen und Drohnen angegriffen. Laut Kiews Bürgermeister Klitschko sind Wohnhäuser und Lagerhallen in Brand geraten. In einem Vorort wurden nach Behördenangaben mindestens 3 Menschen getötet, darunter ein Kind. Aus einigen Regionen werden zudem Probleme mit der Stromversorgung gemeldet. Seit mehreren Wochen kommt vor allem die ukrainische Hauptstadt Kiew aufgrund von ständigen Luftangriffen nicht zur Ruhe. Im Iran sind die Todesurteile gegen 2 Männer vollstreckt worden, die sich Anfang des Jahres an regimekritischen Protesten beteiligt hatten. Die iranische Justiz macht sie für den Tod von 4 Sicherheitskräften verantwortlich. Die Behörden teilte mit, dass die beiden Männer nach einer Bestätigung des Urteils durch das oberste Gericht heute Morgen gehängt wurden. Menschenrechtsgruppen kritisieren schon lange die rigorose Anwendung der Todesstrafe im Iran und werfen den Behörden vor, Hinrichtungen auch zur Einschüchterung der Bevölkerung einzusetzen. Amnesty International zufolge wurden im vergangenen Jahr mehr als 2100 Menschen im Iran exekutiert. Das ist demnach die höchste seit 1981 verzeichnete Zahl. Die Preise für Gas und Strom sind im ersten Halbjahr 2026 deutlich gesunken. Wie das Statistische Bundesamt in Wiesbaden mitteilte, zahlten private Haushalte in Deutschland durchschnittlich 11,58 Cent je Kilowattstunde Erdgas. Das ist ein Rückgang von mehr als 5% im Vergleich zum zweiten Halbjahr 2025. Für Strom zahlten Verbraucherhaushalte im Schnitt 37,97 Cent je Kilowattstunde. Das ist ein Minus von mehr als 6%. Zu den Preissenkungen tragen demnach 2 Maßnahmen bei, die die Bundesregierung in die Wege geleitet hatte: die Abschaffung der Gasumlage und Zuschüsse für die Netzbetreiber. Dennoch waren Strom und Gas weiter deutlich teurer als vor Beginn des russischen Angriffskriegs auf die Ukraine. Das waren die Nachrichten. Das Wetter in Norddeutschland: Wechsel aus Sonne und Wolken. Meistens ist es trocken. Höchstwerte 19 Grad auf Hiddensee bis 29 Grad in Osnabrück. Morgen bewölkt, örtlich teils gewittriger Regen. Nach Osten hin länger Sonnenschein, maximal 18 bis 24 Grad. Am Freitag bewölkt oder neblig, später freundlich 18 bis 21 Grad. Und am Sonnabend teils wechselhaft, teils trüb, meist trocken 17 bis 22 Grad. Es ist jetzt 10.05 Uhr.
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5: Schönen guten Morgen. Ein schillerndes Paar müssen sie gewesen sein, Clara und Robert Schumann. Als Komponistin stand Clara im Schatten ihres Mannes, aber als Pianistin wurde sie gefeiert. In Lübeck wurde gestern ein Musical über sie aufgeführt, Alles Clara. Und wie das war, das hören Sie gleich bei uns.

Das Largo aus dieser Violinsonate in G-Moll von André-Joseph Exaudé haben wir da gehört mit Théotime Langlois de Swart. Und William Christie saß am Cembalo. Felix Mendelssohn Bartholdy, der war gerade mal 20 Jahre alt, als er im Winter 1829 sich hingesetzt hat und seine fünfte Symphonie begonnen hat zu schreiben, die Reformationssymphonie. Und es war für ihn natürlich klar, da muss Musik rein, die mit der Reformation zu tun hat. Ein feste Burg ist unser Gott. Damit beginnt er den vierten Satz, den hören wir jetzt mit der Kammerakademie Potsdam unter Antonello Manacorda.

0: Der vierte Satz aus der Reformationssymphonie von Felix Mendelssohn Bartholdy. Antonello Manacorda hat die Kammerakademie Potsdam geleitet hier im Vormittag bei NDR Kultur. Robert Schumann, der war auf jeden Fall einer der bedeutendsten Komponisten der Romantik. Seine Frau Clara, die war allerdings zeitweilig Mitte des 19. Jahrhunderts sogar berühmter und besser bezahlt als er, als Klaviervirtuosin. Als Komponistin, da hatte sie es deutlich schwerer. Zwei Studentinnen aus Lübeck haben Clara Schumann jetzt ein Musical gewidmet. Alles Clara. Über Selbstbestimmung, Emanzipation und über die Rolle der Frau damals. Die Uraufführung war gestern Abend in der Oberschule zum Dom in Lübeck. Sören Gerhardt war dabei.
1: Es ist die letzte Probe vor der Premiere. Zwei Jahre haben Hanna Lagmann und Friederike Künne an ihrem Musical Alles Clara gearbeitet. Zusammen haben sie die Stücke geschrieben, Band, Chor und Streicherquartett arrangiert und sie sind die einzigen beiden Darstellerinnen.
2: Ich bin aber vor allem, glaube ich, voller Vorfreude, weil bis jetzt 3-4 Mal durchgespielt haben und jetzt langsam ein bisschen der Spielfluss kommt und ich irgendwie vertrauen kann, dass die MusikerInnen wissen, was sie tun, dass der Chor total fit ist. Und das ist so ein Riesenstein, der so abfällt, wenn dann endlich alles geschafft ist.
1: Hanna und Friederike studieren Theater an der Musikhochschule in Lübeck. Ihr Musical, sowas wie ihre Abschlussprüfung. Mehr als 400 Zuschauer sind gekommen. Nur wenige Plätze in der Aula der Oberschule zum Dom sind leer geblieben. Auf der Bühne nur der Rahmen eines Spiegels, durch den sich die beiden Hauptdarstellerinnen angucken. Hanna Lagmann beschreibt es so.
2: Der Spiegel, das ist eben das Interessante, ja. Das zeigt diesen inneren Konflikt. Wir sind eben eine Person. Wir sind beides, Rieke und ich, Clara Schumann, und kommen dann manchmal zum Spiegel zurück oder entfernen uns daraus. Und das ist eigentlich auch nachher der Kern, worum es geht. Wie kommen wir bei uns vielleicht wieder an? Welche Entscheidung ist die richtige im Leben?
1: Gleich zu Beginn muss Clara Schumann eine wichtige Entscheidung treffen. Der Einladung folgen und am Wiener Hof spielen oder bei ihrer großen Liebe Robert in Leipzig bleiben.
2: Und der innere Konflikt, das ist der, der wahrscheinlich auch heute noch in uns allen schlummert als Frauen. Wollen wir Karriere machen, jetzt wo wir die Möglichkeit haben, oder entscheiden wir uns für Familie und Sicherheit? Und das ist das Spannende an ihr, dass sie beide Wege auf eine Art gegangen ist.
3: Und das Interessante ist eben auch, dass sie damals eigentlich als bekannter und berühmter galt als ihr Mann und auch sie wesentlich mehr Geld verdient hat. Sie hätte die Familie finanzieren können.
1: Clara bleibt bei Robert, gründet eine Familie, gibt ihre Karriere zunächst auf. Zwischen den Liedern wird die Handlung anhand von echten Briefen erzählt.
2: Das sind die ganzen Männer in ihrem Leben, die wir zu Wort kommen lassen, indem sie eben nicht auf der Bühne sind, sondern indem wir sie nur in Briefen und Tagebucheinträgen und Zitaten erscheinen lassen, damit wirklich die Frauen einmal im Spotlight stehen.
1: Nach dem Tod von Robert kann sich Clara Schumann doch noch selbst verwirklichen, wird unter anderem Klavierlehrerin. In der letzten Szene versöhnen sich auch die beiden Claras im Stück.

0: Auf der Bühne lief alles reibungslos. Das Publikum ist vom ersten Musical der beiden Studentinnen begeistert.
1: Ich war erst ein bisschen skeptisch, kann aber nicht begründen, warum. Aber hinterher war ich doch sehr begeistert davon.
2: Ich bin einfach überwältigt. Ich bin so ergriffen von dem ganzen Stück und ich finde, das hat viel mehr verdient als eine Vorstellung.
0: Es soll zunächst bei der einen Aufführung des Stücks bleiben. Ob Hanna Lagmann und Friederike Künde nach ihrem Studium weitere Musicals schreiben wollen, wissen sie noch nicht. Ihre Note bekommen sie erst später. Jetzt wollen sie erstmal mit ihrem Ensemble feiern.
3: Gestern war das Musical Alles Clara in Lübeck zu erleben. Ja, und Clara Schumann war eben auch Komponistin. Und wir hören ihr Scherzo Nummer 2 in C-Moll mit Isada Garnemason.

Ich sagte Kanye Mason mit dem Scherzo Nummer 2 von Clara Schumann. Als die ihren späteren Mann Robert 1829 kennenlernte, da war Clara damals noch wieg, gerade mal 8,5 Jahre alt. Vorbereitung auf ihren ersten Auftritt im Gewandhaus, den sie dann kurze Zeit danach hatte. Robert war 9 Jahre älter als Jurastudent in Leipzig. 1840 haben die beiden dann geheiratet. Und Clara hielt fest, Roberts Liebe, die beglückt mich unendlich. Und wir wollen noch mal eintauchen in diesen Kosmos der Schumanns. Hier mit dem ersten Satz aus dem Cellokonzert von Robert Schumann mit Christian Pialamarca.

0: Christian-Pierre Lamarca und das Philharmonia Orchestra waren das mit dem ersten Satz aus dem Cellokonzert von Robert Schumann.
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0: Eine Ahnung von der Zerbrechlichkeit des Lebens gibt Georg Britting in seinem Gedicht Unruhiger Tag. Es liest Rosel Zech.
2: Da, ein kalter Atemstoß, Wind fährt in die lauen Räume, durch die Bäume knospenlos. Und die grünen Wiesensäume, schmale Bänder Wald zu Wald, grün, das in der Sonne raucht, plötzlich eisig überhaucht, frösteln kalt. Wie gekommen, so verschwunden, Wärme wallt zum Himmel auf. Gierig stehen der Bäume Schrunden, so wie durstige Mäuler auf.

Scott Tennant, Mitglied des Los Angeles Guitar Quartett, hat Deus Bin arrangiert und gehört haben wir hier seine Truppe, das Los Angeles Guitar Quartett. Agnes Turrell, englisch-tschechische Komponistin, hat dieses Schlaflied geschrieben, was wir jetzt hören. Gelebt hat sie von 1846 bis 1883 und nimmt uns jetzt mit in die Abendstimmung.

Der Tenor Karl Rohweg und der Gewandhauschor mit Kyra Steckeweh am Klavier waren das mit diesem Schlaflied von Agnes Türell. Und der Weckruf, der kommt jetzt von Johann Sebastian Bach.

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1: Um 11 Uhr mit Benjamin Kirsch. Das Kabinett berät heute nun doch über die Pflegereform. Das hat das Bundespresseamt bestätigt. Aus der NDR Nachrichtenredaktion Christiane Rüther.
2: Lange war unklar, einigen sich Union und SPD noch vor der Kabinettssitzung oder nicht. Die SPD hatte in der vergangenen Woche Änderungswünsche angemeldet und in Frage gestellt, ob sich das Kabinett heute mit der Pflegereform befassen kann. Die Sozialdemokraten forderten unter anderem eine feste Obergrenze für die Eigenanteile bei der Pflege im Heim, außerdem einen Finanzausgleich zwischen gesetzlicher und privater Pflegeversicherung. Tagelang war darüber auf verschiedenen Ebenen beraten worden und nun die Bestätigung. Es gibt eine Einigung, der Streit ist beigelegt. Wie genau dieser Kompromiss aussieht, ist aber noch unklar. Weiteres Thema im Kabinett: Pläne von Justizministerin Hubig. Angriffe auf Busfahrer und Zugbegleiter sollen künftig härter bestraft werden. Das gilt auch für Übergriffe auf Ärzte, Pfleger oder Apotheker.
1: Seit heute Morgen gibt es Razzien in Mecklenburg-Vorpommern, Schleswig-Holstein und Bayern. Dabei geht es um 4 mutmaßliche Rechtsextreme, schreiben das LKA Mecklenburg-Vorpommern und die Staatsanwaltschaft Rostock in einer gemeinsamen Pressemitteilung. Aus der NDR-Nachrichtenredaktion Miriam Nissen.
3: Ihnen wird vorgeworfen, Mitglied in einer kriminellen Vereinigung zu sein. Bei einer Person geht es darum, dabei eine führende Rolle zu spielen. Sie sollen sich zusammengeschlossen haben, um eine nationalsozialistische, antisemitische, rassistische und menschenverachtende Ideologie zu verbreiten. Durch volksverhetzende Musik heißt es. In Zusammenhang mit dieser Musik gab es auch in weiteren Bundesländern Durchsuchungen, unter anderem in Niedersachsen und NRW. Festnahmen sind erst einmal nicht geplant. Die Razzien waren offenbar wichtig für die weiteren Ermittlungen.
1: Die Zahl der Arbeitslosen in Deutschland ist im September unter die 3-Millionen-Grenze gefallen. Sie lag bei 2.994.000. Die Arbeitslosenquote sank um 0,1 Punkte auf 6,4%. Die Vorstandsvorsitzende der Bundesagentur für Arbeit, Nahles, sagte, die Herbstbelebung sei da, falle allerdings schwunglos aus. Die wirtschaftliche Verbesserung komme auf dem Arbeitsmarkt noch nicht an. Das US-Militär ist vollständig aus dem Irak abgezogen. Das bestätigte das Verteidigungsministerium in Washington. Die letzten US-Soldaten hätten das Land verlassen, heißt es. Damit endet die mehr als 20-jährige Präsenz der US-Armee in dem Land. 2003 waren die Vereinigten Staaten mit Verbündeten im Irak einmarschiert, um den damaligen Machthaber Saddam Hussein zu stürzen. Nach einem Abzug 2011 kehrte das US-Militär 2014 auf Gesuch der irakischen Regierung zurück, um die Terrororganisation IS zu bekämpfen. An dem internationalen Einsatz war auch die Bundeswehr beteiligt. Eine Passagiermaschine der Fluggesellschaft Fly Dubai ist heute außerplanmäßig in Saudi-Arabien gelandet. Sie war auf dem Weg von Dubai in den Vereinigten Arabischen Emiraten nach Tel Aviv in Israel. Medienberichten zufolge war ein Streit zwischen den Piloten Hintergrund des Zwischenfalls. Da ein Notsignal aus dem Cockpit gesendet wurde, bestand die Befürchtung, dass es sich um eine Entführung handeln könnte. Israel ließ deshalb Kampfflugzeuge starten, gab inzwischen aber Entwarnung. Alle Personen an Bord sind laut Fly Dubai in Sicherheit. In Stockholm sind heute früh die Preisträgerinnen des Right Livelihood Award bekannt gegeben worden, in Deutschland oft alternativer Nobelpreis genannt. Die Ehrung geht in diesem Jahr ausschließlich an Frauen und von Frauen geführte Organisationen. Aus Stockholm, Jana Sinram.
4: Ausgezeichnet wird die pakistanische Menschenrechtsaktivistin Jalila Haider, die sich als erste Anwältin aus der Minderheit der Hazara für deren Rechte einsetzt. Auch die US-amerikanische Informatikerin Timnit Gebru wird mit einem Right Livelihood Award geehrt für ihren Kampf gegen Machtkonzentration im Bereich der künstlichen Intelligenz. Eine weitere Auszeichnung geht an die Organisation Rural Women's Assembly, eine Bewegung von Kleinbäuerinnen aus 11 Ländern im südlichen Afrika. Die georgische Menschenrechtsorganisation Georgian Young Lawyers Association bekommt den Right Livelihood Award für ihren Einsatz zum Aufbau und Schutz der Demokratie in Georgien. Die Auszeichnung wird seit mehr als 40 Jahren von einer schwedischen Stiftung vergeben. Sie ehrt damit Menschen, die sich für Umweltschutz, Frieden und Menschenrechte stark machen.
1: Das waren die Nachrichten. Das Wetter in Norddeutschland: Wechsel aus Sonne und Wolken, meistens trocken. Höchstwerte 19 Grad auf Hiddensee bis 29 Grad in Osnabrück. Morgen bewölkt, örtlich teilweise gewittriger Regen, nach Osten hin längerer Sonnenschein, maximal 18 bis 24 Grad. Am Freitag bewölkt oder neblig, später freundlich, 18 bis 21 Grad. Und am Sonnabend teils wechselhaft, teils trüb, meistens trocken, 17 bis 22 Grad. Es ist jetzt 11.05 Uhr.
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5: Und ich freue mich auf Besuch. Der Geiger Tassilo Probst ist gleich im Studio. Er ist in dieser Saison der Artist in Residence beim Theater Vorpommern und gibt nächste Woche seine ersten Konzerte mit dem Philharmonischen Orchester Vorpommern. Was er da alles vorhat, das wird er gleich erzählen. Schön, dass auch Sie dabei sind.

0: Mit sattem, strahlendem E-Dur sind wir in die Stunde gestartet. Das war der erste Satz aus der ersten Symphonie, der E-Dur-Symphonie von Franz Schmidt. Das BBC National Orchestra of Wales haben wir da gehört unter Jonathan Berman. Und Sie hören den Vormittag bei NDR Kultur. Und ich habe Besuch. Bei mir ist Tassilo Probst. Er ist gerade mal 24 Jahre alt, schon auf dem Sprung zur ganz großen Karriere. Er ist Geiger aus München und er ist der aktuelle und bisher jüngste Publikumspreisträger der Festspiele Mecklenburg-Vorpommern. In dieser Saison ist er außerdem der Artist in Residence am Theater Vorpommern und da hat er sich eine ganze Menge vorgenommen. Er wird insgesamt 11 Konzerte mit dem Philharmonischen Orchester Vorpommern unter der Leitung von Generalmusikdirektor Florian Tschismar, die ja spielen. Und Tassilo, ich grüße dich, dass du da bist. Hallo.
1: Vielen Dank, freue mich hier zu sein.
0: Tassilo, wie kommt es denn eigentlich zu dieser Residenz am Theater Vorpommern?
1: Ja, das hat eine kleine Vorgeschichte. Ich hatte 2024 ein Violinkonzert in Bad Reichenhall, ein bisschen südlich von meiner Heimat, gespielt mit dem dortigen Orchester Paganinis. Erstes Violinkonzert, unter anderem eben mit Florian Tschismar am Pult. Und da haben wir uns ein bisschen kennengelernt, haben uns sofort von Anfang an wunderbar verstanden, haben viele Gemeinsamkeiten entdeckt und dann kam eben auch relativ schnell die Anfrage von ihm, ob ich nicht Lust hätte, Interesse hätte, als Artist in Residence zusammen Orchester zu kommen.
0: Ist eine tolle Sache. Also das heißt aber, mit dem Orchester selber hast du noch gar nicht gearbeitet. Ist das dann schon auch so ein bisschen aufregend, wenn man zum ersten Mal auf das Orchester trifft? Das wird jetzt bei dir nächste Woche der Fall sein, bei dem ersten Projekt?
1: Ja, definitiv. Ist immer so ein bisschen eine Überraschungskiste, aber das ist ja auch das Herrliche daran, dass man einfach gefühlt jede Woche mit neuen Musikern zusammenspielt, neue Einflüsse bekommt, auch von Dirigenten natürlich, dass man nie nur eine Version die ganze Zeit schon durchspielt, sondern jedes Konzert, was man spielt, ist immer ein bisschen anders mit eben anderen Einflüssen auch. Und das macht das Ganze so schön.
0: Mhm. Tassilo, jetzt bist du ja an so einem Punkt in deiner Karriere, wo man sagen kann, du bist schon viel unterwegs. Jetzt kommt da so eine Residenz daher. Was bedeutet das denn für dich jetzt auch auf deinem Weg, da die Chance zu haben, eben dich von auch unterschiedlichen Seiten zeigen zu können?
1: Ist natürlich eine große Ehre, gerade in dem Alter. Ich meine, mit 24 Jahren ist es noch nicht standardmäßig, dass man als Artist in Residence zu einem wirklich renommierten Orchester eingeladen wird. Deswegen bedeutet mir unfassbar viel. Ich freue mich auf die Konzerte dort oben im Norden. Wir haben ein wunderbares Programm vorbereitet. Wir fangen jetzt nächste Woche an mit dem Violinkonzert von Erich Wolfgang Korngold. Ja, das liegt mir sowieso schon sehr am Herzen. Haben dann aber auch noch weitere Konzerte, unter anderem Mendelssohns Violinkonzert, Beethovens Violinkonzert und beenden dann diese Artist in Residency mit dem Doppelkonzert von Johannes Brahms. Und viele Projekte, viele tolle Erlebnisse, die da auf uns warten werden und ich freue mich, das schon mit dem Publikum teilen zu dürfen.
0: Das sind schon richtige Schwergewichte der Violinliteratur, mit denen du dich da auf der Bühne zeigen wirst. Den Korngold zum Beispiel hast du ja auch aufgenommen, werden wir gleich auch hören. Aber wenn du jetzt da so ein Programm zusammenstellst für so eine Residenz, das hast du sicherlich auch mit dem Florian Tschismar dir ja zusammen überlegt, was ihr da macht. War es dir da auch eben wichtig, dass du dich gerade so mit solchen großen Werken präsentieren kannst?
1: Ich muss ehrlich sagen, mit der Programmierung hatte ich tatsächlich relativ wenig zu tun. Da kam der Vorschlag von Florian, ob man das nicht so machen möchte mit Korngold, Beethoven, Mendelssohn und Brahms Doppel. Und ich habe das gelesen, dachte mir, hey, das passt doch wunderbar. 4 tolle Werke, wo man sich wirklich musikalisch schön zeigen kann als Geiger. Und habe ich immer gesagt, ja, das passt so.
0: Gibt es denn eins, wo dein Herz ganz besonders schlägt von denen?
1: Ja, natürlich Korngold.
0: Schon.
1: Da bin ich jetzt ein bisschen parteiisch, gerade weil ich es natürlich aufgenommen hatte und auch, weil ich jetzt gerade schon von einer kleinen Konzerttournee mit Korngold komme, 5 Konzerte im Ruhrgebiet. Und das ist wirklich ein herrliches Konzert. Jedes Mal, wenn man spielt, verliebt man sich neu in dieses Werk. Bietet so unfassbar viel, auch mit der Hintergrundgeschichte von dem Violinkonzert, auch wie er seine eigenen Themen aus der Filmmusik damit eingearbeitet hat. Ist einfach unfassbar spannend, einzigartig, findet man sonst nie in der Violinliteratur. Und das ist schon, ich würde sagen, fast momentan mein Lieblings-Violinkonzert.
0: Aber schon auch ein wirklich ziemlich schweres, herausforderndes Stück, oder, der Korngold?
1: Ist kein Sonntagsspaziergang, nee. Aber es, wie gesagt, das Musik ist ja nicht dafür da, dass es einfach ist, sondern es soll auch ein bisschen herausfordernd sein. Und gleichzeitig mir ist immer wichtig an der Musik, dass einfach emotional was vermittelt werden kann. Und das ist bei Korngold herrlich, weil es einfach unfassbar schön romantisch geschrieben ist. Und man kann so viele tolle Geschichten in der Musik erzählen. Und deswegen mag ich dieses Werk einfach unfassbar.
0: Apropos Sonntagsspaziergang, vielleicht ist ja Zeit für den einen oder anderen Spaziergang. Du hast ja Mecklenburg-Vorpommern schon ein bisschen kennengelernt, warst unter anderem ja bei den Festspielen Mecklenburg-Vorpommern einige Male zu Gast, bist da der aktuelle Publikumspreisträger. Was verbindest du denn mit Mecklenburg-Vorpommern, also du als Münchner so?
1: Ich als Münchner? Naja, ich bin persönlich ein großer Fan der Natur und deswegen freue ich mich natürlich schon ungemein da in Stralsund, Greifswald, diese große Weite zu sehen, auch dann, wenn man rausfährt nach Rügen. Ist einfach herrlich, diese Ruhe zu sehen, auch die Vögel, Möwen, die dann um einen herumfliegen. Ich liebe sowas, so diese kleinen Ruhemomente in einer eigentlichen Stressphase vor den Konzerten. Und ansonsten, ich meine, gerade als Südländer aus Bayern ist man natürlich auch immer gespannt, was es kulinarisch so zu bieten hat. Und da freue ich mich definitiv schon rauszufinden, wo in Stralsund man das beste Fischbrötchen findet.
0: Oh ja. Aber du erzählst von der Natur und von deiner Beziehung zur Natur. Das heißt, das ist schon was du auch brauchst. So dieses Rausgehen, aufzutanken, um dann eben da auch Kraft zu tanken für deine Konzerte.
1: Definitiv. Als Bayer ist man dann natürlich ein bisschen automatischer naturgebunden mit den Alpen vor der Haustür. Mhm. Aber ich finde einfach, Natur bietet einem unfassbar viel, woraus man sich Inspiration ziehen kann. Sei es jetzt die Berge oder sei es einfach das Wattmeer. Kann man sich unfassbar viel rausholen, was man dann auch in der Musik natürlich umsetzen kann. Und deswegen liebe ich solche Momente, gerade wenn man in einer längeren Konzerttournee drinsteckt, dass man sich auch mal irgendwie am Vormittag 2-3 Stunden nimmt, einfach da mal ein bisschen die Welt Welt sein lässt und die Ruhe genießt.
0: Und was du immer dabei hast, ist deine Geige. Vielleicht nicht unbedingt, wenn du gerade auf dem Spaziergang bist, aber so gut wie immer hast du sie dabei. Jetzt hast du sie auch gerade im Studio. Sie ist natürlich im Kasten. Was für ein Instrument spielst du, Tassilo?
1: Ja, das ist eine wunderschöne Violine von Giovanni Battista Guadagnini, die mir jetzt noch gar nicht so lange zur Verfügung gestellt wird von der Deutschen Familienstiftung. Ist aus Turin 1776, also eines der wirklich tollsten Instrumente von Guadagnini, die er jemals hergestellt hat. Hat den Namen Salabue Castelbarco und es ist eine große Ehre, so ein Instrument spielen zu dürfen. Natürlich auch, wenn man mal im Hinterkopf behält, was für Werte man da eigentlich in der Hand hat. Und auch hier wieder, dass so ein Wert einem 24-Jährigen anvertraut wird, ist, glaube ich, nicht selbstverständlich. Und da muss man ein großes Dankeschön an die Stiftung sagen.
0: Tassilo, schön, dass du dich auf den Weg gemacht hast zu uns. Nächste Woche geht's los mit den ersten Konzerten. Mhm. Am Dienstag in Greifswald und am Mittwoch und Donnerstag in Stralsund. Da spielst du das Korngold-Konzert. Und damit wollen wir dich jetzt auch hören. Aufgenommen hast du es zusammen mit dem Thessaloniki State Symphony Orchestra unter Daniel Geis. Und wir hören das Finale. Tassilo, Probst. Herzlichen Dank.
1: Vielen Dank.

Tassilo Probst und das Thessaloniki State Symphony Orchestra unter Daniel Geis waren das mit dem Finale aus dem Violinkonzert von Erich Wolfgang Korngold. Und genau mit diesem Stück ist Tassilo Probst demnächst im Norden zu erleben. Am Dienstag, 6. Oktober in Greifswald und am Mittwoch und Donnerstag, 7. und 8. Oktober im Theater Stralsund. Er ist der Artist in Residence beim Philharmonischen Orchester Vorpommern und wird dann unter Florian Csizmadia das Korngold-Konzert spielen.

Der dritte Satz aus der Sonate Le Retour à Londres von Johann Baptist Cramer gespielt hat Jan Lasic. Es geht mit großen Schritten auf die Mittagszeit zu. Der Soundtrack dazu kommt jetzt von Joseph Haydn, nämlich aus seiner Symphonie Nummer 7, Le Midi. Der Mittag, das Finale mit Concentus Musicus Wien unter Nicolas Harnoncourt.

0: In a Sentimental Mood von Duke Ellington. Barbara Denderlein war das zusammen mit der NDR Big Band.
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0: Neue Woche, neue Runde. Beim dritten NDR Kultur Pop-Up-Konzert in diesem Herbst werden der kubanische Jazzpianist Omar Sosa und Mitglieder der NDR Big Band am nächsten Dienstag, 6. Oktober, irgendwo in Norddeutschland auftreten. Aber wo genau, das bestimmen Sie. Zwei Orte haben wir Ihnen gestern und vorgestern schon vorgestellt. Eine Whisky-Distillerie in Schrets-Staaken in Schleswig-Holstein und ein Dorfgemeinschaftshaus in Wollersdorf im Landkreis Gifhorn in Niedersachsen. Fehlt noch der letzte Ort, der heute genau einen Tag lang Zeit hat, Stimmen für das Konzert zu sammeln. Also Familie, Freunde, Bekannte, Verwandte zu aktivieren und vielleicht ja auch Sie für sich zu begeistern. Es ist der Gutshof in Detershagen im Landkreis Rostock in Mecklenburg-Vorpommern. Florian Schmidt hat sich dort mal umgesehen.
2: Der Gutshof Detershagen, schon von außen ein wirklich sehr beeindruckender Anblick, ein beeindruckender Backsteinbau, 1903 errichtet. Wenn man dann reinkommt in die mit korinthischen Säulen bestückte Eingangshalle, die auch Kaffeebereich ist, dann staunt man gleich weiter. Drei Kronleuchter hängen an der Decke und dann geht man weiter durch eine Holztür und betritt die ehemaligen Stallungen. Und das wäre der Ort für Omar Sosa. Die Decke ist noch original aus den Stallungen erhalten, genauso wie die Holzpfähle. Dazu gibt es aber als modernes Element einen Betonfußboden. Der Raum ist einerseits sehr opulent, sehr groß, ungefähr 200 Quadratmeter groß mit 4 Meter hohen Decken. Andererseits aber auch sehr schlicht und reduziert mit einem herrlichen Blick aufs angrenzende Maisfeld. Sehr lichtdurchflutet, große Türen, große Fenster, toller weiter Blick. Ein sehr besonderer, sehr, sehr passender Raum für Omar Sosa und die NDR Big Band.
0: Und damit dieser Raum mit der Musik von Omar Sosa und Musikern der NDR Big Band erfüllt wird und vielleicht noch größer wird als der Blick auf die Weite drumherum, zählt der Gutshof Detershagen heute auf Ihre Unterstützung. Und selbst wenn Sie bei diesem NDR Kultur Pop-Up-Konzert nicht dabei sein können, können Sie mit Ihrer Beteiligung auch was gewinnen, nämlich ein Digitalradio.
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Jens-Peter Mainz war der Solist im Walz Sentimental von Peter Tschaikowski. Begleitet wurde er vom litauischen Kammerorchester. Und jetzt hören wir noch einen anderen Walz, nämlich von Maurice Ravel, Asselant aus dem Walz Noble et Sentimental, Yannick Nézet-Séguin und das Philharmonische Orchester Rotterdam.

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Troika-Kita aus der Oper Rasputin von Enno Juhani Rauta war er mit dem Philharmonischen Chor und Orchester Helsinki unter Jon Storgårds. Und zu den Nachrichten hier bei NDR Kultur bringt uns Franz Schubert.

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1: Um 12 Uhr mit Tarek Yusbaschi. Das Bundeskabinett hat eine Reform der Pflegeversicherung auf den Weg gebracht. Dadurch soll eine Finanzlücke bei der Versicherung geschlossen werden. Aus der NDR-Nachrichtenredaktion Thorsten Lange.
2: Der Gesetzentwurf stammt noch aus der Zeit von Gesundheitsministerin Warken. Ihr Nachfolger Lindemann hat entscheidende Punkte übernommen. Das Defizit, das für das kommende Jahr auf 7,5 Milliarden

0: Milliarden Euro geschätzt wird, soll unter anderem durch Ausgabenkürzungen geschlossen werden. So sollen die Voraussetzungen für Pflegegrade strenger werden. Zuschüsse für die Pflegeheimkosten sollen langsamer steigen. Die SPD lehnte aber mehrere Einschnitte ab. Noch ist unklar, wie genau sich die Koalitionsparteien geeinigt haben. Bei dieser Reform ging es nur darum, die Finanzen zu stabilisieren, damit die Beiträge nicht erhöht werden müssen. Jetzt soll eine Fachkommission eingesetzt werden, die Vorschläge für Strukturveränderungen machen soll.
1: Außerdem beschlossen hat die Bundesregierung härtere Strafen für Menschen, die Bahnmitarbeiter, Polizisten, Feuerwehrleute oder Pflegekräfte angreifen. Sie hat einen Gesetzentwurf von Justizministerin Hubig auf den Weg gebracht. Dadurch soll die Mindeststrafe für Übergriffe auf diese Berufsgruppen von 3 auf 6 Monate Haft angehoben werden. In besonders schweren Fällen von 6 Monaten auf mindestens 1 Jahr. Wegen einer Zunahme solcher Angriffe verfolgt die Bundesregierung schon länger Pläne, sie härter zu bestrafen. Nach dem tödlichen Angriff auf einen Zugbegleiter in Rheinland-Pfalz im Frühjahr wurden im Gesetzentwurf weitere Berufsgruppen ergänzt. Ein Flug von Dubai nach Tel Aviv ist möglicherweise nur knapp einer Katastrophe entgangen. Nach Medienberichten hat es an Bord einen heftigen Streit zwischen den beiden Piloten gegeben. Das Flugzeug der Airline Fly Dubai musste in Saudi-Arabien notlanden. Aus Kairo Anna Osius.
2: Ein israelischer Fernsehsender berichtet, der Pilot sei russischer und der Co-Pilot ukrainischer Abstammung. Sie hätten sich im Cockpit geprügelt, bis einer von ihnen das Bewusstsein verlor. Möglicherweise hatte einer der Piloten Suizidabsichten, heißt es in Medienberichten, der andere soll ihn daran gehindert haben. Die Maschine soll abgesackt sein und kam vom Kurs ab. Die internationalen Notrufcodes für Notlage und Entführung wurden abgesetzt. Daraufhin stiegen israelische Kampfjets auf. An Bord befanden sich Berichten zufolge rund 180 israelische Staatsbürger. Allen Passagieren gehe es gut, teilte die Fluggesellschaft mit.
1: Die Zahl der Arbeitslosen in Deutschland ist im September leicht gefallen. Laut Bundesagentur für Arbeit waren knapp 3 Millionen Menschen ohne Job. Aus Berlin Stanislaus Kosakowski.
3: Der leichte Anstieg des Bruttoinlandsprodukts und angehobene Prognosen der Wirtschaftsinstitute zeichnen sich aber noch nicht am Arbeitsmarkt ab, sagt die Chefin der Bundesagentur für Arbeit, Andrea Nahles. Gegenüber dem Vormonat August ist die Arbeitslosenzahl um 67.000 zurückgegangen. Das sei angesichts der im September beginnenden Herbstbelebung am Arbeitsmarkt aber ein schwacher Wert, meint Nahles. Ein leichter Rückgang zeige sich bei der Zahl der Beschäftigten, die von ihrem Betrieb in Kurzarbeit geschickt werden.
1: Das US-Militär ist vollständig aus dem Irak abgezogen, das bestätigte das Verteidigungsministerium in Washington. Die letzten US-Soldaten hätten das Land verlassen, heißt es. Damit endet die mehr als 20-jährige Präsenz der US-Armee in dem Land. 2003 waren die Vereinigten Staaten mit Verbündeten im Irak einmarschiert, um den damaligen Machthaber Saddam Hussein zu stürzen. Nach einem Abzug 2011 kehrte das US-Militär 2014 auf Gesuch der irakischen Regierung zurück, um die Terrororganisation IS zu bekämpfen. An dem internationalen Einsatz war auch die Bundeswehr beteiligt. Seit heute Morgen gibt es Razzien in Mecklenburg-Vorpommern, Schleswig-Holstein und Bayern. Dabei geht es um 4 mutmaßliche Rechtsextreme, schreiben das LKA Mecklenburg-Vorpommern und die Staatsanwaltschaft Rostock in einer gemeinsamen Pressemitteilung. Aus der NDR-Nachrichtenredaktion Miriam Nissen.
4: Ihnen wird vorgeworfen, Mitglied in einer kriminellen Vereinigung zu sein. Bei einer Person geht es darum, dabei eine führende Rolle zu spielen. Sie sollen sich zusammengeschlossen haben, um eine nationalsozialistische, antisemitische, rassistische und menschenverachtende Ideologie zu verbreiten. Durch volksverhetzende Musik, heißt es. In Zusammenhang mit dieser Musik gab es auch in weiteren Bundesländern Durchsuchungen, unter anderem in Niedersachsen und NRW. Festnahmen sind erst einmal nicht geplant. Die Razzien waren offenbar wichtig für die weiteren Ermittlungen.
1: Das waren die Nachrichten. Das Wetter in Norddeutschland, oft freundlich mit ein paar Wolken, maximal 19 Grad auf Rügen bis 29 Grad in Belm. Morgen in Vorpommern länger sonnig, sonst dicht bewölkt, im Westen Regen und vereinzelt Gewitter bei maximal 18 bis 24 Grad. Und am Freitag dann freundlicher, aber meist trocken bei 18 bis 21 Grad. Es ist 12.05 Uhr.
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6: Am Freitag startet in Hamburg das Comic Festival zum 20. Mal schon. Da geht es natürlich auch um neue Graphic Novels und einige davon stellen wir Ihnen in dieser Stunde vor. Ich freue mich, dass Sie dabei sind.

Die dritte ungarische Rhapsodie von Franz Liszt, Ivan Fischer, haben wir da gehört mit dem Budapest Festival Orchestra. Das Ensemble Tenebrae, das feiert in diesem Jahr den 25. Geburtstag und hat sich selbst beschenkt mit einem Album, The Journey. Und da zeigt es sich auf Top-Niveau, wie immer. Dieses Vokalensemble gehört einfach zu den Besten der Welt. Und das hört man auch in dem Titel Wanderers von Sarah Henderson von dem Album. Diese luftigen Rhythmen der Frauen, die stehen da im Kontrast zu den rauen Akkordflächen der Männer. So hat es unser Rezensent Markus Stäbler ausgedrückt. Und wir hören uns das an. Wanderers von Sarah Henderson mit Tenebrae.

0: Wanderers von Sarah Henderson vom neuen Album The Journey des Vokalensembles Tene Bre. Unser Album der Woche hier bei NDR Kultur. Die Ostseeküste wird und wurde immer wieder gerne und oft gemalt, zum Beispiel von Künstlerinnen und Künstlern in Ahrenshoop in der Künstlerkolonie. Ausgestellt sind diese Werke dort im Kunstmuseum. Aber auch andere Länder haben solche Künstlerkolonien. Zum Beispiel gab es eine in den Niederlanden in Katwijk. Max Liebermann ist wahrscheinlich der bekannteste, der dort war, aber auch Maler aus Mecklenburg-Vorpommern. Und viele dieser Bilder sind aktuell in Ahrenshoop zu sehen. Juliane Vogt berichtet.
1: Eine Frau in dunkle Wolltücher gehüllt, drückt schützend und ängstlich ein Bündel ganz fest an sich. Ein Baby. Hinter ihr tobt das Meer, an der Hand ein kleines Kind mit Mütze, Mantel und Holzpantinen. Es ist ein großes Gemälde von Hans von Bartels, das in der Ausstellung im Kunstmuseum Ahrenshoop zu sehen ist. Als Kunstprofessor aus München hat er in Katwijk das einfache Leben gesucht. Wie viele, sagt André Hohnefeld vom dortigen Kunstmuseum.
2: Ja, Katwijk ist eine Künstlerkolonie geworden ab 1873, schön gelegen an der Nordseeküste. Das war dann einfach zu erreichen. Das, was die gesucht haben, waren diese Motive, die harte Fischerarbeit.
1: Auch die Muschelfische haben viele gemalt, im Wasser stehend mit großen Keschern, daneben immer Pferde, die die Wagen ziehen. Auf den Bildern geht es um das einfache, harte Leben der Katwijker Menschen.
2: Ab 1856 hat dann Josef Israels Katwijk besucht, hat dann einiges gemalt, auch diese Fischerfiguren, hat dann viel Erfolg auf der Salon in Paris und so gehabt. Und viele von seinen Freunden, junge Künstler, hat er dann nach Katwijk geschickt.
1: Mehr als 1200 Künstler hatten hier später ihre kleinen Künstlerhäuser, kamen regelmäßig oder wohnten in Katwijk. Viele hatten Lieblingsmodelle, manche malten Freiluft, andere in ihren Ateliers. Katrin Arietta leitet das Kunstmuseum Ahrenshoop und kann erstmals knapp 150 Bilder aus dieser Künstlerkolonie zeigen.
3: Es ist immer auch menschliches Drama, was ganz eng verbunden ist mit den natürlichen Gegebenheiten, also unterschiedliche Wetterbedingungen, Sturm und Regen, und das ist alles in diesen Bildern großartig eingefangen.
1: Ein Künstler, der regelmäßig in Katwijk war, kam aus Rostock, Paul Wallert. Er malte vor allem Porträts, auch von Frauen, die am Strand warten. Ein großes Gemälde ist in der Ausstellung zu sehen. Selten geht es um Landschaften.
3: Für mich war überraschend, wie viele Menschen auf diesen Bildern sind. Also es ist wirklich auffällig, dass in Ahrenshoop um die Landschaft geht, mehr oder weniger menschenleer, auch so im romantischen Sinn. Und hier geht es ganz realistisch um das Leben der Fischer und ihrer Familien in diesem Dorf und die existenzielle Verbundenheit eigentlich mit dem Meer.
1: Katwijk gehört wie Ahrenshoop zu der europäischen Künstlerkolonie Vereinigung Euroart. Viele Mitglieder waren am Wochenende bei einer Konferenz in Ahrenshoop und natürlich auch im Museum, wie der Vorsitzende Florian Hartmann. Er ist Bürgermeister von Dachau in Bayern, auch eine Künstlerkolonie. Der Museumsaustausch kam auch durch Euroart zustande.
4: Wir sind ein starkes Netzwerk. Es sind dort Städte und Gemeinden vertreten, es sind dort Museen vertreten, Institutionen, Kunstvereinigungen. Ja, wir pflegen einfach den Austausch, organisieren gemeinsam Ausstellungen. Und ja, so nutzen wir einfach dieses Netzwerk, um auch die Thematik der Künstlerkolonien weiter zu erforschen.
1: Anders als Ahrenshoop war Katwijk nur bis zum Zweiten Weltkrieg Künstlerkolonie. Der Ort mit den vielen Künstlerhäusern wurde für den Atlantikwall der deutschen Besatzung in den Niederlanden abgerissen. Seit 1995 bemüht sich André Hohnefeld um eine Wiederbelebung und lädt zu sommerlichen Plein-Air-Festivals ein. Im Kunstmuseum Katwijk kümmert er sich als Konservator um mehr als 1000 Bilder, die aus einer vergangenen Welt berichten.
0: Und bis Mitte März 27 haben Sie noch Zeit, im Kunstmuseum Ahrenshoop vorbeizuschauen und sich die Gemälde aus der holländischen Künstlerkolonie Katwijk anzuschauen.

Christoph Graupner hat diese Musik geschrieben. Das Blockflötenkonzert in F-Dur haben wir da gehört mit Max Vollwas und dem neuen Bachischen Collegium Musicum unter Reinhard Göbel. Den Befreiungskampf von Wilhelm Tell hat Gioachino Rossini zum Thema seiner letzten Oper gemacht. Daraus hören wir jetzt die Ouvertüre mit dem London Symphony Orchestra unter Claudio Abbado. Und da kann man schon dem ganzen Weg von Wilhelm Tell folgen. Mit dem großen Galopp am Schluss.

0: Ein mitreißendes Stück hat auch im Konzertsaal unabhängig von der Opernbühne ein Eigenleben entwickelt. Die Ouvertüre zu Wilhelm Tell von Gioachino Rossini. Claudio Abbado hat das London Symphony Orchestra dirigiert.
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0: Übermorgen am Freitag startet in Hamburg wieder das Comic-Festival. Zum 20. Mal treffen sich Zeichner, Verleger und Interessierte in einer der wichtigsten Comic-Städte Deutschlands. Austauschen wollen sie sich über Strichführung, Storytelling und Seitenaufbau und alles, was die Szene gerade umtreibt. Und die Zeichnerin Birgit Weihe, die wird mit Sicherheit auch dort sein. Nicht nur, weil sie ihr Atelier in der Stadt hat, sondern auch eine neue Graphic Novel rausgebracht hat. Matthias Heller stellt sie und noch ein paar andere neue Graphic Novels vor.
2: Allzu lange mussten Fans von Birgit Weihe nicht auf ein Buch von ihr warten. Nur ein Jahr nach ihrem Erfolg Schweigen liegt nun Gib nicht auf in den Buchläden. Erneut macht sie es sich selbst und ihrer Leserschaft mit diesem berührenden Doku-Comic nicht einfach. Die Zeichnerin erzählt die Geschichte von Gillian, die vor mehr als 10 Jahren im Nordirak als junges Mädchen vom Islamischen Staat gefangen und verschleppt wurde. Birgit Weihe hat sie getroffen und sich die Lebens- und Überlebensgeschichte der jungen Frau, die mittlerweile in Deutschland lebt, erzählen lassen. Die preisgekrönte Hamburger Zeichnerin entwirft in ihrem unverkennbaren Stil aus klaren schwarzen Tuschlinien, Überlagerung einzelner Bildebenen sowie klassischer Panelstrukturen ein Bild, das die Todesangst einer Gefangenen spürbar werden lässt. Unsagbares, wie durch Gewalt erlebtes, verschwimmt in schwarzem Nebel. Worte psychischer Folter zeigen sich in Strichsalven. Weihe findet, wie auch bereits in den Vorgängerbüchern, bildnerische Gleichnisse, die einen nicht kalt lassen. So wird Gib nicht auf zu einem Buch über die Kraft, Traumata mit Hilfe grafischer Erzählung verständlich und erlebbar zu machen. Wieder einmal ist Birgit Weihe eine zutiefst empathische Graphic Novel gelungen. Ebenfalls eine Meisterin ihres Fachs ist die französische Illustratorin und Zeichnerin Catherine Maurice, die 2015 als Karikaturistin beim französischen Satiremagazin Charlie Hebdo nur durch einen Zufall dem damals ausgeübten Attentat entging, bei dem viele ihrer Kollegen ermordet wurden. In ihrer neuesten Graphic Novel widmet sie sich zwei großen Künstlern Frankreichs. In teils farbgewaltigen Bildern erzählt sie aus der Perspektive des Schriftstellers Alexandre Dumas das Leben seines Freundes und Malers Eugène Delacroix. Maurice wäre nicht Maurice, wenn sie nicht mit Leichtigkeit, Sprach und Bildwitz aus einem vermeintlich trockenen Thema eine ebenso unterhaltsame wie lehrreiche Geschichte entwickeln würde. Oder wussten Sie, dass Delacroix das Gesetz vom simultanen Kontrast der Farben entwarf? Wie in einer Hop-on-Hop-off-Busfahrt reisen wir durch das Malerleben Delacroix und pausieren mal bei Kunsttheorie, mal bei Gesellschaftskritik. Mit dieser Mischung zeichnet Catherine Maurice nicht nur dieses Künstlerleben nach, sondern bringt das künstlerische Schwergewicht Delacroix regelrecht zum Fliegen. Ein Schwergewicht ganz anderer Kategorie ist das Bild Salvator Mundi, das im November 2017 beim Auktionshaus Christie's für sage und schreibe 450 Millionen Dollar versteigert wurde und damit zum teuersten Bild der Welt avancierte. Die französischen Graphic-Novel-Macher Antoine Witkin, Sébastien Bourgault und Eric Liberge erzählen den Kunstkrimi, der sich um dieses Bild rankt, atmosphärisch dicht und zeichnerisch detailliert nach. Stammt das Bild nun von Leonardo da Vinci oder nicht? Die tatsächliche Herkunft des Gemäldes, das Christus als Heiland der Welt darstellt, ist bis heute nicht lückenlos belegt. Die Autoren und Zeichner gehen nicht nur der Geschichte des Bildes nach, sondern werfen auch einen Blick auf die politische Macht von Kunst in der heutigen Zeit. Ein wirklicher Comic-Thriller mit großem Aha. Finale.
0: 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Bei uns gibt es jetzt Musik von Fanny Hensel aus ihrer Kantate Lobgesang, die Introduzione mit der Kammerakademie Potsdam.

Musik von Friedrich dem Großen aus seiner D-Dur-Symphonie, der erste Satz mit dem Kammerorchester Karl Philipp Emanuel Bach unter Hartmut Hähnchen. 1996 hat Mikis Theodorakis seine Rhapsodie für Cello und Orchester geschrieben. Und einen der Sätze, nämlich den ersten, hat er Euterpe genannt, nach der Schutzgöttin und Muse der Musik. Johannes Moser wird begleitet vom Symphonieorchester Aachen.

Das Münchner Kammerorchester haben wir da gehört mit dem Finale aus der Posthorn-Serenade von Wolfgang Amadeus Mozart. Und das war der Vormittag bei NDR Kultur an diesem letzten Septembertag. In Extra hören Sie gleich ein Konzert mit Goran Stefanovic, Akkordeon und Valerie Fritz am Cello. Mein Name ist Friederike Westerhaus und ich wünsche Ihnen ganz viel Spaß dabei.

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1: Um 13 Uhr mit Tarek Yusbashi. Die Bundesregierung hat sich darauf geeinigt, die Pflegeversicherung neu zu ordnen. Über den Gesetzentwurf hatten Union und SPD bis kurz vor Beginn der heutigen Sitzung gestritten. Vorgesehen ist unter anderem, dass der Beitragszuschlag für Kinderlose um 0,3 Punkte auf 0,9% steigt. Mit Blick auf die von der SPD geforderten Strukturreformen soll eine Expertenkommission bis Ende Januar Ergebnisse vorlegen. Christoph Mestmacher in Berlin mit weiteren Informationen.
2: In diese Strukturkommission wird dann alles reingepackt, so verstehe ich jedenfalls die Lösung, was bisher politisch hoch umstritten war. Etwa die Frage, gibt es einen Soli-Beitrag der Privatversicherten in die soziale Pflegeversicherung oder nicht? Grundgesetzlich sehr umstritten. Und das, was Carsten Linnemann auch gesagt hat, was aber kein Geheimnis gewesen ist, dass die Absicht für pflegende Angehörige überwiegend sind, dass Frauen, die die häusliche Pflege machen,

0: auf die Rentenkürzungen verzichtet. Es gibt also keinen Abschlag bei den Rentenpunkten. Davon ist er abgetreten.
1: Außerdem beschlossen hat die Bundesregierung härtere Strafen für Menschen, die Bahnmitarbeiter, Polizisten, Feuerwehrleute oder Pflegekräfte angreifen. Sie hat einen Gesetzentwurf von Justizministerin Hubig auf den Weg gebracht. Dadurch soll die Mindeststrafe für Übergriffe auf diese Berufsgruppen von 3 auf 6 Monate Haft angehoben werden, in besonders schweren Fällen von 6 Monaten auf mindestens 1 Jahr. Wegen einer Zunahme solcher Angriffe verfolgt die Bundesregierung schon länger Pläne, sie härter zu bestrafen. Nach dem tödlichen Angriff auf einen Zugbegleiter in Rheinland-Pfalz im Frühjahr wurden im Gesetzentwurf weitere Berufsgruppen ergänzt. Die Notlandung eines Flugzeugs auf dem Weg von Dubai nach Tel Aviv hat möglicherweise einen Terrorhintergrund. Zunächst war von einem Streit unter den Piloten die Rede. Aus Kairo Anna Osius.
2: An Bord der Maschine mehr als 170 Passagiere, die meisten offenbar israelische Staatsbürger. Israelische Kampfjets stiegen auf. Israelische Medien sprechen von Terrorverdacht. Möglicherweise wollte einer der beiden Piloten das Flugzeug zum Absturz bringen. Es kam zu einem heftigen Kampf zwischen den beiden Piloten. Das Flugzeug sackte dramatisch ab und kam vom Kurs ab. Der Angreifer konnte schließlich Medienberichten zufolge von der Crew und Passagieren überwältigt werden. Das Flugzeug konnte sicher in Saudi-Arabien notlanden.
1: Die Zahl der Arbeitslosen in Deutschland ist im September leicht gefallen. Laut Bundesagentur für Arbeit waren knapp 3 Millionen Menschen ohne Job. Aus Berlin Stanislaus Kosakowski.
3: Der leichte Anstieg des Bruttoinlandsprodukts und angehobene Prognosen der Wirtschaftsinstitute zeichnen sich aber noch nicht am Arbeitsmarkt ab, sagt die Chefin der Bundesagentur für Arbeit, Andrea Nahles. Gegenüber dem Vormonat August ist die Arbeitslosenzahl um 67.000 zurückgegangen. Das sei angesichts der im September beginnenden Herbstbelebung am Arbeitsmarkt aber ein schwacher Wert, meint Nahles. Ein leichter Rückgang zeige sich bei der Zahl der Beschäftigten, die von ihrem Betrieb in Kurzarbeit geschickt werden. Die Bundesagentur reagiert auf die zahlreichen Stellenstreichungen, die insbesondere in der Automobil- und Zulieferindustrie angekündigt wurden, mit frühzeitigen Beratungsgesprächen, bevor der Entlassungstermin ansteht.
1: In den Chefetagen der oberen Bundesbehörden arbeiten immer noch nur wenige Ostdeutsche. Laut dem Bericht der Ostbeauftragten Kaiser hat sich ihr Anteil in behördlichen Leitungsfunktionen zwar in den letzten 4 Jahren auf gut 13% erhöht, an Behördenspitzen stehen aber nach wie vor fast nur Westdeutsche. Nur gut 4% stammen aus dem Osten. Unter Bundesrichtern erreichen Ostdeutsche mittlerweile einen Anteil von fast 11%. Aber auch da ist es so, nur gut 4% an Vorsitzenden Bundesrichtern sind Ostdeutsche. An der Gesamtbevölkerung haben Ostdeutsche einen Anteil von 20%. Studentisches Wohnen in großen deutschen Unistädten wird einer Studie zufolge immer teurer. Der neue Studentenwohnreport im Auftrag eines Finanzdienstleisters und des Instituts der deutschen Wirtschaft zeigt, dass die Mieten für kleine Wohnungen und WG-Zimmer in diesem Jahr im Vergleich zum Vorjahr um 2,6% gestiegen sind. So kostet ein WG-Zimmer in Hamburg demnach mittlerweile knapp 740 Euro. In Kiel sind es im Schnitt 400 Euro. Am teuersten bleibt München mit rund 850 Euro, gefolgt von Berlin und Frankfurt am Main. Besonders günstig wohnt es sich für rund 220 Euro in Chemnitz. Die BAföG-Wohnkostenpauschale beträgt 380 Euro. Das waren die Nachrichten. Es ist 13.05 Uhr.
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5: Schön, dass Sie wieder dabei sind. Die junge Cellistin Valerie Fritz mutet ihrem Publikum etwas zu. Sie möchte, dass die Menschen anders aus ihren Konzerten rausgehen, als sie reingegangen sind. Das macht die experimentierfreudige Österreicherin zur perfekten Duopartnerin des bosnischen Akkordeonisten Goran Stefanovic, der in Hannover lebt. Beide junge Virtuosen suchen nach neuen Ausdrucksformen für ihre Instrumente. Valerie Fritz war in der vergangenen Saison Rising Star der Organisation europäischer Konzerthallen und tourte gemeinsam mit Goran Stefanovic durch Europa. Dieser hatte zuvor ein Album mit traditionellen Volksliedern aus Bosnien veröffentlicht. Im Sommer 2025 haben sie sich und ihre spannende Musik bei NDR Kultur Extra vorgestellt. Gastgeberin war Friederike Westerhaus. Los ging es mit einem Werk von Mikovaj Makusiak.

0: Ein abgefahrenes Stück und gespickt mit rhythmischen Stolperfallen. Rhythms of Doubt von Mikołaj Majkusiak. Live gespielt hier in NDR Kultur Extra. Von der Cellistin Valerie Fritz und dem Akkordeonisten Goran Stefanovic. Und damit hallo ihr beiden. Schön, dass ihr da seid.
1: Vielen Dank für die Einladung.
2: Danke, wir freuen uns auch.
0: Valerie, ich habe es eben schon gesagt, du bist gewählt worden zum Echo Rising Star der European Concert Hall Organizations. Und das heißt, ab November gehst du auf große Tour, wirst in vielen Konzertsälen auf ganz großen Bühnen spielen in Europa, unter anderem in Wien, in Budapest, Barcelona, in London, Paris, Amsterdam und auch im Januar in der Elbphilharmonie. Was bedeutet dir denn diese Auszeichnung? Das ist ja schon ordentlich Rückenwind für die Karriere, oder?
1: Natürlich ist es ordentlich Rückenwind. Das bedeutet natürlich aber auch einen Haufen Arbeit, einen vollen Terminkalender. Und wir freuen uns wahnsinnig darauf, weil das ist auch in der heutigen Zeit nicht unbedingt selbstverständlich, einen vollen Terminkalender zu haben, gerade wenn man freischaffend ist oder auch sein möchte, so wie ich es bin. Deswegen wird es eine große Aufgabe. Aber es ist auch für mich deswegen so besonders, weil ich da so frei bin, meine eigenen Programme zu machen und selber Programme und Konzerte zu gestalten.
0: Und du hast dir unter anderem auch Goran ausgesucht. Ihr werdet einige dieser Konzerte gemeinsam spielen und ich finde es ganz toll, dass wir Kostproben aus eurem Programm jetzt heute hier erleben können, Goran. Und dieses Programm, das liest sich erstmal sehr, sehr vielfältig. Wir haben jetzt gerade den Polen Mikołaj Majkusiak gehört und wir werden Musik von Robert Schumann hören. Auch du hast eigene Stücke geschrieben. Sulchan Tsintsatse, der Georgier, wird eine Rolle spielen. Wie ist da der rote Faden? Gibt es da eine Verbindung bei diesen so unterschiedlichen Komponisten?
2: Wir haben auf jeden Fall gesucht, was für Stücke vereinen diese beiden Instrumente so gut. Und natürlich ist man schnell beim Akkordeon auch bei Folklore. Das ist aber eine Mission von mir, eigene bosnische Folklore auch zu vertonen. So kamen wir zu diesen Stücken. Die Stücke von Schumann sind einfach wunderbar und in unserer Besetzung kriegt das noch einen folkloristischen Schwung mehr. Mhm. Und Majkusiak ist Originalliteratur dafür geschrieben. Also wir haben uns einfach an allem bedient, was uns künstlerisch und musikalisch richtig überzeugt. Und bei ein paar Konzerten, die wir schon hatten, kam es bei Publikum auch super an.
0: Valerie, was ist denn für dich das Besondere, das Reizvolle an dieser Kombination? Also man kennt natürlich Cello und Klavier, aber Cello mit Akkordeon, das ist was Besonderes.
1: Das ist es auf jeden Fall. Zum einen, weil wir uns irgendwie ähnlich sind von der nicht mobilen Position, die wir beide haben. Also wir sind durch unsere Instrumente auch irgendwie an eine bestimmte Stelle gefesselt, können aber viel näher aneinander sitzen, als wenn ich zum Beispiel mit Klavier spiele, das dann meistens in meinem Rücken oder so schräg hinter mir ist. Und zum anderen ist es auf jeden Fall eine Bereicherung im Klanglichen, im Klangspektrum, die Bandbreite an Klängen, die wir zusammen erzeugen können. Ich lerne da auch immer noch dazu, was das Akkordeon betrifft. Das ist auch interessant in unseren Proben, dass man ein neues Vokabular finden muss, um zu kommunizieren darüber, wie man denn gemeinsam zu der richtigen Klangvorstellung kommt, weil ich ja nicht weiß, was er machen muss, damit er dahin kommt, wie es bei mir im Kopf klingen soll. Und dann ist es manchmal so, dass im Konzert nicht ganz klar ist, woher kommt denn der Klang jetzt eigentlich? Ja. Ist das jetzt das Cello oder ist das das Akkordeon? Also irgendwo ist es sich dann doch auch sehr ähnlich.
0: Ja, das habe ich eben bei dem Stück auch schon so empfunden. Gerade als du so mit Flageolettönen gespielt hast, dass man dann denkt, da verschmilzt auch was bei aller Eigenart, die ihr natürlich habt in den Instrumenten. Und eine Sache ist, weil du gerade die Position angesprochen hast, ihr seid ja beide auch am Sitzen und habt irgendwie die Füße am Boden. Es sind irgendwie beides Instrumente, die, finde ich, was mit Erdung zu tun haben.
2: Auf jeden Fall. Das ist so, dass dieser Kontakt zur Erde auf die Art und Weise ziemlich auch für den Gewicht des Instruments eine Rolle spielt. Und man spielt das auch in ähnlicher Position und beide Instrumente liegen sehr nah am Herzen. Das muss man auch noch dazu sagen.
0: Ihr seid beide Stipendiaten der Stiftung Concerto 21, werdet dort gefördert über mehrere Jahre. Ist das auch das, wo ihr euch kennengelernt habt oder wie habt ihr zusammengefunden?
2: Genau, so war das. 2022 waren wir beide Akademisten bei Concerto Akademie und es war auch einfach super spannend zu schauen, mit wem passt man da künstlerisch zu sagen, mit wem auch menschlich, weil alle diese Komponenten spielen eine Rolle beim Musikmachen. Und das war schon sozusagen eine Initiative. Und da haben wir beide gespürt, da könnte was Gutes dabei rauskommen. Und jetzt die Echo-Konzerte und ein paar andere Konzerte sind eben Epilog von Concerto-Begegnung.
0: Und Valerie, du hast schon gesagt, es heißt auch, dass das mit Arbeit verbunden ist, natürlich, zumal ja das Repertoire für diese Besetzung relativ eingeschränkt sein dürfte, nehme ich an.
1: Das würde ich gar nicht so sagen. Also kommt natürlich darauf an, wie weit man sich da auf die Suche begibt und auch Recherche betreibt. Aber zum einen haben wir das Glück, dass Goran auch komponiert und natürlich auch arrangiert, was sehr stark mit deinem Instrument verbunden ist. Also du bist es gewohnt, auch Klavierpart zu übernehmen zum Beispiel. Und da gibt es natürlich ein Riesenrepertoire, wo man sich bedienen kann oder auch neue Wege zusammengehen kann. Und in der zeitgenössischen Musik ist da dieser Besetzung eigentlich keine Grenze gesetzt. Also man kann natürlich auch mit Komponistinnen arbeiten und eigens Stücke schreiben lassen oder fündig werden in dem schon bestehenden Repertoire.
0: Wenn du den Klavierpart übernimmst, das ist ja jetzt auch im Schumann der Fall. Wir werden jetzt also gleich 3 aus den 5 Stücken im Volkston von Robert Schumann hören. Wie dicht bleibst du am Klavierpart? Wie sehr machst du dein eigenes draus auf dem Akkordeon?
2: Das ist eine super interessante Frage, weil also im Bereich der Bearbeitung bin ich schon lange und irgendwann habe ich mir vorgenommen zu schauen, was haben die großen Meister damit genau gemacht. Und es ist ziemlich bekannt, dass Busoni, Liszt, sogar auch Schumann und Schubert Werke anderer bearbeitet haben. Zum einen versucht man so treu wie möglich an dem Text zu bleiben, was von dem Komponisten stammt. Aber zum anderen schaut man, was klingt überzeugend jetzt von meinem Instrument aus. Und bei Akkordeon ist das oft so, dass wir eigentlich im Prinzip nicht so viel ändern müssen. Die Klavierliteratur bis zum Romantik kann man 1:1 übertragen. Aber im Bereich der Registrierungen fangen wir dann an, das Ganze zu orchestrieren und dementsprechend das noch ein bisschen bunter, ausdrucksstärker zu machen. Und solche Sachen habe ich immer dann eben von den Meistern gelernt, indem ich deren Stücke auf das Instrument übertragen habe.

0: Das erste, zweite und fünfte der fünf Stücke im Volkston von Robert Schumann. Valerie Fritz und Goran Stefanovic sind hier bei uns in NDR Kultur Extra, spielen live. Und das Video von diesem Konzert, das finden Sie in Kürze in der ARD Mediathek. Und da werden Sie auch Folgendes sehen, dass Goran nämlich unter seinem Pult einiges an Utensilien liegen hat. Goran, was hast du denn da alles?
1: Also, es ist erstmal ein Readbox oder Stimmstock dabei. Das ist ein innerster Teil eines Akkordeons. Klingt übrigens so. Und genau aus solchen Klanggründen habe ich es selber gebastelt, weil ich wollte den Klang des Akkordeons erweitern, indem ich so Bläserspieltechniken auf das Instrument übertrage.
0: Ja, also du spielst das tatsächlich, indem du reinbläst in dieses Teil, was du quasi ausgebaut hast aus dem Akkordeon. Also wobei das natürlich aus einem anderen Akkordeon ist. Deins hat jetzt auch sowas innen drin.
1: So ist das.
0: Es ist übrigens ein Akkordeon, wo man auch reingucken kann. Das finde ich ja auch sehr faszinierend, dass das einen transparenten Teil hat und man sieht, wie sich das dort bewegt innen drin. Du bist also schon auch ein Tüftler, wenn du solche Dinge ausprobierst. Das ist aber nicht das Einzige, was du hier mitgebracht hast.
1: Nein, genau, dazu kommen noch solche sogenannte Drohnhaken, nenne ich das. Das ist auch meine Erfindung. Ich habe drei davon, von denen ich an jeder Reihe an meinem Akkordeon kommen kann. Und somit befestige ich beliebige Intervalle. Und so klingt dann mein Akkordeon, was wir gleich auch bei dem ersten Satz hören können, wie ein Schlagzeuginstrument und ein Toninstrument sozusagen gleichzeitig.
0: Also das Akkordeon nicht nur als ein Atem-Instrument, so kann man es ja sagen. Es ist ja ein Instrument, was eben mit Luft arbeitet, sondern bei dir auch als Schlag- und quasi auch als Blasinstrument genutzt. Valerie, das sind ja wirklich sehr experimentierfreudige Techniken. Du bist auch eine Musikerin, die total gerne mit dem Cello experimentiert und nicht einfach nur klassisches Repertoire spielt. Du bist sehr, sehr vielseitig auch unterwegs, auch mit Elektronik beispielsweise und in der anderen Richtung mit Darmsaiten, spielst auch Barockmusik.
2: Ja, ich versuche heute in diesem Konzert dem ansatzweise gerecht zu werden, was der Goran da alles vorzeigt mit seinem Zusatzinstrumentarium. Also auch bei mir wird einiges an erweiterten Spieltechniken heute dabei sein. In Gorans Stück hat mir da Freiraum gelassen, auch ein bisschen zu improvisieren und mich auszutoben. Weil für mich wird es immer dann spannend, wenn ich in den Konzerten Klänge produzieren kann, die bei dem Publikum so ein paar Fragezeichen aufwerfen. Also ich liebe es, wenn Reaktionen aus dem Publikum kommen wie, ach, ich wusste gar nicht, dass der Cello so klingen kann, dass es das auch kann. Natürlich stellen sich dann auch einige die Frage, ist das schädlich für das Cello, was du da machst? Also machst du dein Instrument kaputt? Aber da kann ich alle beruhigen, ich würde dem Cello nie was antun.
0: Wir werden gleich etwas hören, was du selber komponiert hast und was auch so ein bisschen einen Eindruck von deiner Debüt-CD vermittelt, Sarajevo, wobei in dieser Version jetzt mit euch beiden als Akkordeon und Cello ist es nicht auf dem Album zu hören. Es geht um Musik, die Ursprünge hat in deiner Heimat in Bosnien. Und zwar sogenannte Sevdachs. Was ist denn das Sevdach?
1: Also eine ganz einfache Erklärung für Sevdach wäre, dass das eine bosnische Liebeslyrik ist. Das heißt, die Menschen dort haben über alle Facetten der Liebe gesungen und gesprochen. Und die Musik wurde im Ursprung gesungen. Irgendwann, als Instrumente nach Bosnien kamen, als man angefangen hat, Musik aufzuschreiben und so, wurde das auch instrumental. Aber in meiner Interpretation ist das vielleicht noch einzige europäische Folklore, auf dessen Grundlage noch keine Kunstmusik entstanden ist. Und das ist meine Mission.
0: Das heißt, du sammelst diese Stücke, du machst was Eigenes draus, aber willst schon auch an dieser Tradition dich orientieren. Spielt denn das Akkordeon in dieser Tradition eine besondere Rolle? Gibt es da eine Verbindung?
1: Akkordeon spielt eine große Rolle, weil nämlich in dem Moment, wo diese Musik mit irgendwelchen anderen Instrumenten angefangen wurde zu spielen, da war Akkordeon das Instrument. Und heute würde ich schon nicht übertreiben, wenn ich sage, dass jeder zweite Haus in Bosnien ein Akkordeon hat.
0: Wie bist du selber mit dieser Musik in Verbindung gekommen? Wahrscheinlich doch schon in jungen Jahren, in deiner Kindheit.
1: Ja, es ist eine eigentlich ziemlich berührende Geschichte. Ich war 1992, wir wissen alle, was da los war in dem Land. Und da ist mir ein Instrument, also ein Akkordeon, in Hände gedrückt worden. Und erste Lieder, die ich gelernt habe auf dem Instrument autodidaktisch, waren eben die Sevdah-Lieder. Das heißt, diese Berührungspunkte sind ziemlich früh bei mir gewesen. Und jetzt vor ein paar Jahren habe ich mich entschlossen, das einfach in den Konzertsaal zu bringen.
0: Das, was du da anklingen lässt, sind die Kriegserlebnisse in deiner Heimat, der Bosnienkrieg. Das heißt, für dich ist diese Musik schon auch mit dem Erleben in jungen Jahren des Krieges, steht das in Verbindung?
1: Bisschen auf jeden Fall schon. Man muss einfach dazu sagen, Bosnien war seit immer einen Knotenpunkt oder Kreuzung der Zivilisationen. Deshalb ist es jetzt nicht die Turbulenz aus 90er, die da erklingt, sondern ich glaube, dass es so noch mehrere Jahrhunderte immer wieder Spannungen gab. Und deshalb sind in dieser Musik auch Einflüsse drin, die es auch so berühren, so emotional und so stark machen. Und ich erlebe jetzt, indem ich mehrere Versuche hatte, die Musik der Publikum zu zeigen, dass das einfach sofort in die Herzen geht.
0: Das, was du jetzt daraus gemacht hast, du hast verschiedene Sets darüber geschrieben, Sevdah-Verse. Und wir hören drei Stücke, die du für euch bearbeitet hast: Erde, Atem und Feuer.

0: Da geht's ordentlich zur Sache. In Feuer aus den Sevdach-Versen von Goran Stefanovic. Davor waren das Erde und Atem. Und er hat hier gespielt mit Valerie Fritz in NDR Kultur Extra. Die beiden sind live zu Gast. Und Valerie, du hast vorher ja schon gesagt, ja, also du nimmst ja auch einiges raus an spieltechnischen Möglichkeiten. Das Cello klang hier jetzt auch geradezu perkussiv, vor allem in dem letzten Stück, was wir gehört haben. Da hast du zum Teil den Cellobogen direkt auf den Korpus des Cellos gepresst. Du hast sehr stark am Steg gespielt, sehr nah am Steg, oder auch die Seite so aufs Griffbrett schnellen lassen. Also wirklich sehr perkussive Elemente dann auch zum Teil.
1: Ja, vielleicht ist an mir ja eine Schlagzeugerin verloren gegangen. Ich tue, was ich kann, um auch rhythmisch zu unterstützen. Diese Stücke von Goran Stefanovic laden ja auch dazu ein, sind sehr rhythmisch. Und da möchte ich mich natürlich beteiligen mit einer Palette an rhythmischen Spieltechniken, die da möglich sind. Wer das live sieht, der wird sehen, das schaut teilweise sehr wild aus. Aber wie ich auch vorhin schon gesagt habe, da ist nichts dabei, was wirklich zerstörerischen Charakter hat.
0: Goran, aber du, wenn du komponierst, lässt dir innerlich auch alle Freiheiten. Also du guckst einfach, was ist überhaupt möglich, fragst dann auch die Leute, mit denen du zusammen Musik machst, dass sie auch Ideen einbringen.
2: Genau, also man muss einfach dazu sagen, Komponist wird man von heute auf morgen nicht. Mhm. So ist das auf jeden Fall. Und ich würde mich auch schwierig jetzt im Moment noch so nennen. Selber habe ich noch so ein Gefühl, aber gleichzeitig merke ich, dass ich das machen muss, weil ich so viel über diese Musik weiß und so viel von dieser Musik selbst spüre, dass ich mir das Komponieren dann sozusagen mit Hilfe von tollen Freunden selbst aneignen müsste. Das heißt, so wie so ein Cello wirklich funktioniert, dass es so ausdrucksstark ist, wusste ich nicht, bevor wir irgendwie so angefangen haben zu arbeiten. Aber es landet erstmal was auf dem Papier, wo ich so denke, dass es so sein könnte. Und dann ist es das Wertvollste, dieser Austausch. Das ist jetzt schon das dritte Stück von mir. Mit Streichquartett habe ich auch eins. Also Streicher lerne ich immer besser kennen, muss ich sagen. Und genau, es ist ein Prozess, aber den genieße ich momentan sehr.
0: Auf dem Album Sarajevo, da spielst du alleine und da kombinierst du deine eigene Musik mit Werken, unter anderem von Max Richter, von Bryce Dessner, von Béla Bartók, also ganz unterschiedliche Komponisten, Kinan Asmé beispielsweise auch. Da kann man das Akkordeon also auch von sehr unterschiedlichen Seiten kennenlernen.
2: Das ist eine meiner Pläne auch gewesen und meine Ziele gewesen, erstmal einfach alleine dazustehen und zu zeigen, mein Instrument bringt eine krasse Vielfalt mit sich und ich zeige das anhand von diesen Komponisten, die du genannt hast. Gleichzeitig war es für mich so eine Freude, entdecken zu können, dass eben so großartige Komponisten irgendwas geschrieben haben, was mit der Porträt eines solchen Stadts zu tun hat. Und das war dann sehr leicht, das Ganze zusammenzustellen und da eine gute Geschichte zu erzählen. Mhm.
0: Valerie, jetzt haben wir so ein bisschen auch schon erfahren über Goran, wie er zu seinem Instrument gekommen ist als Kind. Bei dir ist es ein bisschen anders gelaufen. Dir wurde quasi die Musik schon in die Wiege gelegt. Ich habe gelesen, dass dein Urgroßvater auch schon Musik gemacht hat.
1: Genau, ja, ist fast ein bisschen konventionell gelaufen bei uns. Also ich habe eine sehr musikalische Familie und das geht eben zurück auf meinen Uropa, der aus Berlin kam und nach Tirol ausgewandert ist sozusagen und eine sehr große Familie hatte. Und die sind als Familienmusik mit ihrer Volksmusik und eigenen Werken, die sie da gemacht haben, getourt in den 60er Jahren. Bis 80er Jahren, also bis Australien, Japan, Südafrika. Und irgendwo sehe ich mich diese Tradition auch so ein bisschen fortsetzen mit dem, was ich jetzt mache. Auch wenn das von der Volksmusik teilweise relativ weit weg geht, aber dann teilweise auch wieder zurückkommt, wie auch in dem Programm heute.
0: Dein Urgroßvater, Fritz Engel, und das war richtig so eine Familienband, könnte man sagen. Diese Vielseitigkeit, die damals gelebt haben, ist das denn was, was du dann auch von Anfang an selber betrieben hast? Dass du also, als du angefangen hast mit dem Cello, es auch jetzt nicht als primär Klassik Instrument gesehen hast, sondern geschaut hast, was ist da möglich?
1: Also ich habe eigentlich ursprünglich mit dem Hackbrett angefangen, also noch mehr in der traditionellen Volksmusik verankert. Und dann habe ich auf das Cello gewechselt, weil meine Mama auch Cello spielt. Mein Papa spielt Geige und meine Schwester hatte schon Geige gelernt, darum war das Cello, weil das war noch frei sozusagen. Aber ich habe das auch nie bereut, weil dieses Instrument so eine große Vielfalt an Klangmöglichkeiten mit sich bringt. Deswegen, vielleicht war das Cello am Anfang schon sehr klassisch, aber ich habe daraus irgendwo auch dann mein eigenes gemacht. Ich war immer schon ein sehr neugieriges Kind damals Und glaube, ich habe einfach Wege gesucht, mich damit selbst auszudrücken. Und da ist es halt nie bei der klassischen Box geblieben.
0: Du bist sehr neugierig, hast Lust, neue Musik kennenzulernen und setzt dich auch extrem für zeitgenössische Musik ein. Das machst du auch sozusagen in einer Funktion als Vorsitzende der Internationalen Gesellschaft für Neue Musik. Da bist du in der Sektion Tirol aktiv und kuratierst auch Konzerte. Worum geht es dir dabei, wenn du Konzerte kuratierst und diese neue Musik an Leute heranträgst, die zeitgenössische Musik?
1: Also es geht vor allem mal darum, auch die andere Seite des Musikbetriebs kennenzulernen. Ich finde, das ist für uns KünstlerInnen wahnsinnig wichtig, dass wir auch verstehen, wie funktioniert der Markt, wie funktioniert eine Veranstaltung, wie sehr sind wir abhängig von Fördermitteln, all diese Dinge. Also mir war zum Beispiel nicht bewusst, dass sich ein Konzert nicht einfach nur aus dem Ticketverkauf finanziert. Das sind so ganz banale Dinge, die ich da gelernt habe, die mir schon sehr viel bringen, auch fürs KünstlerInnen-Sein. Und dann geht es aber auch darum, der Region etwas zurückzugeben. Für das, was ich dort erhalten habe. Also ich lebe ja selber auch in Innsbruck und die Konzertreihe ist ganz klein. Wir machen 6 bis 8 Konzerte im Jahr, aber wir versuchen anzuknüpfen an Institutionen, die schon da sind und dann ein Programm anzubieten, dass es so in der Form nicht so viel gibt in Innsbruck. Also das ist hauptsächlich elektroakustische Musik.
0: Mhm. Goran, jetzt hören wir schon die ganze Zeit dieses tolle Akkordeon, was du spielst. Was ist das für ein Instrument? Erzähl uns ein bisschen darüber.
2: So ganz korrekt würde man sagen, das ist ein Knopfakkordeon. Wenn man jetzt so in die Bereich der Nummern gehen würde, würde man sagen, das besteht aus 11.000 Teile, 105 Knöpfe rechts, 120 links.
0: Also ein ziemlich komplizierter IKEA-Bausatz.
2: Würde man schon so sagen, genau. Und, aber es ist einfach ein mechanisches Wunder und wenn man es jetzt aber nicht daran denkt, es ist einfach so toll, dass man, ich nenne das immer so eine Atem- oder Luftwolke, die ich zwischen zwei Händen habe und das lässt sich super formen, so wie man will. Also es ist wirklich so, die Luftproportionen an dem Akkordeon sind was Faszinierendes für mich.
0: Das ist deine innere Vorstellung, dass du mit Luft eine Art Skulptur bildest.
2: So ist das. Und eigentlich ist das total so, das Akkordeon, es gab einen Professor in Frankreich, der gesagt hat, das ist ein Blasinstrument mit Tasten. Und diese Herangehensweise ist eigentlich gar nicht verkehrt, weil man arbeitet ständig mit Luft. Und dadurch aber, dass wir nur eine Lunge, eine Luftquelle haben, nämlich den Balg, da muss man sich immer ganz bewusst dosieren, wie viel geht dann rechts, wie viel geht links in die eine Hand, in die andere Hand. Und das macht dann eben Kunst des Spiels an diesem Instrument so herausfordernd und so spannend.
0: Wenn du das spielst, wie sehr synchronisierst du auch den eigenen Atem mit dem Atem des Instruments?
2: Ich hatte eine Phase, wo ich sehr viele Werke uraufgeführt habe, die mit eigener Stimme noch dazu waren. Und da musste das sogar synchron sein. Und das war eine erste Phase, wo ich bewusst atmen musste zur Musik, die ich produziere. Und das ist gar nicht so einfach. Wenn ich, sage ich mal so, die normale Stücke spiele, die ohne diesen Einsatz sind, da denke ich gar nicht dran. Also ich atme einfach, beziehungsweise da konzentriere ich mich viel mehr auf Atem des Akkordeons als auf meinen eigenen. Und das ist sehr spannend.
0: Das ist ein Gedanke, der dir auch nicht fremd ist, Valerie, denn unter anderem hat Georg Friedrich Haas, der wirklich ein sehr, sehr bekannter zeitgenössischer Komponist aus Österreich ist, für dich ein Stück geschrieben, Hochwald. Und da setzt du auch die Stimme ein und bist also mit dem Atem auch sehr beschäftigt.
1: Ja, also zuerst möchte ich dazu noch Stellung nehmen. Ich habe mal probiert, meinen Atem zu regulieren, während ich Cello spiele und dann konnte ich nicht mehr spielen. Also das ist für mich etwas, sobald ich darüber anfange nachzudenken, funktioniert es nicht mehr. Und ich bin auch eher eine Lautatmerin beim Spielen, was Aufnahmen manchmal schwierig macht. Aber ich denke, das gehört auch irgendwie einfach dazu. Dieses Stück von Georg Friedrich Haas ist eine ziemliche Überraschung für mich gewesen, weil ich hatte mit einem 10-Minuten-Stück gerechnet. Geworden ist es dann ein 40-Minuten-Stück mit Sprechen und Singen und ganz viel Text. Aber es ist für mich einfach ein unglaublich tiefgehendes Werk geworden, da es auch Kriegserlebnisse verarbeitet und es auf der Bühne so einen Moment gibt, wo ich dann schreie. Etwas, was mir als Person eher fern ist. Auf der Bühne tue ich das aber ganz gern. Und ich habe festgestellt, man kann sich selber gar nicht rausnehmen aus dem Schreien. Ich kann nicht einfach so tun, als würde ich schreien, sondern ich schreie mit Leib und Seele. Und das ist dann auch danach einfach, da tritt eine Erschöpfung ein. Und man möchte am liebsten still von der Bühne gehen und keinen Applaus entgegennehmen.
0: Ihr seid also auch bereit, an Grenzen zu gehen in dem, was ihr macht auf der Bühne. Das ist eine tolle Sache. Und ich freue mich, dass wir jetzt noch ein Stück von euch hören. Sulhan Sinsadze, der georgische Komponist, hat es geschrieben. Sachidao.

Sachidao von Sören Zinsatze. Und das ist natürlich ein herrlicher Bogen nochmal gewesen zu diesem Volksmusikalischen, was wir jetzt heute in dieser ganzen Sendung gehabt haben. Valerie, du wohnst ja in Innsbruck. Da sind die

0: von 3 Wochen im Kasten.
1: Ah, okay.
0: Tatsächlich. Und ich werde aber auch in Bosnien sein, weil da ist auch Neugier für mein neues CD schon groß. Und da werde ich aber nutzen, um ein bisschen Promotion zu machen, bestimmte Menschen zu treffen, die einfach spannend sind, dass so ein CD raus ist.
1: Du bist also noch ganz regelmäßig dort?
0: Dort lebt Familie von mir und meiner Frau und wir versuchen mindestens 1 oder 2 im Jahr dort zu sein.
1: Und die Natur, ist das für dich auch was, was wichtig ist, was dir hilft, irgendwie zwischendurch auch eine Quelle wieder in dir aufzutun fürs Komponieren, fürs Spielen?
0: Sehr, sehr wichtig. Eine große Inspirationsquelle und das sind so auch Kindheitserinnerungen, weil ich Dorfkind bin und im Dorf auch groß geworden bin.
1: Ich finde es ganz toll, dass ihr uns auf diese musikalische Reise heute mitgenommen habt. Ganz, ganz herzlichen Dank euch beiden.
2: Vielen Dank ebenso.
0: Vielen Dank. Danke.
1: Und das war NDR Kultur Extra mit der Cellistin Valerie Fritz und dem Akkordeonisten Goran Stefanovic. Das Video, das finden Sie in Kürze in der ARD Mediathek. In der Technik waren heute Franziska Diekmann, Burak Kahner und Martin Horning. Die Redaktion hatte Klaus Röck. Schön, dass Sie dabei waren. Tschüss, sagt Friederike Westerhaus.
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1: Um 14 Uhr mit Tarek Yusbashi. Die Bundesregierung hat sich darauf geeinigt, die Pflegeversicherung neu zu ordnen. Über den Gesetzentwurf hatten Union und SPD bis kurz vor Beginn der heutigen Sitzung gestritten. Vorgesehen ist unter anderem, dass der Beitragszuschlag für Kinderlose um 0,3 Punkte auf 0,9% steigt. Mit Blick auf die von der SPD geforderten Strukturreformen soll eine Expertenkommission bis Ende Januar Ergebnisse vorlegen. Christoph Mestmacher in Berlin mit weiteren Informationen.
2: In diese Strukturkommission wird dann alles reingepackt, so verstehe ich jedenfalls die Lösung, was bisher politisch hoch umstritten war. Etwa die Frage, gibt es einen Soli-Beitrag der Privatversicherten in die soziale Pflegeversicherung oder nicht? Grundgesetzlich sehr umstritten. Und das, was Carsten Linnemann auch gesagt hat, was aber kein Geheimnis gewesen ist, dass die Absicht für pflegende Angehörige, überwiegend sind das Frauen, die häusliche Pflege machen, auf die Rentenkürzungen verzichtet. Es gibt also keinen Abschlag bei den Rentenpunkten. Davon ist er abgetreten.
1: Außerdem beschlossen hat die Bundesregierung härtere Strafen für Menschen, die Bahnmitarbeiter, Polizisten, Feuerwehrleute oder Pflegekräfte angreifen. Sie hat einen Gesetzentwurf von Justizministerin Hubig auf den Weg gebracht. Dadurch soll die Mindeststrafe für Übergriffe auf diese Berufsgruppen von 3 auf 6 Monate Haft angehoben werden, in besonders schweren Fällen von 6 Monaten auf mindestens 1 Jahr. Wegen einer Zunahme solcher Angriffe verfolgt die Bundesregierung schon länger Pläne, sie schärfer zu bestrafen. Nach dem tödlichen Angriff auf einen Zug

0: Flugbegleiter in Rheinland-Pfalz im Frühjahr wurden im Gesetzentwurf weitere Berufsgruppen ergänzt. Die Notlandung eines Flugzeugs auf dem Weg von Dubai nach Tel Aviv hat möglicherweise einen Terrorhintergrund. Zunächst war von einem Streit unter den Piloten die Rede. Aus Kairo Anna Osius.
1: An Bord der Maschine mehr als 170 Passagiere, die meisten offenbar israelische Staatsbürger. Israelische Kampfjets stiegen auf. Israelische Medien sprechen von Terrorverdacht. Möglicherweise wollte einer der beiden Piloten das Flugzeug zum Absturz bringen. Es kam zu einem heftigen Kampf zwischen den beiden Piloten. Das Flugzeug sackte dramatisch ab und kam vom Kurs ab. Der Angreifer konnte schließlich Medienberichten zufolge von der Crew und Passagieren überwältigt werden. Das Flugzeug konnte sicher in Saudi-Arabien notlanden.
0: Die Zahl der Arbeitslosen in Deutschland ist im September leicht gefallen. Laut Bundesagentur für Arbeit waren knapp 3 Millionen Menschen ohne Job. Aus Berlin Stanislaus Kosakowski.
2: Der leichte Anstieg des Bruttoinlandsprodukts und angehobene Prognosen der Wirtschaftsinstitute zeichnen sich aber noch nicht am Arbeitsmarkt ab, sagt die Chefin der Bundesagentur für Arbeit, Andrea Nahles. Gegenüber dem Vormonat August ist die Arbeitslosenzahl um 67.000 zurückgegangen. Das sei angesichts der im September beginnenden Herbstbelebung am Arbeitsmarkt aber ein schwacher Wert, meint Nahles. Ein leichter Rückgang zeige sich bei der Zahl der Beschäftigten, die von ihrem Betrieb in kurzer geschickt werden. Die Bundesagentur reagiert auf die zahlreichen Stellenstreichungen, die insbesondere in der Automobil- und Zulieferindustrie angekündigt wurden, mit frühzeitigen Beratungsgesprächen, bevor der Entlassungstermin ansteht.
0: Bundeswirtschaftsministerin Reicher hat das bundeseigene Energieunternehmen Sefer angewiesen, mehr Erdgas einzuspeichern. Die CDU-Politikerin habe in Absprache mit Bundeskanzler Merz entschieden, heißt es. Konkret geht es um 8 Terawattstunden Gas, die laut Sefer bis zum 15. Dezember beschafft werden müssen. Bereits Mitte September hatte Reiche den Gasimporteur aufgefordert, mehr Gas einzukaufen. Dies war jedoch noch keine formale Anweisung. Hintergrund ist, dass die Füllstände der Gasspeicher in Deutschland vergleichsweise niedrig sind. Experten hatten vor Engpässen im Fall eines sehr kalten Winters gewarnt. Studentisches Wohnen in großen deutschen Unistädten wird einer Studie zufolge immer teurer. Der neue Studentenwohnreport im Auftrag eines Finanzdienstleisters und des Institutes der deutschen Wirtschaft zeigt, dass die Mieten für kleine Wohnungen und WG-Zimmer in diesem Jahr im Vergleich zum Vorjahr um 2,6% gestiegen sind. So kostet ein WG-Zimmer in Hamburg demnach mittlerweile knapp 740 Euro. In Kiel sind es im Schnitt 400 Euro. Am teuersten bleibt München mit rund 850 Euro. Gefolgt von Berlin und Frankfurt am Main. Besonders günstig wohnt es sich für rund 220 Euro in Chemnitz. Die BAföG-Wohnkostenpauschale beträgt 380 Euro. Das waren die Nachrichten. Das Wetter in Norddeutschland. Oft freundlich mit ein paar Wolken, maximal 19 Grad auf Rügen bis 29 Grad in Belm. Und morgen in Vorpommern länger sonnig, sonst viele Wolken, im Westen Regen und vereinzelt Gewitter bei maximal 18 bis 24 Grad. Es ist 14.05 Uhr.
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4: Uns geht es heute unter anderem um einen Barbier, der seinen Kunden beim Rasieren einfach mal die Kehle durchschneidet. Todd Sweeney ist die Hauptfigur in einem neuen Gruselmusical in Stralsund. Davon können wir Ihnen berichten. Abgesehen davon wird es ein Nachmittag mit Sagen und Märchen. Von der Huldra werden wir hören aus der norwegischen Mythologie. Außerdem von Aladdin aus Tausend und einer Nacht. Und schließlich noch einen Satz aus einer finnischen Märchensinfonie. Alles sehr bewegt, sehr romantisch. Und darauf stimmen wir uns jetzt ein mit Edward Grieg und seinem Zug der Zwerge. Schön, dass Sie da sind. Herzlich willkommen.

Musik von Edvard Grieg, sein Zug der Zwerge. Hiermit nehme ja wir am Pult des Sinfonieorchesters Göteborg. Und hier auf NDR Kultur tauchen wir jetzt noch tiefer ein in die skandinavische Folklore. Die Geigerin Ragnhild Hemsing verkörpert jetzt eine Huldra. Das ist so ein überirdisches, betörendes, weibliches Waldwesen aus der skandinavischen Mythologie. Und hier begegnet sie einem jungen Mann, die Huldra und Elland, so heißt ein Konzertstück für Violine und Orchester vom norwegischen Komponisten Sigurd Lie. Das spielt bei uns jetzt Ragnhild Hemsing. Wie gesagt, zusammen mit dem Philharmonischen Orchester Bergen. Die Leitung hat Eivind Odland.

Die Huldra und Elland, ein Konzertstück vom norwegischen Komponisten Sigurd Lie. Ragnhild Hemsing war hier die märchenhafte Huldra. Begleitet wurde sie vom Philharmonischen Orchester Bergen unter Leitung von Eivind Odland. Ja, spätestens in einem Monat zu Halloween müssen wir uns ja wieder auf allerhand unheimliche Begegnungen einstellen. Das Theater Vorpommern denkt da schon mal voraus und eröffnet seine neue Spielzeit mit einem echten Schocker, mit dem Musical Sweeney Todd. Vielleicht haben Sie den Kinofilm gesehen mit Johnny Depp. Eine blutige Geschichte. Ein Barbier aus London schneidet seinen Kunden beim Rasieren die Kehlen durch. Ja, wie gruselig ist das auf der Musicalbühne? Juliane Vogt war für NDR Kultur bei der Premiere in Stralsund und kann mehr dazu sagen.

0: Benjamin Barker kommt nach London zurück. Der Barbier war als Straftäter verbannt nach Australien. Nach 15 Jahren konnte er von dort fliehen. Wieder in London erkennt ihn Mrs. Lovett, die Nachbarin aus dem Pastetenladen.
1: Wo ist meine Frau? Wo ist Lucy?
2: Vergiftet. Arsen. Aus der Apotheke da drüben an der Ecke. Ich habe alles versucht, sie zurückzuhalten, aber sie wollte nicht hören.
1: Und meine Tochter?
2: Er hat sie.
1: Richter Turpin und sein Büttel, ihre Stunde hat geschlagen!
0: Der Richter, der ihn verurteilt hat, obwohl er unschuldig war, ist auch noch am Verlust seiner Familie schuld. Von nun an nennt sich Benjamin Barker Sweeney Todd und sinnt auf Rache. Mrs. Lovett hat auch sein altes Barbiermesser aufgehoben.

Sweeney Todd eröffnet einen Friseursalon, einen mörderischen. Der erste, dem bei der Rasur die Kehle durchgeschnitten wird, ist einer, der den Barbier in ihn erkannt hat und ihn erpressen will. Die Pastetenköchin Mrs. Lovett ist es, die die Idee hat, die Leiche für ihre Pasteten zu verwerten.

0: Es gibt viele Rollen in dieser Horrorkomödie. Alle sehen in dieser Inszenierung von Gastregisseur Klaus Seifert ein bisschen bleich aus, haben wirre Frisuren, grelle Kostüme. Der Vorhang ist eine Art Spinnennetz. Dahinter lauert Sweeney Todd mit seinem Barbierstuhl wie eine dicke Spinne. Denn der hat es, weil er den Richter nicht unter das Messer kriegt, inzwischen auf alle abgesehen.
1: Und ich kriege ihn doch, wenn er jetzt noch lacht. Bis dahin habe ich tausend arme Schlucke umgebracht.
0: Es gibt bald eine Rutsche vom Barbierstuhl direkt in den Fleischwolf von Mrs. Lovett. Ein Ort des Grauens, diese Bühne, ja, aber eben auch Komödie, die die Rollen auch karikiert, wie die vom Richter eingesperrte Tochter.

0: Als sich der widerliche, speckhaarige Richter Turpin an sie heranmacht, naht Rettung. Ein junger Matrose hat sich schockverliebt. Für den Barbier ist es nicht gut ausgegangen, aber auch nicht für den Richter. Stephen Sondheim wollte mit seiner Musik das Publikum erschrecken. Gegruselt hat sich das Stralsunder bei dieser Premiere allerdings nicht und bedankte sich stattdessen mit stehendem Applaus.
1: Ich kenne es als Film und das war sehr interessant. Das war mehr mysteriöser. Das war hier ein bisschen lockerer, aber es war sehr schön.
2: Ich hätte mir noch mehr Pasteten gewünscht. Das ganze Ensemble, es war einfach toll.
3: Interessant umgesetzt, vor allem mit der minimalistischen. Und die Lieder waren richtig gut.
4: Er trieb mit auf seinen schwarzen Sport. So manchen Herrn hat den Garten rasiert und dabei ist zuweilen ein passiert.
5: Am kommenden Sonnabend mordet Sweeney Todd wieder am Theater Stralsund. Am 28. Oktober geht's dann in Greifswald in der Stadthalle weiter. Und als Tipp schon mal jetzt für später, auch an Silvester wird gespielt, dann wieder in Stralsund. 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

Ein Orchester aus Niedersachsen, das Staatsorchester Braunschweig, dirigiert von Jonas Alber, mit der Ouvertüre aus der Märchenoper Aladdin. Geschrieben hat die ein schwedischer Komponist Kurt Atterberg. 1001 Nacht, also aus schwedischer Perspektive. Jetzt geht's hier auf NDR Kultur weiter mit einem Komponisten aus Finnland, Ernst Mielk. Sehr jung ist er gestorben, nur Anfang 20 ist er geworden und hat vorher in Deutschland studiert, unter anderem bei Max Bruch. Und vielleicht war es ja das eine oder andere deutsche Märchen, das ihn zu seiner einzigen Sinfonie inspiriert hat, zu seiner Märchensinfonie. Den dritten Satz daraus hören wir jetzt mit dem finnischen Radiosinfonieorchester aus Helsinki unter Leitung von Sakari Oramo.

0: Andante cantabile, der dritte Satz aus der Märchensinfonie vom finnischen Komponisten Ernst Mielk. Sakari Oramo hat das finnische Radiosinfonieorchester Helsinki dirigiert.
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0: Drei ungewöhnliche Orte mal wieder. Drei ganz unterschiedliche Ideen für ein NDR-Kultur-Pop-Up-Konzert mit Oma Sosa und Musikern der NDR Big Band. Einer davon wird am Ende zum Konzertort. Sie kennen das Prozedere mittlerweile. Es kommt dabei auf Ihre Stimme an. Heute können Sie abstimmen für den Gutshof Detershagen in Mecklenburg-Vorpommern, den Hinrich und Heinke Both seit mehr als 20 Jahren Stück für Stück wiederbeleben. Hinrich Both findet, dass Kultur gerade auf dem Land ihren Platz braucht.
2: Also die Menschen, die hier leben, die haben auch Bedarf an Kultur, muss man so sagen. Man muss auch mal eine neue Inspiration haben, dass man auch einen neuen Gedanken fassen kann. Und insofern finde ich das schon gut, dass die Kultur hier auf dem Land ist. Ne?
0: Und dazu gehört für Heinke Both auch die Kunst auf dem Gutshof.
3: Ich als Künstlerin habe bei Kunst offen jetzt im zweiten Jahr eine Ausstellung gemacht, lade gezielt Künstler und Künstlerinnen ein und baue eine Ausstellung zu einer bestimmten Thematik. Und dann kommen halt sehr viele Menschen auch hier einmal durch. Auch viele, die eigentlich sonst, glaube ich, gar keine Berührungspunkte mit Kunst haben.
0: Und die Bilder von Heinke Boths Ausstellung, die hatten ihren Platz im ehemaligen Kuhstall. Anita Tapke, die den Gutshof als Pop-Up-Konzertort vorgeschlagen hat, die ist sich sicher.
4: 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Es geht gar nicht anders. Es gibt keinen schöneren Ort, dieser traumhafte und verzauberte Kuhstall. Der ist geeignet für Musik und muss einfach belebt werden. 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

Tongemälde der Natur. So heißt diese große Symphonie G-Dur von Justin Heinrich Knecht, ein Zeitgenosse von Wolfgang Amadeus Mozart. Und so richtig nach Wald und nach Natur klingt die Musik mit den alten Instrumenten, mit den Holzflöten, vor allem der Akademie für Alte Musik Berlin, hier unter Leitung von Bernhard Fork. NDR Kultur jetzt mit der Barkarole aus der Oper Hoffmanns Erzählungen von Jacques Offenbach.

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1: Um 15 Uhr mit Sönke Peters. Die Bundesregierung hat den ersten Teil einer Reform der Pflegeversicherung auf den Weg gebracht. Ziel ist es, das zu erwartende Defizit der Versicherung zu vermeiden. So steigen die Beitragssätze für Kinderlose um 0,3 Punkte auf 0,9%. Aus Berlin Uwe Berndt.
2: Gesundheitsminister Lindemann kündigt an, dass die Einstufung in die unterschiedlichen Pflegestufen strenger als bisher überprüft werden soll. Außerdem soll die Beitragsbemessungsgrenze in der Pflegeversicherung angehoben werden. Das bedeutet höhere Beiträge für Besserverdienende. Die SPD hatte in den letzten Wochen gefordert, dass es nicht bei einem reinen Spargesetz bleiben dürfe. In der kommenden Woche soll deshalb eine Expertenkommission eingerichtet werden, die auch über strukturelle Änderungen in der Pflegeversicherung beraten soll.
1: Die Bundesregierung hat darüber hinaus härtere Strafen beschlossen für Menschen, die Bahnmitarbeiter, Polizisten, Feuerwehrleute oder Pflegekräfte angreifen. Sie hat einen Gesetzentwurf von Justizministerin Hubig auf den Weg gebracht. Dadurch soll die Mindeststrafe für Übergriffe auf diese Berufsgruppen von 3 auf 6 Monate Haft angehoben werden, in besonders schweren Fällen von 6 Monaten auf mindestens 1 Jahr. Die Verbraucherpreise in Deutschland sind im September auf den höchsten Stand seit knapp 3 Jahren gestiegen. Wie vorläufige Zahlen des Statistischen Bundesamtes zeigen, legte die Inflation im Vergleich zum Vorjahreszeitraum um 3,3% zu. Alexander Schmidt in Wiesbaden zu den Gründen.
3: Der mit Abstand größte Preistreiber ist die Energie mit einem Plus von rund 15%. Vielerorts mussten die Verbraucher beispielsweise für Benzin und Diesel bis zu 50% mehr zahlen als vor einem Jahr. Heizöl hat sich noch stärker verteuert. Ab morgen soll ein weiterer Tankrabatt die Kraftstoffpreise um bis zu 17 Cent je Liter günstiger machen. Für Dienstleistungen wie Versicherungen oder Reisen mussten die Menschen im September fast 3% tiefer in die Tasche greifen. Die Preise für Nahrungsmittel waren dagegen kaum verändert.
1: In Saudi-Arabien ist ein Passagierflugzeug notgelandet, nachdem es einen Zwischenfall im Cockpit gegeben hat. Zunächst war von einem

0: heftigen Streit der Piloten die Rede. Inzwischen sprechen israelische Medien von einem möglichen terroristischen Hintergrund. Aus Kairo Iris Völlnagel.
1: Die Maschine der Fluggesellschaft Fly Dubai war auf dem Weg von Dubai nach Tel Aviv. An Bord sollen sich 180 Israelis befunden haben. Laut Berichten in israelischen Medien soll einer der Piloten den anderen mit einem Messer verletzt haben, bevor er von Passagieren überwältigt wurde. Die Maschine ist im saudi-arabischen Tabuk notgelandet. Alle Passagiere sind wohlauf. In Israel geht man Medienberichten zufolge von einem möglichen Terroranschlag aus. Ebenso sollen Verhandlungen laufen, wie die israelischen Passagiere nun nach Tel Aviv gebracht werden. Offiziell gibt es zwischen Israel und Saudi-Arabien keine diplomatischen Beziehungen.
0: Volkswagen will laut Arbeitnehmervertretern verschiedene Tarifverträge kündigen. Welche Vereinbarungen genau betroffen sind, blieb zunächst unklar. Aus der NDR-Nachrichtenredaktion Konstanze Semide.
2: IG Metall und Betriebsrat haben nach einem Gespräch mit dem VW-Vorstand mitgeteilt, dass die Kündigungen noch heute bekannt gegeben werden sollen. Schon zum kommenden Januar könnte das demnach erste Folgen haben, jedoch nicht auf den Zukunftstarifvertrag aus dem Jahr 2024, hieß es. Darin wurde eine Beschäftigungssicherung bis Ende 2030 vereinbart. Nach dpa-Informationen ist vor allem der Manteltarifvertrag betroffen. Darin sind viele grundlegende Regelungen festgehalten, die für die mehr als 100.000 VW-Beschäftigten in Deutschland wichtig sind. Das Misstrauen auf Arbeitnehmerseite scheint jedoch groß, auch was die Sicherheit der Abmachungen aus dem Zukunftstarifvertrag angeht. Die Gewerkschaften sprachen von einem üblen Foul an der Belegschaft und haben Widerstand angekündigt.
0: In den Chefetagen der oberen Bundesbehörden arbeiten immer noch nur wenige Ostdeutsche. Laut dem Bericht der Ostbeauftragten Kaiser hat sich ihr Anteil in behördlichen Leitungsfunktionen zwar in den letzten 4 Jahren auf gut 13% erhöht. An Behördenspitzen stehen aber nach wie vor fast nur Westdeutsche. Nur gut 4% stammen aus dem Osten. An der Gesamtbevölkerung haben Ostdeutsche einen Anteil von 20%. Das waren die Nachrichten. Das Wetter. Meist freundlich, ein paar Wolken. Maximal 19 Grad auf Rügen und bis 29 Grad in Osnabrück. Nachts wechselnd bewölkt, an der Ems Schauer minimal 18 bis 9 Grad. Morgen in Vorpommern länger sonnig, ansonsten viele Wolken. Im Westen Regen und vereinzelt Gewitter, maximal 18 bis 24 Grad. Es ist 15.05 Uhr.
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4: Here is the latest song of the British Airmen. 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
5: Ja, Sie haben richtig gehört. Let's go bombing hat er da gerade gesungen. Swingmusik im Dienst der Nationalsozialisten ist eins unserer Themen heute. Wir haben aber auch ein schönes neues Album für Sie mit alten Balladen aus England und Schottland. Neu gedacht in einer Mischung aus Folk, Rock und alter Musik. Wie das klingt, hören Sie gegen 20 nach 3. Herzlich willkommen.

Andantino Grazioso, ein Satz für Cello und Streicher von Leonardo Leo, ein Barockmeister aus Italien. Zur Gabetta haben wir gehört und die Cappella Gabetta unter Leitung von Andres Gabetta. Hier ist NDR Kultur. In Kiel ist der Pianist Kaspar Franz geboren. Ihn hören wir jetzt mit dem ersten Satz aus dem D-Dur Klavierkonzert von Joseph Haydn. Mit dabei ist das Solistenensemble Kaleidoskop.

0: Kaspar Franz war hier der Solist im ersten Satz aus dem D-Dur-Klavierkonzert von Joseph Haydn. Mit dabei war das Solistenensemble Kaleidoskop.
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0: Sie ist die Sängerin der beliebten Folk-Rock-Band Moriarty. Er ist renommierter klassischer Flötist mit eigenem alte Musikensemble. Rosemary Stanley und François Lazarevitch haben sich jetzt zusammengetan mit den Musiciens de Saint-Julien und gemeinsam ein Album aufgenommen. Songs from the North Country, Lieder und Balladen aus England und Schottland. Darin geht es um Seeleute und Ritter, um Feinde, Freunde und Liebende. Die Ursprünge mancher Lieder reichen weit zurück. Ulrike Henningsen stellt das Album vor.
2: Tiefe barocke Streicherklänge bereiten den Boden für diesen Song. Riddles Wisely Expounded erzählt von den drei Töchtern einer Lady.
3: And she had lovely daughters three.
2: Die jungen Frauen bereiten das Bett für einen noblen Ritter und dieser verbringt die Nacht mit der jüngsten Schwester. Am Morgen danach nimmt die alte schottische Ballade dann einen überraschenden Verlauf. Szenenwechsel. Das Kinderlied The Tailor and the Mouse stammt aus England. In der kuriosen Geschichte vom Schneider und seiner Maus wirbeln Flötensoli durch Strophen und Zwischenspiele. François Lazarevitch und die Mitglieder von Les Musiciens de Saint-Julien haben die unterschiedlichen Stücke passgenau arrangiert, mit zum Teil ungewohnten Klangfarben. Neben Gambe, Barockcello und Barockharfe erklingt auch die in der Renaissance gebräuchliche Kastenhalslaute Pandora. François Lazarevitch setzt nicht nur verschiedene historische Flöten, sondern auch Dudelsäcke und Sackpfeifen ein. Und er singt.
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2: Auch Cellistin Hélène Richaud und Enea Sorini singen bei einigen Arrangements mit. Enea Sorini spielt Hackbrett und die irische Rahmentrommel Bowran. Mitreißend virtuos und gleichzeitig mühelos gestalten alle diese Arrangements. Den sängerischen Solopart übernimmt Rosemary Stanley. Mit ihrer warm timbrierten Stimme zieht sie unmittelbar in den Bann.
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2: Rosemary Stanley singt mit Folkstimme, beherrscht aber auch Gesangstechniken, die eher auf der Opernbühne gefragt sind. Sie wechselt souverän zwischen den Registern, lässt mal mit hohem Anteil der Kopfstimme die Töne obertonreich strahlen oder präsentiert die eher rauen Stücke mit dem Brustton der Überzeugung. Die Balladen erzählt sie angenehm frei von Pathos. The Last Rose of Summer entstand vor 2 Jahrhunderten. Das Arrangement dieser Aufnahme stammt vom Jazz-Saxophonisten Vincent Lecoing. Viele der Stücke wurden durch die Jahrhunderte hindurch in immer neuen Arrangements gesungen und gespielt. Von berühmten Interpretinnen und Interpreten wie Nina Simone, Joan Baez, Joni Mitchell und Simon & Garfunkel. Vielleicht auch, weil ein melancholischer Grundton die meisten dieser Lieder durchzieht. Die Melancholie ist oft gleichzeitig Quelle und Qual. Wenn sie einen Prozess zwischen Abschied und Neubeginn charakterisiert, eine Zeit der Veränderung, der widerstreitenden Gefühle und der Umbrüche. Die Melodie muss schön sein, sie muss packen und die Erzählung tragen, betont Rosemary Stanley im Interview des Booklets. Die Sängerin und Les Musiciens de Saint-Julien haben die schönen Melodien auf diesem Album klug zusammengestellt, abwechslungsreich arrangiert und vielschichtig interpretiert.
0: Rosemary Stanley, Songs from the North Country, erschienen bei Alpha zusammen mit François Lazarevitch und seinen Musiciens de Saint-Julien, hat sie das Album aufgenommen und das Lied The Tailor and the Mouse, das hören wir hier auf NDR Kultur nochmal ganz.

Ein Schneider fing eine Maus, so heißt das auf Deutsch. The Tailor and the Mouse, ein altes Lied aus England, hier neu aufgenommen von Rosemary Stanley zusammen mit den Musiciens de Saint-Julien fürs neue Album Songs from the North Country. Hier ist NDR Kultur und hier ist unser NDR Elbphilharmonie Orchester mit Schubert.

0: So, jetzt aber mal Schluss aus Ende. Das war das Finale aus der großen C-Dur-Sinfonie von Franz Schubert. Günther Wandt hat hier das NDR Elbphilharmonieorchester dirigiert. Sie hören NDR Kultur am Mittwochnachmittag. Das ist ein merkwürdiges Kapitel in der Jazzgeschichte. Swing-Musik als Nazi-Propaganda. Im Radio war Jazz damals verboten, galt als entartet. Aber so ganz wollte das Regime dann doch nicht auf die Wirkung dieser populären Musik verzichten. Charlie and His Orchestra, eine eigens gegründete Band, war dafür zuständig. Ein Buch darüber ist schon 1997 rausgekommen, Hitler's Airwaves von Rainer Lotz. Und in einem großen Schuber sind jetzt viele Aufnahmen dazu, Texte, Fotos und Anmerkungen nochmal zusammengestellt unter dem Titel Nazi Airwaves. Neu erschienen vor ein paar Tagen, Henry Altmann hat sich damit beschäftigt.
1: Diese übertriebenen, wirklich exotischen, abgehackten, vollständig unmelodiösen und unmusikalischen sogenannten Musiken, die sind verboten.
2: Was Reichsrundfunkintendant Heinrich Glasmeier ausspricht, der thüringische NS-Innenminister Wilhelm Frick als erster schon im Oktober 1930 angeht, ein Jazzverbot nämlich, das durchzieht als Leitmotiv die gesamte Nazizeit. Nur Deutschland ist im Schwung des Swing, seine Musiker darin besser denn je. Bis Ende 1937 gibt es Jazzplatten zu kaufen, auch welche der deutschen Phonoindustrie. Und bis Ende 1944 presst die sogar amerikanische Originale für die von der Wehrmacht besetzten Gebiete, preist den Europa-Empfang ihrer Radiogeräte an.
3: Germany calling.
2: Was die Deutschen hören wollen, aber nicht hören sollen, das bekommen die Alliierten per UKW. Karl Charlie Schwedlers propagandistisch umgedichtete neue US-Hits und alte Kamellen, gespielt von einer Band namens Charlie and His Orchestra. Ab Oktober 1940 wird vormittags für, gegen die Alliierten gejatzt und gehetzt, nachmittags fürs deutsche Publikum seichter Jazzersatz, sozusagen Muckifuck-Swing aufgenommen, abends dann echter Hot-Jazz gespielt. Ein britischer Bericht befindet im September 1944, dass ein Viertel der Briten den deutschen Export-Swing tatsächlich gutiert, die Texte weniger, kein Wunder auch beim hörbaren Akzent. Der Anteil deutscher Musiker daran ist zum Herbst 1943 ohnehin auf 4 geschrumpft. Aufgefüllt wird aus dem europäischen Ausland, sogar ein brasilianischer Trompeter ist darunter. Die Sängerin Evelyn Künicke sagt später:
4: Darunter waren sogar Halbjuden und Zigeuner, Freimaurer, Zeugen Jehovas, Homosexuelle und Kommunisten. Nicht gerade die Art von Menschen, mit denen die Nazis normalerweise gerne Karten gespielt hätten.
2: Goebbels German Gypsy Swing. Eine Big Band aus Menschen, die sonst von Nazis verfolgt, versklavt und ermordet worden, spielt als entartet gebrandmarkte Feindmusik für den Endsieg. Deren Arrangeure dürfen offiziell Feindsender hören zur Materialbeschaffung. Ob das im Nazi-Sinn arisch ist, spielt keine Rolle. Der Arrangeur Friedrich Meyer:
5: Ich durfte mir aussuchen, was mir gefiel. Schwedler kümmerte sich um die Texte und wurde dafür ausgelacht.
6: Hier ist Mr. Churchill's latest song.
2: Aus Zeilen wie Don't Know Why There's No Sun Up in the Sky wird Don't Know Why I Cannot Block the Sky in Stormy Weather. Andere wie Can't You See You Fool You Can't Win aus I've Got You Under My Skin, die bleiben original bestehen.
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2: Die Musik ist geswungen, die Texte gezwungen, mal plump rassistisch und antisemitisch, mal versteckt raffiniert in kleinen Änderungen in den zweiten Strophen untergebracht.
8: The ship's always sinking and blinking at sea. What makes the British start thinking of their cup of tea?
2: Der Glenn Miller-Hit Elmer's Tune wird zur sportiven Heldenverehrung im U-Boot-Krieg umgetextet. Als Submarines dann aber Mitte 1943 gesendet wird, ist der für das Reich schon verloren.
9: Here is the latest song of the British Airmen. Let's go bombing. Oh, let's go bombing.
2: Realität holt Propaganda ein. Je mehr Deutschland in die Defensive gerät, desto weniger offensiv werden die Propagandatexte. Die Charlie Band wird der Bombenangriffe wegen 1943 von Berlin nach Stuttgart verlegt. Die Aufnahmen, zumindest die im Buch, brechen im Herbst desselben Jahres ab. Kurzbios zeigen, dass fast alle Musiker den Krieg überleben. Nazi Airwaves ist letztendlich ein ausgekoppeltes Kapitel aus Rainer Illotts Buch Hitlers Airwaves. Was 1997 aber noch Appendix war, das steht hier nun im Mittelpunkt. 162 restaurierte und kommentierte Aufnahmen aus Lotts Privatsammlung, da lässt sich viel vergleichen. Ausgesprochen schade dabei aber, die Compilation liegt nur auf Englisch vor. Die Übersetzungen wirken auch angesichts des speziellen Nazi-Jargons stellenweise ungelenk. Das deutsche Original zu lesen würde da weiterhelfen.
0: Henry Altmann über Nazi Airwaves, propagandistische Jazzaufnahmen aus der NS-Zeit. Der Schuber enthält ein Buch mit Texten, dazu Fotos und vielen Anmerken und 6 CDs, diese Woche rausgekommen im Verlag And More Beers.

Satz Nummer 1 aus dem Streichquartett E-Moll von Felix Mendelssohn Bartholdy. Das war eine Aufnahme mit dem Kathjör van Kuik hier auf NDR Kultur. Telemach, eine Figur aus der Odyssee, jetzt hier im Porträt. Olivia Belli und Elbjörg Hemsing.

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1: Um 16 Uhr mit Sönke Peters. Im Ringen um schärfere Sparmaßnahmen hat Volkswagen eine Reihe von Tarifverträgen gekündigt. Aus Sicht des Unternehmens müssten verschiedene Regelungen in diesen Verträgen angepasst werden, erklärte der Autobauer in Hannover. Aus der NDR Nachrichtenredaktion Ulrike Ufer.
2: Grund sei der aktuelle Kostendruck. Laut IG Metall handelt es sich um 10 Tarifverträge. Darunter ist angeblich auch der wichtige Manteltarifvertrag. VW-Personalvorstand Maiswinkel erklärte, das wirtschaftliche Umfeld habe sich für die Branche und auch für Volkswagen in den vergangenen 18 Monaten gravierend verschärft. Der Vorstand verwies auch auf die wachsende Konkurrenz chinesischer Hersteller in Europa. Maiswinkel nannte diese Marktveränderungen wörtlich strukturell und tiefgreifend. Deshalb müsse Volkswagen jetzt handeln.
1: Der Preis für das Deutschland-Ticket soll im kommenden Jahr von 63 auf 66,80 Euro im Monat steigen. Das haben die Verkehrsminister der Länder mitgeteilt. Der neue Preis wurde diesmal nicht von der Politik festgelegt, sondern nach einer speziellen Formel berechnet, die auch die steigende Inflation berücksichtigt. Wiebke Drescher aus der NDR-Nachrichtenredaktion, warum der Preis außerdem steigt.
3: Das liegt aktuell auch an den steigenden Energiepreisen, die ja auch die Bahn zahlen muss. Hinzu kommen aber die höheren Personal- und Betriebskosten, die Verkehrsunternehmen haben. Weil aber das Ticket so häufig verkauft wird, steigt der Preis nicht noch mehr. Seit 2022 gibt es das Angebot und hieß 9-Euro-Ticket. Es wurde wegen der steigenden Energiepreise eingeführt, um Menschen finanziell zu entlasten. Ein Jahr später, dann das Deutschland-Ticket, stieg der Preis auf 49 Euro und wurde seitdem schon weitere 2 Male erhöht.
1: Die hohen Spritpreise haben auf die Inflation in Deutschland erstmals seit Ende 2023 über die 3%-Marke getrieben. Wie das Statistische Bundesamt in einer ersten Schätzung mitgeteilt hat, verteuerten sich Waren und Dienstleistungen im September im Vergleich zum Vorjahresmonat im Schnitt um 3,3%. Im August lag der Wert bei 2,9%. Größter Preistreiber war demnach erneut Energie. Die Bundesregierung hat erste Schritte beschlossen, die Pflegeversicherung neu zu ordnen. Über den Gesetzentwurf hatten Union und SPD bis kurz vor Beginn der heutigen Sitzung gestritten. Vorgesehen ist unter anderem, dass der Beitragszuschlag für Kinderlose um 0,3 Punkte auf 0,9% steigt. Mit Blick auf die von der SPD geforderten Strukturreformen soll eine Expertenkommission bis Ende Januar Ergebnisse vorlegen. Christoph Mistmacher in Berlin mit weiteren Informationen.
4: In diese Strukturkommission wird dann alles reingepackt, so verstehe ich jedenfalls die Lösung, was bisher politisch hoch umstritten ist.

0: war etwa die Frage, gibt es einen Soli-Beitrag der Privatversicherten in die soziale Pflegeversicherung oder nicht? Grundgesetzlich sehr umstritten. Und das, was Carsten Linnemann auch gesagt hat, was aber kein Geheimnis gewesen ist, dass die Absicht für pflegende Angehörige, überwiegend sind das Frauen, die die häusliche Pflege machen, auf die Rentenkürzungen verzichtet. Es gibt also keinen Abschlag bei den Rentenpunkten. Davon ist er abgetreten.
1: Auf dem Weg von Dubai nach Tel Aviv musste ein Passagierflugzeug in Saudi-Arabien notlanden. Was genau dahinter steckt, ist nach wie vor unklar. Die israelische Regierung spricht mittlerweile von einem versuchten Terroranschlag. Regierungsvertreter sagten gegenüber der Nachrichtenagentur Reuters, der Co-Pilot habe den Kapitän mit einem Messer angegriffen und verletzt. Die Maschine setzte dann zwei Notrufe ab, verlor schnell an Höhe. Crewmitglieder konnten schließlich die Kontrolle über die Maschine übernehmen, heißt es. Die beiden Piloten wurden nach der Landung in Saudi-Arabien ins Krankenhaus gebracht und sollen verhört werden. Die Passagiere blieben unverletzt. Die Wasserversorgung in Hamburg ist zur Stunde in vielen Haushalten gestört. Die Polizei erklärte, es gebe Probleme bei der Trinkwasser- und Abwasserversorgung in den Bezirken Mitte, Nord und Wandsbek. Hamburg Wasser bestätigte dem NDR, dass es zu einem Druckabfall in der Amsingstraße gekommen sei. Die Feuerwehr ist mit einem Großaufgebot vor Ort. Am Mittag hatte es zudem einen Rohrbruch am Ohlsdorfer Friedhof gegeben. Das waren die Nachrichten. Das Wetter freundlich, ein paar Wolken, maximal 19 Grad auf Rügen und bis 29 Grad in Osnabrück. Nachts wechselnd bewölkt, an der Ems Schauer maximal 18, minimal 18 bis 9 Grad. Morgen in Vorpommern länger sonnig, sonst viele Wolken, im Westen Regen und vereinzelt Gewitter. Maximal 18 bis 24 Grad und am Freitag freundlicher, meist trocken, 18 bis 21 Grad. Es ist 16.05 Uhr.
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3: Die Boxen hängen schon, das Licht auch in einigen Teilen. Und ich weiß, es ist ein bisschen schwer vorstellbar, wenn man sich hier umguckt. Aber das ist tatsächlich leichter, als man denkt. Das heißt nicht, dass es nicht viel Arbeit ist. Aber wenn die Musik an ist, das Licht dunkel und das Bier kalt, dann funktioniert das auch.
4: Anton Burmeister war das. Sein neuer Club Glimmer eröffnet übermorgen im Hamburger Oberhafen. Ja, das Licht gedämpft, das Bier kalt, dann funktioniert das auch. Klingt wohltuend optimistisch in einer Zeit, die eigentlich sehr schwierig ist für neue und auch für etablierte Clubs. Wir schauen auf die Situation der norddeutschen Clubszene in diesem Journal. Unter anderem im Gespräch mit Marco Hanneken vom Zollhaus Leer in Ostfriesland. Schön, dass Sie mit dabei sind.

Melancholisch geht er zu Ende, der September, hier im Journal auf NDR Kultur. Septembre von Barbara, hier mit Alexandre Tarot und Camilla Jordana. Hier ein Hinweis an alle, die gerne Plattdütsch schnacken. Es werden noch Vorschläge gesucht fürs niederdeutsche Schülerwort des Jahres. Noch bis zum 9. Oktober können Mädchen und Jungs aus Mecklenburg-Vorpommern Ideen dazu einreichen. Auch ganze Klassen können mitmachen und dem Bildungsministerium jeweils bis zu 3 Wörtern vorschlagen. Daraus wählt dann eine Jury aus Schülern und Schülerinnen das überzeugendste Wort aus. Letztes Jahr war das übrigens Dösbaddel. Ist ja eigentlich kaum zu toppen, oder? Ideen, wie gesagt, bis zum 9. Oktober ans Bildungsministerium Mecklenburg-Vorpommern.

0: Kammermusik mit dem Trio Wanderer auf NDR Kultur. Der erste Satz Soir aus dem Klaviertrio Soir et Matin, Abend und Morgen von Mel Bonny. Höhere Kosten, verändertes Ausgehverhalten. Musikclubs in Niedersachsen müssen derzeit viele Herausforderungen meistern. Zugleich gibt es immer wieder neue Initiativen, Clubkonzerte weiterhin anzubieten, mit viel ehrenamtlichem Engagement und Veranstaltungsorten, an denen ein breiteres kulturelles Angebot die Ausgaben trägt. Gerade heute sucht dafür das Mosaik, ein neuer Club in Wolfenbüttel, bei einem Kickoff noch Mitstreiter. Agnes Bührig hat sich in ganz Niedersachsen umgehört.
1: Soundcheck des Trios Good Habits für einen Auftritt im kleinen alternativen Musikclub Feinkostlampe in Hannover. Neben dem Schlagzeug spielen die drei Musiker aus England Akkordeon und Cello. Ungewöhnliche Besetzungen und neue, unbekannte Musik zu präsentieren, ist das Ziel von Clubbetreiberin Claudia Pahl. 21 Jahre funktioniert das schon, denn die Miete für das Kellerlokal ist gering. Hinter Kasse und Tresen sind Ehrenamtliche im Einsatz.
2: Zum Glück müssen wir nicht davon leben. Wir sind hier alle nicht angestellt. Der Laden muss sich selber finanzieren. Und das konnte ja früher sehr spielend. Und das ist heute schon auch eher so ein Cent umdrehen. Und wir haben auch ein bisschen unsere Preise erhöht. Aber wir würden sie jetzt auch nicht ins Unendliche steigern, weil wir auch wissen, dass es dann weniger Leute gibt, die sich leisten können, zu uns zu kommen.
1: Wie man Personalkosten einspart, weiß auch Jakob Sacher. Als der 21-Jährige vor 3 Jahren nach dem Ende des Summertime-Festivals in Wolfenbüttel mit dem ehrenamtlichen Team zusammensaß, stellten sie fest, hier fehlt ein dritter Ort. Eine Umfrage ergab, ein Club oder Kulturort sollte es sein. Durch die Ostfalia Hochschule mangelte es auch an Publikum nicht. Dann wurde ein Kellerlokal unter einem Supermarkt in der Innenstadt frei. Heute arbeiten 80 Ehrenamtliche daran, das Mosaik im kommenden Jahr zu eröffnen.
3: Musik spielt eine sehr, sehr große Rolle. Also wir haben quasi eine Szenefläche hier für lautere Konzerte, für Abendveranstaltungen, für Clubnächte. Und wir haben quasi einen Teil dieser 570 Quadratmeter genommen, um dort einen Proberaum reinzubauen. Und wir haben noch eine leisere Fläche, wo quasi eine Lounge ist, wo dann eine Lesung oder sowas stattfinden kann.
1: Es ist ein Konzept, das auch in Hildesheim Clubkonzerte ermöglicht. Denn nach der Corona-Zeit hat sich das Ausgehverhalten der Jüngeren geändert, sagt Jana Kegler von der Kulturfabrik Löseke. Für Clubkonzerte in ihrem soziokulturellen Zentrum werden viel spontaner Karten gekauft, was sie schwerer planbar macht. Andererseits seien die Leute bereit, Geld für große Namen und große Erlebnisse auszugeben. Lokale Bands hätten es da schwerer.
4: Wir bemühen uns immer, auch Möglichkeiten zu bieten, nach wie vor für NachwuchskünstlerInnen. Allerdings gelingt das eigentlich, ich sag mal, ohne wirtschaftliches Risiko nur, wenn es auch gefördert wird als Konzertabend oder dass eine lokale Band als Vorband von einer weiteren Band auftritt. Einfach einen Konzertabend zu gestalten mit kleinen und unbekannten Acts ist ein sehr großes Risiko.
1: Im Feinkostlampe hingegen ist das Risikoprogramm. Dass Good Habits in Deutschland auf Tour gehen und in Hannover auftreten können, hänge mit Konzertveranstaltern zusammen, die Musik lieben und sie auch als Gastgeberin unterstützen, sagt Sängerin und Cellistin Bonnie Schwarz. Sonst wäre das wegen der gestiegenen Kosten nicht mehr möglich. Und auch für Clubbetreiberin Claudia Pahl gibt es Grenzen.
2: Wenn der Musikgeschmack und die Trends irgendwo so hingehen, dass wir nicht mehr in diese Welt passen und dass wir dann finanziell nicht mehr überleben könnten, dann ist, glaube ich, unsere Ära vielleicht einfach auch zu Ende. Dann kommt was Neues, ist dann auch schön.
0: Kleine Clubs haben es zurzeit mal wieder schwer, brauchen neue Ideen. Das Zollhaus in Leer in Ostfriesland etwa, das hat vor einiger Zeit bei seinen Besuchern nachgefragt, was denn nötig wäre, damit sie dem Club treu bleiben oder erstmal wiederkommen. Was dabei rausgekommen ist, hören Sie in ungefähr 10 Minuten hier im NDR Kulturjournal.

Ein Satz aus der Orchestersuite Dardanus von Jean-Philippe Rameau, Franz Brücken und das Orchestra of the 18th Century. Der Hornist Felix Klieser jetzt hier bei NDR Kultur. Unvergessen sein Auftritt letztes Jahr bei unserem Pop-Up-Konzert in der Blechscheune in Barkow in Mecklenburg. Heute können Sie übrigens auch wieder abstimmen für einen Ort in Mecklenburg-Vorpommern. Falls Sie es noch nicht gehört, falls Sie es noch nicht gemacht haben, stellen wir Ihnen später nochmal vor. Hier jetzt, wie gesagt, Felix Klieser zusammen mit dem Württembergischen Kammerorchester Heilbronn und Mozart.

0: Satz Nummer 1 aus dem Hornkonzert, Köchelverzeichnis 370 von Wolfgang Amadeus Mozart. Felix Klieser war hier, der Solist Ruben Gasarian hat das Württembergische Kammerorchester Heilbronn dirigiert. Das Zollhaus in Leer in Ostfriesland, das ist so ein typisches regionales Kulturzentrum mit sehr vielfältigem Programm. Da spielen Bands, da treten Comedians auf, es gibt Lesungen, Tanztheater, Kreativworkshops und. Im November kommt Bosse, das Konzert ist schon ausverkauft, genauso wie der Auftritt des Comedian Roger G. übermorgen. Davon abgesehen schwankt die Nachfrage aber extrem. Deshalb hat das Zollhaus-Team im Mai eine große Besucherumfrage gestartet. Darüber haben wir auch berichtet hier bei NDR Kultur. Mittlerweile sind die Antworten ausgewertet. Und ich habe heute Mittag nochmal nachgefragt bei Marco Hanneken. Er macht fürs Zollhaus Booking und Planung. Herr Hanneken, was war denn die wichtigste Erkenntnis, die Sie gewonnen haben?
1: Die wichtigste Erkenntnis ist eigentlich für mich gewesen, dass es nicht diesen einen Grund gibt, warum Menschen nicht zu Kulturveranstaltungen kommen, sondern dass meistens eine Kombination aus mehreren Dingen gleichzeitig ist. Also wir haben das Ganze ja ausgewertet, haben 1000 Leute an dieser Umfrage mitgemacht und da gab es dann halt einige Themen, die größer waren, andere, die auch ein bisschen kleiner waren. Also bei vielen liegt es natürlich am Geld, an der Zeit. Viele wollen nicht alleine auf Veranstaltungen gehen. Einige haben gesagt, ich bin abends zu müde, wenn ich den ganzen Tag gearbeitet habe. Andere haben auch gesagt, die KünstlerInnen, bei denen ihr die Aufrufe startet oder bei denen die Konzerte abgesagt werden mussten, sind noch zu unbekannt, die kenne ich nicht. Und was ich nicht kenne, dafür möchte ich auch kein Geld ausgeben. Dann gab es wieder andere, die gesagt haben, die Zugverbindung ist dann manchmal zu schlecht nach Leer. Ich würde gerne aus Oldenburg oder aus Emden anreisen, aber der letzte Zug fährt zu früh. Und, genau. Und daraus haben wir dann so ein paar Maßnahmen abgeleitet.
0: Und welche Maßnahmen konnten Sie da ableiten für sich?
1: Als allererstes haben wir gesagt, okay, es kann nicht sein, dass Menschen sich keine Kulturveranstaltung leisten können, weil gerade kein Geld auf dem Konto ist und sie dann auch keine Kulturveranstaltung wahrnehmen können. Deswegen haben wir hier in Leer gemeinsam mit einem Partner unseren Soli-Ticket-Fonds ins Leben gerufen, wo es einfach aus rein solidarischen Gründen ein Ticket gibt für jede und jeden, die sich gerade das nicht leisten können. Und auch ohne Nachweispflicht, sondern einfach, man schreibt uns eine Mail auf diese Veranstaltung, möchte ich, und dann bekommt man dieses Ticket zugeschickt, solange noch Geld im Topf ist.
0: Wow, das ist ja dann schon mal eine Chance.
1: Ja, voll. Und ich finde es auch schade, dass es noch nicht so richtig angekommen ist in der Bevölkerungsschicht, dass das auch genutzt werden kann und sollte, weil ich habe immer noch das Gefühl, dass viele Leute auch so ein bisschen Hemmungen haben, da anzufragen. Wir haben diesen Fonds jetzt seit, ich glaube, Juni ins Leben gerufen und es sind gerade mal 3 Tickets abgerufen worden und wir haben in dem Fonds sind noch über 3000 Euro drin. Das heißt, es können noch mal 160 Tickets abgerufen werden. Und wir würden uns total freuen, wenn das noch mehr angenommen wird.
0: Vielleicht haben das ja jetzt ein paar Leute gehört, die sich daraufhin melden. Aber
1: ja, das wäre toll.
0: Lassen Sie auch uns mal über das Programm sprechen. Das ist ja eine sehr vielfältige Mischung. Empfinden das Ihre Gäste als inspirierend oder eher als verwirrend?
1: Also ich glaube, der Großteil empfindet es als inspirierend und ich glaube auch, dass es unsere Aufgabe ist, gerade so ein vielfältiges Programm hier im eher ländlichen Bereich anzubieten. Ich glaube, in einer Stadt wie Hamburg oder Hannover oder in Bremen kann man sich mehr spezialisieren auf sein Publikum und sich für eine Zielgruppe festlegen. Ich glaube, was wir hier machen, ist halt, wir möchten möglichst allen Menschen, die Kultur interessiert sind, auch eine Veranstaltung bieten, am liebsten einmal im Monat. Und dann kann es halt an dem einen Tag Bosse sein und am nächsten Tag ist eine Metal-Band da, am dritten Tag ein Comedian, am vierten Tag findet eine Lesung statt, eine politische, und am fünften Tag findet die Ausstellungseröffnung zu einer Fotoausstellung statt. Genau. Und das finde ich auch gerade so spannend hier.
0: Ja, andererseits haben Sie gesagt, dass Leute ihre Acts nicht kennen, wird auch als Hürde empfunden. Wie reagieren Sie darauf?
1: Darauf reagieren wir jetzt so, dass wir versuchen, diese Acts ein bisschen besser vorzustellen, gerade schon in der Bewerbung. Wir haben jetzt auch ein Street-Team ins Leben gerufen, die vor Ort mehr Werbung machen, also damit wir auch wieder sichtbarer werden. Aber auch bei Social Media haben wir direkt Hörbeispiele, direkt Videos mit einem Link, wo man noch mehr sehen und hören kann, mit Videos, weil wir der Meinung sind, dass diese kleinen Veranstaltungen super wichtig sind. Und wir beschweren uns immer alle, dass das Programm beim Hurricane Festival oder beim Rock am Ring nicht divers genug ist und jedes Jahr die gleichen KünstlerInnen da auftreten. Aber wenn wir dem Nachwuchs keine Chance geben, Erfahrungen zu sammeln und auch ein Publikum geben, dann wird das halt immer so bleiben. Und deswegen sind wir der festen Meinung, wir müssen unsere Bühne gerade für diese NachwuchskünstlerInnen auch zur Verfügung stellen.
0: Welche Rolle spielt denn da bei Ihnen das Geld, wenn Sie planen?
1: Natürlich spielt das auch eine große Rolle. Also wir sind ein gemeinnütziger Verein, der dieses riesengroße Kulturzentrum hier betreibt. Wir kriegen wenig institutionelle Förderung von Stadt und Landkreis und wir müssen natürlich auch sehen, irgendwie, dass wir möglichst kostendeckend, wenn nicht sogar mit einer Veranstaltung dann mal Gewinn machen. Aber es ist natürlich auch so, Sie haben es vorhin schon gesagt, Bosse kommt im November, das Konzert war nach 4 Minuten ausverkauft. Also solche Sachen gibt es ja auch, wo wir dann natürlich auch einen gewissen Gewinn machen, mit dem wir dann wieder Verluste von kleinen Veranstaltungen ausgleichen können. Und wenn es zu schlecht läuft, muss man halt leider Veranstaltungen auch wieder absagen, so wie es im Mai dann passiert ist, als wir dann diese Umfrage ins Leben gerufen haben.
0: Und sind Sie im Austausch mit anderen vergleichbaren Kulturzentren? Also kann man da Strategien vielleicht auch übernehmen?
1: Ja, tatsächlich sind wir das immer mal wieder. Wir sind ja auch Mitglied im Landesverband Soziokultur hier in Niedersachsen und da gibt es auch einen großen Austausch, da gibt es auch einen Booking-Stammtisch und es gibt auch ganz viel Austausch, der dann auch vor Ort passiert, wo man sich gegenseitig mal besucht und genau, da kann man dann natürlich auch mal neue Ideen mitnehmen und profitieren von dem, was die einen gut machen und auch sehen, was die anderen schon probiert haben. Ja. Genau, so tauscht man sich sowieso immer wieder aus.
0: Marco Hanneken ist verantwortlich für Booking und Planung beim Zollhaus Leer im Nordwesten von Niedersachsen. Vielen Dank für Ihre Zeit hier bei NDR Kultur. Weiter viel Erfolg.
1: Dankeschön.

0: Simon Rattle und das City of Birmingham Symphony Orchestra mit einem Satz aus den Country Gardens von Percy Grainger. Und damit sind wir eigentlich schon genau an der richtigen Stelle.
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0: Auch in dieser Woche sind wieder drei ungewöhnliche Orte im Rennen für ein NDR-Kultur-Pop-Up-Konzert. Diesmal mit dem Jazzpianisten Omar Sosa und Musikern der NDR Big Band in rund einer Woche schon am 6. Oktober. Und heute geht es um einen ehemaligen Kuhstall, ein Gutshof-Café und ganz viel Weite. Dieser mögliche Konzertort, der liegt im mecklenburgischen Detershagen. Hinrich und Heinke Both haben dort vor mehr als 20 Jahren ein historisches Gutshof-Ensemble gekauft und Stück für Stück wiederbelebt. Florian Schmidt hat die beiden dort besucht und sich ihre Geschichte erzählen lassen.
2: Schon von außen ist der Gutshof Detershagen beeindruckend. Ein großer Backsteinbau von 1903. Drinnen dann eine opulente Eingangshalle mit korinthischen Säulen und Kronleuchtern und dahinter der mögliche Konzertort für Omar Sosa.
3: Das ist der Kuhstall, da waren die Balken erhalten, konnte man erhalten.
2: Erzählt Hinrich Both beim Rundgang. Rund 200 Quadratmeter groß ist der ehemalige Kuhstall, etwa 4 Meter hoch, mit den alten Balken und der ursprünglichen Holzdecke. Dazu große Fenster und Türen, neu angelegter Betonboden und der Blick hinaus aufs Maisfeld. Heinke Both findet, dieser Raum braucht gar nicht viel, um zu wirken.
4: Er ist also quasi so pur, aber trotzdem ist er sehr schön. Hat eine schöne Decke, ist so ein bisschen puristischer. Und dann das Konzert dazu, das ist eine gute Kombination, glaube ich.
2: Der Gutshof soll überhaupt ein Ort für Begegnungen sein. Sonntags gibt es seit knapp 3 Monaten Kaffeebetrieb mit von Hinrich selbstgebackenen Kuchen und Torten.
5: Wir haben ja so einen baskischen Käsekuchen, der ja eigentlich süß und so weiter ist. Da habe ich den falschen Käse genommen, habe ich ja Kräuterkäse genommen. Und das ist so der Renner geworden.
2: Und immer wieder kommen Menschen vorbei, die neugierig sind auf das alte Ensemble.
4: Und das läuft auch sehr gut an, das wird sehr gut angenommen. Viele Menschen kommen hier rein und sehen das auch als Erlebnisort.
2: Auch Kunst findet hier ihren Platz. Heinke ist selbst Künstlerin und hat für die Aktion Kunst offen im Haus neulich eine Ausstellung zusammengestellt. Und manchmal kommen auch neue Ideen und Inspirationen von den Gästen, erzählt Hinrich.
5: Am Wochenende waren gerade Leute hier, die Tango tanzen wollen. Die haben gesagt, das ist genial. Ich sage, kommt her und tanzt hier Tango, ne? Weil das wäre ja schön.
2: Das passt zu einem Ort, der nicht nur schön aussehen, sondern belebt werden soll. Draußen dagegen ist vor allem eines zu spüren. Ruhe.
4: Man merkt einfach, man kommt so ein bisschen zu sich selber. Man kommt so runter und hat mal einfach so Weitblick und mal nichts. Ich weiß nicht, ob es ein Fuchs ist, der an einem vorbeiläuft oder ein Kranichschwarm oder weiß nicht, eine Eule, die man sonst nirgendwo mehr sieht. Finde ich schon immer sehr, sehr schön, auch für einen selber tut das ganz gut.
2: Und genau deshalb findet Hinrich Both das Pop-Up-Konzert auch wichtig. Kultur soll nicht nur in den großen Städten stattfinden.
5: Also die Menschen, die hier leben, die haben auch einen Bedarf an Kultur, muss man so sagen. Man muss auch mal eine neue Inspiration haben, dass man auch einen neuen Gedanken fassen kann. Und insofern finde ich das schon gut, dass die Kultur hier auf dem Land ist. Ne?
2: Und Omar Sosa? Der kubanische Jazzpianist passt für die Boots genau hierher.
5: Der ist ja ganz toll, wenn der hier kommen würde, weil er ist so anders mit seiner Darstellung der Musik und seinem energiegeladenen Äußeren sozusagen und der würde hier sehr gut herpassen und wir mögen das, wenn da jemand ist, der anders ist und mal neue Wege geht. Ne? Wir machen es auch.
2: Omar Sosa in Detershagen. Davon wäre auch Anita Tapkin begeistert. Sie hatte den Gutshof für das Pop-Up-Konzert vorgeschlagen.
6: Detershagen muss dabei sein. Es geht gar nicht anders. Es gibt keinen schöneren Ort, wie der traumhafte und verzauberte Kuhstall. Der ist geeignet für Musik und muss einfach belebt werden. Ich glaube, Omar Sosa passt da wahnsinnig gut rein.
0: In den ehemaligen Kuhstall im Gutshof Detershagen. Ja, vielleicht wird dieser besondere Raum schon bald zum Konzertsaal für Omar Sosa und Musiker der NDR Big Band. Dafür braucht dieser Ort aber ihre Unterstützung. 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Und vielleicht, wenn sie etwas Glück haben, gewinnen sie, wenn sie mitmachen, auch noch ein Digitalradio.
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Luigi Grasso, Ingmar Heller und Fiete Felsch hier in einer Produktion der NDR Big Band Deep Night von Charles Henderson. Und wir sind sehr gespannt hier bei NDR Kultur, wo wir die NDR Big Band hinschicken nächste Woche zum NDR Kultur Pop-Up-Konzert.

0: Musik von Ottorino Respighi, eine Burlesca für Streicher, gespielt vom Ensemble Esperanza, angeführt von Shushan Cyranocion.
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2: Um 17 Uhr mit Sönke Peters. Volkswagen hat zahlreiche Tarifverträge gekündigt. Grund sind beabsichtigte Sparmaßnahmen. Nicht betroffen sind Regelungen zur Beschäftigungssicherung, wie Torben Hildebrand aus Hannover erläutert.
3: Erstmal nichts. Die Vereinbarung von Dezember 2024, die steht. Das war ja das sogenannte Weihnachtswunder. Die Jobgarantie bis Ende 2030 hat mit den Tarifverträgen von heute nichts zu tun. Und auch über Werksschließungen wird in den Tarifverhandlungen nicht entschieden. Es geht jetzt darum, wie lange arbeiten die VW-Mitarbeiter künftig? Was verdienen sie? Welche Zulagen erhalten sie? Natürlich werden die Gewerkschaft und der Betriebsrat harte Einschnitte verhindern wollen. Das werden also wieder mal heftige Wochen, die da jetzt bei Volkswagen anstehen.
2: Die Bundesregierung hat nach langem Ringen grünes Licht für die geplante Pflegereform gegeben. Ziel ist in erster Linie, die Finanzen zu stabilisieren. Aus der NDR-Nachrichtenredaktion Karin Busche.
4: Das Kabinett hat sich auf ein ganzes Bündel von Maßnahmen geeinigt. So sollen zum Beispiel Kinderlose einen höheren Zuschlag zahlen als bisher. Auch Gutverdiener sollen mehr zahlen. Außerdem werden künftig auch die Arbeitgeber von Minijobbern erstmals zu Beiträgen verpflichtet. Und die Kriterien für die Pflegegrade werden verschärft. Die SPD hatte in den letzten Wochen gefordert, dass es nicht bei einem reinen Spargesetz bleiben dürfe. Deshalb sollen Fachleute über weitere strukturelle Veränderungen beraten. Die Regierung will zudem, dass Angriffe auf Einsatzkräfte künftig härter bestraft werden. Also zum Beispiel auf Polizisten, Feuerwehrleute, Zugbegleiter oder Busfahrer. Die Mindeststrafe soll angehoben werden von 3 auf 6 Monate Haft. In besonders schweren Fällen ist mindestens 1 Jahr Haft vorgesehen.
2: Auf dem Weg von Dubai nach Tel Aviv musste ein Passagierflugzeug in Saudi-Arabien notlanden. Die israelische Regierung spricht von einem versuchten Terroranschlag. Regierungsvertreter sagten, der Co-Pilot habe den Kapitän mit einem Messer angegriffen und verletzt. Die Maschine setzte dann 2 Notrufe ab, verlor schnell an Höhe. Zufällig anwesende Piloten konnten die Maschine schließlich in Saudi-Arabien landen. Die beiden Piloten wurden ins Krankenhaus gebracht und sollen verhört werden. Die 180 Passagiere blieben unverletzt. Die Verbraucherpreise in Deutschland sind im September auf den höchsten Stand seit knapp 3 Jahren gestiegen. Wie vorläufige Zahlen des Statistischen Bundesamtes zeigen, legte die Inflation im Vergleich zum Vorjahreszeitraum um 3,3% zu. Alexander Schmidt in Wiesbaden zu den Gründen.
5: Der mit Abstand größte Preistreiber ist die Energie mit einem Plus von rund 15%. Vielerorts mussten die Verbraucher beispielsweise für Benzin und Diesel bis zu 50% mehr zahlen als vor einem Jahr. Heizöl hat sich noch stärker verteuert. Ab morgen soll ein weiterer Tankrabatt die Kraftstoffpreise um bis zu 17 Cent je Liter günstiger machen. Für Dienstleistungen wie Versicherungen oder Reisen mussten die Menschen im September fast 3% tiefer in die Tasche greifen. Die Preise für Nahrungsmittel waren dagegen kaum verändert.
2: Der Preis für das Deutschlandticket steigt im kommenden Jahr von derzeit 63 auf 66,80 Euro pro Monat. Das teilte der Vorsitzende der Verkehrsministerkonferenz, Bayerns Ressortchef Bernd Reiter, mit. Berechnet wurde der Preis erstmals anhand eines Kostenindex, der Personal, Energie und

0: Betriebskosten berücksichtigt. Besitzer des Deutschland-Tickets können den öffentlichen Regional- und Nahverkehr bundesweit nutzen. Im US-Bundesstaat Tennessee ist die Hinrichtung einer verurteilten Mörderin kurz vor der Vollstreckung gestoppt worden. Ein Gericht ordnete eine Stunde vorher an, die Hinrichtung nicht zu vollziehen. Erst müsse geprüft werden, ob die Vorwürfe, dass die Täterin Krista Gayle Pike als Kind selbst Opfer von sexuellem Missbrauch und Vergewaltigung war, ausreichend in das Urteil einbezogen worden seien, teilte ein Bundesberufungsgericht mit. Die 50-jährige Pike war vor 30 Jahren für den Mord an einer damals 19-jährigen Bekannten zum Tode verurteilt worden. Es wäre die erste Hinrichtung einer Frau in dem US-Bundesstaat seit mehr als 200 Jahren gewesen. Mehrere Kampagnen hatten bis zuletzt versucht, sie zu stoppen. Das waren die Nachrichten. Das Wetter? Mal Sonne, mal Wolken, meist trocken. Abendwerte 17 bis 25 Grad. Nachts wechselnd bewölkt, im Verlauf zur Ems hin Regen, minimal 18 bis 9 Grad. Morgen in Vorpommern länger sonnig. Sonst stark bewölkt, von Westen her Regen sowie vereinzelt Gewitter, maximal 18 bis 25 Grad. Am Freitag freundlicher und meist trocken bei 18 bis 21 Grad und am Sonnabend heiter bis wolkig bei 17 bis 22 Grad. Es ist 17.05 Uhr.
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2: Der sogenannte alternative Nobelpreis, der Right Livelihood Award, der geht in diesem Jahr an vier Frauen bzw. vier weiblich geführte Organisationen. Das sei Zufall, hat die Jury gesagt, was allerdings kein Zufall ist. Alle vier bauen Macht von unten auf. Das heißt, sie wehren sich gegen Strukturen und Entwicklungen, von denen viele andere denken, darauf kann man ja eigentlich gar keinen Einfluss nehmen. Die Informatikerin Timnit Gebo etwa, die hat schon früh kritisiert, was aktuell viel diskutiert wird, nämlich die Probleme, die die großen KI-Sprachmodelle verursachen. Wir stellen Ihnen Timnit Gebo genauer vor in dieser Journalstunde. Herzlich willkommen.

Federico Mompo, Komponist aus Katalonien, eigentlich berühmt für seine sehr langsame, sehr verträumte Musik. Hier hat er sich mal ein bisschen Bewegung verschafft mit diesem Foxtrott. Gottlieb Wallisch war der Pianist hier im NDR Kulturjournal. Und hier ist die britische Singer-Songwriterin Leanne Le Havas mit ihrem Song Paper Thin.

0: Leon Lahavas und Paper Thin. Die Informatikerin Timnit Gebru gehört zu den prägenden Stimmen in der Debatte über künstliche Intelligenz. Im Mittelpunkt der Diskussion, findet sie, müssten eigentlich vielmehr die Auswirkungen stehen, die künstliche Intelligenz hat auf Menschen, auf Institutionen und vor allem die Machtverhältnisse in der Welt. Für ihre Arbeit wird Timnit Gebru jetzt mit dem alternativen Nobelpreis ausgezeichnet, mit dem Right Livelihood Award. Ein Porträt der Wissenschaftlerin von Gabi Biesinger.
1: Seit die Bosse der mächtigen KI-Firmen in den USA, von OpenAI bis Anthropic, zuletzt immer wieder öffentlich vor den Gefahren ihrer eigenen Entwicklungen warnen, nach weniger Tempo und mehr KI-Regulierung rufen, kann sich Timnit Gebru vor Medienanfragen nicht retten. Alle wollen ihre Einschätzung hören. Und obwohl sie diese Debatte, die seit Jahren geführt wird, leid ist, will sie doch den Tech-Bossen nicht das Narrativ überlassen, schildert sie im Videocast Vibecheck.
2: I wanted to talk about my vision for tech, but this shit right here was so crazy that I just have to set the record straight.
1: Eigentlich rede sie lieber über ihre eigene Tech-Vision, als die der großen Firmen zu kommentieren. Aber sie habe die Äußerungen so schlimm gefunden, dass sie nicht anders konnte.
2: The slowing down framing.
1: Dieser Ruf nach Verlangsamung nutzt ja das Framing, das dass wir uns auf dem einzig möglichen und vorbestimmten Weg der KI-Entwicklung befinden würden. Dabei sind viele andere Wege denkbar, die uns tatsächlich viel nützlicher wären. Timnit Gebru warnt seit Jahren vor den Auswirkungen künstlicher Intelligenz. Sie sieht die in diesen Tagen beschworenen Weltuntergangsszenarien als bloße Ablenkung von den Folgen, die die Menschen längst konkret betreffen. Sie kritisiert, dass Chatbots als allwissend dargestellt werden, während sie Teenagern Anleitungen zur Selbstverletzung liefern. Sie prangert die Umweltfolgen energiefressender Datenzentren und die Ausbeutung der Beschäftigten an, die die KI-Systeme unter prekären Bedingungen füttern. Sie hat erforscht, wie KI gesellschaftliche Vorurteile und Ungleichheit zementiert, denn das Internet, das den Algorithmen als Trainingsgrundlage diene, spiegele hegemoniale Sichtweisen wider. Und auch die Branche an sich werde von weißen Männern dominiert.
2: This is a very white guy thing.
1: Als Mitbegründerin von Black in AI setzt sich die 43-Jährige für mehr Diversität in der KI-Forschung ein. Sie heuerte 2018 bei Google an, wo sie das Team für ethische künstliche Intelligenz mitleitete. 2020 wurde sie dann aber entlassen, nachdem sie ein Forschungspapier über die Risiken großer Sprachmodelle zur Veröffentlichung eingereicht hatte, das laut Google unvollständig war.
2: I got fired after that.
1: Geboren in Äthiopien als Tochter eines Elektroingenieurs und einer Ökonomin, kam sie als Jugendliche in die USA und promovierte an der Elite-Uni Stanford. Sie hatte sich schon immer für Mathe und Physik interessiert.
2: I always loved math and physics and
1: ich hatte gedacht, das sei ein Feld, um dem Chaos der Welt und vor allem der Erfahrung von Krieg in Äthiopien und der Politik dort zu entkommen. Aber dann musste ich feststellen, dass die Welt der Naturwissenschaft und Technologie auch von politischen Interessen gesteuert wird. Und wir müssen aufpassen, nichts zu entwickeln, was unseren Mitmenschen schadet, sondern was ihnen nützt. Gebru ist heute Direktorin des von ihr gegründeten Distributed AI Research Institute, kurz DARE, das unabhängig von den Tech-Giganten zur gesellschaftlichen Auswirkung von KI forscht. Im Vibecheck-Videocast ruft Timnit Gebru die Menschen zum Widerstand gegen KI-Allmachtsideen auf. Man müsse den Tech-Bossen nicht zuhören und schon gar nicht gehorchen. Ein alternativer KI-Weg sei möglich, das gebe ihr Hoffnung.
2: We don't have to settle for what these tech bros are telling us. We can chart our own alternative tech futures. And that's what I find hope in.
0: Sagt die Informatikerin Timnit Gebru. Sie ist eine von 4 Preisträgerinnen, die in diesem Jahr mit einem Right Livelihood Award geehrt werden, dem sogenannten alternativen Nobelpreis. Gabi Biesinger hat über sie berichtet im NDR Kulturjournal.

Ein Flötenkonzert in F-Dur hier auf NDR Kultur mit dem Flötisten Emmanuel Pahü und dem Australian Chamber Orchestra unter Leitung von Richard Tognetti. Wie gut kann man eigentlich Geige spielen lernen mit der Suzuki-Methode? Also ohne Noten lernen, lesen, einfach nur durch Nachahmung. Ziemlich gut. Dafür war die Geigerin Takako Nishizaki eins der ersten Beispiele, schon in Mitte der 50er, Ende der 50er Jahre. Wir hören sie zusammen mit dem Kölner Kammerorchester unter Helmut Müller-Brühl mit dem Rondo aus einem Violinkonzert von Joseph Saint-Georges.

0: Die Geigerin Takako Nishizaki und das Kölner Kammerorchester unter Helmut Müller-Brühl mit dem Rondo aus einem Violinkonzert in G-Dur von Joseph Saint-Georges. Wie geht es kleineren Musikclubs in Norddeutschland? Darauf schauen wir heute im NDR Kulturjournal. Gerade kürzlich ist bekannt geworden, dass etwa der Zwischenbau in Rostock zum Jahresende schließt. Andere Clubs müssen massiv sparen oder versuchen, sich mit veränderten Konzepten neu aufzustellen. Es werden aber auch immer wieder neue Clubs eröffnet. Über all das habe ich mich vor der Sendung unterhalten mit Tore Debor. Er ist Geschäftsführer des Hamburger Clubkombinats, also der Interessenvertretung der Hamburger Clubszene. Und ich habe ihn gebeten, beschreiben Sie doch gerne mal die aktuelle Situation der Hamburger Clubs in einem Satz.
1: Oh, in einem Satz, glaube ich, wir haben zwei Entwicklungen, die auch miteinander korrespondieren. Wir haben einerseits Live-Konzerte, die total boomen, doch davon profitieren eher die Megastars. Und in der zweiten Ebene haben wir dann so eine Preisinflation, Preissteigerung, die gerade bei Nachwuchsshows ordentlich reinhauen.
0: Und was würden Sie sagen, ist da die stärkste Belastung, also die höheren Kosten, die Mieten oder eben doch dieses Publikumsverhalten, dass man nie so genau weiß, kommen sie jetzt oder kommen sie nicht?
1: Es ist wahrscheinlich Ersteres. Also diese Preissteigerungen hauen halt gerade in diesem Segment so rein, wo es dann darum geht, diese Kosten umzuverlegen. Und das sind dann halt meistens in der Regel höhere Ticketpreise oder höhere Getränkepreise. Das sind die zwei Schrauben, an denen der Club irgendwie dreht. Und das wirkt sich natürlich dann direkt wiederum auf die Besuchernachfrage aus oder das Konsumverhalten. Wir sehen einfach da, wir sind ja nicht mehr auf Vor-Corona-Niveau. Getränkeumsatz pro Kopf ist spürbar sinkend. Wobei wir auch Shows sehen bei Clubkonzerten, dass dann im Bereich Merchandise oder Meet-and-Greet-Tickets die Gäste durchaus bereit sind, auch höhere Summen zu bezahlen. Also da sind unterschiedliche Entwicklungen zu beobachten.
0: Und wovon hängt das im Einzelnen ab? Wirklich nur von den großen Namen oder beobachten Sie da auch andere Effekte?
1: Es ist, glaube ich, sehr der Bezug zum Artist, ne? Also das, was der Fan dann bereit ist, für diesen Artist zu zahlen. Bei den Megastars geht das ja fast ins Unendliche und dann bei eher unbekannteren Nachwuchs-Acts, da überlegt man sich dann halt, ob man 30 Euro an der Tür spontan bezahlt und dann noch zwei Getränke. Das scheint actabhängig.
0: Häufig läuft ja der Vorverkauf besser dann über so große Verkaufsplattformen im Netz. Andererseits fließt da dann häufig auch eine Menge an Provisionen ab. Welche Erfahrungen machen Sie da mit Online-Plattformen?
1: Ja, die schon geschilderten Beobachtungen, ne? Dass halt die Ticketkonzerne, die da hohe Marktmacht haben und fast monopolartige Stellung nutzen, das aus zu Lasten der Clubgängerin oder Konzertgängerin, die dafür hohe Gebühren bezahlen müssen. Ja, häufig ist Unkenntnis auch darüber dann, dass es auch noch alternative Plattformzugänge manchmal gibt, die dann nicht gefunden werden. In Hamburg haben wir zum Beispiel das Fertix-Ticketing-System. Ja, da muss man gezielt nachsuchen und das machen nicht alle Menschen scheinbar.
0: Jetzt wurde ja im Doppelhaushalt 25/26 die Clubförderung deutlich erhöht. Hat das konkret was bewirkt?
1: Wenn wir jetzt über 25/26 noch reden, ja, definitiv. Das ist direkt bei den Clubs angekommen und hat geholfen. Nur der aktuelle Haushaltsentwurf für 27/28 sieht wieder einen Rückfall auf das alte Niveau vor. Und dann da hoffen wir, dass sich das in Hamburg noch drehen lässt.
0: Man liest ja auch immer wieder, dass Clubs umziehen müssen. Wie schwierig ist das momentan?
1: Ja, wenn das erforderlich ist, dann sehen wir auf jeden Fall, dass es ohne politische, städtische Unterstützung eigentlich gar nicht mehr geht, Alternativen zu finden. Das liegt einfach an erhöhten Genehmigungsverfahren, Brandschutz, Schallschutz, ist so enorm teuer geworden. Und diese Räumlichkeiten überhaupt erstmal zu finden, Gott sei Dank, haben wir dann in Hamburg mit so Einrichtungen wie der Kreativgesellschaft, die jetzt zuletzt das Glimmer im Oberhafen ermöglicht, der diese Woche aufmacht, haben wir dann diese staatliche kommunale Unterstützung. Ohne die sähe es anders aus in Hamburg.
0: Und wie steht Hamburg so da im Vergleich mit anderen Städten, mit anderen Großstädten?
1: Da können wir uns auf jeden Fall immer noch in den ersten Reihen sehen. Hamburg hat da wirklich den Wert von Clubkultur erkannt und versucht, an vielen Baustellen viel zu machen. Da gucken viele Städte auch neidvoll nach Hamburg. Andere Städte sind aber auch vermehrt dabei, sage ich mal, Köln, Berlin haben auch innovative Konzepte und es lohnt sich, sich da immer gegenseitig zu inspirieren und zu gucken, wo wir wieder Fortschritte erzielen können.
0: Was passiert da konkret?
1: Wir haben in Köln zum Beispiel beim Thema Kulturraumschutz eine erste Clubzone jetzt errichtet bekommen oder wird errichtet, wo es darum explizit gilt, Clubs zu schützen in diesem Bereich vor heranrückender Wohnbebauung. Und das ist deutschlandweit einmalig.
0: Da geht es darum, dass nicht Anwohner dann sich über den Lärm beschweren oder was sind dann noch die Aspekte?
1: Genau, das ist im Kern die Schutzfunktion, die ist ja immer verdichteten Räumen in städtischen Lagen. Einer der Hauptgründe, weswegen Bestandsclubs dann irgendwann schließen müssen, weil da nicht genug Rücksicht auf ihre Existenz genommen wird.
0: Und was macht Ihnen noch Hoffnung aktuell?
1: Ja, dass sich auch Standorte, neue Standorte entwickeln. Wir werden jetzt an den Deichtor-Kasematten, also unweit vom Hauptbahnhof, ein völlig neues Club-Areal, ein Ausgehviertel sehen, das jetzt mit den ersten beiden Clubs, die von der Sternbrücke dort umgezogen sind, hat der Senat jetzt verkündet, dass dort weitere Clubansiedlungen kommen. Und mit dem schon erwähnten Glimmer haben wir da wirklich innenstadtnah ein völlig neues Ausgehviertel, was Hamburg auch im strahlend wahrscheinlich beobachten wird können.
0: Tore Debor ist Geschäftsführer des Hamburger Clubkombinats, also des Interessenverbandes der Hamburger Clubs. Ich danke Ihnen sehr fürs Gespräch und für die Einblicke.
1: Ich danke Ihnen. Vielen Dank.

0: war Musik von James Bond. Klingt komisch, ist aber so. All Time High, der Titelsong zu Octopussy von 1983, komponiert von John Barry und eingespielt hier vom Royal Philharmonic Orchestra unter Leitung von Andrew Skeet.
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0: Ein Roman über einen 15-Jährigen, der die Bestsellerlisten stürmt. Blackbird von Matthias Brandt hat viele berührt, seitdem das Buch 2021 rausgekommen ist. Für einige ist es jetzt schon ein moderner Klassiker, vergleichbar vielleicht mit Chick von Wolfgang Herrndorf. Erzählt wird die Geschichte einer Jugend in der deutschen Provinz. Da ist die erste große Liebe, da ist aber auch eine erste tiefe Trauer. Blackbird als Film läuft heute Abend im Fernsehen.
2: Ich war ewig nicht mehr hier oben.
3: Ja, ich auch nicht.
4: Morten friert. Es zieht ganz schön dort oben, auf dem 10-Meter-Turm des alten Schwimmbads. Schon morgen soll Morten den Turm abreißen.
3: Einmal. Ein einziges Mal bin ich von hier oben runtergesprungen.
4: Ausgerechnet diesen Sprungturm, an dem so viele Erinnerungen hängen. An jenen ganz besonderen Herbst, Ende der 70er, als Morten 15 war und ihn alle nur Motte nannten.
5: Oh, yeah!
4: Zeitsprung zurück. Der Film Blackbird führt mitten hinein in eine Welt der Schlaghosen, Telefonhäuschen und selbst aufgenommener Musikkassetten.
6: Du hast ja alle Titel aufgeschrieben.
7: Gehört doch dazu.
4: Es ist das Jahr, in dem sich für den jungen Motte alles verändert. Seine Eltern lassen sich scheiden. Papas Umzugskartons sind schon gepackt.
7: Den Rest hole ich später.
3: Und obwohl meine Mutter mir leid tat, ging sie mir total auf den Geist.
4: Vermutlich auch deshalb, weil Motte gerade zum ersten Mal so richtig Schmetterlinge im Bauch hat.
8: Oh, unsere kleine Motte ist verliebt in die Jacqueline.
3: Ich war mir total sicher, dass ich auf dem besten Weg war, mich total zum Affen zu machen.
4: Und dann klingelt das Telefon. Bogi, Mottes allerbester Freund, kann heute nicht ins Schwimmbad kommen. Und morgen auch nicht, sagt seine Mutter. Denn Bogi liegt im Krankenhaus.
3: Bogi hätte was, das sich Non-Hodgkin-Lymphom nennt. Ich hatte keine Ahnung, was das bedeutete und ich hörte auch gar nicht mehr richtig zu.
4: Hier die erste Liebe, da der beste Freund, der vielleicht an Krebs sterben wird. Motte weiß nicht mehr, was er fühlen und denken soll. Und warum fällt es ihm so schwer, Bogi im Krankenhaus zu besuchen?
3: Ein toller Freund war ich. Was war denn nun los mit mir, verdammt nochmal?
4: Statt am Krankenbett seines Freundes sitzt Motte nun immer öfter oben auf eben jenem 10-Meter-Turm im Freibad. Hier, allein mit sich, versucht der 15-Jährige eine neue Sprache für all das zu finden, was ihn gerade überrollt.
3: Und dann fühlte ich was, wofür ich keine Worte hatte, was sehr weh tat. Dann schüttelte ich den Gedanken mit einem Ruck aus meinem Kopf, wie wenn ich beim Schwimmen Wasser ins Ohr bekommen hätte.
4: Mal komisch, mal tief traurig erzählt Blackbird vom Erwachsenwerden. Der Film berührt deshalb so tief, weil er Mottes jugendliches Gefühlschaos ernst nimmt. Während Bogi mit dem Tod kämpft, lebt und liebt Motte weiter und schämt sich dafür.
6: Na du?
7: Na du?
3: Wir unterhielten uns, aber ich bekam davon fast nichts mit. Weil ich nur mit der Stelle beschäftigt war, an der sich unsere Knie berührten.
4: Und doch hat Motte in all dem Chaos genau die richtigen Menschen an seiner Seite. Da ist vor allem Steffi, die freche Schornsteinfegerin, die Motte immer wieder über den Weg läuft, wie eine gute Fee.
6: Was hast du denn da für eine Platte?
7: David Bowie.
6: Ist die gut?
7: Machst du Witze? Da ist Sound and Vision drauf.
4: Der erste Kuss, der erste Joint, aber auch die erste Begegnung mit dem Tod. Zum Lieben, aber auch zum Loslassen braucht es Mut. Mindestens ebenso viel wie für einen Sprung vom Zehner.
0: Thorsten Schweinhardt mit Eindrücken aus dem Film Blackbird, unter anderem mit Bjarne Mädel. Heute Abend läuft er um 20.15 Uhr im Ersten und ab sofort finden Sie ihn auch in der ARD-Mediathek. 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

Louis Moreau Gottschalk, Souvenir de Cuba, Pianist war Philipp Martin. Und das war das Journal auf NDR Kultur. Hier geht es nach 18 Uhr weiter mit einer Folge extra. Valerie Fritz und Goran Stefanovic zu Gast bei meiner Kollegin Friederike Westerhaus. Mein Name ist Franziska von Busse. Ich wünsche Ihnen noch einen munteren Mittwoch, einen schönen letzten Septemberabend. Tschüss und danke für heute mit Autumn Leaves von Joseph Kosma.

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1: Um 18 Uhr mit Klaas Christoffersen. Volkswagen hat zahlreiche Tarifverträge gekündigt. Grund sind beabsichtigte Sparmaßnahmen. Nicht betroffen sind Regelungen zur Beschäftigungssicherung, wie Torben Hildebrand aus Hannover erläutert.
2: Erstmal nichts. Die Vereinbarung von Dezember 2024, die steht. Das war ja das sogenannte Weihnachtswunder. Die Jobgarantie bis Ende 2030 hat mit den Tarifverträgen von heute nichts zu tun. Und auch über Werksschließungen wird in den Tarifverhandlungen nicht entschieden. Es geht jetzt darum, wie lange arbeiten die VW-Mitarbeiter künftig, was verdienen sie, welche Zulagen erhalten sie. Natürlich werden die Gewerkschaft und der Betriebsrat harte Einschnitte verhindern wollen. Das werden also wieder mal heftige Wochen, die da jetzt bei Volkswagen anstehen.
1: Die Bundesregierung hat Teil 1 einer Pflegereform auf den Weg gebracht. Ziel ist zunächst, die Beiträge für die Pflegeversicherung zu stabilisieren. Kritik kommt aus der Opposition. Aus Berlin Lissy Kaufmann.
3: Grüne, AfD und Linke kritisieren, dass die Bundesregierung noch gar keine echte Strukturreform der Pflege vorgelegt hat. Dafür will die Bundesregierung kommende Woche eine Kommission einsetzen. Die Grünen werfen der Bundesregierung vor, selbst keine Vision und keine Kraft dafür zu haben. Die Linkspartei zeigt sich enttäuscht von der SPD, weil die sich nicht stärker gegen die Union durchgesetzt habe. Die AfD spricht von einem Armutszeugnis, weil immer mehr Geld von den Bürgern abgegriffen werde. Mit der jetzigen Reform hat sich die Bundesregierung auf Einsparungen und höhere Beiträge, zum Beispiel für Kinderlose, geeinigt.
1: Passagiere und Besatzung eines Fly-Dubai-Fluges sind heute offenbar nur knapp einer Katastrophe entgangen. Die Maschine war auf dem Weg von Dubai nach Tel Aviv, als sie über Saudi-Arabien plötzlich massiv an Höhe verlor und zwischenzeitlich Notfallcodes sendete. Israels Premierminister Netanyahu sagte, der Co-Pilot habe auf den Piloten eingestochen und versucht, das Flugzeug zum Absturz zu bringen. Weil Passagiere und eine weitere Crew an Bord interveniert hätten, sei Schlimmeres verhindert worden. Pia Steckelbach in Tel Aviv zur Frage, was bereits gesichert zu dem Vorfall bekannt ist.
4: Israels Premierminister Netanyahu hat heute Nachmittag gesagt, es handele sich um einen außergewöhnlichen, um einen ernstzunehmenden Sicherheitsvorfall. Verteidigungsminister Katz hat von dschihadistischem Terror gesprochen. Man muss aber sagen, dass wir zu diesem Zeitpunkt relativ wenig gesicherte Informationen haben. Netanyahu hat in seiner Videobotschaft davon gesprochen, dass einer der Piloten den anderen angegriffen habe, eben mit dem Ziel, das Flugzeug zum Absturz zu bringen. Der Angreifer sei dann auch mit Hilfe von israelischen Passagieren gestoppt worden. Das Flugzeug ist in Saudi-Arabien notgelandet. Dort, so heißt es in Medienberichten, sind jetzt beide Piloten im Krankenhaus, werden von saudischen Behörden befragt. Das heißt, wir müssen jetzt auch einfach auf die Untersuchungsergebnisse der saudischen Behörden warten.
1: Die mehr als 160 israelischen Passagiere sollen inzwischen auf einem Flug von Saudi-Arabien nach Tel Aviv sein. Die hohen Spritpreise haben die Inflation in Deutschland erstmals seit Ende 2023 über die 3%-Marke getrieben. Wie das Statistische Bundesamt in einer ersten Schätzung mitgeteilt hat, verteuerten sich Waren und Dienstleistungen im September im Vergleich zum Vorjahresmonat im Schnitt um 3,3%. Im August lag der Wert bei 2,9%. Größter Preistreiber war demnach erneut Energie. Hier müssen die Verbraucher fast 15% mehr bezahlen als noch vor einem Jahr. Bei Lebensmitteln blieben die Preise weitgehend stabil. Bus- und Bahnfahren im Regionalverkehr wird im kommenden Jahr teurer. Ab Januar soll das Deutschland-Ticket 66,80 Euro kosten und damit knapp 4 Euro mehr als bisher. Das haben die Verkehrsminister der Länder heute mitgeteilt. Aus Berlin, Jim Bob Nikschas.
5: Es ist das dritte Mal seit der Einführung vor 3 Jahren, dass der Preis für das Deutschlandticket angehoben wird. Grund für die erneute Preiserhöhung sind die steigenden Kosten, unter anderem für Diesel und die Angestellten der Verkehrsbetriebe. Zum ersten Mal wurde der neue Preis für das Deutschlandticket nicht von der Politik festgelegt, sondern nach einer speziellen Formel berechnet, die auch die steigende Inflation berücksichtigt. Dass die

0: Knapp 14,5 Millionen Abonnenten des Tickets künftig mehr bezahlen sollen, ist politisch gewollt. Bund und Länder hatten sich darauf geeinigt, ihren Zuschuss für das Deutschlandticket nicht zu erhöhen. Kritik an der Preiserhöhung kommt unter anderem von der Deutschen Umwelthilfe, von Fahrgastvertretern und der Linkspartei.
1: Das waren die Nachrichten. Das Wetter in Norddeutschland. Mal Sonne, mal Wolken, meist trocken, Abendwerte 17 bis 25 Grad. Nachts wechselnd bewölkt, im Verlauf zur Ems hin Regen, minimal 18 bis 9 Grad. Morgen in Vorpommern länger sonnig, sonst stark bewölkt, von Westen her Regen sowie vereinzelt Gewitter, maximal 18 bis 25 Grad. Am Freitag freundlicher und meist trocken, 18 bis 21 Grad und am Sonnabend heiter bis wolkig bei 17 bis 22 Grad. Es ist 18.05 Uhr.
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3: Schön, dass Sie wieder dabei sind. Die junge Cellistin Valerie Fritz mutet ihrem Publikum etwas zu. Sie möchte, dass die Menschen anders aus ihren Konzerten rausgehen, als sie reingegangen sind. Das macht die experimentierfreudige Österreicherin zur perfekten Duopartnerin des bosnischen Akkordeonisten Goran Stefanovic, der in Hannover lebt. Beide junge Virtuosen suchen nach neuen Ausdrucksformen für ihre Instrumente. Valerie Fritz war in der vergangenen Saison Rising Star der Organisation europäischer Konzerthallen und tourte gemeinsam mit Goran Stefanovic durch Europa. Dieser hatte zuvor ein Album mit traditionellen Volksliedern aus Bosnien veröffentlicht. Im Sommer 2025 haben sie sich und ihre spannende Musik bei NDR Kultur Extra vorgestellt. Gastgeberin war Friederike Westerhaus. Los ging es mit einem Werk von Mikovaj Makusiak. We'll be right back.

0: Ein abgefahrenes Stück und gespickt mit rhythmischen Stolperfallen. Rhythms of Doubt von Mikołaj Majkusiak. Live gespielt hier in NDR Kultur Extra. Von der Cellistin Valerie Fritz und dem Akkordeonisten Goran Stefanovic. Und damit hallo ihr beiden. Schön, dass ihr da seid.
1: Vielen Dank für die Einladung.
2: Danke, wir freuen uns auch.
0: Valerie, ich habe es eben schon gesagt, du bist gewählt worden zum Echo Rising Star der European Concert Hall Organizations. Und das heißt, ab November gehst du auf große Tour, wirst in vielen Konzertsälen auf ganz großen Bühnen spielen in Europa, unter anderem in Wien, in Budapest, Barcelona, in London, Paris, Amsterdam und auch im Januar in der Elbphilharmonie. Was bedeutet dir denn diese Auszeichnung? Das ist ja schon ordentlich Rückenwind für die Karriere, oder?
1: Natürlich ist es ordentlich Rückenwind, das bedeutet natürlich aber auch einen Haufen Arbeit, einen vollen Terminkalender, und wir freuen uns wahnsinnig darauf, weil das ist auch in der heutigen Zeit nicht unbedingt selbstverständlich, einen vollen Terminkalender zu haben, gerade wenn man freischaffend ist oder auch sein möchte, so wie ich es bin. Deswegen wird es eine große Aufgabe, aber es ist auch für mich deswegen so besonders, weil ich da so frei bin, meine eigenen Programme zu machen und selber Programme und Konzerte zu gestalten.
0: Und du hast dir unter anderem auch Goran ausgesucht. Ihr werdet einige dieser Konzerte gemeinsam spielen, und ich finde es ganz toll, dass wir Kostproben aus eurem Programm jetzt heute hier erleben können, Goran. Und dieses Programm, das liest sich erstmal sehr, sehr vielfältig. Wir haben jetzt gerade den Polen Mikołaj Majkusiak gehört, und wir werden Musik von Robert Schumann hören. Auch du hast eigene Stücke geschrieben. Sulchan Tsintatsadze, der Georgier, wird eine Rolle spielen. Wie ist da der rote Faden? Gibt es da eine Verbindung bei diesen so unterschiedlichen Komponisten?
2: Wir haben auf jeden Fall gesucht, was für Stücke vereinen diese beide Instrumente so gut. Und natürlich ist man schnell beim Akkordeon auch bei Folklore. Das ist aber eine Mission von mir, eigene bosnische Folklore auch zu vertonen. So kamen wir zu diesen Stücken. Die Stücke von Schumann sind einfach wunderbar, und in unserer Besetzung kriegt das noch einen folkloristischen Schwung mehr. Und Majkusiak ist Originalliteratur dafür geschrieben. Also wir haben uns einfach an allem bedient, was uns künstlerisch und musikalisch richtig überzeugt. Und bei ein paar Konzerten, die wir schon hatten, kam es bei Publikum auch super an.
0: Valerie, was ist denn für dich das Besondere, das Reizvolle an dieser Kombination? Also man kennt natürlich Cello und Klavier, aber Cello mit Akkordeon, das ist was Besonderes.
1: Das ist es auf jeden Fall. Zum einen, weil wir uns irgendwie ähnlich sind von der nicht mobilen Position, die wir beide haben. Also wir sind durch unsere Instrumente auch irgendwie an eine bestimmte Stelle gefesselt, können aber viel näher aneinander sitzen, als wenn ich zum Beispiel mit Klavier spiele, das dann meistens in meinem Rücken oder so schräg hinter mir ist. Und zum anderen ist es auf jeden Fall eine Bereicherung im Klanglichen, im Klangspektrum, die Bandbreite an Klängen, die wir zusammen erzeugen können. Ich lerne da auch immer noch dazu, was das Akkordeon betrifft. Das ist auch interessant in unseren Proben, dass man ein neues Vokabular finden muss, um zu kommunizieren darüber, wie man denn gemeinsam zu der richtigen Klangvorstellung kommt, weil ich ja nicht weiß, was er machen muss, damit er dahin kommt, wie es bei mir im Kopf klingen soll. Und dann ist es manchmal so, dass im Konzert nicht ganz klar ist, woher kommt denn der Klang jetzt eigentlich? Ja. Ist das jetzt das Cello oder ist das das Akkordeon? Also irgendwo ist es sich dann doch auch sehr ähnlich.
0: Ja, das habe ich eben bei dem Stück auch schon so empfunden. Gerade als du so mit Flageolettönen gespielt hast, dass man dann denkt, da verschmilzt auch was bei aller Eigenart, die ihr natürlich habt in den Instrumenten. Und eine Sache ist, weil du gerade die Position angesprochen hast, ihr seid ja beide auch am Sitzen und habt irgendwie die Füße am Boden. Es sind irgendwie beides Instrumente, die, finde ich, was mit Erdung zu tun haben.
2: Auf jeden Fall. Das ist so, dass dieser Kontakt zur Erde auf die Art und Weise ziemlich auch für den Gewicht des Instruments eine Rolle spielt. Und man spielt das auch in ähnlicher Position, und beide Instrumente liegen sehr nah am Herzen. Das muss man auch noch dazu sagen.
0: Ihr seid beide Stipendiaten der Stiftung Concerto 21, werdet dort gefördert über mehrere Jahre. Ist das auch das, wo ihr euch kennengelernt habt, oder wie habt ihr zusammengefunden?
2: Genau, so war das. 2022 waren wir beide Akademisten bei Concerto Akademie, und es war auch einfach super spannend zu schauen, mit wem passt man da künstlerisch zu sagen, mit wem auch menschlich, weil alle diese Komponenten spielen eine Rolle beim Musikmachen. Und das war schon sozusagen eine Initiative, und da haben wir beide gespürt, da könnte was Gutes dabei rauskommen. Und jetzt die Echo-Konzerte und ein paar andere Konzerte sind eben Epilog von Concerto-Begegnung.
0: Und Valerie, du hast schon gesagt, es heißt auch dass das mit Arbeit verbunden ist, natürlich, zumal ja das Repertoire für diese Besetzung relativ eingeschränkt sein dürfte, nehme ich an.
1: Das würde ich gar nicht so sagen. Also kommt natürlich darauf an, wie weit man sich da auf die Suche begibt und auch Recherche betreibt. Aber zum einen haben wir das Glück, dass Goran auch komponiert und natürlich auch arrangiert, was sehr stark mit deinem Instrument verbunden ist. Also du bist es gewohnt, auch Klavierpart zu übernehmen zum Beispiel. Und da gibt es natürlich ein Riesenrepertoire, wo man sich bedienen kann oder auch neue Wege zusammengehen kann. Und in der zeitgenössischen Musik ist da dieser Besetzung eigentlich keine Grenze gesetzt. Also man kann natürlich auch mit Komponistinnen arbeiten und eigens Stücke schreiben lassen oder fündig werden in dem schon bestehenden Repertoire.
0: Wenn du den Klavierpart übernimmst, das ist ja jetzt auch im Schumann der Fall. Wir werden jetzt also gleich 3 aus den 5 Stücken im Volkston von Robert Schumann hören. Wie dicht bleibst du am Klavierpart? Wie sehr machst du dein eigenes draus auf dem Akkordeon?
2: Das ist eine super interessante Frage, weil also im Bereich der Bearbeitung bin ich schon lange und irgendwann habe ich mir vorgenommen zu schauen, was haben die großen Meister damit genau gemacht. Und es ist ziemlich bekannt, dass Busoni, Liszt, sogar auch Schumann und Schubert Werke anderer bearbeitet haben. Zum einen versucht man so treu wie möglich an dem Text zu bleiben, was von dem Komponisten stammt, aber zum anderen schaut man, was klingt überzeugend jetzt von meinem Instrument aus. Und bei Akkordeon ist das oft so, dass wir eigentlich im Prinzip nicht so viel ändern müssen. Die Klavierliteratur bis zum Romantik kann man 1:1 übertragen, aber im Bereich der Registrierungen fangen wir dann an, das Ganze zu orchestrieren und dementsprechend das noch ein bisschen bunter, ausdrucksstärker zu machen. Und solche Sachen habe ich immer dann eben von den Meistern gelernt, indem ich deren Stücke auf das Instrument übertragen habe.

0: Das erste, zweite und fünfte der fünf Stücke im Volkston von Robert Schumann. Valerie Fritz und Goran Stefanovic sind hier bei uns in NDR Kultur Extra, spielen live. Und das Video von diesem Konzert, das finden Sie in Kürze in der ARD Mediathek. Und da werden Sie auch Folgendes sehen, dass Goran nämlich unter seinem Pult einiges an Utensilien liegen hat. Goran, was hast du denn da alles?
1: Also, es ist erstmal ein Readbox oder Stimmstock dabei. Das ist ein innerster Teil eines Akkordeons. Klingt übrigens so. Und genau aus solchen Klanggründen habe ich es selber gebastelt, weil ich wollte den Klang des Akkordeons erweitern, indem ich so Bläserspieltechniken auf das Instrument übertrage.
0: Ja, also du spielst das tatsächlich, indem du rein bläst in dieses Teil, was du quasi ausgebaut hast aus dem Akkordeon. Also wobei das natürlich aus einem anderen Akkordeon ist. Deins hat jetzt auch sowas innen drin.
1: So ist das.
0: Ist übrigens ein Akkordeon, wo man auch reingucken kann. Das finde ich ja auch sehr faszinierend, dass das einen transparenten Teil hat und man sieht, wie sich das dort bewegt innen drin. Du bist also schon auch ein Tüftler, wenn du solche Dinge ausprobierst. Das ist aber nicht das Einzige, was du hier mitgebracht hast.
1: Nein, genau, dazu kommen noch solche sogenannte Drohnhaken, nenne ich das. Das ist auch meine Erfindung. Ich habe drei davon, von denen ich an jeder Reihe an meinem Akkordeon kommen kann. Und somit befestige ich beliebige Intervalle. Und so klingt dann mein Akkordeon, was wir gleich auch bei dem ersten Satz hören können, wie ein Schlagzeuginstrument und ein Toninstrument sozusagen gleichzeitig.
0: Also das Akkordeon nicht nur als ein Atem-Instrument, so kann man es ja sagen. Es ist ja ein Instrument, was eben mit Luft arbeitet, sondern bei dir auch als Schlag- und quasi auch als Blasinstrument genutzt. Valerie, das sind ja wirklich sehr experimentierfreudige Techniken. Du bist auch eine Musikerin, die total gerne mit dem Cello experimentiert und nicht einfach nur klassisches Repertoire spielt. Du bist sehr, sehr vielseitig auch unterwegs, auch mit Elektronik beispielsweise und in der anderen Richtung mit Darmsaiten, spielst auch Barockmusik.
2: Ja, ich versuche heute in diesem Konzert dem ansatzweise gerecht zu werden, was der Goran da alles vorzeigt mit seinem Zusatzinstrumentarium. Also auch bei mir wird einiges an erweiterten Spieltechniken heute dabei sein. In Gorans Stück, er hat mir da Freiraum gelassen, auch ein bisschen zu improvisieren und mich auszutoben. Weil für mich wird es immer dann spannend, wenn ich in den Konzerten Klänge produzieren kann, die bei dem Publikum so ein paar Fragezeichen aufwerfen. Also ich liebe es, wenn Reaktionen aus dem Publikum kommen wie, ach, ich wusste gar nicht, dass der Cello so klingen kann, dass es das auch kann. Natürlich stellen sich dann auch einige die Frage, ist das schädlich für das Cello, was du da machst? Also machst du dein Instrument kaputt? Aber da kann ich alle beruhigen. Ich würde dem Cello nie was antun.
0: Wir werden gleich etwas hören, was du selber komponiert hast und was auch so ein bisschen einen Eindruck von deiner Debüt-CD vermittelt, Sarajevo, wobei in dieser Version jetzt mit euch beiden als Akkordeon und Cello ist es nicht auf dem Album zu hören. Es geht um Musik, die Ursprünge hat in deiner Heimat in Bosnien und zwar sogenannte Sevdachs. Was ist denn das Sevdach?
1: Also eine ganz einfache Erklärung für Sevdach wäre, dass das eine bosnische Liebeslyrik ist. Das heißt, die Menschen dort haben über alle Facetten der Liebe gesungen und gesprochen. Und die Musik wurde in Ursprung gesungen. Irgendwann, als Instrumente nach Bosnien kamen, als man angefangen hat, Musik aufzuschreiben und so, wurde das auch instrumental. Aber in meiner Interpretation ist das vielleicht noch einzige europäische Folklore, auf dessen Grundlage noch keine Kunstmusik entstanden ist. Und das ist meine Mission.
0: Das heißt, du sammelst diese Stücke, du machst was Eigenes draus, aber willst schon auch an dieser Tradition dich orientieren. Spielt denn das Akkordeon in dieser Tradition eine besondere Rolle? Gibt es da eine Verbindung?
1: Akkordeon spielt eine große Rolle, weil nämlich in dem Moment, wo diese Musik mit irgendwelchen anderen Instrumenten angefangen wurde zu spielen, da war Akkordeon das Instrument. Und heute würde ich schon nicht übertreiben, wenn ich sage, dass jeder zweite Haus in Bosnien ein Akkordeon hat.
0: Wie bist du selber mit dieser Musik in Verbindung gekommen? Wahrscheinlich doch schon in jungen Jahren, in deiner Kindheit.
1: Ja, es ist eine eigentlich ziemlich berührende Geschichte. Ich war 1992, wir wissen alle, was da los war in dem Land. Und da ist mir ein Instrument, also ein Akkordeon, in Hände gedrückt worden. Und erste Lieder, die ich gelernt habe auf dem Instrument autodidaktisch, waren eben die Sevdah-Lieder. Das heißt, diese Berührungspunkte sind ziemlich früh bei mir gewesen. Und jetzt vor ein paar Jahren habe ich mich entschlossen, das einfach in den Konzertsaal zu bringen.
0: Das, was du da anklingen lässt, sind die Kriegserlebnisse in deiner Heimat, der Bosnienkrieg. Das heißt, für dich ist diese Musik schon auch mit dem Erleben in jungen Jahren des Krieges, steht das in Verbindung?
1: Bisschen auf jeden Fall schon. Man muss einfach dazu sagen, Bosnien war seit immer einen Knotenpunkt oder Kreuzung der Zivilisationen. Deshalb ist es jetzt nicht die Turbulenz aus 90er, die da erklingt, sondern ich glaube, dass es so noch mehrere Jahrhunderte immer wieder Spannungen gab. Und deshalb sind in dieser Musik auch Einflüsse drin, die es auch so berührend, so emotional und so stark machen. Und ich erlebe jetzt, indem ich mehrere Versuche hatte, die Musik der Publikum zu zeigen, dass das einfach sofort in die Herzen geht.
0: Das, was du jetzt daraus gemacht hast, du hast verschiedene Sets darüber geschrieben, Sevdah-Verse. Wir hören drei Stücke, die du für euch bearbeitet hast: Erde, Atem und Feuer.

0: Da geht's ordentlich zur Sache. In Feuer aus den Sevdach-Versen von Goran Stefanovic. Davor waren das Erde und Atem. Und er hat hier gespielt mit Valerie Fritz in NDR Kultur Extra. Die beiden sind live zu Gast. Und Valerie, du hast vorher ja schon gesagt, ja, also du nimmst ja auch einiges raus an spieltechnischen Möglichkeiten. Das Cello klang hier jetzt auch geradezu perkussiv, vor allem in dem letzten Stück, was wir gehört haben. Da hast du zum Teil den Cellobogen direkt auf den Korpus des Cellos gepresst. Du hast sehr stark am Steg gespielt, sehr nah am Steg, oder auch die Seite so aufs Griffbrett schnellen lassen. Also wirklich sehr perkussive Elemente dann auch zum Teil.
1: Ja, vielleicht ist an mir ja eine Schlagzeugerin verloren gegangen. Ich tue, was ich kann, um auch rhythmisch zu unterstützen. Diese Stücke von Goran Stefanovic laden ja auch dazu ein, sind sehr rhythmisch. Und da möchte ich mich natürlich beteiligen mit einer Palette an rhythmischen Spieltechniken, die da möglich sind. Wer das live sieht, der wird sehen, das schaut teilweise sehr wild aus. Aber wie ich auch vorhin schon gesagt habe, da ist nichts dabei, was wirklich zerstörerischen Charakter hat.
0: Goran, aber du, wenn du komponierst, lässt dir innerlich auch alle Freiheiten. Also du guckst einfach, was ist überhaupt möglich, fragst dann auch die Leute, mit denen du zusammen Musik machst, dass sie auch Ideen einbringen.
2: Genau, also man muss einfach dazu sagen, Komponist wird man von heute auf morgen nicht. Mhm. So ist das auf jeden Fall. Und ich würde mich auch schwierig jetzt im Moment noch so nennen. Selber habe ich noch so ein Gefühl, aber gleichzeitig merke ich, dass ich das machen muss, weil ich so viel über diese Musik weiß und so viel von dieser Musik selbst spüre, dass ich mir das Komponieren dann sozusagen mit Hilfe von tollen Freunden selbst aneignen müsste. Das heißt, so wie so ein Cello wirklich funktioniert, dass es so ausdrucksstark ist, wusste ich nicht, bevor wir irgendwie so angefangen haben zu arbeiten. Aber es landet erstmal was auf dem Papier, wo ich so denke, dass es so sein könnte. Und dann ist es das Wertvollste, dieser Austausch. Das ist jetzt schon das dritte Stück von mir. Mit Streichquartett habe ich auch eins. Also Streicher lerne ich immer besser kennen, muss ich sagen. Und genau, es ist ein Prozess, aber den genieße ich momentan sehr.
0: Auf dem Album Sarajevo, da spielst du alleine und da kombinierst du deine eigene Musik mit Werken, unter anderem von Max Richter, von Bryce Dessner, von Béla Bartók, also ganz unterschiedliche Komponisten, Kinan Asmeh beispielsweise auch. Da kann man das Akkordeon also auch von sehr unterschiedlichen Seiten kennenlernen.
2: Das ist eine meiner Pläne auch gewesen und meine Ziele gewesen, erstmal einfach alleine dazustehen und zu zeigen, mein Instrument bringt eine krasse Vielfalt mit sich und ich zeige das anhand von diesen Komponisten, die du genannt hast. Gleichzeitig war es für mich so eine Freude, entdecken zu können, dass eben so großartige Komponisten irgendwas geschrieben haben, was mit der Porträt eines solchen Stadts zu tun hat. Und das war dann sehr leicht, das Ganze zusammenzustellen und da eine gute Geschichte zu erzählen. Mhm.
0: Valerie, jetzt haben wir so ein bisschen auch schon erfahren über Goran, wie er zu seinem Instrument gekommen ist als Kind. Bei dir ist es ein bisschen anders gelaufen. Dir wurde quasi die Musik schon in die Wiege gelegt. Ich habe gelesen, dass dein Urgroßvater auch schon Musik gemacht hat.
1: Genau, ja, ist fast ein bisschen konventionell gelaufen bei uns. Also ich habe eine sehr musikalische Familie und das geht eben zurück auf meinen Uropa, der aus Berlin kam und nach Tirol ausgewandert ist sozusagen und eine sehr große Familie hatte. Und die sind als Familienmusik mit ihrer Volksmusik und eigenen Werken, die sie da gemacht haben, getourt in den 60er Jahren bis 80er Jahren, also bis Australien, Japan, Südafrika. Und irgendwo sehe ich mich diese Tradition auch so ein bisschen fortsetzen mit dem, was ich jetzt mache. Auch wenn das von der Volksmusik teilweise relativ weit weggeht, aber dann teilweise auch wieder zurückkommt, wie auch in dem Programm heute.
0: Dein Urgroßvater, Fritz Engel, und das war richtig so eine Familienband, könnte man sagen. Diese Vielseitigkeit, die damals gelebt haben, ist das denn was, was du dann auch von Anfang an selber betrieben hast? Dass du also, als du angefangen hast mit dem Cello, es auch jetzt nicht als primär klassisch Instrument gesehen hast, sondern geschaut hast, was ist da möglich?
1: Also ich habe eigentlich ursprünglich mit dem Hackbrett angefangen, also noch mehr in der traditionellen Volksmusik verankert. Und dann habe ich auf das Cello gewechselt, weil meine Mama auch Cello spielt. Mein Papa spielt Geige und meine Schwester hatte schon Geige gelernt, darum war das Cello, weil das war noch frei sozusagen. Aber ich habe das auch nie bereut, weil dieses Instrument so eine große Vielfalt an Klangmöglichkeiten mit sich bringt. Deswegen, vielleicht war das Cello am Anfang schon sehr klassisch, aber ich habe daraus irgendwo auch dann mein eigenes gemacht. Ich war immer schon ein sehr neugieriges Kind damals Und glaube, ich habe einfach Wege gesucht, mich damit selbst auszudrücken. Und da ist es halt nie bei der klassischen Box geblieben.
0: Du bist sehr neugierig, hast Lust, neue Musik kennenzulernen und setzt dich auch extrem für zeitgenössische Musik ein. Das machst du auch sozusagen in einer Funktion als Vorsitzende der Internationalen Gesellschaft für Neue Musik. Da bist du in der Sektion Tirol aktiv und kuratierst auch Konzerte. Worum geht es dir dabei, wenn du Konzerte kuratierst und diese neue Musik an Leute heranträgst, die zeitgenössische Musik?
1: Also es geht vor allem mal darum, auch die andere Seite des Musikbetriebs kennenzulernen. Ich finde, das ist für uns KünstlerInnen wahnsinnig wichtig, dass wir auch verstehen, wie funktioniert der Markt, wie funktioniert eine Veranstaltung, wie sehr sind wir abhängig von Fördermitteln, all diese Dinge. Also mir war zum Beispiel nicht bewusst, dass sich ein Konzert nicht einfach nur aus dem Ticketverkauf finanziert. Das sind so ganz banale Dinge, die ich da gelernt habe, die mir schon sehr viel bringen, auch fürs KünstlerInnen-Sein. Und dann geht es aber auch darum, der Region etwas zurückzugeben. Für das, was ich dort erhalten habe. Also ich lebe ja selber auch in Innsbruck und die Konzertreihe ist ganz klein. Wir machen 6 bis 8 Konzerte im Jahr, aber wir versuchen anzuknüpfen an Institutionen, die schon da sind und dann ein Programm anzubieten, dass es so in der Form nicht so viel gibt in Innsbruck. Also das ist hauptsächlich elektroakustische Musik.
0: Mhm. Goran, jetzt hören wir schon die ganze Zeit dieses tolle Akkordeon, was du spielst. Was ist das für ein Instrument? Erzähl uns ein bisschen darüber.
2: So ganz korrekt würde man sagen, das ist ein Knopfakkordeon. Wenn man jetzt so in die Bereich der Nummern gehen würde, würde man sagen, das besteht aus 11.000 Teile, 105 Knöpfe rechts, 120 links.
0: Also ein ziemlich komplizierter IKEA-Bausatz.
2: Würde man schon so sagen, genau. Und, aber es ist einfach ein mechanisches Wunder und wenn man es jetzt aber nicht daran denkt, es ist einfach so toll, dass man, ich nenne das immer so eine Atem- oder Luftwolke, die ich zwischen zwei Händen habe und das lässt sich super formen, so wie man will. Also es ist wirklich so, die Luftproportionen an dem Akkordeon sind was Faszinierendes für mich.
0: Das ist deine innere Vorstellung, dass du mit Luft eine Art Skulptur bildest.
2: So ist das. Und eigentlich ist das total so, das Akkordeon, es gab einen Professor in Frankreich, der gesagt hat, das ist ein Blasinstrument mit Tasten. Und diese Herangehensweise ist eigentlich gar nicht verkehrt, weil man arbeitet ständig mit Luft. Und dadurch aber, dass wir nur eine Lunge, eine Luftquelle haben, nämlich den Balg, da muss man sich immer ganz bewusst dosieren, wie viel geht dann rechts, wie viel geht links in die eine Hand, in die andere Hand. Und das macht dann eben Kunst des Spiels an diesem Instrument so herausfordernd, so spannend.
0: Wenn du das spielst, wie sehr synchronisierst du auch den eigenen Atem mit dem Atem des Instruments?
2: Ich hatte eine Phase, wo ich sehr viele Werke uraufgeführt habe, die mit eigener Stimme noch dazu waren. Und da musste das sogar synchron sein. Und das war eine erste Phase, wo ich bewusst atmen musste zur Musik, die ich produziere. Und das ist gar nicht so einfach. Wenn ich, sage ich mal so, die normale Stücke spiele, die ohne diesen Einsatz sind, da denke ich gar nicht dran. Also ich atme einfach, beziehungsweise da konzentriere ich mich viel mehr auf Atem des Akkordeons als auf meinen eigenen. Und das ist ja spannend.
0: Das ist ein Gedanke, der dir auch nicht fremd ist, Valerie, denn unter anderem hat Georg Friedrich Haas, der wirklich ein sehr, sehr bekannter zeitgenössischer Komponist aus Österreich ist, für dich ein Stück geschrieben, Hochwald. Und da setzt du auch die Stimme ein und bist also mit dem Atem auch sehr beschäftigt.
1: Ja, also zuerst möchte ich dazu noch Stellung nehmen. Ich habe mal probiert, meinen Atem zu regulieren, während ich Cello spiele und dann konnte ich nicht mehr spielen. Also das ist für mich etwas, sobald ich darüber anfange nachzudenken, funktioniert es nicht mehr. Und ich bin auch eher eine Lautatmerin beim Spielen, was Aufnahmen manchmal schwierig macht. Aber ich denke, das gehört auch irgendwie einfach dazu. Dieses Stück von Georg Friedrich Haas ist eine ziemliche Überraschung für mich gewesen, weil ich hatte mit einem 10-Minuten-Stück gerechnet. Geworden ist es dann ein 40-Minuten-Stück mit Sprechen und Singen und ganz viel Text. Aber es ist für mich einfach ein unglaublich tiefgehendes Werk geworden, da es auch Kriegserlebnisse verarbeitet und es auf der Bühne so einen Moment gibt, wo ich dann schreie. Etwas, was mir als Person eher fern ist. Auf der Bühne tue ich das aber ganz gern. Und ich habe festgestellt, man kann sich selber gar nicht rausnehmen aus dem Schreien. Ich kann nicht einfach so tun, als würde ich schreien, sondern ich schreie mit Leib und Seele. Und das ist dann auch danach einfach, da tritt eine Erschöpfung ein. Und man möchte am liebsten still von der Bühne gehen und keinen Applaus entgegennehmen.
0: Ihr seid also auch bereit, an Grenzen zu gehen in dem, was ihr macht auf der Bühne. Das ist eine tolle Sache. Und ich freue mich, dass wir jetzt noch ein Stück von euch hören. Sulhan Sinsadze, der georgische Komponist, hat es geschrieben. Sachidao.

0: Sachidao von Sören Zinsatze. Und das ist natürlich ein herrlicher Bogen nochmal gewesen zu diesem Volksmusikalischen, was wir jetzt heute in dieser ganzen Sendung gehabt haben. Valerie, du wohnst ja in Innsbruck. Da sind die Berge direkt vor der Nase bei dir. Ist Bergwandern was, was dir dann auch mal hilft, den Kopf frei zu kriegen zwischendurch?
1: Ja, ich freue mich schon aufs Heimkommen. Ich war jetzt auch 3 Wochen unterwegs und morgen ist es endlich soweit. Und auf jeden Fall werde ich die Berge nutzen. Das ist auch, finde ich, der größte Pluspunkt an Innsbruck, dass man so nah an der Natur sein kann und da auch immer wieder seine Reserven auftanken kann.
0: Lässt du dann auch das Cello einfach mal im Kasten irgendwann im Sommer und gönnst dir richtig Urlaub oder das eher dann doch nicht?
1: Diesen Sommer kommt es wahrscheinlich eher nicht dazu, aber das ist kein Prinzip von mir. Das ist, wie es sich halt ergibt.
0: Wie ist es bei dir, Gurt?
2: Bei mir bleibt Akkordeon 3 Wochen im Kasten.
0: Ah, okay.
2: Tatsächlich. Und ich werde aber auch in Bosnien sein, weil da ist auch Neugier für mein neues CD schon groß. Und da werde ich aber nutzen, um ein bisschen Promotion zu machen, bestimmte Menschen zu treffen, die einfach spannend sind, dass so ein CD raus ist.
0: Du bist also noch ganz regelmäßig dort?
2: Dort lebt Familie von mir und meiner Frau und wir versuchen mindestens einmal oder zweimal im Jahr dort zu sein.
0: Und die Natur, ist das für dich auch was, was wichtig ist, was dir hilft, irgendwie zwischendurch auch eine Quelle wieder in dir aufzutun fürs Komponieren, fürs Spielen?
2: Sehr, sehr wichtig. Eine große Inspirationsquelle und das sind so auch Kindheitserinnerungen, weil ich Dorfkind bin und im Dorf auch groß geworden bin.
0: Ich finde es ganz toll, dass ihr uns auf diese musikalische Reise heute mitgenommen habt. Ganz, ganz herzlichen Dank euch beiden.
1: Vielen Dank ebenso.
2: Vielen Dank. Dankeschön.
0: Und das war NDR Kultur Extra mit der Cellistin Valerie Fritz und dem Akkordeonisten Goran Stefanovic. Das Video, das finden Sie in Kürze in der ARD Mediathek. In der Technik waren heute Franziska Diekmann, Burak Kahner und Martin Horning. Die Redaktion hatte Klaus Röck. Schön, dass Sie dabei waren. Tschüss, sagt Friederike Westerhaus.
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1: um 19 Uhr mit Klaas Christoffersen. Der israelische Premierminister Netanyahu ist überzeugt, dass das Flugzeug der Airline Fly Dubai, das heute in Saudi-Arabien notgelandet ist, nur knapp einem Terroranschlag entgangen ist. An Bord der Maschine waren vor allem Israelis. Aus Tel Aviv Felicitas von Böselager.
2: Aus Sicht des Premierministers Benjamin Netanyahu ist die Maschine der Fluggesellschaft Fly Dubai nur knapp einer Katastrophe entgangen. In einem Video sagt Netanyahu, einer der Piloten habe den anderen Piloten niedergestochen und offenbar versucht, das Flugzeug mit allen an Bord zum Absturz zu bringen. Er nennt die Passagiere des Flugzeugs Helden, die eine größere Katastrophe verhindert hätten. Außerdem habe er die Sicherheitsbehörden angewiesen, sich auf mögliche weitere Bedrohungen vorzubereiten. Noch sind das Motiv des mutmaßlichen Täters und der Ablauf des Vorfalls unklar.
1: Im Ringen um schärfere Sparmaßnahmen hat Volkswagen eine Reihe von Tarifverträgen gekündigt. Aus Sicht des Unternehmens müssten verschiedene Regelungen in diesen Verträgen angepasst werden, erklärte der Autobauer in Hannover. Aus der NDR-Nachrichtenredaktion Ulrike Ufer.
3: Grund sei der aktuelle Kostendruck. Laut IG Metall handelt es sich um 10 Tarifverträge. Darunter ist angeblich auch der wichtige Manteltarifvertrag. VW-Personalvorstand Maiswinkel erklärte, das wirtschaftliche Umfeld habe sich für die Branche und auch für Volkswagen in den vergangenen 18 Monaten gravierend verschärft. Der Vorstand verwies auch auf die wachsende Konkurrenz chinesischer Hersteller in Europa. Maiswinkel nannte diese Marktveränderungen wörtlich strukturell und tiefgreifend. Deshalb müsse Volkswagen jetzt handeln.
1: Das Bundeskabinett hat heute den ersten Teil einer Pflegereform auf den Weg gebracht. Kritik kam von Verbänden. Laut dem Spitzenverband der gesetzlichen Krankenversicherung sind die Belastungen einseitig zulasten von Pflegebedürftigen und Beitragszahlenden. Der GKV sieht zwar einen ersten Schritt, fordert aber weitere Maßnahmen. Die hohen Spritpreise haben die Inflation in Deutschland erstmals seit Ende 2023 über die 3%-Marke getrieben. Wie das Statistische Bundesamt in einer ersten Schätzung mitgeteilt hat, verteuerten sich Waren und Dienstleistungen im September im Vergleich zum Vorjahresmonat im Schnitt um 3,3%. Im August lag der Wert bei 2,9%. Größter Preistreiber war demnach erneut Energie. Hier müssen die Verbraucher fast 15% mehr bezahlen als noch vor einem Jahr. Das waren die Nachrichten. Das Wetter in Norddeutschland. Mal Sonne, mal Wolken, meist trocken. Abendwerte 17 bis 25 Grad. Nachts wechselnd bewölkt, im Verlauf zur Ems hin Regen, minimal 18 bis 9 Grad. Morgen in Vorpommern länger sonnig, sonst stark bewölkt, von Westen her Regen sowie vereinzelt Gewitter, maximal 18 bis 25 Grad. Und am Freitag freundlicher und meist trocken bei Werten zwischen 18 und 21 Grad. Es ist 19.03 Uhr.
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4: Die Pflegeversicherung steht vor einem Milliardendefizit.
5: In Nepal ist die Lage einen Tag nach der Sturzflut noch immer unübersichtlich.
6: Es war ein Angriff auf Menschen, die fröhlich und frei in Berlin auf dem CSD feiern wollen.
7: Russland verschärft den Krieg gegen die Ukraine und jetzt auch die Drohungen gegen die EU.
5: Verbraucherschützer warnen, die deutschen Gasspeicher sind nur halb voll.
8: Kriege, Krisen, Fremdenfeindlichkeit, Angriffe auf die Demokratie. Schlechte Nachrichten gibt es jeden Tag genug. Wir halten heute dagegen. Herzlich willkommen zu Musiker am Mittwoch. Unser Thema heute: Glücksmomente, Sinfonisches voller Lebensfreude. Wir haben drei Orchesterwerke ausgewählt, die heitere Stimmungen und Momente der Freude musikalisch ausdrücken. Musik kann zwar keine Krisen lösen, aber sie kann uns daran erinnern, was uns verbindet, nämlich Lebensfreude, Leichtigkeit und der Spaß am gemeinsamen Erleben. Und genau darum geht es in unserem ersten Beispiel, Gabriel Fauré's Suite Masque et Bergamasque. Darin beschreibt der Franzose heitere Feste, Maskenspiele und elegante Tänze des 18. Jahrhunderts, Musik voller Leichtigkeit und Lebensfreude.

Musik voller Leichtigkeit, Unbeschwertheit und Lebensfreude. Das war die Suite Masque y Bergamasque von Gabriel Fauré, hier gespielt vom NDR Elbphilharmonie Orchester unter Leitung von Jia Lü. Musiker am Mittwoch auf NDR Kultur. Unser Thema heute: Glücksmomente, Sinfonisches voller Lebensfreude. Was ist Glück? Dieser Frage gehen Menschen seit Jahrtausenden nach und jede Kultur empfindet Glück auf ihre eigene Weise. Für manche ist es der flüchtige Moment purer Freude, für andere das tief empfundene Gefühl innerer Zufriedenheit. Früher wurde Glück oft als etwas gesehen, das von außen kommt, als Geschenk des Schicksals oder der Götter. Oft war Glück eng mit dem Gedanken verbunden, ein tugendhaftes Leben zu führen. Heute beeinflussen viele Faktoren unser Glück: finanzielle Sicherheit, gesellschaftliche Anerkennung und Gesundheit. Geld wird dabei oft überschätzt. Studien zeigen, dass ein hohes Einkommen zwar Zufriedenheit schafft, echtes Glück jedoch nicht gekauft werden kann. Eines ist sicher: Musik macht glücklich. Sie besitzt eine enorme Kraft, die Menschen beruhigt, sozialer macht und in schweren Zeiten Trost spendet. Bewusstes Musikhören kann nicht nur den Alltag verschönern, sondern sogar beim Gesundwerden helfen. Vor allem, wenn es die Musik ist, die man mag. Zum Beispiel die Konzertouvertüre Meeresstille und glückliche Fahrt von Felix Mendelssohn Bartholdy. Sie erzählt vom Umschwung von der windstillen See bis zur Fahrt unter vollen Segeln, von der Todesgefahr zur puren Lebensfreude.

0: Die Konzertouvertüre Meeresstille und glückliche Fahrt von Felix Mendelssohn Bartholdy. Hier gespielt vom NDR Elbphilharmonie Orchester unter Leitung von Chefdirigent Alan Gilbert. Glücksmomente, sinfonisches, voller Lebensfreude, unser Thema heute in Musiker am Mittwoch auf NDR Kultur. Die glücklichsten Menschen, so behaupten Wissenschaftlerinnen und Wissenschaftler, leben in Skandinavien. Im World Happiness Report belegt Finnland bereits zum 9. Mal in Folge den 1. Platz. Danach kommen Island, Dänemark, Costa Rica und Schweden. Grundlage der Bewertung sind die subjektiven Einschätzungen der Bevölkerung über ihr eigenes Leben. Deutschland hat sich auf Platz 17 vorgearbeitet, nachdem es im Vorjahr noch auf Rang 22 und davor auf Rang 24 gestanden hat. Doch was genau macht Menschen glücklich? Und warum empfinden manche trotz guter Lebensbedingungen kein Glück? Hierbei spielt auch das Alter eine Rolle. Ältere Menschen scheinen oft zufriedener zu sein als jüngere. Im Internet gibt es zahlreiche Ratschläge, sowohl von Wissenschaftlerinnen und Wissenschaftlern als auch von Laien. Und diese Tipps sind mal hilfreich, mal weniger hilfreich. Ein Tipp jedoch taucht immer wieder auf: Pflegen Sie den Kontakt zu Menschen, die Sie mögen, die Ihnen wichtig sind. Das erhöht das Glücksempfinden. Eine Harvard-Studie glaubt, den wichtigsten Faktor für ein glückliches Leben ausgemacht zu haben, nämlich gute soziale Beziehungen, die das Gefühl von Verbindung und Zugehörigkeit vermitteln. Sie machen uns glücklicher und gesünder. Und im Umkehrschluss, Fremdenfeindlichkeit und Hass macht unglücklich. Einen überaus glücklichen Sommer, den hat Johannes Brahms 1877 im österreichischen Pörtschach am Wörthersee verbracht. Während er sich 15 Jahre lang mit seiner ersten Sinfonie abgemüht und gequält hatte, vollendete er seine zweite Sinfonie in jener glücklichen und unbeschwerten Zeit in nur 4 Monaten. Hier hat sich die Umgebung unmittelbar auf die Stimmung des Komponisten ausgewirkt.
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0: Und dieses Hochgefühl spürt man ganz deutlich in dieser Sinfonie. Wir hören den 1. Satz daraus mit der NDR Radio Philharmonie unter Leitung von Andrew Manzi.

Sie ist die fröhlichste, heiterste und unbeschwerteste unter seinen 4 Sinfonien, komponiert in einer glücklichen Zeit im Sommerurlaub am Wörthersee. Das war der erste Satz aus der Sinfonie Nummer 2 D-Dur von Johannes Brahms, gespielt von der NDR Radio Philharmonie unter Leitung von Andrew Manzi. Und das war Musiker auf NDR Kultur, unser Thema heute, Glücksmomente, Sinfonisches voller Lebensfreude. Und jetzt gleich nach den Nachrichten können Sie ein Konzert mit der Deutschen Radio Philharmonie hören, unter Leitung von HK Gruber, mit dem Viola-Konzert des Australiers Brett Dean, der auch Solist seines eigenen Werkes ist, mit Friedrich Zerhas Wiener Kaleidoskop und dem Pandemonium Frankenstein für Chansonnier und Orchester von HK Gruber. Jetzt gleich nach den Nachrichten. Wir sagen Tschüss, danke fürs Zuhören. Ich bin Stefan Sturm. Schönen Abend noch.

0: Premierministers Benjamin Netanyahu ist die Maschine der Fluggesellschaft Fly Dubai nur knapp einer Katastrophe entgangen. In einem Video sagt Netanyahu, einer der Piloten habe den anderen Piloten niedergestochen und offenbar versucht, das Flugzeug mit allen an Bord zum Absturz zu bringen. Er nennt die Passagiere des Flugzeugs Helden, die eine größere Katastrophe verhindert hätten. Außerdem habe er die Sicherheitsbehörden angewiesen, sich auf mögliche weitere Bedrohungen vorzubereiten. Noch sind das Motiv des mutmaßlichen Täters und der Ablauf des Vorfalls unklar.
1: Volkswagen will das Tarifniveau absenken und kündigt deshalb mehrere Haustarifverträge mit der IG Metall. Der Autobauer erklärte, das wirtschaftliche Umfeld habe sich für VW gravierend verschärft. Personalvorstand Maiswinkel verwies auf die Konkurrenz chinesischer Hersteller. Weitere Einzelheiten nannte er nicht. IG Metall und Betriebsrat kündigten Widerstand an. Die Bundesregierung hat Teil 1 einer Pflegereform auf den Weg gebracht. Ziel ist zunächst, die Beiträge für die Pflegeversicherung zu stabilisieren. Kritik kommt aus der Opposition. Aus Berlin, Lissy Kaufmann.
2: Grüne, AfD und Linke kritisieren, dass die Bundesregierung noch gar keine echte Strukturreform der Pflege vorgelegt hat. Dafür will die Bundesregierung kommende Woche eine Kommission einsetzen. Die Grünen werfen der Bundesregierung vor, selbst keine Vision und keine Kraft dafür zu haben. Die Linkspartei zeigt sich enttäuscht von der SPD, weil die sich nicht stärker gegen die Union durchgesetzt habe. Die AfD spricht von einem Armutszeugnis, weil immer mehr Geld von den Bürgern abgegriffen werde. Mit der jetzigen Reform hat sich die Bundesregierung auf Einsparungen und höhere Beiträge, zum Beispiel für Kinderlose, geeinigt.
1: Die Bundesregierung will Berufsgruppen wie Zugbegleiter, Polizisten und Pflegekräfte besser vor Übergriffen schützen. Das Kabinett billigte einen Gesetzentwurf von Justizministerin Hubig. Er sieht härtere Strafen bei Angriffen auf Menschen vor, deren berufliche Tätigkeit für das Gemeinwesen besonders wichtig ist. Die Mindeststrafe soll dabei von 3 Monaten auf 6 erhöht werden. Die Obergrenze für eine Haftstrafe wird auf 10 Jahre verdoppelt. Das waren die Nachrichten. Das Wetter in Norddeutschland. Mal klar, mal bewölkt, meist trocken. Abendwerte 17 bis 25 Grad. Nachts wechselnd bewölkt, im Verlauf zur Ems hin Regen, minimal 18 bis 9 Grad. Morgen in Vorpommern länger sonnig, sonst stark bewölkt, von Westen her Regen sowie vereinzelt Gewitter, maximal 18 bis 25 Grad. Am Freitag freundlicher und meist trocken, 18 bis 21 Grad und am Sonnabend heiter bis wolkig bei 17 bis 22 Grad. Es ist 20.03 Uhr.
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4: Hallo, einen schönen Abend wünsche ich Ihnen. Ich bin Gabi Sauer von SR Kultur. 14 Jahre lang hat der Australier Brad Dean Bratsche bei den Berliner Philharmonikern gespielt, bis er eines Tages den Frack ins Publikum geworfen und gesagt hat: Tschüss Orchester, freie Komponistenkarriere, ich komme. Inspiration dazu, sagt er, gab es in Kreuzberger Clubs mit Lederjacke statt Frack. In jedem Fall ein mutiger Neustart, aber offenbar alternativlos.
5: Also es war natürlich eine fantastische Stelle in einem Traumorchester und für viele Leute sicherlich der Traumjob fürs Leben. Aber ja, ich muss es wissen, ob ich es mit dem Komponieren schaffen konnte. Aber glücklicherweise auch diese Beziehung zu dem Orchester noch aufrechterhalten und in ein paar Tagen fahre ich nach Berlin, um eine Residenz bei dem Orchester anzutreten. Und das ist natürlich auch a big thrill, muss ich sagen. Ich freue mich sehr drauf.
4: Das heißt, selbst spielen, solistisch und Kammermusik und eigene Werke auf die Bühne bringen, wie sein Bratschenkonzert von 2005.
5: Natürlich steckt sehr viel von mir da drin, weil das auch mein Lebensinstrument ist. Es ist ein Stück über die Bratsche und mein Verhältnis dazu, wie vielseitig es sein kann. Es ist eine Stimme, die aus der Mitte kommt und sich hart frei arbeiten muss. Und es ist ein bisschen auch dieser Kampf, was in dem Stück drinsteckt. Jedenfalls, es war eine meiner Lieblingsaufführungen neulich. Es hat sehr viel Spaß gemacht.
4: Und dieses Bratschenkonzert von und mit Brad Dean haben wir hier für Sie mit Dirigent HK Gruber und der Deutschen Radiophilharmonie. Ein Mitschnitt vom 19. April dieses Jahres aus Saarbrücken.

Der Australier Brad Dean spielt sein selbst komponiertes Bratschenkonzert in Saarbrücken mit der Deutschen Radiophilharmonie und Dirigent Harker Gruber am 19. April live in der Saarbrücker Kongresshalle und im Rahmen seines Engagements als Creative Partner der Deutschen Radiophilharmonie. Später gibt's noch mehr Stücke von ihm, seine Pastoral Symphony und Kammermusik. Davor machen wir aber erstmal weiter in diesem Konzertmitschnitt mit zeitgenössischen Kollegen. Zuerst Friedrich Zerha, ein Österreicher, der im Februar dieses Jahres 100 Jahre alt geworden wäre und immer sehr geplant komponiert hat. Wie bei all meiner Musik setze ich mich erst an den Schreibtisch, um die erste Note zu schreiben, wenn ich weiß, wie die letzte sein wird, hat er mal gesagt. Zerha war von klein auf selbst mit der Geige in der Hand in Wien an den einschlägigen Musikorten unterwegs, da wo einst Strauss und Lanner aufgetreten sind. Mit 12 schon hat er bei Akademien, Bällen oder anderen Festen zweite Geige gespielt, in Walzern, in Polkas, Wiener Liedern und Operetten. Und was er da erlebt hat, hat er ab 1938 dann auch in eigenen Stücken nachhallen lassen, als Persiflage mit Biss, zum Beispiel in diesem Wiener Kaleidoskop für Orchester. Daraus haben wir 7 Nummern: Marsch, kleine Pizzicato-Polka, Galopp, Polka, Marsch, Walz, Sentimental und Potpourri.

0: Friedrich Zerha und der Wiener Walzer. Eine ironisch-groteske Liebeserklärung ist sein Wiener Kaleidoskop für Orchester. 7 Nummern daraus, vom Marsch bis zum Potpourri, hatten wir hier im ARD-Konzert heute von SR Kultur. Mit Hacker Gruber und der Deutschen Radiophilharmonie live am 19. April dieses Jahres in der Saarbrücker Kongresshalle. Wie so oft, wenn H.K. Gruber als Gastdirigent eingeladen ist, bringt er Selbstgeschriebenes mit und singt auch gerne dazu als Chansonnier im Pandemonium Frankenstein, das ziemlich häufig auch bei ihm bestellt wird. Aber wie funktioniert das? Das habe ich ihn gefragt. Mit 83 Jahren gleichzeitig dirigieren und singen?
1: Es motiviert die Musiker eigentlich im Allgemeinen, weil sie beweisen, dass sie es auch ohne Dirigenten können.
0: Aber das heißt, die stehen ja dann wirklich mit dem Rücken auch
1: ich
0: zum Orchester
1: Rücken zum,
0: und
1: zum
0: müssen
1: Orchester,
0: dann
1: ja.
0: hinten irgendwie
1: ich
0: dirigieren.
1: Rücken. Ja, ich habe nur rechts die Hand, also ich stehe so ein bisschen schief, sodass das Orchester die rechte Hand kriegt. Mit der rechten Hand taktiere ich und wenn ich gerade nicht singe, drehe ich mich um und gebe ein paar Einsätze, wenn nötig. Aber es läuft immer ganz gut. Also da bin ich heute der Dirigent des Abends, der halt dann zur Überraschung des Publikums auch noch chansonniert.
0: Frankensteins Pandemonium nach Kinderreimen von H.C. Artmann, das klingt witzig, ironisch und kindgerecht, oder?
1: Naja, wie man es nimmt. Wenn man zwischen den Zeilen liest, kann man, wenn man assoziativ denken kann, bemerken, dass es Anspielungen gibt auf Politik. Und der hat diese Kinderreime geschrieben, neue, schöne Kinderreime, und hat immer gesagt, es sind chiffrierte politische Statements, aber er hat sie nie dechiffriert. Die einzelnen Gedichte basieren auf Kinderreimen, die wir aus unserer Kindheit kennen. Ja, so wie das ist der Daumen, der pflückt die Pflaumen. Nur in unserem Fall, das ist der Daumen, der klebt am Gaumen. Ja, also es geht dann immer anders weiter als beim Original. Und da habe ich mir gedacht, zu diesen Klängen müssten eigentlich noch Spielzeuginstrumente klingen, die den Klang des klassischen Ensembles
0: verfremden. Also Lotusflöte, Melodika, Spielzeugklarinette, ja, ja, ja. Ratsche, ja. Sogar Papiersäckchen, Plastikschlauch, Kazoo, also allerlei exotische Dinge.
1: Und mit diesen Instrumenten verfremde ich den Orchesterklang, damit er nicht den heiligen Schein hat, den wir seit Jahrhunderten kennen.
0: Also, es wird bissig und unterhaltsam mit H.K. Grubers Pandemonium Frankenstein. Er selbst singt und dirigiert die Deutsche Radiophilharmonie am 19. April dieses Jahres in der Saarbrücker Kongresshalle.
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0: Frankenstein, ein Pandemonium nach Kinderreimen von A.C. Hartmann für Orchester, live gesungen und gespielt von H.K. Gruber und der Deutschen Radiophilharmonie. Der 83 Jahre alte H.K. Gruber aus Wien hier in einer Dreifachrolle als Komponist, Chansonnier und Dirigent am 19. April dieses Jahres, flankiert unter anderem vom Bratschenkonzert von Brad Dean, das wir eben schon gehört haben. Er war in der vergangenen Saison Creative Partner des Orchesters und hatte hier in Saarbrücken unter anderem auch die Pastoral Symphony dabei. Inspiriert natürlich, das lässt der Name schon vermuten, von Beethovens 6. Sinfonie, der Pastorale. Das hat er dem Publikum auch kurz vor dem Konzert erklärt.
1: Nicht nur zu Beginn des Stücks, sondern auch zu Beginn von der Arbeit an dem Stück war das sehr wohl schöne Gefühle beim Ankommen auf dem Lande sozusagen. Ich war gerade von Deutschland nach Australien zurückgewandert. Wohnte dann nicht in einer Großstadt, sondern ein bisschen nördlich von meiner Heimatstadt Brisbane an der Küste. Und ich war regelrecht sehr angetan von der Naturwelt, die um mir herum zu hören war. Der Ort heißt Noosa, ein sehr schöner Ort, immer noch. Aber ich war mir sehr bewusst, wie sehr wir Menschen an diesem Ort unsere Spuren hinterlassen. Es gab Orte, wo wir eine Woche waren beim Spaziergang in Wald und ein paar Wochen später war das ein Carpark, ein Supermarkt, das mich sehr bewegt, irritiert und traurig gemacht hat. Wenn wir nur so in diese Richtung gehen, dann haben wir gar nichts mehr.
0: Aber es ist nicht nur der moralische Zeigefinger bei Brad Dean, sondern er möchte auch das Publikum unterhalten und berühren.
1: Spaß, aber auch nachdenklich sein, vielleicht auch einige fantastische australische Vogelgesänge kennenlernen und auch dieses fantastische Orchester bewundern. Diese Woche hat großen Spaß gemacht mit Martin Brabants und mit dem DRP und das ist auch ein Teil des Stücks.
0: Hier ein Mitschnitt vom 19. Juli dieses Jahres, dieser Pastoral Symphonie von Brad Dean für Kammerorchester und Tonband. Es spielt noch einmal die Deutsche Radiophilharmonie.

0: Brad Dean und seine Pastoral Symphonie für Kammerorchester und Tonband live im SR-Sendesaal. Am 19. Juni dieses Jahres mit Gastdirigent Martin Brabins und der Deutschen Radiophilharmonie und heute Abend nochmal für Sie im ARD-Konzert von SR Kultur. Brad Dean steht heute bei uns im Fokus mit seiner intensiven Verbindung zur Deutschen Radiophilharmonie, die auch schon ein paar Jahre zurückreicht. 2024 war er auch schon mal da mit englischer Musik und einem Bratschenkollegen, der nach ihm zu den Berliner Philharmonikern gekommen ist, Diang Mei aus China. In diesem Konzert gab es auch Musik, inspiriert von Chorsounds aus der Renaissance. Das Konzert für doppeltes Streichorchester und Streichquartett von Ralph Vaughan Williams nach Thomas Tallis.
1: Keine Überraschung, das ist ein absolutes Meisterwerk, finde ich. Es fasziniert mich immer wieder von Neuem, diese Tudor-Zeit, also Thomas Tallis, William Byrd, John Bull. Auf jeden Fall, dieses Tallis-Stück hat was ganz, ganz Besonderes. Auch diese Separation, dieses Fernorchester, wie er das schafft, mit ganz einfachen Mitteln, nur Streichinstrumente. Man hat wirklich eine große englische Kathedrale vor sich. Wunderbares Stück.

Satter Chorklang auf die Streicher der Deutschen Radiophilharmonie übertragen. Das Konzert für doppeltes Streichorchester und Streichquartett von Ralphon Williams nach Thomas Tallis mit dem Gastdirigenten Brett Dean live gespielt im Februar 2024. Und das war's fast im ARD-Konzert für heute von SR Kultur. Brett Dean spielt zum Schluss nochmal selbst einen Satz des Streichquintetts Epitaph, das hat der verstorbenen Weggefährten gewidmet. Und ist ein Abschiedsstück aus seiner Residency in Saarbrücken, die jetzt ab Herbst bei seinem alten Orchester, nämlich den Berliner Philharmonikern, fortsetzt. Hier spielt er mit Streichern der Deutschen Radiophilharmonie. Ich bin Gabi Sauwasch, wünsche Ihnen spannendes Weiterhören und eine gute Restwoche. 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
1: Um 22 Uhr mit Klaas Christoffersen. Im Ringen um schärfere Sparmaßnahmen hat Volkswagen eine Reihe von Tarifverträgen gekündigt. Aus Sicht des Unternehmens müssten verschiedene Regelungen in diesen Verträgen angepasst werden, erklärte der Autobauer in Hannover. Aus der Nachrichtenredaktion Ulrike Ufer.
2: Grund sei der aktuelle Kostendruck. Laut IG Metall handelt es sich um 10 Tarifverträge. Darunter ist angeblich auch der wichtige Manteltarifvertrag. VW-Personalvorstand Maiswinkel erklärte, das wirtschaftliche Umfeld habe sich für die Branche und auch für Volkswagen in den vergangenen 18 Monaten gravierend verschärft. Der Vorstand verwies auch auf die wachsende Konkurrenz chinesischer Hersteller in Europa. Maiswinkel nannte diese Marktveränderungen wörtlich strukturell und tiefgreifend. Deshalb müsse Volkswagen jetzt handeln.
1: Eine Maschine der Fluggesellschaft Fly Dubai ist nach Einschätzung der israelischen Regierung nur knapp einem Terroranschlag entgangen. Laut Ministerpräsident Netanyahu hat einer der

0: mit der BBC nach seiner Rede konkretisiert und damit auch für Aufregung gesorgt. Denn er sagt klar, dass zu diesen Optionen auch die Überlegung gehört, wieder der EU beizutreten. Er sagt aber auch, die aktuellen Diskussionen und auch der Austausch mit EU-Vertretern, das sei alles komplett ergebnisoffen. Es könne sein, dass man am Ende beim gleichen Deal wie bisher bleibt. Es könne sein, dass man zum Beispiel ein Abkommen abschließt, wie es Kanada ja gerade gemacht hat. Also da ist wirklich alles offen.
1: Der Preis für das Deutschland-Ticket steigt im kommenden Jahr von derzeit 63 auf 66,80 Euro pro Monat. Das teilte der Vorsitzende der Verkehrsministerkonferenz, Bayerns Ressortchef Bernreiter, mit. Berechnet wurde der Preis erstmals anhand eines Kostenindex, der Personal-, Energie- und Betriebskosten berücksichtigt. Besitzer des Deutschland-Tickets können den öffentlichen Regional- und Nahverkehr bundesweit nutzen. Das waren die Nachrichten. Das Wetter in Deutschland. Nachts im Osten und Südosten leicht bewölkt oder klar, von Westen her Schauer. Tiefstwerte 18 Grad am Niederrhein bis 5 Grad in Ostbayern. Morgen im Westen dicht bewölkt und Regen, teils Gewitter. Im Osten und Südosten heiter, maximal 18 bis 26 Grad. Am Freitag Richtung Osten Regen, von Westen her ist es freundlich, 15 bis 23 Grad, und am Sonnabend Sonne und Wolken, nur vereinzelt Schauer bei 18 bis 25 Grad. Es ist 22.03 Uhr.
2: 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Both Directions at Once, das ist der Titel der aktuellen Tour von Joe Lovano zu Ehren von John Coltrane. Und bei diesen beiden Richtungen geht es um den Blick zurück zu den Strukturen, die uns geprägt haben, zu den Türen, die sie uns geöffnet haben, und dann eben den Blick nach vorn in den offenen Raum und den eigenen Weg. Wir informieren euch über Preise und Festivals, haben viel frische, neue Musik dabei und geben überraschende und etwas schockierende Einblicke in den Jazz zur Nazi-Zeit. Und Türen öffnen, das tut auch der französische Saxophonist Émile Parisien auf seinem neuen Album Portal.

0: Portal hieß dieses Stück vom neuen Album des Saxophonisten Emile Parisien. Floating heißt das Album. Und im Kern, sagt er, handelt diese Musik von Frieden, Poesie, Sanftheit und Liebe. Die Welt sei so verrückt, so voller Sorgen und Konflikte, drehe sich so schnell, dass diese Musik ein Gegenpol dazu sein soll. Emile Parisien ist auf Europatour. Im November kommt er zum Beispiel nach Hamburg. Mit in Parisiens Band dabei sind Pianist Jaron Herrmann, Tablaspieler und Sänger Prabhu Eduard und die Bassistin Linda May Hahn-Oh. Und Linda May Hahn-Oh, sie spielt auch in Joe Lovanos Band, der jetzt ebenfalls auf Tour ist. Saxophonist Joe Lovano, er war 14 Jahre alt, als John Coltrane starb. Er hat die Saxophonlegende nie getroffen oder mit ihm gespielt, aber sein Vater, der auch Saxophonist war, Big T Lovano, er spielte mit Coltrane und er hörte ihn live auch mehrfach und zu Hause dann auf Platte total versunken. Und das hat Joe Lovano in seiner Kindheit sehr geprägt, seinen Vater zu erleben, wie er diese Platten angehört hat, wie eine Meditation. Ich habe vor ein paar Tagen mit Joe Lovano gesprochen. Er war damals noch in New York. Kurz bevor er auf Tour ging, erzählte er mir, wie er mit John Coltrane verbunden ist. Vor allem durch musikalische Begegnungen mit Persönlichkeiten, die John Coltrane kannten und mit ihm gespielt hatten. Also wie der Coltrane Spirit so weitergegeben wird durch die Generationen.
1: Well, the special moment was when I first played with Rashid Ali, 1976. I moved to New York. He had a music venue, performance space, where he lived upstairs. It was called Ali's Alley. It was on Green Street in Soho.
2: Mein erster Coltrane-Moment war, als ich 1976 mit Rashid Ali spielte. Ich zog nach New York, er hatte einen Musikclub, einen Performance Space, über dem er wohnte. Es hieß Ali's Alley in der Green Street in Soho. Es war einer der ersten Orte, wo ich hinging. Ich spielte zu dieser Zeit mit Albert Daly, einem der Meisterpianisten. Er lud mich ein, sagte, er spiele mit Rashid und ich sollte auch kommen, mit meinem Horn, meinem Saxophon.
1: And having their embrace gave me all kinds of confidence. I was 23 at the time. Through the years, joining McCoy Tyner, which wasn't until 1999, and then playing with McCoy throughout the rest of his life.
2: Dieses Erlebnis öffnete für mich die Tür, zu begreifen, dass dies wirkliche Menschen waren, nicht irgendjemand von einer Platte. Ihre Umarmung zu erhalten, gab mir Selbstvertrauen. Ich war 23 damals. Über die Jahre entstand die Verbindung mit McCoy Tyner. Ab 1999 spielte ich mit ihm sein Leben lang, zum Beispiel bei seinem 80. Geburtstag in der Library of Congress in Washington, D.C. Das war großartig. Ja, es gibt einige Coltrane-inspirierte Höhepunkte in meinem Leben.
1: To record with McCoy Tyner. That's one of my shining hours for sure on record. So yeah, there's been quite a few John Coltrane-inspired high points in my life.

0: Walk Spirit, Talk Spirit mit Joe Lovano und McCoy Tyner. Wenn Joe Lovano von Embrace spricht, dann meinte er eine musikalische Umarmung. Das ist für ihn quasi dasselbe. Man wird eingehüllt von der Musik eines anderen Menschen, eine Umarmung durch Musik, auch über verschiedene Generationen hinweg. Er spricht auch davon, dass die Persönlichkeiten, die den Weg des Jazz bereitet haben, über einem aufragen, also und leuchten, those spirits loom large. Und deswegen spricht Lovano auch davon, dass die Musik, die gespielt wird, immer im Zusammenhang einer größeren Musik stattfindet. Also Musik in der Musik, die Musik ist schon da. Und man klingt sich da im Moment des Spielens einfach ein. Und so erklärt er auch den berühmten Coltrane-Titel Both Directions at Once, mit dem Lovanos aktuelle Tour auch überschrieben ist. Man taucht in diesen Moment ein, in dem die universelle Musik quasi immer schon da ist und man entwickelt sie selber von da aus weiter.
1: You start to encounter music. In real time.
2: Beim Spielen begegnest du der Musik in der realen Zeit. Wenn sich die Leute fragen, was ist Jazz, sage ich, Jazz ist eine Idee, wie man zusammen Musik erschaffen kann innerhalb der Musik. Du bist andauernd dabei, Wege zu erkunden, wie man gemeinsam spielen kann. Dies bedeutet für mich zwei Richtungen in einem.
1: Both directions at once.
0: Und ich fragte Joe Lovano, wie wichtig diese Musik für ihn sei und für uns in diesem Moment, den wir auf unserem Planeten teilen.
3: Yeah, and how important is this kind of music, your music today in our moment we share on this planet?
1: Well, I think it's one of the most important moments for expressive non-digital music. It's not digital.
2: Jetzt ist einer der wichtigsten Momente, um nicht digitale Musik auszudrücken. Eine Menge der heutigen Musik von Nachwuchsstars ist sehr digital. Manche jungen Musiker senden dir eine vorproduzierte MP3 von Nichtmusikern, nämlich Computern und Synthesizern. Ich bin sehr glücklich, dass ich aus einer Generation stamme, die aus einer organischen, ausdrucksstarken Quelle herausschafft. Im Jahr 2026 geht es für mich um den Spirit der Natur, den Spirit zwischen Menschen. Du musst gemeinsam atmen. In der digitalen Welt gibt es keine Atmung. Jeder hält seine Atmung an.
1: You have to try to find a common breath together. You have to breathe together. In the digital world, there's no breathing. Everybody's holding their breath. Like that.
2: Jazz in dieser Form ist die anspruchsvollste Musik, die es gibt. Eine spontane Orchestrierung und Rhythmen aus dem Rhythmus Spirit zu erschaffen und eine Melodie in deinem Herzen. Es ist das Wichtigste im Leben für mich.
1: So, it's the most important thing about life for me.

0: Compassion, Joe Lovanos Album gemeinsam mit Dave Liebman, Celebrating the Music of John Coltrane, das erschien 2017. Warum ist denn Mitgefühl, also Compassion, so wichtig in der Musik?
1: You have made an album called Compassion together with Dave Liebman some years ago. Yes. Also celebrating John Coltrane. And why is compassion so important in music?
2: Well, I think like all of the elements of beauty, compassion, gratitude, love, peace, serenity are all parts of us as humans.
3: All diese Elemente wie Schönheit, Mitgefühl, Dankbarkeit, Frieden, Gelassenheit gehören zu uns als Menschen. Wenn du diese Elemente in Musik ausdrückst, berührst du einen Kern. Es ist schwer in Worte auszudrücken. Wenn beim Musizieren diese Elemente um dich herumschwirren und alle im Raum es fühlen können, ist es wie eine Reinigung. Das ist etwas, was ich von John Coltrane gelernt habe, von seinem persönlichen Ausdruck. Und er war ein junger Mann. Er nahm nur zwischen 1954 und seinem frühen Tod Musik auf. Jede Aufnahme und Performance war von Liebe erfüllt. Coltrane lebte Love Supreme, lange bevor dieser Titel in das Bewusstsein der Leute kam. In seiner Ausführung Leidenschaft und Hingabe.
2: But each recording session and performance was about the expression of love. He lived the love supreme long before that title came to everyone's consciousness with the recording. You felt that love in his execution and dedication.

0: Lonnie's Lament mit Joe Lovano, Cameron Brown und Idris Muhammad live bei der Jazz Baltica 2000 in einem Mitschnitt des NDR. Auf unserer ARD-Jazz-Seite und in ARD-Sounds, da findet ihr viele Beiträge zum Thema John Coltrane anlässlich des 100. Geburtstags. Und Joe Lovano, der ist jetzt im Moment auf US-Tour und dann im November in Berlin und Hamburg.
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0: Der afroamerikanische Trompeter Wadada Leo Smith. Er sagt, seine Reise als Musiker auf diesem Planeten, die habe ihm bisher enthüllt, wie seltsam es doch sei, dass Menschen nicht genug Raum finden, um ohne Krieg zusammenzuleben. Seine Überzeugung, die sei es, dass wir Kriege haben werden, so lange, bis wir die Liebe wirklich verstehen. Und auf seinem neuen Album Constellations and Hemispheres hat er eine Meditation über die Liebe aufgenommen. Meditation on Love mit Wadada Leo Smith an der Trompete.

0: Eine kraftvolle Meditation über die Liebe von Wadada Leo Smith. Der Bassist Dave Holland, er wird am 1. Oktober 80 Jahre alt. 1946 wurde in Wolverhampton, Großbritannien, geboren. Er begann zunächst als Autodidakt. Auf der Gitarre hat er sich selber beigebracht und studierte dann Kontrabass an der Guildhall School of Music in London. Ab und zu spielte er im berühmten Ronnie Scott's Jazz Club und dort hat ihn Miles Davis ganz kurz mal gehört, einen Abend oder so, und hat ihn sofort für seine Band engagiert. Dave Holland hat dann auf vielen berühmten Alben von Miles Davis mitgespielt, In a Silent Way und Fillmore East zum Beispiel. Er hat immer einen super tollen Sound auf dem Kontrabass gehabt und eine fantastische Technik, aber die hat er ganz gezielt eingesetzt, nämlich er hat gesagt, er versuche mit dem Bass die Klangfarben der anderen Instrumente zu beeinflussen oder zu verändern. Also Klang war ihm ganz wichtig. Dave Holland.
1: As far as the instrument and how I feel about it, the sonority of the bass just feels like the right sound to express what I feel.
2: Der Bass ist für mich immer das richtige Instrument gewesen, um auszudrücken, was ich fühle, seine Materialität und die Saiten. Dem Bass dient man sowieso immer ein bisschen, man muss ihn überall mit hinschleppen. Und auch in der Musik hat er oft eine dienende, unterstützende Rolle. Es ist leicht, sich als Bassist damit zu begnügen und oft schwierig, da bewusst herauszutreten. Für mich war es 1982 ein Riesenschritt, meine erste Band zu leiten. So hieß auch das Album Jumping In. Es fühlte sich an, als würde man in tiefes Wasser springen. Geh unter oder schwimm. So war das.
1: Jumping in the deep end of the swimming pool. It's like sink or swim, you know.

0: Whirling Dervish von Dave Holland mit Marvin Smitty Smith und Kevin Eubanks im NDR Jazzkonzert am 25. März 1992. Und hier sind einige Tipps für euch in der nächsten Zeit. Jazz Now heißt eine Konferenz, die am 1. und 2. Oktober in Hamburg in der Jazz Hall stattfindet. Man kann da teilnehmen, auch wenn man nicht Mitglied der Deutschen Jazzunion ist. Es gibt auch eine Session und ziemlich tolle Workshops. Bis zum 30.09., also Mittwoch, kann man sich dort anmelden. Enjoy Jazz, das Festival in Heidelberg, Mannheim und Ludwigshafen, das startet am Freitag, den 2. Oktober und das Programm ist so ausgiebig und reichhaltig, das kann man nicht zusammenfassen. Melissa Aldana, Lakeisha Benjamin, Liz Wright, Sullivan Fortner, Melody Gardot, Samara Joy, die werden bis November an verschiedenen Orten spielen. In Essen im Maschinenhaus, da findet das Peng Festival statt ab dem 2. Oktober mit verschiedenen spannenden Bands, zum Beispiel der Carla Kölner Big Band und mit dem Duo von Fabiana Striffler und Akita Kase. Und noch eine tolle Nachricht, der Katrin-Preis 2027, der wird an den Multi-Instrumentalisten Fabian Neubauer verliehen. Dieser Preis ist nach der 2016 im Alter von nur 44 Jahren verstorbenen Berliner Jazz-Saxophonistin Katrin Lemke benannt. Und der Preis besteht in einer Residenzwoche in Darmstadt. Dort kann Fabian Neubauer sein Projekt Field Condition durchführen mit seinem Oktett. Und dann wird ihm auch in Darmstadt der Preis offiziell verliehen. Wir werden berichten.
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0: Aus dem Sanskrit kommt die Wurzel unseres deutschen Wortes Atem. Atman heißt es im Sanskrit und es bedeutet in der indischen Philosophie Lebenshauch. Die Seele, das wahre Selbst des Menschen. Esther Kaiser, die Berliner Sängerin, die in Dresden Professorin für Jazzgesang ist, sie hat ihr neues Album Breathing genannt. Und im Zentrum dieses Albums steht die Luft. Sie ist zwar unsichtbar, aber gerade in Zeiten der Klimakrise absolut präsent in unserem täglichen Leben. Es ist ja auch die Atmosphäre. Luft verbindet das Außen und das Innen. Und dies ist auch Thema von Esther Kaisers Album, wie wir äußere, kollektive, persönliche und politische Erlebnisse in unserem Innern spiegeln, nämlich durch unsere Gefühle, Gedanken und auch durch die Atmung. Und die wirkt ja wiederum beim Singen oder Erleben von Musik auf unsere inneren Zustände zurück. Esther Kaiser weiß aus ihrer Praxis als Sängerin und auch als Pädagogin ziemlich gut Bescheid über diese Prozesse, wie wir unsere Atmung vertiefen und befreien können. Und das hat ganz viel mit Seinlassen, mit Lösen zu tun.
2: Atem hat ganz viel mit Vertrauen zu tun. Und ja, weil wenn ich Angst habe und mir nicht vertraue oder der Welt nicht vertraue oder auch meinem Gegenüber nicht vertraue, dann kann der Atem gar nicht frei fließen. Und insofern, glaube ich, ist so ein Grundvertrauen vielleicht ja auch fast schon gleichbedeutend mit einer Verbindung zu sich selbst.

0: She Said von Esther Kaiser vom aktuellen Album Breathing. Und jetzt ein Blick zurück in die Nazi-Zeit zu einer aktuellen Veröffentlichung darüber. Schmissiger Swing im Nazi-Äther. War Jazz im Radio nicht damals verboten? In der Ausstellung Entartete Musik in Düsseldorf 1938 gebrandmarkt worden. Jazz in Nazi-Deutschland per se verfolgt. Tatsächlich benutzte das NS-Regime US-Swing zur Propaganda und gründete dafür sogar eine Band, Charlie and His Orchestra. Rainer E. Lotz hat dies schon 1997 aufsehenerregend in seinem Buch Hitlers Airwaves aufgearbeitet. Am 25. September ist nun mit Nazi Airwaves ein opulenter Schuber erschienen, der ein Kapitel aus diesem Kompendium der Absurdität herausgreift. 162 Nazi-Propagandasongs, aufgenommen zwischen 1936 bis 1943. Henry Altmann hat sich damit beschäftigt.
1: Diese übertriebenen, wirklich exotischen, abgehackten, vollständig unmelodiösen und unmusikalischen sogenannten Musiken, die sind verboten.
2: Was Reichsrundfunkintendant Heinrich Glasmeier ausspricht, der thüringische NS-Innenminister Wilhelm Frick als erster schon im Oktober 1930 angeht, ein Jazzverbot nämlich, das durchzieht als Leitmotiv die gesamte Nazi-Zeit. Nur Deutschland ist im Schwung des Swing, seine Musiker darin besser denn je. Bis Ende 1937 gibt es Jazzplatten zu kaufen, auch welche der deutschen Phonoindustrie. Und bis Ende 1944 presst die sogar amerikanische Originale für die von der Wehrmacht besetzten Gebiete, preist den Europa-Empfang ihrer Radiogeräte an.
3: Germany calling.
2: Was die Deutschen hören wollen, aber nicht hören sollen, das bekommen die Alliierten per UKW, Karl Charlie Schwedlers propagandistisch umgedichtete neue US-Hits und alte Kamellen, gespielt von einer Band namens Charlie and His Orchestra. Ab Oktober 1940 wird vormittags für, gegen die Alliierten gejatzt und gehetzt, nachmittags fürs deutsche Publikum seichter Jazzersatz, sozusagen Muckifuck-Swing aufgenommen, abends dann echter Hot Jazz gespielt. Ein britischer Bericht befindet im September 1944, dass ein Viertel der Briten den deutschen Export-Swing tatsächlich gutiert, die Texte weniger, kein Wunder auch beim hörbaren Akzent. Der Anteil deutscher Musiker daran ist zum Herbst 1943 ohnehin auf 4 geschrumpft. Aufgefüllt wird aus dem europäischen Ausland, sogar ein brasilianischer Trompeter ist darunter. Die Sängerin Evelyn Künicke sagt später:
4: Darunter waren sogar Halbjuden und Zigeuner, Freimaurer, Zeugen Jehovas, Homosexuelle und Kommunisten. Nicht gerade die Art von Menschen, mit denen die Nazis normalerweise gerne Karten gespielt hätten.
2: Goebbels German Gypsy Swing. Eine Big Band aus Menschen, die sonst von Nazis verfolgt, versklavt und ermordet worden, spielt als entartet gebrandmarkte Feindmusik für den Endsieg. Deren Arrangeure dürfen offiziell Feindsender hören zur Materialbeschaffung. Ob das im Nazi-Sinn arisch ist, spielt keine Rolle. Der Arrangeur Friedrich Meyer:
5: Ich durfte mir aussuchen, was mir gefiel. Schwedler kümmerte sich um die Texte und wurde dafür ausgelacht.
6: Hier ist Mr. Churchill's latest song.
2: Aus Zeilen wie Don't Know Why There's No Sun Up in the Sky wird Don't Know Why I Cannot Block the Sky in Stormy Weather. Andere wie Can't You See You Fool, You Can't Win aus I've Got You Under My Skin, die bleiben original bestehen. Die Musik ist geswungen, die Texte gezwungen, mal plump rassistisch und antisemitisch, mal versteckt raffiniert in kleinen Änderungen in den zweiten Strophen untergebracht.
7: Ships always sinking and blinking at sea. What makes the British start thinking of their cup of tea? It's now the season, the reason, it's plain what it means. German submarine.
2: Der Glenn Miller-Hit Elmer's Tune wird zur sportiven Heldenverehrung im U-Boot-Krieg umgetextet. Als Submarines dann aber Mitte 1943 gesendet wird, ist der für das Reich schon verloren.
8: Here is the latest song of the British Airmen. Let's go bombing, oh, let's go bombing.
2: Realität holt Propaganda ein. Je mehr Deutschland in die Defensive gerät, desto weniger offensiv werden die Propagandatexte. Die Charlie Band wird der Bombenangriffe wegen 1943 von Berlin nach Stuttgart verlegt. Die Aufnahmen, zumindest die im Buch, brechen im Herbst desselben Jahres ab. Kurzbios zeigen, dass fast alle Musiker den Krieg überleben. Manche wie Kamil Bjahornek profitieren sogar von der Charlie-Zeit. Der tschechische Arrangeur baut sich mit seinen Arrangements eine Nachkriegskarriere in Prag auf. Nazi Airwaves ist letztendlich ein ausgekoppeltes Kapitel aus Rainer Illotts Buch Hitlers Airwaves. Was 1997 aber noch Appendix war, das steht hier nun im Mittelpunkt. 162 restaurierte und kommentierte Aufnahmen aus Lotts Privatsammlung, da lässt sich viel vergleichen. Ausgesprochen schade dabei aber, die Compilation liegt nur auf Englisch vor. Die Übersetzungen wirken auch angesichts des speziellen Nazi-Jargons stellenweise ungelenk. Das deutsche Original zu lesen würde da weiterhelfen.
0: Henry Altmann über Nazi Airwaves, propagandistische Jazzaufnahmen der NS-Zeit. Der Schuber enthält ein Buch mit 240 Seiten Text, zahlreiche Fotos und Abbildungen, eine Bibliografie sowie Anmerkungen zu und alle Texte der in einem zweiten Folder enthaltenen 162 Songs auf 6 CDs. Ist die Frage, ob man das alles wirklich ertragen kann, anzuhören. Die bei And More Beers erschienene Compilation kostet 98 Euro. Wer tiefer in das Thema einsteigen möchte, am 2. November gibt's auf den ARD Kulturwellen eine einstündige Sendung darüber. Das war ARD Jazz, das Magazin. 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Wünsche und Anregungen bitte an jazz@ard.de. Wir freuen uns sehr über eure Zuschriften. Ich bin Marietta Heinzelmann. Ich sage danke fürs Zuhören und wünsche einen schönen Abend mit einer neuen Aufnahme von Samuel Blaser, dem Schweizer Posaunisten, von seinem aktuellen Album Rosina. Da beschäftigt er sich mit seinen italienischen Wurzeln, die in seiner Biografie ein bisschen verschüttet sind. Und das ist ein wirklich charmantes und vielschichtiges Album mit ganz tollem Posaunenspiel.

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1: Um 23 Uhr mit Klaas Christoffersen. Volkswagen hat 10 Tarifverträge zum Jahresende gekündigt. Darunter ist offenbar auch der Manteltarifvertrag, in dem die grundlegenden Arbeitsbeziehungen in einem Unternehmen geregelt sind. Aus Hannover, Bertil Starke.
2: Volkswagen begründet die Kündigungen der Tarifverträge mit dem verschärften wirtschaftlichen Druck auf das Unternehmen. Die Marktveränderungen seien strukturell und tiefgreifend, so VW-Markenpersonalvorstand Arne Maiswinkel. Er nannte als Beispiel chinesische Hersteller, die mit günstigen Exporten nach Europa drängten. Bei dem heutigen Treffen in Hannover sollte es im Wesentlichen um den Zukunftstarifvertrag gehen. Der wurde vor 2 Jahren vereinbart. Er sieht eine Beschäftigungssicherung bis 2030 vor. Dieser Vertrag bleibt nach VW-Angaben unangetastet.
1: Die Innenminister der Bundesländer müssen in Zukunft Entscheidungen nicht mehr einstimmig treffen. Künftig reicht eine Mehrheit von 13 der 16 Länderstimmen, wie ein Sprecher der Konferenz mitteilte. Hintergrund ist die Sorge vor einer Blockade durch die AfD. Nach ihrem Wahlsieg in Sachsen-Anhalt könnte dort künftig ein AfD-Politiker das Innenressort übernehmen und mit seiner Gegenstimme gemeinsame Beschlüsse verhindern. Eine Maschine der Fluggesellschaft Fly Dubai ist nach Einschätzung der israelischen Regierung nur knapp einem Terroranschlag entgangen. Laut Ministerpräsident Netanyahu hat einer der Piloten den anderen mit einem Messer angegriffen und offenbar vorgehabt, das Flugzeug zum Absturz zu bringen. Ein Besatzungsmitglied und ein Passagier hätten den Angreifer überwältigt. Eine weitere Crew an Bord hat

0: Kriminalität in Verbindung gebracht. Kocak bestreitet, organisierte Kriminalität unterstützt oder Vorteile gewährt zu haben.
1: Das waren die Nachrichten. Das Wetter in Deutschland. Nachts im Osten und Südosten leicht bewölkt oder klar, von Westen her Schauer. Tiefstwerte 18 Grad am Niederrhein bis 5 Grad in Ostbayern. Morgen im Westen dicht bewölkt und Regen, teils Gewitter. Im Osten und Südosten heiter, maximal 18 bis 26 Grad. Am Freitag Richtung Osten Regen, von Westen her freundlich, 15 bis 23 Grad und am Sonnabend Sonne und Wolken, nur vereinzelt Schauer bei Werten zwischen 18 und 25 Grad. Es ist 23.03 Uhr.
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3: Herzlich willkommen bei einer neuen Ausgabe des NDR Nachtclub über Pop mit Birgit Reuter alias Biggie Pop am Mikrofon. Thema heute afghanische Musik made in Hamburg. Die Hamburger Musikschaffenden Hadja Rastagar und Nils Kaczirek haben gemeinsam den Song Hasrat veröffentlicht, zu Deutsch Sehnsucht. Es geht um die emotionalen Folgen nach dem Fall von Kabul im August 2021. Es geht um die Perspektive der afghanischen Diaspora. Es geht also um Politik, um Erinnerungskultur, um Verarbeitung und auch um Hoffnung. Ich bin sehr, sehr froh, dass Nils Kaczirek und Hadja Rastagar beim Nachtclub über Pop zu Gast sind, um über ihre künstlerische Kooperation zu sprechen, über die Kraft von Musik und über die afghanische Popmusik insbesondere. Und beim Nachtclub über Pop ist es schöne Tradition, dass die Gäste selbst Musik für die Sendung vorschlagen. Hadja hat einen Song ihrer Eltern mitgebracht von Washia und Farid Rastagar und den hören wir uns jetzt an. Hier ist Sari Sari.

0: Sari Sari von Vajia und Farid Rastagar hier beim Nachtclub über Pop mit Biggie Pop am Mikrofon. Ein Song über Trennung und Sehnsucht, gesungen auf Dari, dem afghanischen Persisch, erschienen auf dem Album Hadja 2002. Und Hadja Rastagar ist hier auch zu Gast im Studio zusammen mit Nils Kaczirek. Die haben eine künstlerische Kooperation. Darüber wollen wir sprechen, über afghanische Popmusik, über Musizieren in der Diaspora. Meine Gäste möchte ich kurz vorstellen. Nils Kaczirek, Komponist, Musikproduzent und Instrumentensammler aus Hamburg. Er erschafft Soundtracks für zahlreiche Film- und Fernsehproduktionen, arbeitet an Projekten für junge HörerInnen und ist involviert in ganz, ganz viele Bands und Ensembles. Also jemand, der gerne kooperativ und intermedial unterwegs ist, um außergewöhnliche Klangwelten zu erzeugen. Herzlich willkommen, Nils.
1: Ja, vielen Dank für die Einladung. Freut mich sehr, dass ich hier bin.
0: Und dann haben wir hier Hadja Rastagar. Sie lebt in Hamburg als Musikerin und Wissenschaftlerin, als Forscherin. Sie beschäftigt sich ganz intensiv mit afghanischer Musik des 20. und 21. Jahrhunderts. Und in ihrer eigenen Musik verbindet sie traditionelle afghanische Einflüsse mit elektronischen Sounds. Hadja, das haben wir schon gehört, ist die Tochter von Vajia und Farid Rastagar, die mit ihrem Gesang, ihrer Musik und ihren Kompositionen die zeitgenössische afghanische Musik maßgeblich geprägt haben. 1992 sind die beiden emigriert und kamen nach Deutschland, wo dann auch Hadja geboren wurde. Herzlich willkommen.
2: Vielen Dank, Birgit, und für die sehr, sehr lieben Worte. Ich bin sehr glücklich, hier zu sein und freue mich auf das Gespräch heute.
0: Ja, ich freue mich auch sehr und ich möchte direkt einsteigen, den Song, den wir gerade gehört haben. Warum ist der für dich, warum ist der für deine Eltern, warum ist der für die afghanische Musik so besonders prägend?
2: Zu Sodi Sodi kann man auf jeden Fall sagen, dass das ein Klassiker ist in der afghanischen Popkultur. Ursprünglich kommt er nämlich aus den 80ern und wurde erstmaligst von der Band Gulle Surkh gespielt, wo meine Eltern mitgewirkt haben. Und dieser Song hat über Generationen überlebt, sagt man. Also der wird immer mal wieder von afghanischen KünstlerInnen aufgegriffen und gecovert und gesungen. Und es bringt einfach nochmal so ein bisschen die Verbundenheit, sage ich mal, zur damaligen Zeit wieder. Und dieser Song ist sehr, sehr prägend, weil ich ihn auch letztens wieder mit meiner Mama gesungen habe und gespielt habe. Und ich merke einfach, wie schön es ist, wenn Musik so verbindende Elemente hat.
0: Und Nils, wenn du da jetzt so reinlauscht als Musiker und als Mensch, was macht so ein Song mit dir? Was löst das bei dir aus?
1: Ja, also erstmal finde ich es sehr interessant, wie die Klangwelt ist. Also es ist irgendwie so ganz klar ein Song wahrscheinlich aus den 90ern, würde ich jetzt mal so tippen irgendwie. Und es ist natürlich irgendwie interessant, dass in Afghanistan damals eigentlich das gleiche Instrumentarium, die gleichen Synthesizer, die gleichen Keyboards, die gleichen Drum-Sounds irgendwie auch benutzt worden sind, wie jetzt zum Beispiel hier oder eben auch in den, keine Ahnung, in der westlichen Welt, sage ich jetzt mal so. Ja, das ist was mich jetzt auch sozusagen in der Beschäftigung mit der afghanischen Musik und auch mit der afghanischen Musik aus der Zeit und auch mit der Musik von Hadjas Eltern, das ist einfach sehr irgendwie bewegend, so weil es so parallel ist.
0: Und wir werden gleich noch ausführlich sprechen über die künstlerische Kooperation von euch beiden. Aber erstmal, wie habt ihr euch überhaupt kennengelernt, ihr zwei?
1: Nun.
2: Ich glaube, das verbindende Element war der Matthias. Den kannte ich nämlich auch durch einen Bekannten aus meiner Band, wo ich auch zurzeit musiziere. Und der hat uns vermittelt. Also der ist der Gründer vom Label 30M. Wenn ich das jetzt richtig ausgesprochen habe. Und genau, der hat uns da verbunden und meinte, hey, hier ist ein Projekt, vielleicht hast du ja Lust drauf.
1: Ja genau, ich hatte Matthias getroffen. Matthias ist eigentlich ein Freund meines Bruders, so habe ich den kennengelernt, Sven Kaczirek. Ich habe ihn kennengelernt und er erzählte mir von seinem Label, mit dem er vor allen Dingen iranische Musik veröffentlicht, aber eben auch plant, afghanische Künstlerinnen und Künstler zu veröffentlichen. Und ich hatte gerade damals eine Anfrage von Arte für zwei Dokumentarfilmserien über Afghanistan und Iran, witzigerweise so. Und dann dachte ich zuerst, okay, vielleicht könnte man was lizenzieren von seinem Label. So. Und dann kam es aber irgendwie so raus, dass ich für den Titelsong sozusagen dieser afghanischen Serie dachte, es wäre eigentlich super, ein Lied zu haben. Und es wäre auch super, jemanden zu haben aus dem Land selber, der was berichtet. Also eben nicht nur den Film als Dokumentarfilm mit den Zeugen, die interviewt werden, sondern eben auch sozusagen auf der musikalischen Ebene das zu verknüpfen. Und dann habe ich von Matthias eben Stücke bekommen und da war Hatjas Stück dabei oder einige Stücke und dann habe ich mich durchgehört, das dann vorgeschlagen bei der Redaktion und so und die haben das dann auch für gut befunden und waren begeistert und so ging das dann los so. Und dann ging die Produktion los.
0: Ja, dann hören wir uns jetzt erstmal in Ruhe euren gemeinsamen Song an, Hasrat, zu Deutsch Sehnsucht.

0: Hasrat, Sehnsucht von Hadja Rastagar und Nils Katschirek. Beide sind hier zu Gast im Studio beim Nachtclub Überpop. Im August 2026 ist der Song erschienen beim Hamburger Label 30M Records. Und er ist eben auch der Intro-Song der dreiteiligen Arte-Dokumentation Die letzten Tage von Kabul. Die erzählt von der Machtübernahme der radikal-islamischen Taliban in Afghanistan nach dem Abzug der US- und NATO-Truppen, also nach dem Ende des 20-jährigen westlichen Militäreinsatzes. Hadja und Nils, wie lief denn der künstlerische Prozess zwischen euch beiden ab? Wie habt ihr euch da musikalisch überhaupt einander angenähert, um diesen Song zu schreiben?
1: Also ich kann da mal ein bisschen erzählen. Ich glaube, wir haben uns jeweils sehr gut vorbereitet auf die Session im Studio. Ich habe mich mit meiner Mama hingesetzt und mir war bekannt, was das Thema ist der Doku, und ich wollte unbedingt meine Mama mit integrieren, weil sie diese Geschichte selbst erlebt hat und sie auch unglaublich gut darin ist, Texte zu schreiben. Also wir haben da auf jeden Fall miteinander zusammengearbeitet und textlich versucht, diese Sehnsucht aufzugreifen. Sowohl die Sehnsucht, aber auch die Hoffnung und das Gefühl der Hoffnung, dass man nicht weiß, was die Zukunft einbringt und dass man als Mensch mit afghanischen Wurzeln mit vielerlei Gefühlen konfrontiert ist und es nicht einfach ist, im Exil zu sein. Es ist auf jeden Fall eine Geschichte, die halt meine Familiengeschichte auf jeden Fall prägt. Und mit den lyrischen sowie melodischen Klängen bin ich dann ins Studio zu Nils.
0: Da würde ich gerne noch mal kurz nachhaken, wenn du sagst, du hast dann mit deiner Mutter zusammen geschrieben. Was habt ihr für Bilder gefunden, für poetische Metaphern, um eben auch diese sehr komplexe emotionale Lage des Lebens im Exil dann ja zu veranschaulichen?
1: Das ist eine sehr schöne Frage. Kurz vorweg, die persische Lyrik oder die Kunst hinter der persischen Lyrik ist wirklich eine Schule für sich, und ich bin da leider nicht sehr gelehrt, sage ich mal. Und meine Eltern sowie meine Mutter hat gewisse Skills, sage ich mal, in dem Bereich, die das metaphorisch sehr gut darstellen können, weil ich glaube, hier in der westlichen Sphäre ist es, ich weiß nicht, wie bekannt das ist, aber wir spielen viel mit Metaphern, spielen viel mit Sinnbildern, und im Text kommt beispielsweise symbolisch der Vogel des Nachtigalls, also der Vogel, der steht immer für die Freiheit, für das freie Sein und für das freie Fliegen. Also lyrisch greife ich da auf Symbolik zu, die das Gefühl der Freiheit vermitteln soll, sowie Bilder, sage ich mal, der Erde, der Mutter Natur, der Gefühle der Menschen, also dass man, und auch Wasser. Also ich finde, Wasser ist auch eine schöne Symbolik von Emotion, was darin auch vorkommt. Also dass man den Fluss weiter fließen lassen sollte, auch wenn Steine im Weg liegen, er fließt weiter.
0: Und Nils, wie bist du dann da musikalisch mit reingegangen in den Song?
2: Also der Song, der erste Entwurf von dem Song war eigentlich eher so eine richtige Dub-Nummer, so mit ganz viel so Space Echo, und darauf hat er dann tatsächlich gemeinsam mit ihrer Mutter den Text geschrieben. So. Und wie das dann so ist in solchen Fernsehprozessen, da gibt es ja viele Leute, die mitreden und das abgenommen werden muss und sozusagen. Und dann kam das wieder zurück, dieser Dub, mit dem Wunsch, dass man irgendwie was Treibenderes hat. So. Und dann sind wir sozusagen auf diese eher elektronische Four-on-the-Floor-Bassdrum gekommen. So. Und das war eben auch ganz lustig, weil das erste Mal kam Hadja ins Studio mit ihrer Mutter, weil da ging es dann um den Text und so. Und dann hatte ich sie angerufen, zerknirscht, und sagte, ja, wir müssen es nochmal irgendwie machen, weil es muss irgendwie ein bisschen anders sein, der Song. Wir müssen es tatsächlich nochmal aufnehmen. Und dann kam sie nochmal ins Studio mit ihrem Vater dann gemeinsam so. Und das war natürlich interessant und für mich auch ein ganz tolles Erlebnis, eine ganz tolle Erfahrung, diese beiden Popstars aus Afghanistan in meinem Studio zu haben, die sich einfach auch so unglaublich auskennen, mit ihrem ganzen Wissen sozusagen da zu haben. Und es war dann gerade in der zweiten Session auch sehr interessant mit dem Vater, der dann sich irgendwann ans Keyboard setzte und eben diese Rubab-Linie einspielte. So. Und das war, ja, also für mich war das eine wirklich, das war das absolute Highlight dieser ganzen Produktion sozusagen, diese Aufnahmen zu machen.
0: Und es gibt ja auch diesen lautmalerischen Gesang in dem Song, also wo gar keine Worte gesungen werden. Was wird da bei dir freigesetzt, Hadja? Also überhaupt beim Singen, das ist ja nochmal ein anderer Prozess.
1: Ja, das Singen an sich, der Gesang an sich ist so eine schöne Kunst. Ich sehe immer meine Stimme als Instrument. Und wenn ich singe, dann fliege ich so ein bisschen vor mich hinweg, sage ich mal, und verlasse den Boden. Und ich glaube, das habe ich dann auch so ein bisschen versucht mit diesen melodischen Sphären, dieses Gefühl von, man ist nicht so wirklich auf dem Boden darzustellen, weil darum geht es ja auch. Ich finde, Sehnsucht ist genau diese, man befindet sich irgendwie in den Wolken, man befindet sich ja auf keinem klaren, stabilen Boden. So. Und das war auch eines der Versuche, sage ich mal, das mit der Stimme darzustellen.
0: Und was glaubt ihr, so eine Kooperation wie eure, inwiefern kann die auch Grenzen überwinden oder auch neue Räume eröffnen, um eben auch, naja, letztlich das Leid, die Unterdrückung, ja, mehr emotional greifbar zu machen und auch eventuell in was Positives zu verwandeln?
1: Also ich finde, Musik hat viele Kräfte. Zum einen hat es heilende Kräfte, verbindende Kräfte, es kann Räume kreieren, eröffnen, aber auch schließen. Und man sollte immer mit richtigen Intentionen, sage ich immer, den Raum betreten. Und das fand ich so schön bei unserer Kollaboration, dass wir beide mit gewissen Erkenntnissen und Erfahrungen in den Raum getreten sind und da was kreiert haben, was eine Brücke ist im Endeffekt. Es ist eine Brücke von so westlichen und auch aber auch afghanischen Einflüssen. Und ich finde, genau das ist die heutige Welt. Wir leben nun mal in einem wandelnden Kosmos und in einer globalisierten Welt, wo sowas gang und gäbe geworden ist. Und es kann sehr, sehr schön sein, wenn da was kreiert, was auch Menschen bewegt. Ich glaube, am Ende des Tages ist Musik zum Fühlen da und zum Empfinden da. Und es freut mich immer wieder, wenn Feedback kommt und jemand sagt, oh, das habe ich gerade so gefühlt, obwohl ich den Text nicht verstanden habe. Da sieht man, dass Musik eine universale Sprache sein kann, die immer verschieden verstanden wird, je nachdem, wo der jeweilige Mensch steht.
0: Nils, wie hast du das wahrgenommen?
2: Also gerade jetzt in dem speziellen Fall mit Hadja, die Kooperation, war es für mich natürlich extrem interessant, wie ich es vorhin schon sagte, diesen Blick zu kriegen oder diese Relation ganz direkt gespiegelt zu bekommen, dass in Afghanistan einfach es eine lange Zeit gab, wo das selbstverständlich war, dass alle Leute auch frei Musik gemacht haben. So, und das ist plötzlich jetzt irgendwie nicht mehr so. Und natürlich wusste ich das vorher auch, ja, aber dieses Unmittelbare, was man dann hat, weil man hat plötzlich eben diese Menschen vor sich, so, das finde ich schon sehr bewegend. Das finde ich in ganz vielen. Ich habe eine Kooperation jetzt gerade gemacht mit einem iranischen Musiker, da ist es auch so, der kommt dann irgendwie aus dem französischen Exil an und dann verbringt man mit dem 3 Tage und ist es abstrakt und plötzlich wird es persönlich, so das Ganze. Und das ist was mich, vielleicht bin ich auch vielleicht vorher zu naiv gewesen oder zu uninformiert, keine Ahnung, aber irgendwie dieses, dass man plötzlich diese Unmittelbarkeit erfährt und irgendwie auch so diese Parallelität, was ich auch vorhin schon sagte, feststellt und plötzlich ist es für diese Leute aus diesen Ländern, wo diese Verhältnisse herrschen, abgeschnitten. So. Das ist was echt Alarmierendes, so finde ich. Also auch für mich und auch für uns hier.
0: Ja, vielen Dank. Wir hören jetzt noch weiter Musik und zwar einen Song, den Hadja aus Nils Oeuvre ausgesucht hat. Und zwar Keep the Pressure On von Plexig.

0: Keep the Pressure On von Plexig hier beim Nachtclub über Pop mit Biggie Pop am Mikrofon. Plexig, das ist eine Elektro-Dub-Band rund um Nils Kaczirek am Bass. Der ist heute hier auch zu Gast zusammen mit Hadja Rastaga und wir reden über deren künstlerische Kooperation. Erschienen ist Keep the Pressure On, das möchte ich noch verraten, auf dem Album Four. Das ist Anfang 2026 veröffentlicht worden und der Song begleitet auch die Doku Becoming Rosie und zwar erzählt das von einem Mädchen, das in einer Öko-Kommune aufwächst. Hadja, was fasziniert dich an dem Song von Nils?
1: Als ich das erste Mal diesen Song gehört habe, war ich einfach so ein bisschen fast schon umgehauen von dem Schlagzeug, der dann so eingreift, weil man hat ja am Anfang den Bass, woran man sich halten kann, aber dann kommen immer mal wieder so Samples rein und Elemente rein und es hat mich sehr an Radiohead erinnert und gleichzeitig auch an Bad Bad Not Good, also es ist auch eine Band, die mich sehr, sehr abholt und eine instrumentale Band ist, würde ich fast schon sagen und ich liebe einfach etwas, was so eine Geschwindigkeit hat, sage ich mal, und eine treibende Wirkung hat, das hat mich sehr abgeholt.
0: Und Nils, du bist ja auch sehr involviert hier in die Hamburger Musikszene. Ist das hier eigentlich eine besonders gute Atmosphäre für so Kooperationen? Gibt es da so einen gewissen Nährboden?
2: Naja, ich mache jetzt die letzten 20 Jahre tatsächlich vor allen Dingen Musik für Film oder Filmmusik. Und witzigerweise ist der Song, den Hadja ausgesucht hat, auch von 2002. Der ist 2026 released worden. Du hast das alles sehr gut ausgestöbert und ausgegraben und mit der Doku stimmt auch, auf jeden Fall. Das ist einfach ein alter Song, den wir noch hatten. Wir hatten ein ganzes Album gemacht, was die Plattenfirma damals nicht mehr rausgebracht hat oder wir haben uns vorher aufgelöst, ist ehrlich gesagt. Auf jeden Fall ist es ein sehr alter Song und ich mache eigentlich seit 2002 auch vor allen Dingen Filmmusik. Deswegen kann ich so zur Musikszene in Hamburg irgendwie gar nicht so wahnsinnig viel sagen, aber also für meine Arbeit ist es natürlich toll in Hamburg, weil es gibt sehr viele, wie jetzt in diesem Falle, afghanische Musikerinnen und Musiker in Hamburg. Es gibt auch eine große, zum Beispiel vietnamesische Gemeinde von Musikerinnen und Musikern. Es gibt eine große syrische Gemeinde von Musikerinnen und Musikern. Auch eine ukrainische. Also Hamburg ist natürlich schon ein toller Ort, wenn es irgendwie darum geht, irgendwie Musikerinnen und Musiker zu finden aus anderen Kulturen, aus anderen Ländern, um mit denen zu arbeiten. So, das ist schon klar. Das ist sehr gut möglich hier.
0: Hadja, wie ist das für dich? Findest du hier so dein künstlerisches Umfeld? Oder arbeitest du dann lieber so für dich alleine vor dich hin?
1: Sehr gute Frage. Ich bin erst letztens wieder hergezogen. Ich habe davor in Berlin gelebt und davor in Kiel und da habe ich immer mal wieder mein Netzwerk, sage ich mal, erweitert. Und hier in Hamburg bin ich noch sehr für mich, aber das Ziel bleibt es, sich zu connecten und so coole Kollaborationen wie jetzt mit Nils zu schaffen, weil ich denke, das kann was richtig Schönes sein. Sich zu verbinden, genau.
0: Und wir hören jetzt noch rein in einen Song, den wiederum Nils aus Hadjas Portfolio rausgesucht hat, und zwar Nazi Jan. Nils, was fasziniert dich besonders an diesem Song?
2: Ja, das war der Song, den ich mir von Hadja ausgesucht hatte, als ich auf der Suche war nach einer Stimme für diesen Titelsong. Daraufhin hatte ich ihn dann einfach irgendwie tagelang als Ohrwurm, morgens, nachts. Und ich finde, der Song ist so direkt, das hat mich an dem Song so fasziniert, das ist vor allen Dingen Stimme, zweistimmige Stimme. Ich mag die Stimme von Hadja einfach total gerne, so. Ich finde, die kommt da toll raus und ich mag die Dub-Effekte am Ende. Es ist für mich, ich weiß jetzt seit kurzer Zeit erst, dass es eigentlich ein Traditional ist, so dieser Song, und es hat mich irgendwie sehr, sehr abgeholt, so dieser Song.
0: Und da hören wir jetzt rein, Nazi Jan.

0: Nazijan von Hadja erschienen 2024 auf der EP Afghan Grooves. Und wenn ich das richtig recherchiert habe, ist das ein Tribut an deine Eltern, Hadja, und an die reiche afghanische Kultur. Erzähl ein bisschen gerne zu dem Song. Also gerade auch die von Nils schon angesprochenen Hall-Effekte. Das finde ich besonders spannend auch. Wie kam es zu dieser künstlerischen Entscheidung?
1: Also die Idee ist entstanden, als ich einfach ein Reel erstellen wollte auf Instagram. Ich habe mal eine Weile ganz viele Reels gemacht, so zu Covers oder zu eigenen Produktionen. Und an einem Abend habe ich mich dann für Nazijan entschieden und habe auch direkt meine Mama angerufen und meinte, hey, wie ist eigentlich nochmal die Lyrik? Also ich brauche mal kurz den Text. Und da meinte sie schon, ah, du willst das covern, aber sei gefasst, da wirst du einige Menschen abholen. Und es war mir nicht zu dem Zeitpunkt bewusst, wie groß Nazijan schon war. Es ist nämlich ein altes folkloristisches Werk, wo man nicht weiß, von wem das als allererstes gesungen worden ist. Meine Eltern haben das aber, ich glaube, 92, 93 aufgegriffen, haben das Lied selbst produziert und es ging wahnsinnig durch die Decke in der persischen Community. Und 30 Jahre später habe ich das dann aufgenommen und hochgeladen und das ging so durch die Decke. Ich habe Tausende von Aufrufe bekommen und Millionen von HörerInnen, die sich das dann auf Instagram angeguckt haben und alle meinten, bitte produziere ihn zu Ende. Und am Ende, das ist ja auch spannend, das ist ja ein Cover an sich, ich wollte aber eigene Elemente mit reinbringen und dieser Hall-Effekt, der dann am Ende kommt oder auch dieser Echo, das spiegelt nochmal für mich nochmal wieder, wie diese Melodie so einprägend ist, wie Nils vorhin auch meinte. Das bleibt einfach im Gedächtnis sitzen und man kommt da irgendwie schwer weg. Also es ist so ein Ohrwurm, der nicht aufhört, in einem zu singen. Und das wollte ich nochmal irgendwie gegen Ende aufgreifen und nochmal meine eigenen Einflüsse, sag ich mal, reinfließen lassen.
0: Du hast die Community ja gerade angesprochen. Wie sehr reflektierst du eigentlich, dass du in der Diaspora musizierst und fühlst du dich dann mit den anderen Menschen, die im Exil leben, global verstreut, auch in gewisser Weise verbunden über die Musik?
1: Ja, das kam mir erst wirklich mit Nazijan. Es wurde mir mit Nazijan bewusster. Ich habe ja eigentlich relativ früh angefangen. Also ich habe ja schon mit 6 und mit 14 habe ich afghanische Alben aufgenommen und Kinderlieder produziert oder war Teil dessen und war dann auch in Afghanistan aktiv. Aber ich habe dann pausiert, weil ich erstmal A, zur Schule gehen wollte und B, selber den Weg zur Musik finden wollte. Und nach und nach und nach wollte ich zurück zu meinen Wurzeln. Und das kam dann auch mit Nazijan. Ich glaube, deshalb habe ich mich auch dafür entschieden, diesen Song zu singen und habe einfach gemerkt, was es da für einen Bedarf gibt. Also wie viele Menschen das eigentlich brauchen, dass man genau solche Lieder wieder aufgreift und eine Verbindung schafft zu allen, weil danach habe ich mich umso mehr verbunden gefühlt zu Menschen, die genauso wie ich aufgewachsen sind, außerhalb der Heimat, aber dennoch irgendwie verbunden mit den Wurzeln.
0: Und hast du das Gefühl, dass die Musik da auch irgendwie so eine Leerstelle oder eine Lücke füllen kann, also die man eben durch das Leben in der Diaspora dann auch spürt?
1: 100%ig. Ich glaube, es geht verloren, wenn wir weniger musizieren. Also im Gegenteil, man muss viel mehr sich auf sowas beruhen, dass wir die Musik haben. Ich glaube, das ist auch so eine Art, ein verlorenes Bild, dass wir eine reiche Musikkultur haben. Nazijan ist das beste Beispiel dafür. Es ist eines der vielen, vielen Klänge, die uns repräsentieren innerhalb unserer Kultur. Beziehungsweise das, was ich erfahren habe von der afghanischen Kultur, ist diese wundervolle Verbundenheit. Und wir haben so viele Liebeslieder beispielsweise. Nazijan ist ja ein Liebeslied. Und das verbreitet auch genau dieses Gefühl. Und ich finde es wichtig, dass man genau solche Lieder aufgreift und weitergibt.
0: Wir hören jetzt noch rein in einen weiteren Song, den du mitgebracht hast, den du vorgeschlagen hast, Hadja. Und zwar Kolber heißt die Nummer von Siavash Molayan und Kasra Faridi.

0: Kolba von Siavash Molayen und Kasra Faridi. Zeitgenössische persische Musik erschien 2021 auf dem Album This is Tehran, ebenfalls veröffentlicht bei dem Label 30M Records von Matthias Koch hier in Hamburg, wo eben auch die Kooperation meiner beiden Gäste erschienen ist. Hatja Rastaga und Nils Kaczirek hier im Studio. Nils, wenn du so einen feinjustierten Song hörst, was macht das mit dir? Wie berührt er dich?
1: Ja, also dieser Song ist witzigerweise der Grund, warum ich dann, nachdem ich ihn gehört habe, Kontakt aufgenommen habe mit Siavash Molayen Paris, dem Camanché-Spieler, den man hört auf dem Song. Also Kasra ist ein, sagen wir mal, klassisch ausgebildeter Pianist und Siavash spielt eben diese iranische Geige und das hat mich ja total mitgenommen und tief berührt und ich fand diesen Sound irgendwie, war mir am Anfang gar nicht sicher, was ist es eigentlich, ist es irgendwie so eine Damenseitenbratsche oder was ist es eigentlich, bis ich dann rausgefunden habe, okay, das ist dieses Instrument und dann fängt er in der Mitte dieses Songs irgendwann an so zu picken, also mit den Fingern zu spielen und so mit beiden Händen sozusagen die Saiten so zu drauf zu hämmern und so und das ist ein ganz besonderer Sound. Und dann dachte ich, alles klar, das brauche ich für diesen Film. Das ist so derartig bewegend, so diese Klänge. Und dann habe ich eben Kontakt mit ihm aufgenommen. Und das ist, also ich finde den Song auch ganz toll. Ich finde, der nimmt einen ganz toll mit. Man kann sich so reinfallen lassen, so drin baden in diesen Klängen. So. Also auch eine sehr interessante Form des Mixes zwischen irgendwie traditioneller persischer oder iranischer Musik, irgendwie europäischer Musik mit diesem Klavier und dann aber eben auch die Elektronik, die da drin kommt. Also das finde ich schon. Ja, finde ich echt ist ein super Song. Tolles Stück.
0: Hatja, wie bewegt dich der Song? Was macht er mit dir?
2: Also ich muss ehrlich sagen, als ich den das erste Mal gehört habe, muss ich ein bisschen weinen. Also das ist sehr gefühlsvoll und bringt einen, wie schon Nils meinte, in so eine Welt, wo es einige Gefühle auslösen kann. Und das hat es in meinem Fall. Genau.
0: Wir haben bisher Musik von Menschen gehört, die eben in der Diaspora leben. Hast du eigentlich Verbindungen direkt nach Afghanistan?
2: Nicht
0: zu
2: mehr,
0: KünstlerInnen?
2: Nein.
0: Oder,
2: gar nicht, nee. Alle sind im Exil und weit verbreitet international, also wirklich weltweit. Ja.
0: Und wenn du jetzt von Deutschland aus auf die Lage in Afghanistan blickst, also das ist ja auch einfach eine ganz extreme Entwicklung, die das Land genommen hat in den vergangenen 5 Jahren. Mhm. Gibt es da eigentlich noch ein anderes Gefühl außer irgendwie Ohnmacht und Hilflosigkeit?
2: Das ist eine schwierige Frage zu beantworten, weil ich glaube, ich kann halt nur aus meiner Position heraus sagen, was ich fühle und was ich denke. Ich weiß nicht, wie es im Land wirklich per se ist. Ich sehe ja auch nur die Medien oder höre durch meine Familie, wie Menschen dort leben und finde es beängstigend zu sehen, wie ein politisches Bild einfach vor allem gegenüber Frauen so zerstörerisch sein kann, aber ich weiß es halt nicht. Also ich sage alles mit Vorsicht und bin da immer sehr vorsichtig in meinen Formulierungen, weil ich am Ende des Tages, wie gesagt, nicht weiß, wie es vor Ort ist. Aber wenn man das von hier aus betrachtet, bricht einem schon das Herz, wenn man sieht, wie wenig Freiheiten Frauen dort haben, wie sehr die Musikkultur und Kunstkultur untergeht, das Bildungswesen für Frauen und für Kinder, für Mädchen. All das sind Punkte, die einen sehr bewegen und da kann man von außen wenig machen, außer zu musizieren in meinem Fall. Also ich äußere das sehr gerne in meinen Liedern oder in den Texten, in denen ich zurzeit viel schreibe. Aber es ist auf jeden Fall ein Schmerz. Das sollte man auch so sehen. Ja.
0: Und du hattest ja gerade erwähnt, dass du schon in richtig jungen Jahren angefangen hast, Musik nicht nur zu hören, sondern auch selber zu machen, zu singen. Nimm uns doch mal kurz ein bisschen mit in euer Familienleben. Also, wie habe ich mir das vorzustellen? Habt ihr als Familie zusammen musiziert? Was habt ihr für Musik gehört am Küchentisch? Wie lief das ab?
2: Also, ich muss schon sagen, es ist so cool, Eltern zu haben, die MusikerInnen sind. Das ist echt ein Segen, finde ich. Und ich bin ja in einem sehr musikalischen Haushalt aufgewachsen. Wir haben viele westliche Musik auch gehört, also größtenteils eigentlich. Und in meinen Kindesjahren habe ich viel gesungen. Also ich habe mit 4 angefangen zu singen und meine Eltern haben gesehen, boah, sie hat echt Lust darauf und wollten mich dann da auch unterstützen und meinten so, hey, hier ist so ein Projekt, hättest du da Lust darauf? Und ich hatte sowas von Lust darauf, weil ich einfach singen konnte. Und mir war es in dem Alter natürlich nicht bewusst, was die Sphären waren, in denen ich mich bewege, weil es waren Themen, die nicht nur Bildung angesprochen haben, sondern auch so Kriegserlebnisse und dass man Frieden möchte als Kind. Und das sind zu große Themen für eine 6-Jährige. Erst jetzt verstehe ich, was ich da gemacht habe. Und genau, mit 14 habe ich dann das 2. Album aufgenommen, was mein Papa auch mitproduziert hat. Und ja, generell diese Erfahrung im Studio zu haben mit den Eltern, das habe ich dann ja auch mitgebracht bei Hasrat, war so schön, weil meine Eltern mich immer gehört haben. Die haben mir die besten Anweisungen gegeben und ich habe dadurch eine andere Art der musikalischen Ausbildung erfahren können, was die Produktion angeht. Und ich bin da sehr, sehr dankbar für. Und genau, mit 14 war ich dann auch das erste Mal in Kabul und habe da mein erstes Konzert gegeben, was abgefahren war. Also diese Erfahrung war etwas, was mich so geprägt hat, dass ich gesagt habe, ich möchte auf der Bühne bleiben. Genau.
0: Vielen Dank, vielen Dank. Ja, die Sendung neigt sich auch schon wieder dem Ende. Ich möchte mich noch ganz herzlich bedanken bei Katja Schurigina an der Technik. Und Katja, du hast auch noch einen Song von deinen Eltern mitgebracht, und zwar Chhatri. Da geht es um einen Regenschirm. Wofür steht denn dieser Regenschirm?
2: Ja, der Regenschirm ist eine Art Metapher. Und das ist ein Liebeslied, in dem es darum geht, dass ein Mensch, der verliebt ist und jemanden sehr liebt, der hat nicht viel, aber er hat wenigstens einen Regenschirm, der die liebende Person vom Regen wenigstens schützen kann. Und ich habe diesen Song ausgesucht, weil der mich musikalisch schon, als ich jung war, mich so abgeholt hat. Er hat einfach so schöne Elemente. Man hört die afghanische Rubab, man hört elektronische Klänge und einen sehr, sehr coolen Drum-Sample, den mein Papa da reingepackt hat, was auch bei Michael Jackson, They Don't Care About Us, zu hören ist. Das bleibt so eine prägende Info und dieser Song ist einfach toll. Und deshalb wollte ich unbedingt, dass er gespielt wird.
0: Ja, vielen Dank. Vielen Dank, Katja, dass du da warst. Hat mich sehr gefreut. Und vielen Dank, Nils, auch, dass du da warst. Großes Merci.
1: Ja, danke auch. Sehr
2: Dankeschön
1: gerne.
2: Für die Einladung.
0: Ja, Biggie Pop sagt Ahoi und Tschüss mit Chhatri.

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1: Um 0 Uhr mit Juliette Groß. Ab heute gilt ein neuer Tankrabatt auf Benzin und Diesel. Die Regierung hat dazu für 3 Monate die Energiesteuern gesenkt. Die Mineralölkonzerne sollen das an die Autofahrer weitergeben. Inke Henkel aus der Nachrichtenredaktion.
2: Wann und um wie viel der Treibstoff wirklich billiger wird, ist noch nicht ganz klar. Denn erstens sind die Mineralölkonzerne nicht gesetzlich verpflichtet, die Preissenkung an die Verbraucher weiterzugeben. Und zweitens gilt die neue Regelung nur für Sprit, der ab Mitternacht Tanklager oder Raffinerien verlässt. Und nicht für die Vorräte, die noch gelagert sind. Es wird aber erwartet, dass die Preise an den meisten Tankstellen deutlich fallen. Dann könnte Benzin bis zu 17 Cent pro Liter billiger werden.
1: Volkswagen hat 10 Tarifverträge zum Jahresende gekündigt. Darunter ist offenbar auch der Manteltarifvertrag, in dem die grundlegenden Arbeitsbeziehungen in einem Unternehmen geregelt sind. Aus Hannover Bertil Starke.
3: Volkswagen begründet die Kündigungen der Tarifverträge mit dem verschärften wirtschaftlichen Druck auf das Unternehmen. Die Marktveränderungen seien strukturell und tiefgreifend, so VW-Markenpersonalvorstand Arne Maiswinkel. Er nannte als Beispiel chinesische Hersteller, die mit günstigen Exporten nach Europa drängen. Bei dem heutigen Treffen in Hannover sollte es im Wesentlichen um den Zukunftstarifvertrag gehen. Der wurde vor 2 Jahren vereinbart. Er sieht eine Beschäftigungssicherung bis 2030 vor. Dieser Vertrag bleibt nach VW-Angaben unangetastet.
1: Eine Maschine der Fluggesellschaft Fly Dubai ist nach Einschätzung der israelischen Regierung nur knapp einem Terroranschlag entgangen. Laut Ministerpräsident Netanyahu hat einer der Piloten den anderen mit einem Messer angegriffen und offenbar vorgehabt, das Flugzeug zum Absturz zu bringen. Ein Besatzungsmitglied und ein Passagier hätten den Angreifer überwältigt. Eine weitere Crew an Bord habe es geschafft, das Flugzeug zu stabilisieren. In Italien gilt jetzt an allen Schulen ein Verschleierungsverbot. Staatschef Mattarella unterschrieb am Abend ein Dekret der Rechtsregierung von Ministerpräsidentin Meloni, wie das Präsidialamt in Rom mitteilte. Darin ist festgelegt,

0: Ostenheiter, maximal 18 bis 26 Grad. Am Freitag Richtung Osten Regen, von Westen her freundlich. Es ist 0 Uhr 3.
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2: Dazu und gleich zu einem Wiederhören mit der Geigerin Midori begrüßt sie ganz herzlich Silke von Walkow. Die Japanerin ist Solistin beim NDR-Symphonieorchester in Wolfgang Amadeus Mozarts Konzert in D-Dur.

Mit 2 Jahren bekam sie ihre erste Violine, damals noch im Mini-Format. Die Japanerin Midori, sie war die Solistin in Wolfgang Amadeus Mozarts Konzert in D-Dur, begleitet von Christoph Eschenbach und dem NDR-Symphonieorchester zum Auftakt des ARD-Nachtkonzerts. In den ersten beiden Stunden mit Aufnahmen der Kollegen des NDR. Bei der Radiophilharmonie auf dem Programm steht gleich das Trio in D-Moll von Alexander von Semlinsky.

Musik der Jahrhundertwende, ein Trio von Alexander von Semlinsky. Aus seiner Zeit stammt auch die Vokalmusik, die Claude Debussy nach Texten des Dichters Charles d'Orléans geschrieben hat. Hier hören Sie den NDR Chor.

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Und das war Vokalmusik für Chor a Cappella von Claude Debussy. Drei Lieder nach Texten von Charles d'Orléans, einem der bedeutendsten Dichter in Frankreich um das Jahr 1430. Gesungen hat der NDR-Chor. Die Leitung hatte Philipp Amann. Und noch einmal geht es zum NDR-Symphonieorchester bzw. einigen seiner Musiker, diesmal mit Kammermusik des Magdeburgers Georg Philipp Telemann.

Ein Quartett von Georg Philipp Telemann musiziert hat ein Ensemble des NDR-Symphonieorchesters. Und der NDR-Chor war 2008 in Göttingen in St. Jakobi mit geistlicher Vokalmusik zu erleben. Aus diesem Auftritt sind die nächsten Hymnen und Psalmvertonungen des Briten Charles Winner Stanford.

Der NDR-Chor sang drei lateinische Motetten von Charles Willis Stanford. Er gilt als Wohnsitz der Musen und als Sinnbild der Lyrik und der Künste allgemein, der Parnass. Nach ihm benannte sich das 1982 gegründete, noch immer aktive Trio aus Klavier, Geige und Cello, das 2006 bei der NDR-Radio-Philharmonie zu Gast war und das Orchester ergänzte bei der nächsten Symphonie von Julius Röntgen.

Das Trio Parnassus und die NDR Radio Philharmonie. David Porcelain leitete die Symphonie Nummer 15 von Julius Röntgen. Soweit der erste Teil des ARD Nachtkonzerts. Mehr Musik dann von Ludwig August Lebrun bis Camille Saint-Saëns haben wir für Sie gleich nach den Nachrichten kurz nach zwei.

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1: Um 2 Uhr mit Juliette Groß. Seit Mitternacht gilt der 2. Tankrabatt in diesem Jahr. Eine für 3 Monate geltende Absenkung der Energiesteuern soll eine Entlastung von 16,7 Cent pro Liter Benzin oder Diesel bringen. Aus Bonn, Anne Burkhardt.
2: Einschreiten kann das Bundeskartellamt aber nicht, falls es anders kommt, denn die Mineralölkonzerne sind gesetzlich nicht verpflichtet, den Rabatt an die Verbraucher weiterzugeben. Unabhängig vom Tankrabatt hat das Bundeskartellamt Verfahren gegen 12 Raffinerieunternehmen eingeleitet. Sie wurden zu Auskünften verpflichtet, unter anderem über Einkaufspreise, Margen und Produktionskosten. Diese Daten werden derzeit ausgewertet mit dem Ziel, herauszufinden, ob die Raffinerien die Spritpreise unangemessen in die Höhe treiben.
1: Umweltverbände und Verbraucherschützer kritisieren, dass das Deutschlandticket ab Januar teurer wird. Die Chefin der Verbraucherzentralen POP warnt, das Angebot müsse für alle bezahlbar bleiben. Greenpeace nennt die Erhöhung klimapolitisch kurzsichtig. Der Preis für das Deutschlandticket steigt ab Januar um knapp 4 Euro auf 66,80 Euro. Grund sind höhere Kosten für Personal und Energie. Bundesverkehrsminister Bilger nennt die Erhöhung moderat. Das Deutschlandticket sei weiterhin ein sehr attraktives Angebot. Der oberste Gerichtshof der USA hat den Weg für die erste Hinrichtung einer Frau im Bundesstaat Tennessee seit mindestens 200 Jahren freigemacht. Damit hob das Gericht einen kurz zuvor verhängten Aufschub der Hinrichtung auf. Die 50-jährige Krista Pike soll in einem Hochsicherheitsgefängnis durch eine Giftspritze getötet werden. Sie und ihr damaliger Freund waren 1995 schuldig gesprochen worden, eine Klassenkameradin erstochen zu haben. Der Fall hatte Bezüge zum Satanismus und erregte große Aufmerksamkeit in den USA. Die Gletscher in der Schweiz sind in diesem Jahr extrem stark geschmolzen. Messungen haben ergeben, dass sie mehr als 5% ihres Volumens verloren haben. Aus Genf, Sandra Bieger.
3: Als Gründe für den diesjährigen Gletscherschwund nennt Klamos die intensiven Hitzewellen im Sommer in Kombination mit einem vorangegangenen schneearmen Winter. Dadurch verschwand die schützende Schneedecke vielerorts schon früh, sodass das blanke Eis über Monate hinweg der Sonne und den hohen Temperaturen ausgesetzt war. Von der Eisschmelze besonders betroffen waren laut Klamos unter anderem auch der große Aletschgletscher am Jungfraujoch und der Rhonegletscher.
1: Das waren die Nachrichten. Das Wetter in Deutschland. Nachts im Süden und Osten kaum Wolken, von Westen kommen Schauer, 18 Grad am Niederrhein bis 5 Grad in Ostbayern. Tagsüber im Westen regnerisch, sonst heiter, maximal 18 bis 26 Grad. Am Freitag Richtung Osten Regen. Es ist 2.03 Uhr.
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4: Am Mikrofon ist Silke von Walkow. Angefangen hat alles in einem Wohnzimmer. Zu seiner Zeit als Geiger beim London Symphony Orchestra lud Neville Mariner immer mal wieder Kollegen zum gemeinsamen Musizieren in die gute